0: Einen wunderschönen guten Abend. Hier ist die Sachsenpunk Radioshow mit Falk und Frank. Jetzt kam gerade Kommentar Sekt mit dem Song.
1: Ja, ich versuche das mal richtig auszusprechen. Und zwar Dune Même Voix.
0: Genau. Leider ist der Sänger vor ein paar Tagen verstorben. Der Karl, ich habe ihn vielleicht 4 oder 5 Mal getroffen. Immer nur kurz, aber jedes Mal hat er einen bleibenden Eindruck hinterlassen. Das erste Mal traf ich ihn im April 2022 im Cassiopeia in Berlin. Da stand er mit uns Backstage, hat ganz entspannt mit uns geplaudert und Fotos gemacht. Und schon da war er mir sofort sympathisch, irgendwie offen, warmherzig, aber mit einer gewissen Ruhe. Er hat von Kanada erzählt, wo er eine Zeit lang gelebt hat. Später hat er dann die Band gespielt, ein richtig geiler Auftritt. Das war das zweite Mal, dass ich Kommentar Sekt gesehen habe. Das erste Mal war in Glaubitz beim Back to Future. Und die haben mich ganz schön mitgerissen. Danach habe ich Karl noch ein paar Mal gesehen, zum Beispiel in Badalona beim Beach Beyond Chaos. Da lief er schon am Stock, ich habe ihn am Strand getroffen, habe ihm nach einer Zigarette gefragt, wir haben kurz geredet. Und er meinte schon damals, dass das Laufen ihm schwerfällt. Das war ein irgendwie komischer Moment jetzt im Nachhinein. Und das letzte Mal, dass wir gesprochen haben, war dann in Badalona. Vorher hatte ich ihn nochmal in Paris beim Festival getroffen. Ja, Karl, rest in peace.
1: Rest in peace auch von meiner Seite.
0: Die Band hat über die Jahre so viele Hits geschrieben und mir wird eigentlich erst jetzt bewusst, wo ich das alles sage, dass da auch irgendwie eine Ära zu Ende geht, ne? Ja, das ist gleich ein schweres Thema zum Anfang, aber mir war es irgendwie wichtig, das mal hier zu spielen.
1: Auf jeden Fall.

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3: Erdi, ich freue mich, dass du heute da bist. Wir haben hier gerade ein paar Startschwierigkeiten gehabt.
4: Ja.
3: Aber das ist ja nicht so schlimm.
4: Wir mussten ein bisschen mit der Technik kämpfen, aber das, denke ich mal, haben wir ganz gut hingekriegt.
3: Ja. Es gibt durchaus Momente im Leben, wo man so denkt, dieser USB-Stick, der hat bei mir zu Hause funktioniert, aber jetzt hier bei der Feuertaufe funktioniert er nicht. Was denkt man dann? Scheiße.
4: Scheiß Technik. Also man schiebt den erster, also nie auf sich selbst. Also man nimmt das nie auf sich selber, dieses Problem, sondern man schiebt es natürlich in erster Linie auf die Technik.
3: Genau, so sieht's aus. Wir haben irgendwie einen groben Plan, der wurde jetzt auch ein bisschen durcheinander gewürfelt durch diese ganze Techniksache hier. Aber lasst euch davon nicht beeindrucken. Die Sendung heute soll ein Special sein zum Kontrabech, was stattfindet am 30. und 31. Mai in der Chemiefabrik in Dresden. Bei mir im Studio gibt es dazu eine kleine Tattoo-Aktion. Ab Samstag sind die Türen ab mittags, denke ich, geöffnet und wir machen einen kleinen Walk-in und dann abends ziehen wir uns die coolen Bands rein. Ein paar Bands davon werden wir heute spielen. Und Erdi, du bist ja jetzt eigentlich dran im Karussell. Hast du denn einen Song, den du spielen willst?
4: Ich habe auf jeden Fall ein paar Songs mitgebracht. Du machst ja heute so mehr die Songs der Bands, die schon beim Kontrabech gespielt haben oder noch spielen werden.
3: Also ich habe heute sehr viele Songs mitgebracht, die quasi beim Kontrabech
4: sehr gut
3: zu hören sein werden.
4: Sehr gut. Und bei mir ist es eher so aus meiner Musiksammlung. Und ich würde anfangen mit einer Band, die habe ich erst vor kurzem entdeckt. Die heißt Nervous Tick and the Zipper Lips.
3: Mhm.
4: Ich finde, weil ich ja früher so ganz viel EBM gehört habe und das eigentlich zum Teil immer nur höre. Und die klingt so ein bisschen wie eine gute alte EBM-Band von der Stimme her. Und der Sound, der hat mich schon ganz schön mitgenommen. Und da hören wir jetzt einen Song, der heißt Realign My Mind. Gibt es irgendwie bloß als 100er Auflage. Ich habe das schon versucht, überall zu kriegen. Gibt's, also ist irgendwie bei Discogs gelistet oder irgendwas. Ist übelst schwer ranzukommen. Und hört euch den mal an.
3: Sehr gut. Feuer frei.

0: Abgefahrener Stoff, den du hier wieder mitgebracht hast, Erdi, danke dir. Das hat mich ein bisschen an Reverend Beatman aus der Schweiz erinnert.
1: Das kenne ich gar nicht.
0: So Garage-Trash-Zeug mit Orgel so und fand ich ziemlich cool, was ich so gehört habe. Dankeschön. Wie bist du darauf gekommen? Weißt du das noch?
1: Ist mir irgendwie bei Spotify in meine Playlist reingespült worden. Reingespült worden, das sagt man jetzt irgendwie immer, das hört total bescheuert an. Ne? Reingespült.
0: Ich habe eine Frage, die ich dir gerne stellen würde. Und zwar, würdest du eher ein übergroßes Ohr oder einen übergroßen Zeh haben?
1: Ich hätte, glaube ich, gerne ein übergroßes Ohr. Das ist, weil das sieht man auch, das würde man sehen. Mhm. Und das würde bestimmt total lustig aussehen und jeder würde mir vielleicht so
0: Fragen stellen, warum hast du so ein riesiges Ohr?
1: Und ich beantworte ja generell Fragen über meine Ohren sehr gern. Und da wäre das vielleicht auch.
0: Hast du, es gibt ja Leute, die haben wirklich so Probleme so mit Körperteilen, also keine Ahnung, der Nippel zu hart, der Bauch zu groß. Hast du so ein Lieblingskörperteil?
1: Ich habe vier Nippel. Hm? Ich habe zwei voll ausgeprägte,
0: ja.
1: Also überausgeprägte und zwei unterausgeprägte, die sitzen 10 cm ein Stück drunter.
0: Okay, so. Das muss ich mir dann mal zeigen.
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0: uns ja voll lange nicht gesehen. Wie geht's? Also ich habe jetzt so einen neuen Podcast und wir reden über dies und das. Vielleicht hast du ja mal Lust reinzuhören und kannst mir so ein bisschen Feedback geben, wie du es so findest.
1: Ich sage dazu, dass du nur mit mir redest, wenn es keinen anderen gibt, an den du dich wenden kannst. Ich denke, dass es dir egal ist, was ich denke. Du müsstest dich mal hören. Ich denke, dass du selbstsüchtiger Bastard bist und dass du zur Hölle fahren kannst.
2: Ich habe noch eine Frage.
3: Das sieht lustig aus.
2: Jetzt noch eine geile Frage. Würdest du dir eher deinen Namen auf die Stirn tätowieren oder deine Zähne verlieren?
4: Ja, dadurch, dass ich mit Tattoos nicht am Hut habe, würde ich dann lieber doch meine Zähne verlieren.
2: Komplett zahnloser Feig.
4: Oder einen vielleicht noch. Einen Backenzahn hinten links vielleicht noch.
2: Okay. Ich habe jetzt hier einen Song mitgebracht, der ist von The Slats. Die spielen tatsächlich beim Kontrabass. Und ich glaube, es ist eine Ami-Band, die gefallen mir sehr gut. Das Lied heißt Panic Attack und der Sänger klingt voll nach Willy Wucher.
4: Oha.
2: Zieht er das mal rein, mein Lieber.
4: Na, ab geht's.

0: Ja, das waren die Slats mit dem Song Panic Attack und als jemand, der schon mal...
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0: Als jemand, der schon mal eine Panikattacke hatte, kann ich sagen, ich war sehr froh über dieses Lied, weil da wird es einfach auch mal thematisiert und der Willy Wucher-Vergleich von mir vorhin, der trifft zu, oder?
2: Ja, vor allem von der Stimme her, auf jeden Fall. Ne? Ja. Sex Pistols waren das ja früher, ne?
0: Genau, mussten dann irgendwann den Namen abgeben. Ja, wie gesagt, ich bin beim Kontrabass, darum geht's heute. Und jetzt hat der Erdi wieder das Wort.
2: Ich habe erst vor kurzem ein Lied gehört von einer Band, die KSZ covern, und zwar Duell der Letzten. Und KSZ, das war ja, ich glaube, eine Stuttgarter Band, die es schon lange nicht mehr gibt. Ich glaube, die gab es irgendwie von 8 bis 83 oder so aus Stuttgart, genau.
0: Danach sind Fliehende Stürme draus geworden.
2: Richtig, genau. Ich glaube, in derselben Besetzung, die haben einfach nur den Namen geändert, ne, soweit ich das mitgekriegt habe. Und es gibt eine Band, die heißt Tränen.
0: Mhm.
2: Die gibt es noch gar nicht so lange. Vielleicht 23, vielleicht seit 2 Jahren. Und durch die bin ich erst wieder auf KSZ aufmerksam geworden.
0: Ja.
2: Übelst schönes Lied, also eine übelst gute Coverversion. Ich glaube, die sind auch bloß zu zweit, das sind zwei Leute. Das Schlagzeug hört sich für mich so an, wenn ich das Lied höre, wie ein Tramcomputer. Hört es euch mal an. Wer es noch nie kennt, wer es von KSZ noch nie kennt, wird es jetzt durch Tränen kennenlernen und dann vielleicht zurück zu KSZ.
0: Das kommen. Duell der Letzten. Feuer frei, Leute.

0: Ja, so richtig NDW-Feeling hier, finde ich geil. Erdi, den habe ich sehr gern, den Song. Meine gute Bekannte Maria hat mir den Song auch schon mal empfohlen, damals, vor einem Jahr, beim Femmärz bei der Kurt-Reit-Radio-Show in Leipzig. Mm. Und diese Kurt-Reit-Radio-Show, die damals auf Radio Blau lief, ist ja irgendwie auch, ja, wie soll ich sagen, ohne diese Sendung wird es die Sachsen-Punk-Radio-Show nie geben. Und wir haben jetzt schon die fünfte Sendung gemeinsam.
1: Ah, Wahnsinn, ne?
0: Mit guter Technik hier. Wir sind gerade in harten Vertragsverhandlungen, ob ja. wir vielleicht irgendwann mal ins Radio kommen, über DAB und UKW dann zu hören. Ja, geiler Song. Erdi, danke, dass du den nochmal rausgekramt hast.
1: Ich fand, ich finde bei dem Lied auch so gut, die haben ja kein Reimschema. Also mhm. dort reimt sich, also ist ja nicht, ne, dort reimt sich halt das letzte Wort nie in einer Zeile auf das letzte Wort von der nächsten Zeile. Mhm. Oder, also es gibt kein Reimschema. Und ich denke mal, also ich weiß nicht, ob das stimmt, aber ich kann mir vorstellen, dass einfach der Sänger von KSZ ein Lied machen wollte und seine Gedanken ausdrücken will. Und ich glaube, das ist manchmal so eine kleine Blockade, wenn du versuchst, ein Lied zu reimen.
0: Ja.
1: So in so einem Reimschema machst.
0: Ja, ja.
1: Und ich glaube, er wollte das einfach so ausdrücken mhm. und hat dann hat dort nie versucht zu reimen, weil ihm das schwerer gefallen wäre, sondern dass er es einfach ein Lied so ausdrücken will.
0: Ne, weil die Suche nach Reim, also ich kann das ja auch.
1: Das hätte dann halt, das hätte dann den Gedanken verändert.
0: Genau, das halt. Verändert den Gedanken. Das finde ich einen sehr interessanten Ansatz, den du gerade hier mit mir besprichst, weil mir ist das Reimschema gar nicht aufgefallen im Song, aber ich habe oft das Problem, dass ich Reime suche und dann merke,
1: dass sich dann irgendwas verändert, das, so in dem, was genau, du ausdrücken willst. Ne?
0: Genau, ich komme jetzt hier irgendwo hin, wo ich gar nicht hin wollte und das mhm. verwässert natürlich dann vielleicht ein bisschen die Message. Trotzdem finde ich immer coole Reime und so weiter und damals in den 80ern gab es ja auch schon mal so eine apokalyptische Stimmung, genauso wie jetzt, weil das war halt der eiserne Vorhang, der Kalte Krieg und so weiter. Und auch damals haben die Leute schon gedacht, das Ende ist nah.
1: Das wiederholt sich wirklich.
0: Das wiederholt sich, ne? Ja, bis es dann, da fällt mir halt hier La Haine, Hass, der Film mhm. ein. Bis hierher lief es noch ganz gut, ne? Den haben wir damals zusammengeschaut. Ja. Den hast du, das weiß ich noch. Damals
1: haben wir den geguckt, oder?
0: Wie bitte?
1: Haben wir den auf Premiere geguckt?
0: Auf Premiere, genau. Ihr hattet damals so einen Decoder, ihr habt den auf Premiere
1: geschaut. Ich hab den Stick, den du dort
0: reingeschaut. Und da haben wir den bei dir zu Hause geguckt, 1995, 96. Und meine Tochter, die ist jetzt 17 Jahre alt, die hat letztens den Film auch nochmal geschaut. Und da kam ich gerade dazu und die hat ihn auch schon 10 Mal gesehen mittlerweile. Also der Film ist zeitlos. La Haine, Hass. Film aus den aus Paris. Fiel mir gerade dazu irgendwie ein. Mhm. Ne? Geschichte wiederholt sich.
1: Auf jeden Fall.
0: Das Ganze ist jetzt 30 Jahre her. Letztens habe ich einen Flyer gesehen vom Holidays in the Sun. Das ist 25 Jahre her. Da habe ich das erste Mal Cocksperre gesehen. Alter Schwede, die Zeit rennt, Leute. Ich ja, hier, zurück zum Kontrabech oder willst du noch was sagen?
1: Naja, ja, nee, das, also dazu war es das erstmal, aber ich habe ein Leser, sagt man nicht, also ein Hörer. Ja,
0: ein Hörer.
1: Der hat mir eine Frage geschickt, die okay. ich dir stellen soll.
0: Na dann.
1: Pass mal auf. Und zwar geht es um den Andi, den guten alten Andi.
0: Oh, jetzt weiß ich schon, ja, wer du meinst. Ja.
1: Der hat mir eine Nachricht geschickt. Erstmal, Andi, herzlichen Glückwunsch zum Aufstieg in die zweite Liga. Na, man muss ja dir gratulieren und nicht der Mannschaft.
0: Ja.
1: Du weißt schon, um welche Mannschaft es geht. Ne? Pass auf, und der hat gesagt, Falk, ich habe eine Frage bezüglich eurer Sendung zum Back to Future. Es geht nicht ums Contra, sondern ums Contra, sondern Back to Future. Diese Frage richtet sich an Frenchy. Im Jahr 2005 gab es ein Interview mit Cheap Stuff auf dem Back to Future. Das Thema des Interviews war unter anderem die neue Platte von Cheap Stuff. Ralle, in Klammern Kassenwort, Jäger und Bassmann der Band, wurde gefragt, wie viele Exemplare des neuen Tonträgers bereits verkauft wurden. Nun die Frage an dich, Frenchy. Wie viele Platten wurden laut Kassenwort Rall verkauft? A. 89, B. 400 oder C. 100.000 Stück. Du musst das jetzt beantworten mit A, B oder C. Und es gibt die Auflösung in Form eines kleines Video-Snippets, nicht, sondern eines
0: Video geht ja im Radio schlecht, ne?
1: Ja, das stimmt.
0: Also ich würde sagen C.
1: 100.000? Na, wir hören die Antwort jetzt.
2: Ralle, da ist ja der Kassenwort. Und wie viel haben wir jetzt verkauft? Wie viel haben wir gekriegt? 25?
3: 100.000 Stück.
2: Nee, sag mal, wie viel Freiexemplare hast du verkauft?
3: Ich aber 100.000. Das wüsste ich, wenn sie 100.000 hätten.
0: Ja, das war peinlich damals. Ich muss dazu sagen, wir haben im Dreck gesessen, im Glaubitzer Dreck. Hatten schon etliche Biere getrunken, etliche Joints geraucht und auch leider noch andere Sachen konsumiert. Und dann auf einmal kam jemand mit einer Kamera und einem Mikrofon.
1: Sag mal, der Wimmy, gab's da nicht mal irgendwie?
0: Der Wimmy hat das gemacht, der hat so eine Doku gemacht über Back to Future, genau.
1: Das weiß ich auch noch, ja.
0: Genau, und das ist jetzt schon 20 Jahre her oder so. Peinliche Nummer. Bitte lösch das. Und ich muss dazu sagen, jetzt sind wir immer beim Back to Future, können wir auch den Drops gleich lutschen. Das fällt dieses Jahr aus. Finde ich sehr schade.
1: Ja.
0: Es war überhaupt nie abzusehen. Also es gab zwar immer aus Veranstalterkreisen die Info, ja, es ist gar nicht so einfach, dies, das. Dass es jetzt weg ist komplett, schmerzt mich sehr, weil ich war da das erste Mal 96, 97, glaube ich. Und danach fast jedes Jahr. Wir haben mehrmals gespielt mit Cheap Stuff. Wir haben da großartige Wochenenden erlebt. Und das Herzblut der Veranstalter und von den ganzen Leuten, die da mitgemacht haben, was da reingeflossen ist, ist wirklich sensationell. Also die haben wirklich eine riesige Arbeit geleistet und wir sind ja betroffen und traurig und hoffen, dass es vielleicht nächstes Jahr weitergeht. Ne? Ich hatte dazu eine Frage bekommen von Stefan aus dem Westen, ursprünglich aus Niederau. Den habe ich letztes Jahr bei mir im Keller tätowiert und der wollte eben wissen, wie wir die Zukunft des Back to Futures sehen, und ich bin ja kein Veranstalter, ich hoffe, dass es weitergeht nächstes Jahr, dass es wieder ein Back to Future geben wird, vielleicht mit kleineren Brötchen, mit kleineren Bands. Es gibt genug coole Bands und wenn man große Bands einlädt, dann muss man halt vielleicht auch gucken, dass man vielleicht 150 Euro fürs Wochenende nimmt oder für die 3-4 Tage.
1: Ich weiß gar nicht, was, ich weiß gar nicht, was das dieses Jahr war, irgendwie 102 oder sowas.
0: Ich glaube 100 Euro oder so.
1: Ja.
0: Ich denke, das ist der richtige Weg. Dann halt mehr Kohle zahlen, ne? Ich meine, wenn du coole Bands sehen willst, dann in einer geilen Atmosphäre im Sommer.
1: Nackt.
0: Nackt im Waldbad, genau. Dann muss man halt auch ein bisschen was dafür auf den Tisch legen. Das ist meine Meinung dazu und jetzt schließen wir das Thema auch ab.
1: Frenchy, du bist dran mit dem Song.
0: Ja, ich würde jetzt gerne hören, und zwar den Song B-58 von Lausi. Die spielen nämlich auch beim Kontrabech.
1: Lausi ist auch so eine Band, ne? Die kennt man eigentlich auch schon.
0: Ja, aus Chemnitz, ne? Die haben damals bei Bandform Records ihre erste 7-Inch rausgebracht, glaube ich, 97, 98 irgendwie so, mit dem Titel Generation of Soldiers, glaube ich, oder Bullet on the Rocks, ich glaube Bullet on the Rocks. Ja, und da ging es um die Generation der Soldaten, ne, die quasi zur Bundeswehr gehen, um dort halt irgendwie aufgefangen zu werden im Gesellschaftsgitter. Ja, und ich weiß gar nicht, ob das Lied Generation of Soldiers noch so aktuell ist. Was auf jeden Fall nicht mehr aktuell ist, ist der Song, der jetzt kommt, B-58, geht zurück auf ein altes Unkrautvernichtungsmittel aus der DDR, was verboten wurde.
1: Also heißt das eher B-58, ne?
0: B-58, genau. Und der gute alte Herr Böhme singt da In the Midnight Hours, I'm out for killing flowers. Und warum in the Midnight Hours? Weil er das natürlich heimlich machen muss.
1: Und vielleicht werden wir heute Abend noch was von dem Herrn Böhme hören.
0: Ja, vielleicht auch nicht, mal sehen. Viel Spaß mit dem Song.

0: Bitte.
1: Ja, bitte. Herr Böhme, hören Sie mich?
0: Ich höre, ja.
1: Hören Sie mich gut?
0: Ja, geht, ja. Warte.
1: Herr Böhme,
0: aufstehen.
1: Wir sitzen jetzt hier im Studio bei Coloradio in Dresden.
2: Wir haben es geschafft.
0: Ich höre Sie, sag gut, ja.
1: Ja, wir haben hier die eingestürzte Brücke. Die letzte Hoffnung ist eigentlich, dass Lausi mal wieder nach Dresden kommt. Und wir haben gerade den Song gehört, B-58. Der hat jetzt schon, ich glaube, 15 Jahre auf dem Buckel, kann das sein?
0: Das ist bei uns immer so, ja. Das könnte sein, der ist älter.
1: Ich habe den gestern...
0: Ich habe da keine Ahnung.
1: Ich habe den gestern gehört und da singst du ja so, In the Midnight Hours, I'm out for killing flowers.
0: Hm.
1: Das ist ein geiler Reim und das liegt natürlich auch daran, weil B58 war ja verboten nach der Wende, oder?
0: Das war verboten, hochgiftig.
2: Bevor wir weiterreden, wir wollten erstmal unseren heutigen Telefongast vorstellen, und zwar ist das der Sänger von der Band Lausi aus Karl-Marx-Stadt.
1: Von der Gruppe Luise.
0: Wie bitte?
1: Von der Gruppe Luise.
0: Ja, natürlich. Das ist nur in Fachkreisen so genannt, weißt du?
1: Ja.
2: Was machst denn du? Wo erwischen wir denn dich gerade?
0: Ich bin jetzt gerade vom Sofa nach unten gegangen und sitze jetzt vor der Waschmaschine und habe mir ein Bier aufgemacht.
2: Oh. Vor der laufenden Waschmaschine?
0: Nee, die läuft nicht, sonst wäre sie viel lauter. Die läuft hier selten. Wir verwahrlosen hier in Würde, verstehst du?
1: Aber das heißt, wenn du runtergegangen bist, gibt es auf jeden Fall zwei Stockwerke bei dir.
0: Ja, hier gibt es zwei Stockwerke.
1: Gibt es auch noch ein drittes Stockwerk?
0: Ist gut, da kann man sich öfter mal mit der Familie ein bisschen aus dem Weg gehen. Besser.
1: Du,
0: ist der Vorteil.
1: Das kenne ich, das ist wirklich ein Vorteil.
0: Das ist der Vorteil.
1: Ja.
0: Da ist man einfach mal weg. Verstehst?
1: Da kannst du einfach mal sagen, ich gehe jetzt mal runter in den Hobbykeller.
0: Keller, nee, hier ist kein Keller. Aber egal, ist zu der Ring, würde ich mal sagen.
1: Wie das die Fatis immer so machen?
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0: Detentions.
1: Als Kontrabass steht ja bald an in 2 Wochen, ne? Und du bist ja, ein alter Hase im Musikbusiness. Auf was freust du dich denn mal wieder? Freust du dich mehr aufs Kontrabass oder freust du dich eher auf Dresden, um mal wieder die alten Homies, die alten
2: Hackfressen zu sehen?
3: Ja, na, immer Dresden eigentlich immer gut.
2: Ja.
3: Dresden immer gut.
2: Was kannst du uns vielleicht hier im Radio erzählen, was deine erste Erinnerung an Dresden ist?
3: In Chemiefabrik.
2: Oder warst du schon
3: früher mal? Früher haben wir immer dort gespielt, da war immer Winter. Da war es schweinekalt in der Bude und da hing vorne noch so eine Pferdedecke an der Türe.
2: Das stimmt, ja.
3: Ja, die mittlerweile sind die auf einem viel höheren Niveau.
2: Ja. Ich habe letztens mit Thomas Ecke geredet und der hatte gesagt, warum gibt es denn in der Chemo keinen Aperol Spritz?
3: Na gut.
2: Na,
3: gibt's wirklich nicht?
2: Nee, gibt's wirklich nie. Und ich habe einen Andi gefragt.
3: Hör zu, wenn wir dort spielen, schreibe ich's mit auf den Rider. Weißt
4: du? Das ist eine geile Idee.
3: Das schreibe ich mit drauf.
2: Bist du auch Aperol Spritz-Fan?
3: Nee, gar nicht, kriegst du Sodbrennen.
4: Aber weißt du, was ich über dich weiß? Dass du gerne Sambalita trinkst. Das ist hier Sprutz, ne? Mit irgendwas. Sprutz mit Sambalita.
3: Sambalita gibt's als Likör. Und es gibt auch so Spritz hier mit hier, wie Seko hier. Ja. Weißt du? Ein hervorragendes, der Trank der Götter. Verstehst du?
2: Wie würdest du den Geschmack denn beschreiben? Also ist es eher süßlich mit einer bisschen Säure drin? Oder?
3: Ja, klar ist das süßlich. Ist doch hier Mango, Maracuja oder irgend sowas. Chemie quasi.
2: Ist das aus DDR-Zeiten noch?
3: Ja, das gab schon zu DDR-Zeiten, ja. Außer den mit Krabbelwasser.
2: Ja,
3: aber DDR-Zeiten war nur normal, auch wahrscheinlich Spickware. Zu DDR-Zeiten habe ich noch nicht so gesoffen, weißt du?
2: Wie alt warst du zu DDR-Zeiten überhaupt?
3: Ich bin jetzt 50 geworden.
4: Oh, herzlichen Glückwunsch!
2: Alles Gute nachträglich,
3: ja, Herr Böhme. Ja, du Zeit, ja. Sonst wisst ihr doch auch mal alles.
2: Naja, wir haben uns lange nicht mehr gesehen und ich muss dir ehrlich sagen, Herr Böhme, ich mag dich sehr, du bist ein großer Entertainer, ich finde eure Musik klasse, ne? Aber so richtig in die Tiefe sind wir noch nie gegangen.
3: Ich glaub dir so.
2: Aber so richtig in die Tiefe sind wir noch nie gegangen. Wir haben noch nie zusammen Armdrücken gemacht.
3: Oh, das wird ja nicht mehr auf 50. Hallo. Bin kaputt.
2: Also
3: kriegst du im Alter, verstehst du, wie das ist.
2: Hast du schon mal Armdrücken gemacht?
3: Könnte sein, aber nicht professionell. Vielleicht mal in dem Alter, wo der Sohn noch jünger war, ja. Weil ich da wusste, ich gewinne. Aber die Zeiten sind mittlerweile auch vorbei. Weißt du?
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4: Ich kann mich erinnern, ihr habt mal in der Scheune gespielt mit Smokeblow, da wart ihr im Vorprogramm oder vielleicht.
3: Oh, das kann sein, ja.
4: Und da hat meine Ex-Freundin dort, eine von den vielen Ex-Freundinnen, hat dort gearbeitet. Und die hat irgendwie Praktikum gemacht, 4 Monate. Liebe Grüße an Anne. Und dort habe ich für euch gekocht, weil dort ist der Koch ausgefallen. Und da hat sich der Rodney, liebe Grüße an Rodney, der hat sich noch 2 Gänsekeulen eingepackt für daheim.
3: Das ist eine Drecksau, hä?
4: Weil der gesagt hat, bei euch in Chemnitz, es gibt generischen guten Restaurants dort. Und da hat er sich 2 Gänsekeulen eingepackt.
3: Ja,
4: hat
3: gesagt, aber

0: Nehme ich die hier vom Nitze, die nehme ich mit, und die von Böhme nehme ich mit.
1: Karl Marx dort von der Geflügelpest befallen war.
2: Deswegen hat er eingetuppert.
1: Deshalb musst du da mitnehmen, ja. Genau.
2: Kannst du dich noch an die Gänsekeulen erinnern oder hast du gar keine gegessen an dem Abend?
1: Ich weiß es nicht mehr. Ja. Ich weiß, wie lange das her ist.
2: Nee, das war, ich glaube, da hing ein Riesenplakat bei uns im Tattoo-Studio damals. Das war mit Metzin, Smokeblow und Lausi, glaube ich.
1: Metzin hat auch gesagt, oh, guck an. Ja. Muss ich mal getrunken haben, die Erinnerung.
0: Aber Metzin, gut,
1: kann vorkommen.
0: Aber Metzin, die haben nie im selben Backstage-Raum gesessen wie Lausi und
2: die hatten vielleicht ein extra, die hatten vielleicht ein extra.
1: Ach, bestimmt, da gibt's mehrere solche Idioten, die haben da immer andere. Ach, die haben ausgemacht war Punk, verstehst du? Nee, ja.
2: Und nicht so extra
1: kriegen Backstage. Kriegen wir dann beim Kontra, sagt dem Hecht Bescheid, wir brauchen extra Räume oder.
2: Wir haben
1: Aperol-Spritz, Sambalita, was brauchen wir denn noch?
2: Nee, ihr braucht eine extra Turnhalle als Backstage-Raum.
1: Ja, genau, wegen und, Flickflack.
0: Und sollen wir mal mit dem Andi reden von der Chemiefabrik, dass da die Pferdedecke wieder vorne hinhängen soll?
1: Das wäre nett. Aber die raue, die kratzische hier, diese, weißt du, wo du dran vorbeiläufst und hast gleich Schürfwunden, so jene.
2: Wo du gleich ein paar Flöhe mitnimmst und so.
1: Ja, so alles. Hm, die war gut damals. Da erinnere ich mich noch gerne gut.
2: Das waren
1: herrliche Zeiten. Wir haben immer gespielt, da lag immer Schnee.
2: Das
1: Schweinekalt stimmt. In der Hütte.
2: Du hast recht. Und, weißt
1: und,
2: du,
1: die Decke vor der Tür.
2: Und meistens hat er der Herr Wagner von der Gruppe Strombo, von der Gruppe Stromberg, wie ich gerne sage, der hat meistens euch eingeladen. Und da haben wir auch manchmal mit Cheapstar Vorband gemacht. Und da waren wir total aufgeregt und haben gesagt, oh, jetzt kommt Lausi und wir können Vorband von Lausi machen.
1: Ach,
2: und so.
1: Das
2: waren herrliche Zeiten.
1: Hättest du dich doch früher mal nicht so verrückt gemacht, ne?
2: Naja, aber dann
1: weißt du, wie man so. Wir kochen ja auch bloß nicht Wasser, ja. Weißt du?
2: Aber ihr seid Kulturhauptstadt geworden.
1: Ja, das ist nett hier. Ja, rennen einige Touristen hier in der Stadt rum, hab ich schon gesehen.
2: Ja, ja, mit so T-Shirts, Kulturhauptstadt 2020.
1: Nee, das ist nicht so normal, Fotoapparat und so.
0: Sag mal, wie viele Leute siehst du in Chemnitz mit Lausi-T-Shirt rumlaufen? Gibt's da welche?
1: Nee.
0: Gibt's da so Verrückte?
1: Nee, ich denke nicht. Also selbst Korne eigentlich, hab ich noch nie gesehen.
0: Wirklich nicht?
1: Nee, Geheimtipp.
2: Aber ich glaube, das liegt daran, weil ihr fast gar keine T-Shirts herstellt.
1: Das könnte auch sein. Deshalb müssen wir ja nach Dresden, weil in der Kasse ist das Bild klamm, weißt du.
2: Gibt es denn noch ein Lausi-Album oder ist das abgehakt?
0: Oh, das ist eine gute Frage.
1: Ich weiß es nicht. Ganz schwierige Frage.
2: Du bist ja so... Du bist ja Alltagslyriker, ne? Das, also mit dem B58, ich habe wirklich gestern Tränen gelacht, als ich mit den Song angehört habe. Mir war gar nicht klar, dass es überhaupt einen Song gibt, der
1: Ganz schlechten Englisch.
2: Ja. Im ganz schlechten Englisch.
1: Es muss immer schlechtes Englisch sein, weil das kriegt ja gar niemand mit.
2: Ja, die meisten.
1: Und weil du vor uns gesagt hast, das reimt sich schön.
2: Ja.
1: Das reicht.
2: Das reicht.
1: Das reicht.
2: Aber es muss auch Sinn ergeben.
1: Du bist wahrscheinlich der Erste, der den Text gelesen hat.
2: Ich habe ihn gehört, ich habe es rausgehört.
1: So, oh Gott, oh Gott.
2: Und was ich auch krass fand damals, der Song, wo du immer singst, Hang 'em High, Hang 'em High, da hat man immer gedacht, die hängen irgendwie hier einen schlimmen Burschen, einen schlimmen Finger auf, aber es ging ja eigentlich nur um die Wurst, oder? Oder um
1: ja, weil der Senf alle war.
2: Weil der Senf alle war, genau. Und das macht dich wirklich zu einem großen Alltagslyriker und ich finde, wenn es einen Preis gäbe über Alltagslyrik im Punkrock, den würdest du gewinnen.
1: Das wäre nett. Was gibt's denn da? Flasche Sambalita.
2: Eine Flasche Sambalita.
1: Das wäre gut. Oh, wir sehen uns ja. Kümmer dich.
2: Ich kümmere mich. Ich habe jetzt noch 2 Wochen Zeit.
0: Und sag mal, bleibt ihr da mit der Band das ganze Wochenende oder kommt ihr bloß zu eurem
2: Gig? Die fahren wieder heim.
1: Ja, klar fahren wir heim. Wir fahren immer heim.
2: Die fahren da wieder heim?
0: Quatsch.
1: Ja, klar fahren wir heim.
0: Was, ihr kommt an, macht einen kurzen Linecheck und dann haut ihr wieder ab, oder was?
2: Die machen immer einen Linecheck.
1: Linecheck, ja, manchmal schon. Komm, hör auf jetzt.
2: Habt ihr schon mal?
1: Also Soundcheck meistens ne. Oder?
0: Habt ihr schon mal einen Soundcheck gemacht überhaupt?
1: Ja, wir hatten mal einen Soundcheck in. Wo wir mit wem waren wir denn dort? Eigentlich, das wisst ihr schon, ja.
0: Ich glaube, einen Soundcheck habt ihr schon mal gehabt.
1: Irgendwo mal in Italien. In Italien, obwohl wir noch jünger waren und hatten Zeit, weißt du?
0: Ja.
1: Jetzt weiß ich nicht mehr, waren wir dort mit GBH oder mit Dritte Wahl oder egal.
0: Mit Cheap Star vielleicht?
2: Nee,
1: mit Cheap irgendwas. Irgend sowas. Und dort, da war das so eine riesen Bühne, so eine kleine, die war schon ziemlich groß, so ein Zelt bei irgendeinem Open Air. Und dort sollten wir einen Soundcheck machen. Und wir waren aber noch 5 Minuten fertig. Da kam der Typ an hinter seinem Mischpult und hat uns dort zusammengeschissen, dass er sowas noch nie erlebt hätte. Wie unprofessionell das wäre. Sowas hätte er noch nie erlebt. Wir könnten doch jetzt nicht hier von der Bühne gehen, er wollte hier einen Soundcheck machen. Werde ich nie vergessen.
2: Also der hat
1: Metallica machen einen Soundcheck, eine 1,5 Stunden, hat er gesagt.
2: Ja.
1: Gut.
2: Dass der froh war, dass ihr dem nicht so viel Lebenszeit geklaut habt.
0: Aber ihr habt ihm dann ihr habt ihm danach ordentlich eine mitgegeben. Nochmal eine
1: verpasst. Das ist doch sein scheiß Problem.
2: Ja. Bist du jemand, der auf der Bühne Monitor braucht? Also
1: hier nö, eigentlich nicht.
2: Von Herrn Nitze und von Rodney ein bisschen?
1: Bist du ein bisschen leicht, aber nö, eigentlich nicht.
2: Hast du manchmal Stimmenprobleme oder so?
1: Ja, manchmal. Wenn die Lieder ein bisschen anstrengend sind, ja, dann kannst du nicht die ganze Zeit rumbrüllen.
2: Ja. Rauchst du noch?
1: Das geht ja wirklich manchmal.
2: Rauchst du noch?
1: Ja.
2: Du bist der Marlboro-Mann aus Chemnitz.
1: Nee, ich drehe hier selber so ein giftiges Gelümpe, weißt du?
0: Bier 58.
1: Ja, das rauche ich, das mach ich mit nein.
0: Würdest du nochmal eine Split mit den Eastside Boys aufnehmen?
1: Was nochmal?
2: Die gibt's da gar nicht mehr.
1: Was?
2: Die gibt's da gar nicht mehr,
0: ja,
2: die
0: Eastside Boys. Aber vielleicht hätten die ja Bock.
2: Du, ich glaube, der Herr Böhme würde lieber, um jetzt mal die Frage von Herrn Böhme zu beantworten, der würde lieber mit den Beastie Boys in den Split aufnehmen, aber das geht ja auch nicht mehr.
1: Das geht auch nicht mehr. Es sind ja viele tot hier mittlerweile.
2: Ja.
0: Also mit Boys, irgendeine Band, die irgendwas mit Boys drin hat, ich glaube, hat sich komplett erledigt, oder? Ja. Backstreet Boys, Eastside Boys.
2: Stimmt, Westside Boys.
0: Ja.
2: Gibt's nicht mehr.
0: Nee.
2: Wird
1: es noch irgendwas geben, oder?
2: Ihr habt ja damals auf der Split, da war ja der Felix Kummer, hat ja da mitgesungen, der ja dann später weltberühmt geworden ist.
1: Stimmt.
2: Könnte man sagen, dass ihr den weltberühmt gemacht habt?
1: Würde ich behaupten.
2: Ja. Ja, und gibt's da mal ein paar Fänge?
1: Gab's auch nicht,
2: gibt's keine Fänge von dem?
1: Gar nicht. Nicht.
2: Scheiße.
1: Nee, das war ja ganz anders. Ich weiß nicht, wer den dann kannte, wo die da so irgendwie da sagt, hier, da brauchen wir mal einen, da hier so ein bisschen rappt oder irgendwie was.
2: Ja.
1: Und da im Studio der Halma, da kannte den auch, da sagt, kenne ich ihn, hier, da macht das hier. Und da hat er es halt gemacht, aber da waren die ja noch nicht so, ja.
2: Also ich fand das Ding klasse, ich habe es mir gestern erst angehört im Bus, ich habe im Bus ganz hinten gesessen und habe mir den Song angehört. Habe gedacht, Mensch, du, der Felix Kummer, der konnte damals schon rappen.
1: Ja. Wahrscheinlich.
2: Ja. Herr Böhme, hast du noch eine Frage an uns?
1: Überhaupt nicht.
2: Dann habe ich noch eine Frage an dich.
1: Wie soll ich dich denn fragen? Wie läuft's? Wie geht's? Was macht der Blutdruck? Ist irgendwas irgendwie?
0: Nee, fragen irgendwas über seine Knie. Der hat es gerade mit den Knien der Frank. Fragen mal über was über seine Knie.
1: Da brauchst du keinen Wetterbericht mehr, oder?
2: Ich habe Eierlikör im Knie. Nee, ich habe eine Frage an dich. Du musst dich jetzt entscheiden, ne? Sonst wirst du von der Hamas entführt. Würdest du lieber nie wieder tanzen oder nie wieder sitzen dürfen? Es gibt nur eine Möglichkeit.
1: Was ist denn das für eine Frage?
0: Komm, beantworte die jetzt einfach.
1: Das ist doch völlig egal. Wenn ich jetzt noch 10 oder 15 Jahre drauf habe,
2: ja.
1: Und bin dann irgendwo im Heim, da mache ich ja Tanzen im Sitzen. Stehst du?
2: Ach, so siehst du das.
1: Sehe ich das. Ah. Ich tanze im Sitzen. Ist mir auch wurscht. Weil als Mann kannst du zwei Sachen auf immer.
2: Das stimmt.
1: Du kannst sitzen und tanzen. Danke, Merkel. Bitteschön.
2: Herr Böhme, das ist eine sehr inspirierende Antwort. Damit hätte ich jetzt gar nicht gerechnet.
1: Genau. Also noch mehr solche Weisheiten oder was?
2: Ja, ich hätte noch eine Frage. Würdest du gern 4 Arme haben oder unter Wasser atmen können?
1: Schwierige Frage. Nee, unter Wasser, nee. Dann nehme ich lieber 4 Arme.
2: Na, was würdest du denn da mit den 4 Armen machen? Stell dir
0: vor,
2: du stehst auf der Bühne und hast 4 Arme. Das sieht dann total bescheuert aus.
1: In so einem Haushalt hier mit 2 Kindern, da gibt's immer was zu tun. da ist jeder Arm, willkommen.
2: Jeder Arm ist willkommen. Du, ich glaube, mein Kumpel... Der hat auch noch eine Frage.
0: Nee, ich habe keine Frage mehr.
2: Ach so.
0: Aber ich freue mich auf jeden Fall, wenn ihr euch hier endlich mal wieder in Dresden blicken lasst.
1: Ja, das war mal so das letzte Mal, oder war das nicht letzter Auftritt mit? Wir sind eigentlich fast nur in Dresden.
2: Ich glaube, beim Pogorausch habt ihr gespielt, ja.
0: Ah, beim Pogorausch?
2: Ja, ja.
0: Beim Pogorausch.
1: Stimmt.
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0: Also Bier gibt es nicht, aber eine Brause kannst du kriegen.
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4: Fabian, ich habe nur eine Frage.
5: Noch eine Frage. Oh, jetzt nehmen wir doch irgendeinen philosophischen...
6: Oh ja, philosophisch.
4: Doch.
5: High-End, ja, irgendwas.
4: Würdest du lieber schlau sein wollen mit dummen Kindern oder dumm mit schlauen Kindern?
5: Das bin ich schon, du bist nicht. Das ist, die Frage hat sich nur wieder erledigt.
4: Ja? Okay.
6: Ey, würdest du lieber alleine vor deiner Waschmaschine unten in der, hier im Erdgeschoss sitzen oder dürfe Fragen beantworten?
5: Beides ist nett. Alles zusammen.
4: Herr Böhme, wir freuen uns auf Lausi beim Kontrabäsch.
6: Achso, wie war denn die Probe überhaupt gestern? Du wolltest dir was von der Probe erzählen?
5: Mama? Keine Ahnung. Weißt du nicht. Mama weg. Hat der Fuchs gefressen. Wo soll denn die denn sein? Die wird irgendwo sein.
6: Du, wie war denn die Probe gestern?
5: Ich sage dir eins. Hervorragend.
6: Oh, schön.
4: Wie viele Songs können wir erwarten beim Kontrabäsch?
5: Ne viele.
6: Sehr gut.
5: Mehr, aber ich zieh das schon auf eine anderthalbe Stunde.
4: Das kriegen wir hin.
5: Sind 6 Lieder, aber eine Stunde kriegen wir hin.
4: Sehr gut. Herr Böhme, wir freuen uns. Drücken wir uns, wenn wir uns sehen? Oder wie tun wir dann? Machen wir High Five oder machen wir
5: Gangster? Erstmal normaler Handschlag.
6: Gangster-Style.
5: In die Augen gucken.
4: Ja.
5: Und wenn es uns dann überkommt.
4: Dann können
5: wir uns nicht mehr drücken. Drum rum.
4: Ja.
5: Dann
4: wird gedrückt.
5: Drücken ist so ganz wichtig, finde ich zum Beispiel.
4: Und bist du der Fahrer an dem Abend oder kannst du ruhig Bier reinschütten?
5: Ich versuche mich jedes Mal irgendwo reinzuzecken wegen dem Bier.
4: Ja. Weil dann könnte man sich ja begrüßen mit einer Gangsterfaust und...
5: Nee, machen wir nicht.
4: Zum Abschied
5: drücken. Normal alte Schule.
4: So alte Schule, okay.
5: Solider Handschlag und nee, und bloß so drücken hier mit der Stirn so und dann hauen hier, weißt du was ich meine?
4: Ja.
5: So richtig drücken.
4: Weil ich will das gerne vorher wissen. Ich brauche ein bisschen Sicherheit, wenn wir uns das nächste Mal sehen.
5: Ja, passiert nicht. Spaß, kein Kupon.
4: Okay, gut.
5: Ich habe meine Triebe und alles im Griff. Also,
6: schade.
5: Du bist safe quasi. Da passiert nichts, weil auch wegen, wer in der Jugend viel gebürstet hat, braucht sich im Alter nicht mehr kämmen. Verstehst du?
6: Geile Weisheit. Aber viele Haare hast du ja nicht mehr, oder?
5: Fällt mir gerade so ein.
4: Ja, das ist eine großartige Weisheit.
5: Merkt ihr das?
4: Das schreibe ich mir ins Poesiealbum.
5: Natürlich.
4: Herr Böhme, wir freuen uns.
6: Wir freuen uns. Ja. Und bevor wir das Gespräch beenden, musst du hier dir noch einen Musikwunsch raushauen.
5: Ach so, wollte ich ja schicken, aber ich habe ja keine Zeit.
4: Mach
5: ja.
4: Du nicht. Das können wir,
5: dass jemand die Waschmaschine klaut hier.
4: Das können wir nachträglich noch einpflegen.
5: Das ist ein Modell von Siemens.
4: Oh.
5: Siemens. Aber ich denke, es ist eher von, weiß ich nicht, 1993 wahrscheinlich. Aber läuft. So, was wie, ach so, ja, machen wir es einfach, musikmäßig oder was? Keine Experimente oder kein, ja, Fachwissen, ich wünsche mir, was keiner es auch kennt.
4: Wünsch dir mal was keiner kennt, was du, das hast du ja, wir hatten ja
5: auch was Schönes. Ja? Ich bin jetzt gar nicht vorbereitet, aber gut.
6: Irgendwelche Band aus Schönes England, die ja bloß eine EP aufgenommen haben.
4: Pass auf, wir machen es so, ich spiele jetzt einfach irgendein Lied und da kommt eine tolle Scheiße und dann sage ich, das hat der Herr Böhme sich gewünscht. Wollen wir so machen?
5: Nee, hör auf mit dem Rotz. Da denken noch mehr, ich bin blöde.
6: Oh ja, das finde ich
5: gut. Was gut ist, ist Ramones, das ist einfach.
4: Ja.
5: Bonzo Goes to Pittsburgh. Das ist ein schönes Lied.
4: Das spielen wir jetzt. Das ist ein gutes
5: Abschluss. Das ist ein schönes Lied, oder?
4: Jawohl.
5: Das Recht gehen so auf. Da wird mir irgendwie sinnlos rumgebrüllt und rumgeplägt und, weißt du?
4: Das waren noch die guten alten Zeiten.
5: Naja, war ein bisschen altersmilde, weißt du?
4: Ja, finde ich gut.
5: Altersmilde.
4: Das hören wir uns jetzt an und die Sendung wirst du dann später im Radio hören oder ich schicke dir den Link zu oder was weiß ich, oder?
5: Das ist eine gute Sache, so machen wir das.
4: Herr Böhme, es war ein herrliches Gespräch.
5: Ja, schönen Dank nochmal. Wir sehen uns, also dann bis nachher.
6: Und da wird sich gedrückt.
4: Da wird sich gedrückt.
5: Oh, den ganzen Abend, mein Freund.
4: Hau rein.
6: Tschüssi.
5: Alles klar. Danke dir. Tschüssi.
6: Ciao. Tschüss.

0: Ja, das waren die Ramones und ein XXL-Gespräch mit dem Herrn Böhme hat stattgefunden. Wir haben nichts rausgeschnitten. Wir haben das einfach mal hier gemacht unter schwierigen Bedingungen, aber ich finde, es war sehr aufschlussreich, oder Erdi?
1: Definitiv. Man hat wieder wirklich richtig viel erfahren.
0: Man hat richtig viel erfahren über die Gruppe Luise und wir freuen uns umso mehr jetzt auf den Kontrabass. Erdi, mein Freund, jetzt bist du dran im Karussell. Was hast du denn mitgebracht?
1: Es ist witzig, weil wir uns gerade mit dem Sänger von Lausi unterhalten haben über die East Side Boys. Und ich habe in meinem Petto habe ich einen Song von der Platte The Boys Are Back in Town. Und zwar nie irgendein Song, der unter den ersten fünf Titeln ist, sondern ich glaube, das ist sogar der letzte auf der Platte. Der heißt Du bist wieder da. Und das ist jetzt ein bisschen egohaft, aber ich finde, dass ich den gerne spielen wollen würde, weil ich wieder zurück bin. Zurück in der Heimat, zurück in der Gegend und zurück bei meinem lieben Frank, den ich ja eigentlich ganz gerne habe. Da kommt jetzt East Side Boys, du bist wieder da.
0: Ach, wie schön.

0: Ja, das waren die guten alten Eastside Boys. Erdi, da hast du auf jeden Fall einen Song mit Message mitgebracht und der passt auch irgendwie auf unsere und auf deine Situation. Danke für deine lieben Worte dazu. Ich muss ehrlich sagen, dass du jemand bist, den ich ja schon seit der 7., 8. Klasse kenne. Und wir haben eine intensive Zeit miteinander verbracht, dann bist du irgendwann abgehauen in Westen, dann bist du irgendwann in Schottland gewesen und so weiter. Aber wir haben uns nie aus den Augen verloren und das finde ich irgendwie schön, dass du jetzt gerade diesen Song nochmal dazu benutzt, um unsere Freundschaft hervorzuheben. Und wir haben jetzt hier quasi eine gemeinsame Punkrock-Sendung. Ne? Ja. Das ist ja cool irgendwie.
1: No. Ich bin... auch froh, dass es sich so entwickelt hat, wie es entwickelt hat. Es musste vielleicht auch einfach so sein, wie es ist. Und wenn ich nie weg, und wenn ich nie weggegangen wäre, dann gäbe es auch diese Sendung nie. Das würde die einen freuen, die anderen nie.
0: Genau. Und
1: Die Eastside Boys braucht man eigentlich nicht zu sagen, oder?
0: Ja, letztens erst ein Tattoo gemacht, Eastside Boys Tattoo gemacht, Design von Matthias Böttcher, war eine große Ehre. Grüße an die Jungs und Jens Kaiser. Komm gerne mal vorbei in unsere Sendung, würde ich sagen.
1: Oder der Bert.
0: Oder Bert. Oder Roman. Oder wie hieß der? Der Mott in der Band. Nee, der hieß Roman, ne?
1: Roman auf jeden Fall. Der Roman Weser. Also man darf den Hinternamen nicht sagen. Ne?
0: Ja, nee, ach doch.
1: Der hat ja, glaube ich, ein Solo-Projekt, was so heißt.
0: Genau, vielleicht. Die guten alten Beastie Boys aus der Sächsischen Schweiz haben wir hiermit abgehakt und hoffen, dass es vielleicht irgendwann mal eine Reunion gibt.
1: Ja, ich hoffe es auch.
0: Genau, also ich habe hier eine Menge Sachen auf dem Zettel noch und wir haben, die Zeit rennt uns davon. Ich würde jetzt gerne mal Sperrzone hören für meine Jungs. Die sollten letztens mit Telekoma in der Chemiefabrik spielen, haben dann doch nicht gespielt. Ich weiß, warum sie nicht gespielt haben, ich will es hier im Radio nicht sagen, aber dieser Song von der letzten Platte, der heißt Für meine Jungs, hört euch den mal an. Das ist wirklich Gänsehaut und wir haben jetzt zufällig zwei deutsche Songs hintereinander. Ist auch mal interessant, ne?
1: Aus Sachsen, ne?
0: Aus Sachsen sogar. Die Sendung heißt Sachsen-Punk-Radio-Show.
1: Jawohl.
0: Zieht euch rein, Leute.

0: Ja, das war Sperrzone und was mir bei dem Song so gut gefällt, ist zum Beispiel die Zeile Leipzig in Flammen, mir war kalt. Also es ist ein sehr schöner Kontrast und ich mag Künstler, die mit Kontrasten arbeiten. Man kann jetzt spekulieren, was damit gemeint war. Also die singen auf jeden Fall von ihrer Jugendzeit, die wahrscheinlich in den 90ern stattgefunden hat und da waren Teile von Leipzig ab und zu mal in Flammen, kann ich mir vorstellen. So. Jetzt lese ich mal eine Hörermail vor, die hat mich erreicht vom Thorsten Dietze, heißt er, glaube ich, der kommt jetzt demnächst auch zum Tätowieren zu mir. Und er schreibt, oi, erst einmal, großartiges Format, freue mich sehr auf weitere Folgen. Musikalisch habe ich schon ein paar neue Sachen für mich entdeckt, unbedingt mehr solche guten Musikeinspielungen und weniger Coldwave-Zeugs. Bezüglich Fragen. Wie waren eure Anfänge musikalisch vom Alter her? Wie seid ihr an die Szene gekommen? Merkst du dir die Frage mal, Erdi?
1: Ja.
0: Und dann hätte er gerne noch gute Storys, Saufgeschichten oder Schabernack mit Bullen beziehungsweise Stress mit Nazis oder sonstigen Feinden des Kultes.
1: Ach du Scheiße.
0: Huiuiui. Und die dritte Frage ist, welche Bands sind aus eurer Sicht die wertvollsten und nutzlosesten Bands innerhalb der deutschen Oi-Punk-Szene? Erinnere mich da an eine Umfrage aus einem eher linken Leipziger Scene, wo Eudorno und Los Fastidios als die nutzlosesten aufgeführt waren. Fand ich ganz witzig. An die Kriterien kann ich mich nicht mehr erinnern. Vermutlich politischer Natur, das sei euch überlassen. Ich habe jetzt die ganze Mail vorgelesen und ja, die erste Frage war, welche nochmal, Erdi?
1: Wie waren eure Anfänge musikalisch vom Alter her? Wie seid ihr in die Szene reingekommen?
0: Ja, das haben wir in den letzten Sendungen ja schon manchmal angeschnitten. So mit 11, 12, 13 Jahren ging's los. Roxette und Ace of Base, Tour Unlimited. Keine Ahnung, was damals so in den 90ern lief. Bis dann irgendwann mal jemand mit einer Tote Hosen, Ärzte oder Böse Onkels Kassette vorbeikam. Später dann EMP-Katalog, Krufti-Musik, Black Metal, Death Metal, alles mal reingehört, dann irgendwie bei Punkrock hängen geblieben, Hardcore. Dann die ersten Konzerte, ich habe zum Beispiel damals auch im Brennhaus ein paar Skinhead-Konzerte gesehen, leider auch mit fragwürdigem Publikum, was ja auch kein Wunder war, weil da haben auch Ultima Thule gespielt und sowas. Ja, also wir haben eigentlich alles gesehen und gehört und wir hatten eine verrückte Zeit in den 90er Jahren. Das waren so die sogenannten Baseballschlägerjahre. Wir haben oft auf die Fresse gekriegt, weil wir Zecken waren. Ne? Zeckenskins, Sharpskins, Gruftis, Punks.
1: Ja, bei mir war es wirklich eher so der Grufti. Bei mir ging es dann irgendwann so 93, 94 war ich mit langen schwarzen Haaren und Kajalstift und Ledermantel und Patchouli-Duft und halt so Grufti-Musik gehört und das war natürlich so Anfang der 90er halt immer so ein Problem und ich kann mich auch erinnern, dass es dann immer irgendwelche Schlägereien gab mit irgendwelchen Nazi-Hooligans aus Coswig.
0: Im Nachbarort gab es richtig viele Nazi-Hools, genau. Und wir haben uns dann halt immer ordentlich auf die Mappe gegeben bei irgendwelchen Festen. Ne? Die Befreiung war dann eigentlich wirklich, dass wir die Neustadt in Dresden kennengelernt haben, dass wir die Clubs dort kennengelernt haben, andere Leute kennengelernt haben. Und dann sind wir endlich rausgekommen aus dieser braunen Suppe. Würde ich jetzt mal sagen. Ja, so Bullen-Geschichten, Suff-Geschichten, das wird jetzt vielleicht zu weit führen.
1: Das wird zu weit führen?
0: Ich habe schon manchmal im Polizeiauto auch als Fahrer gesessen, obwohl ich gar nicht der Fahrer war, wurde fast verhaftet. Ich kann mich nicht mehr daran erinnern, wurde mir nur berichtet.
1: Also ich würde auch lieber auf die dritte Frage eingehen. Welche Bands sind aus eurer Sicht die wertvollsten und nutzlosesten Bands innerhalb der deutschen Oi-Punk-Szene? Das ist natürlich aus der deutschen Oi-Punk-Szene die wertvollsten Bands. Also für mich war Oxymoron immer eine absolute Speerspitze. Ist eigentlich noch bis heute, finde ich, immer
0: ja,
1: noch
0: bis
1: eigentlich.
0: Heute, ja. Ist für mich eine der besten Bands, die es eigentlich,
1: auch, ja.
0: Die's eigentlich auf der ganzen Welt gibt im Punkrock-Bereich. Zumindest wenn ich die Fakte 90s Hier ist auch Neues Platte und die Pack is Back.
1: Die Pack
0: auch
1: is die, Back ist so
0: wahnsinnig. Die Westworld Mini LP ist auch klasse. Unerreicht, ne? Also die erste Dropkick Murphys Do or Die ist keine deutsche Band, aber das war für mich in derselben Liga damals, ne? Und jetzt habe ich dich unterbrochen, Erdi, es tut mir leid.
1: Nee, ich wollte das ja auch, und die Nutzlose weiß ich eigentlich gar nicht. Ich finde es eigentlich immer geil, wenn irgendwelche Bands was gibt, oder wenn irgendwelche Bands irgendwas machen oder irgendwelche Leute irgendwas machen und so nutzlose Bands, ich glaube, die höre ich eigentlich auch gar nicht.
0: Ja, und man will ja auch kein Bashing betreiben, wobei wir ja bei in der letzten Sendung schon zumindest Hans und ich, heftiges Hammerhead-Bashing betrieben haben, und dazu stehe ich auch. Es ist wirklich eine Drecksband, die niemand braucht. Das muss ich nochmal sagen, ist halt kein Oi-Punk, aber...
1: Also ja, mir geht Team Scheiße übelst auf den
0: Sack. Ja, und gut, dass du sagst, Team Scheiße fand ich am Anfang gut, also die erste Platte, da gab es Ellbogen Knie, gab es ein paar Songs, die mich wirklich zum Schmunzeln gebracht haben, weil ich mochte irgendwie die Verbindung aus Deutschpunk und Helge Schneider irgendwie, das hat mir gefallen, aber...
1: Die haben es dann irgendwie so auf die Spitze getrieben.
0: Und was aber danach kam, das also wirklich richtig unfassbar peinlich, keine Ahnung... Hat mir nicht gefallen. Ersatzkopf fand ich auch ganz cool. Ich glaube, die haben es schwer, jetzt irgendwie an die ersten brillanten Sachen anzuknüpfen. Also, weil du musst den Humor ja irgendwie... der Humor ist schon krass irgendwie, ne? So Deutschpunk-Humor.
1: Ja, aber ich finde gerade, dass bei diesen neuen Deutschpunk-Bands sozialkritische Themen echt ziemlich außen vor bleiben. Und wenn, dann wird das halt so auf eine parodiehafte Art und Weise
0: gemacht. Ja, so machen sie Ersatzkopf und Team Scheiße, die versuchen ja immer besonders woke zu sein. No, und sowas kotzt mich an, weil ich mir denke, ey, das ist doch wie so eine Bild-Zeitungs-Schlagzeile. Das ist einfach Populismus. Wenn du, keine Ahnung, ja, Freiheit der Kunst hin oder her. Jetzt hast du uns in eine Situation gebracht, lieber Hörer, dass wir mehr erzählen, als wir eigentlich wollten.
1: Aber
0: man macht sich ja auch unsympathisch, wenn man über andere herzieht, oder?
1: Naja, aber mit den Leuten werden wir wahrscheinlich eh nie irgendwas zu tun haben, oder?
0: Naja, bis wir dann irgendwann mal von Team Scheiße aufs Maul kriegen.
1: Da wird der Sänger schon so alt sein, dass er vielleicht...
0: Ja, außerdem sind die ja Pazifisten, wie ich gehört habe.
1: Genau.
0: Ja, ansonsten alles super, ne? Also... Es gibt viele Bands heutzutage, ich glaube sogar viel zu viele.
1: In meinen Augen kann es nie zu viele Bands geben. Es gibt halt Bands, wo ich mir so denke, okay, könnt vielleicht was anderes machen, außer Musik.
0: Ja.
1: Zum Beispiel sich so bescheuerte Fragen stellen, wie würdest du eher 5 Jahre im Rollstuhl oder 10 Jahre im Kummer verbringen oder irgendwie sowas. Aber das macht man ja eigentlich dann nicht.
0: Ich würde die Frage ungern beantworten, weil dann hätte ich das Gefühl, das ist eine selbsterfüllende Prophezeiung. Aber warte, Erdi, ich stelle dir auch eine Frage.
1: Oder würdest du eher ein Waschbecken sein oder dein Liebesleben öffentlich machen müssen?
0: Dann wäre ich lieber ein Waschbecken.

0: Ja, das war Dean Dirk. 95 Cent hat sich der Erdi gewünscht. Danke, Erdi.
1: Die Patricia aus Berlin hat mich gefragt, was sind denn eigentlich die Blumen der Liebe? Gänseblümchen oder Rosen?
2: Blumen der Liebe. Mhm. Die Blumen der Liebe ist für mich die Bierblume, muss ich wirklich ernst sagen.
1: Okay.
2: Das ist meine Blume der Liebe. Ist wirklich die Blume auf dem Bierglas.
1: Und es gab noch die Frage von Thomas Ecke, das spielen wir jetzt mal ein.
2: Oh, jetzt geht's ab.
3: Ja. Frenchy, da du ja offenbar Protagonist in dieser Sachsen-Radio-Sendung bist, Sachsen-Radio, Radio PSR für Punks und Skins, nehme ich mal den Ball auf und frage was mich schon längst beschäftigt in Bezug auf die Chemiefabrik. Also Kontrabass-Chemiefabrik ist ja irgendwie so fast dasselbe. Eine Frage, die ich und auch meine Freundin, der Esel nennt sich immer zuerst, egal, wir uns schon eine Weile stellen. Warum zum Teufel gibt es in der Chemiefabrik denn immer nur so komische Getränke und kein Aperol Spritz? Weil in jeder Bushaltestelle und in jedem Dorf, Keller oder überall, also gibt es ja mittlerweile Aperol Spritz. Warum gibt es das nicht in der Chemiefabrik? Als einzige Lokalität, gefühlt auf der ganzen Welt, ist das so ein Alleinstellungsmerkmal, was man sich so stolz auf die Fahne schreibt. So wie sich Leute auch stolz in Aufnäher, ich bin stolz, ein Deutscher zu sein, auf die Jacke machen oder wie jemand stolz drauf ist, dass er schielt. Also ist das irgendwie sowas, was die cool finden, dass sie das nicht machen, obwohl man dann da geschäftsmäßig richtig viel rausholen kann, wenn man statt Aperol Itarol einkauft. Ich habe heiße Tipps, ist fast dasselbe. Also, große Frage, warum gibt es denn keinen Aperol Spritz? Das ist wirklich wichtig, sonst kommen wir nicht. Und dann?
4: Nichts, das ist alles.
5: Und dann?
4: Kein und dann. Das ist alles, das war's.
5: Und dann?
3: Hab ich noch die Frage, die ist eher so eine, könnt ihr vielleicht mal die Sendung verbauen. Was denkt ihr, ob es Ronny Hecht innerhalb von 3 Stunden die Strecke Groß-Zschepa bis Petrikirchstraße 5 schafft? Könnt ihr ja mal die Leute abstimmen lassen. Würde mich interessieren, was die Leute denken. Ich bin für Nein. Ansonsten viel Erfolg in der Sendung, viel Spaß. Wir sehen uns dann beim Kontrabass, wenn es Aperol Spritz gibt. Aber nicht, dass ihr denkt, ich mag das so doll. Es fällt mir halt nur auf, dass es immer noch so einen billigen Blubberwein gibt. Und Fassbier im Plastikbecher. Aber man kann ja nicht alles haben, ne?

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2: Und die Antwort von Andi aus der Chemiefabrik war, warte, das muss ich mein Handy nehmen. Also es ging um Aperol Spritz, ne? Es ging darum, warum gibt es keinen Aperol Spritz in der Chemiefabrik? Und Andi aus der Chemo schreibt, weil uns die Rentner der Upper Class ausgegangen sind.
3: Tja, Thomas.
2: Jetzt wirst du schon hier zum Rentner degradiert. Aber Thomas, schön, dass du dich mal meldest. Ich habe dich oft hier in der Sendung erwähnt. Und wir haben jetzt schon ein paar Minuten auf der Uhr. Wir haben mit Herrn Böhme telefoniert. Das kann ich immer noch nie ganz fassen.
3: Ja, wir telefonieren viel zu wenig mit dem. Ne?
2: Ja. Wollen wir den Kleinen nochmal anrufen?
3: Wir rufen den Kleinen mal an.
2: Würdest du für immer Musik viel zu laut oder viel zu leise hören wollen?
3: Immer zu laut.
2: Immer zu laut?
3: Hundertprozentig.
2: Okay. Das Ding ist ja, irgendwann wird ja dein Gehör, geht ja in die Knie, geht kaputt und dann ist es ja sowieso immer leise und du musst immer lauter machen.
3: Was? Kannst du nochmal?
2: Okay, also, wir haben ja die Sachsen-Punk-Radio-Show Nummer 5 in den Colorado-Studios wieder mal aufgenommen unter erschwerten Bedingungen, weil unser USB-Stick wurde nicht erkannt und wir mussten nachträglich die Musik reinschneiden, was extrem nervig ist.
3: Extrem.
2: Deswegen wird es ab und zu hier in der Sendung mal ein paar Songs gegeben haben, die nicht von uns angesagt wurden.
3: Dann kommt ein Lied von mir und zwar eine Band, die ich schon sehr, sehr lange höre. Eine niederländische Band aus Nijmegen. Die sich erst vor kurzem aufgelöst haben. Und zwar Bambix.
2: Oh, Bambix, die mochte ich immer.
3: Ja, die immer gerne gesehen. Letztmalig mit meinem Freund Vadim. Liebe Grüße an Rostock. Thomas.
2: Ne? Thomas, Grüße.
3: Und zwar in Zittau. Thomas hat in Zittau studiert. Umwelttechnologie, also oder irgendwas mit Umwelt oder Fledermaus.
2: Fledermausrettung.
3: Fledermausrettung studiert, irgendwie so. Und da haben die im Emils gespielt. Bambix vor, ach, das war wirklich sehr, sehr traurig. Also wenn es 15 Leute waren, die im Publikum waren, war es viel.
2: Das war denn ihre letzte Show?
3: Nee, es war nicht ihre letzte Show, das war dort, wo ich sie das letzte Mal gesehen habe.
2: Ach so.
3: Ich weiß nicht genau, wann, das war vielleicht vor 5, 6 Jahren vielleicht. Und jetzt haben sie sich aufgelöst. Gab es aber auch schon seit 1988 und aufgelöst 2023. Und zwar mit dem Song Entry.
2: Da hören wir jetzt mal rein, feuerfrei, Leute.
3: Da geht's.

0: Die haben damals wirklich was in mir ausgelöst. Die hat eine sehr schöne Reibeisenstimme. Ja, wir kommen langsam zum Ende und nochmal der Hinweis zum Kontrabass. Ich habe irgendwie gelesen, da spielen Fitz und die haben einen Song, der heißt Always Bring a Gun to a Knife Fight.
1: Das ist ein ganz witziger Name, oder?
0: Wie unfair ist denn das?
1: Es ist eigentlich übelst unfair, aber ich glaube, heutzutage ist es einfacher, an Waffen zu kommen als an Messer.
0: Ja, da hast du was gesagt, meine Erdi. Und danach kommt ein Song von Gunfever Dead End. Hört euch den mal an und besonders achtet mal auf die zweite Gitarre. Wirklich richtig geil. Die spielen übrigens auch beim Kontrabass. Viel Spaß, Leute.

0: Ja, Leute, und so ist das manchmal. Ich sitze jetzt hier, muss tierisch pissen. Mein Co-Moderator ist auf Toilette, kommt nicht wieder. Wir müssen die Sendung bald beenden, weil gleich die nächste Sendung hier rein will in das Studio. Ja, und ich danke euch für die schöne Zeit, ne? Wir haben hier ein paar Songs gehört, wir haben ein bisschen gequatscht, wir haben mit Herrn Böhme telefoniert. Eigentlich hatten wir gedacht, dass heute noch ein bisschen mehr passiert, wir noch ein paar mehr Hörerfragen vorlesen können, aber die Zeit drängelt. Es war wunderschön, wir begrüßen euch bald wieder, vielleicht sogar bei Colorado hier in Dresden über DAB und UKW. Das war die Ausgabe Nummer 5 der Sachsenpunk Radioshow.
1: Ist Rekord? Ja. So Leute, Mensch, das war's schon wieder mit der heutigen Sendung. Ein bisschen verkürzt, weil wir waren ein bisschen im Zeitstress. Ich hoffe, ihr schaltet wieder ein das nächste Mal. Und ich hoffe, dass ihr wieder einschaltet und euch gefreut habt. Frank ist gerade pinkeln gegangen. Und wir haben hier draußen, also hier bei Colorado ist das ja so, dort gibt es zwei offene Studios, eins links, eins rechts, und in der Mitte davon ist so ein, wie so eine Art Konferenzraum. Und dort sitzen Leute, die wir nie kennen, und die besprechen irgendwas, und gerade war ich pinkeln. Und da hatten die gerade eine Videokonferenz. Und dann ist mir erst hier wieder eingefallen, als ich jetzt am Mikro saß, dass ich komplett vergessen habe, meine Hose zuzumachen. Und da bin ich quasi durch das Bild gerade gerannt mit offenem Hosenstall und offenem Hosenknopf oben, weil ich so eine Anzugshose anhab. Das war mir erst unangenehm, als ich jetzt drüber rede. Bis dahin wusste ich ja nie, dass mein Hosenstall offen ist. Naja, was willst du da machen? So, jetzt bin ich wieder zurück im wahren Leben und würde noch einen Song spielen. Und zwar von der Band, die heißt Die Benjamins. Die Benjamins ist eine...
0: Tora!
1: Das ist der Frank von Bullen wieder zurück. Und die Benjamins ist so eine Art Supergroup. Bin ich eigentlich nur drauf gekommen, weil ich nach wie vor Hansaplast-Fan bin und die Annette Benjamin, nachdem sich die Band, von der wir gleich das Lied hören, benannt hat, die hat sich, ich glaube, mit dem Beatsex-Drummer irgendwie zusammengetan und mit jemandem von Drangsal und dann mit der Charlotte Brandy. Charlotte Brandy hat mal was gemacht mit, ich glaube, das Lied heißt Wind, mit Jörg von Lützow von Togotronic, übelst gutes Lied. Und zwar ist das Lied Aus Liebe. Die Benjamins. Hört es euch mal an. Frank ist wieder da, der sagt vielleicht auch nochmal ein, zwei Sachen zum Abschied. Ja. Ansonsten sehen wir uns das nächste Mal wieder. Nee, hören wir uns das nächste Mal wieder, wenn es heißt Die Punk Rock Radio Show. Super Sachsen, Super Punk.
0: Jawohl. Also Erdi, ich muss sagen, ich komme gerade von Toilette wieder und du hast hier komplett das Studentenportal aufgemacht. Ich bin sehr enttäuscht. Ich habe gedacht, wir bleiben knochenhart Punkrock, oi, Skinhead-lastig.
1: Ja, da musst du halt nochmal ein Punkrock-Skinhead,
0: oi. Nee, ich habe Spaß gemacht. Du, ja. Punkrock bedeutet doch frei sein. Lass uns doch frei sein. Und Hansaplast übrigens, meine Frau liebt auch Hansaplast. Wusste ich gar nicht, was du jetzt gerade erzählt hast. Finde ich echt cool.
1: Und dann hörst du dir den mal an, den Song.
0: Und die Frage an unsere Hörer, Tokotronic, ja oder nein? Bitte antworten bis zur nächsten Sendung.
1: Oi.

0: Hast du das gesagt mit der Kathedrale deines Herzens?
1: Oh! Nee, hab ich noch nie.
0: Na, dann sag's mal.
1: Jetzt?
0: Na klar.
1: Ey. Und wenn ihr heute Abend ins Bett geht und an Frank und mich denkt, dann stellt euch vor, dass in der Kathedrale meines Herzens immer eure Lieblingsschallplatte spielt. We love you.
0: Hört euch das an. Gute Nacht, Leute.
1: Kussi.
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0: Hallo und herzlich willkommen zu Caro quetscht aus. Ich heiße Caro und quetsche aus. Und zwar saftige Geschichten von Menschen, die in Dresden leben und auf ganz unterschiedliche Weise das Leben in dieser Stadt mitgestalten. Und mein heutiger Gast sticht ins Auge. Mit markanter Brille, heute in Schweinchenrosa, mit feuerorangen Haaren und oft knallbuntem Outfit, sehe ich sie regelmäßig im Stadtbild entweder auf dem Fahrrad über die eine oder die andere Brücke oder auch oft hinter den Kulissen vieler Kulturveranstaltungen. Und darum freue ich mich sehr, dass wir heute uns Zeit nehmen füreinander. Liebe Nicole Meyer, wie klingt deine Stimme?
1: Ja, hallo. Meine Stimme ist diese. Auch oft gestresst auf dem Fahrrad begegnen wir uns. Da habe ich eher weniger Stimme, weil ich da in Gedanken bin. Ich nutze die Wege, um nachzudenken und winke nach rechts und nach links und grüße alle.
0: Das stimmt, du bist sehr aufmerksam beim Fahrradfahren und schaust, wen du kennst. Ich sehe dich dann auch immer winken. Viel reden tun wir da nicht, da hast du recht. Sag mal, was ich wirklich gerne wissen will, wir treffen uns heute am Vormittag hier bei Koloradio, dem Bürgerradio von Dresden, im Tonstudio. Um welche Zeit bist du heute aufgestanden? Was hast du schon alles geschafft, bevor alle anderen Leute arbeiten gehen?
1: Ich habe tatsächlich heute ausgeschlafen und das war 5.30 Uhr. Normalerweise ist es um 5 Uhr und heute ist das tatsächlich der erste feste Termin, den ich habe. Um 10 ist es genau genommen und habe heute Morgen nur ein paar E-Mails beantwortet, ein paar Sachen vorbereitet, die ich schon längst hätte vorbereiten sollen, die ich heute Abend präsentieren muss, und somit hatte ich eine halbe Stunde länger Schlaf und bin voll fit für unser Gespräch jetzt.
0: Sag mal, was macht dich denn so früh aufstehen? Warum stehst du regelmäßig vor Sonnenaufgang auf?
1: Für mich ist es die beste Zeit, da bin ich am produktivsten und noch klar, und vor allem habe ich da die Ruhe. Also es kommen keine neuen E-Mails rein, das ist herrlich, außer Werbung, die ich gleich wegklicken kann. Und auch sonst so zu Hause ist da noch niemand, der irgendwas will und kein Telefon klingelt, und so habe ich meine Zeit. Und manchmal, wenn ich Glück habe, also im Sommer zumindest, da sehe ich frühs noch den Igel im Garten.
0: Ich höre also, du verbringst nicht nur Zeit am Schreibtisch. Das klingt schon mal sehr lebenswert.
1: Ja, den Kaffee trinke ich draußen.
0: Ich fand gerade interessant, wie du sagtest, du magst es zu kommunizieren, währenddessen noch niemand anders kommuniziert. Also weder in deinem Haushalt noch in deinen Arbeitsbeziehungen möchte jemand was von dir von 5 bis 6 Uhr morgens. Und du genießt die Zeit, damit du in Ruhe bei dir ankommen, aber gleichzeitig auch schon ein paar E-Mails versenden kannst.
1: Genau, also das klingt doof, aber es ist so wie ein Abarbeiten. Jetzt habe ich eben die Ruhe, das noch zu machen, was ich am Tag vorher nicht geschafft habe, oder eben spät abends. Da will ich dann eigentlich auch nicht mehr.
0: Ach, das klingt so ein bisschen für mich, als wäre das die Vorstufe, bevor du in den Tag einsteigst. Noch die Dinge erledigen, die man gestern noch geschafft haben wollte, und dann geht's los mit dem Tag.
1: Ganz genau.
0: Ah, witzig. Wie hast denn du diese Routine entwickelt? Seit wann begleitet die dich in deinem professionellen Leben?
1: Ich bin nicht schon immer so eine Frühaufsteherin, das muss ich gestehen. Tatsächlich eigentlich mit, wenn ich mir das recht überlege, mit Kind. Ich habe einen Sohn, der ist inzwischen 17 und nächsten Monat 18. Und da musste man ja sowieso früh aufstehen und Kindergarten und Schule. Und dann war ja der halbe Tag schon weg, wenn ich mich nur um das Wecken und Anziehen und mach mal los und ab in die Schule, da wäre es ja schon um 8 oder um 9 gewesen und da hätte ich noch nichts geschafft an Arbeit. Und so habe ich mir das eben eingeteilt. Ich mache davor schon Arbeit, dann kann ich mich wirklich konzentrieren auf Ferdinand und dann geht's wieder weiter.
0: Ich finde spannend, dass du gleich mit einwirfst, dass deine Elternschaft, dein Muttersein und du als Person und du als Arbeitnehmerin oder als Solo-Selbstständige in diesen verschiedenen Funktionen schon schnell Ordnung finden musstest. Und du da die Strippenzieherin von sehr vielen Nicoles bist, die zusammenfinden müssen.
1: Das hast du schön gesagt mit den vielen Nicoles, ja. Das ist auch das Spannende, und so ist auch mein ja, mein Lebensmotto, will ich fast sagen. Also ganz viele unterschiedliche Dinge tun, das mag ich total.
0: Was für unterschiedliche Dinge treiben dich denn aktuell um, Nicole?
1: Ich will gar nicht sagen aktuell, sondern eigentlich schon immer. Ich meine, ich habe nie nur irgendwie getanzt, war früher Tänzerin, sondern ich wollte dazu noch organisieren, wollte dazu mir Kostüme ausdenken. Also wenn ich jetzt schon zurückgehe, noch als Kind, wo ich getanzt habe, da ging ich nicht nur zum Ballettunterricht, sondern habe dann immer gleich ein Theaterstück gemacht. Und dasselbe gilt eigentlich heute noch. Also ich bin nie nur Mutter gewesen, sondern also hoffentlich im positiven Sinn, sondern habe das Kind immer überall mitgenommen und bauen wir gleich noch mit ein und dann ob ich Musikcompanies, Ensembles manage oder eine Veranstaltung im Industriebereich organisiere, das ist das Spannende, das, was mich interessiert. Nur ein was finde ich langweilig.
0: Ich höre gerade auch schon, die vielen Nicoles haben beruflich ganz unterschiedliche Richtungen. Du sagst im Industriebereich was organisieren oder mit Musikensembles, Musikcompanies auf Tour sein. Du hast auch davon gesprochen, dass du selber als Balletttänzerin ausgebildet bist und gerne aber auch organisierst und Rahmen schaffst, damit andere Menschen zusammenkommen können. Wie viele Nicoles schlummern denn so in dir? Beruflich und privat.
1: Na, privat hoffe ich tatsächlich nur eine, dass es nur eine echte Nicole gibt. Eine Zahl kann ich auch nicht benennen. Ich interessiere mich für viel und das war eine doofe Antwort.
0: Die lasse ich drin, weil ich bin jetzt herausgefordert, da eine gute Geschichte draus zu erfragen. Und ich fange mal ganz früh in deinem Leben an. Erzähl uns mal von dem Moment, wo du gemerkt hast, dass du gerne gleichzeitig auf vielen Hochzeiten tanzt.
1: Das ist eine wirklich spannende Frage, die ich mir so noch nie gestellt habe. Ich bin vielleicht so geworden, weil als kleines Kind, also wirklich Kleinkind, bin ich sehr viel gereist mit meinen Eltern. Also bis 4 waren wir nur unterwegs. Mein Vater hat in Libyen gearbeitet, was in den schon 70er Jahren halt super spannend war. Dann sind wir nach England, dann sind wir in ein kleines Dorf in die Schweiz und war dann auf der Suche, wo wir wieder zu Hause waren und wir machen jetzt wir machen jetzt ein ordentliches Leben. Das Kind muss in den Kindergarten. Dass ich da so konstant irgendwie Freunde finde, habe und dann kam dieser Ballettunterricht und ich habe, um deine Frage zu beantworten, ich glaube, ich war schon immer so, wenn ich mir alte Ballettfotos so 4, 5, als ich 4, 5 Jahre alt war, anschaue, da waren alle in rosa, ich hatte ein schwarzes Trikot an. Ich wollte mal so anders sein. Und eben, also nicht nur die Prinzessin, die zum Ballett geht, sondern auch die Hexe vielleicht.
0: Oh, es gibt Hexen beim Ballett?
1: Ja, natürlich.
0: Erzähl mehr davon.
1: Ich bin sogar tatsächlich eine nach wie vor in Hänsel und Gretel hier in der Oper.
0: Und was machst du da?
1: Die Hexe.
0: Wie jetzt? Du trittst in der Oper auf? Erzähl mal.
1: Ja, also schon viele Jahre. Ich habe fast 19, 20 Jahre immer in den Musiktheater Produktionen mitgemacht, weil das Ballett ja nicht verpflichtet ist, bei den Opern und Musiktheaterstücken mitzumachen. Dann holen sie immer Gäste und da war ich viele Jahre konstanter Gast. Und jetzt gibt's noch ein paar Übrigbleibsel, wie die Rollen für ältere Tänzerinnen als Hexe.
0: Ah, du bist quasi seit vielen Jahren regelmäßig Honorarkraft, externe Tänzerin, die in der Semperoper eingesetzt wird. Und genau. Trittst da auch in was für einem Kostüm trittst du als Hexe auf?
1: Ah, da bin ich ganz dick, habe so ein Fatsuit unten drunter und riesen Brüste. Also das sieht man ja jetzt im Radio nicht, habe ich keine. habe eine Maske mit vielen Warzen auf der Nase und was sehr markant ist, weil das Ganze ist mit einem Schattenspiel verbunden. Ich habe ganz lange Hände und Finger und eklige Fingernägel und ein Kopftuch und selbstverständlich einen Besen. Und das Coolste daran ist, ich darf fliegen.
0: Wie meinst du das? Wie funktioniert das Fliegen?
1: Ja, dann so ein Seilen und Besen unter den Hintern und los geht's über die Bühne.
0: Das heißt, du kriegst ein paar Karabiner und so ein Geschirr an und dann verklemmen die dich und du kannst total sicher in großen Höhen übers Publikum schweben?
1: Übers Publikum nicht direkt, also über die Bühne und genau so, also mit so einem Klettergeschirr und Karabiner und Seilen in die Decke. Und ich glaube, es sind 8 bis 10 Meter und also die Höhe wird auch variiert und es ist ein voll tolles Gefühl. Und als letztes Bild darf ich auch dem Publikum winken und das ist herrlich, wenn dann, also gerade bei Familienvorstellungen, die ganzen Kinder und so 1000 Leute dir zurückwinken, ist ja jedes Mal beeindruckend.
0: Und wie fühlst du dich, wenn du so eine Form von Hexe darstellst? Das ist ja eine ganz bestimmte Version von Weiblichkeit, die man sonst oft nicht so ausdrücken kann.
1: Ich bin ja eine liebe Hexe, aber es ist auch toll, ich sehe schon gruselig aus, also hinter der Bühne und es sind kleine Palooka-Schüler mit dabei, also die O1 und die O2 und wenn die erste Kostümprobe ist, also all das Anlachen während dem Proben im Vorfeld verfliegt erstmal, also die gucken schon ein bisschen ängstlich.
0: Wie alt sind die Kinder, die auf der Bühne mittanzen?
1: 10 bis 12, würde ich sagen, ja.
0: Ach ja, und die nehmen dich dann noch nicht als Kollegin, sondern noch als Hexe wahr.
1: Ja.
0: Ah, schön. Oh, jetzt habe ich natürlich die Herausforderung, ich würde gerne wieder zurück auf deine Jugend zu sprechen kommen, weil da sind so schöne Schätze vergraben. Mir hat das Bild gut gefallen, wie du sagtest, du erinnerst dich an deinen Ballettunterricht und viele kommen im rosa Tütü und du hast ein schwarzes Trikot an, weil das deinem inneren Ausdruck ganz gut gefällt, nicht die Prinzessin oder das Abziehbild einer Prinzessin zu mimen, das die anderen vielleicht vor ihren Augen sehen, sondern dich in deinem eigenen Stil zu erfinden. Wie hast du dich denn in deiner Kindheit und Jugend auch noch ausgedrückt und in die Welt gesetzt?
1: Ich würde sagen, ich war schon ein liebes Kind, aber ich hatte schon immer meinen eigenen Kopf und meine eigene Richtung und wahrscheinlich war ich auch sehr rechthaberisch. Und ja, das zeichnet vielleicht auch so ein bisschen mein besonderes Trikot dann in Ballettunterricht ab.
0: Ja. Du sagst, du hattest schon als Kind deinen eigenen Kopf. Woran hast du gemerkt, dass es dein Kopf ist, der da in eine andere Richtung geht?
1: Ich wollte schon von Anfang an eigentlich besonders sein, aber jetzt nicht irgendwie im überheblichen Sinne, sondern ja, vielleicht hat das auch was zu tun dann mit der späteren Berufswahl. Also klar, es ist schon toll, sich zu präsentieren.
0: Besonders sein, aber nicht im überheblichen Sinne. Zeichnet dich das für heute noch aus?
1: Ich hoffe sehr.
0: Was steckt dahinter? Was findest du so wichtig an dieser Beschreibung?
1: Also es gibt im Theater gibt's ja den schönen Spruch mit der Rampensau. Ich bin vielleicht schon eine Rampensau und natürlich, man wird im Tanz ja auch so erzogen, dass man in der vordersten Reihe stehen möchte und muss, ja, und um in diesem Beruf überhaupt zu überleben. Aber ich habe immer versucht, das nicht mit bösen Ellbogen zu machen. Und vielleicht, als ich so Absolventin war nach der Ballettausbildung, ja, da waren schon auch böse Kämpfe dabei. Aber ich habe mir auch immer gewünscht, so wahre Freundschaften zu haben, auch in dem Beruf. Und da gibt es wenige, also wirklich wenige, an einer Hand abzuzählen, wo man so ein 100-prozentiges Vertrauen aufbauen kann und zu denen ich immer noch gehen kann, worauf ich zählen kann, wenn ich sie bräuchte. Und ich habe selber aber auch eben immer versucht, so eine Freundin zu sein. Man muss nicht diese bösen Ellbogen immer zeigen.
0: Nicole, ich habe gerade gemerkt, dass unser Gespräch ganz ernst und aufrichtig wurde. Hier im Raum fühle ich richtig, dass wir irgendwie ganz woanders angekommen sind als am Anfang, vor nur einer Viertelstunde. Und ich war gerade sehr, eigentlich sogar ehrfürchtig, weil ich habe durch deine Erzählung gemerkt, dieser Ensemble-Charakter, den man in einer Ballettklasse einstudiert, dass man zusammenhält und dass man auf der Bühne eben einen ganzen Chor gemeinsam bildet, also dass keiner heraussticht, zumindest nicht innerhalb des Ensembles, dann vielleicht eher, wenn die Solistinnen kommen, dass man einen Gemeinschaftscharakter hat, in dem man sehr gleich, sehr synchron tanzt und deswegen wie ein sehr gut funktionierendes Team auftreten muss.
2: Und gleichzeitig frage ich mich, hat das nicht auch zwei Seiten, das einmal auf der Bühne sein, wenn andere gucken, lächeln, unisono sein und auf der anderen Seite hinter der Bühne zu schauen, ist man da auch noch so schwesterlich miteinander verbunden oder spielt da nicht auch viel Konkurrenz mit rein?
1: Ja, es widerspricht sich eigentlich total. Also das hast du genau richtig ausgedrückt. Gerade im klassischen Tanz und Synchron und so weiter. Und wir sind alle zusammen und atmen zur selben Zeit ein und aus. Und dann hinter der Bühne ist eben nichts mit Freundschaft. Vielleicht ist es auch, also um zurückzugehen zum schwarzen Trikot und zu den rosanen Tüs, vielleicht bin ich auch gerade deswegen nie die Prinzessin geworden. Und ich wurde zwar auch klassisch ausgebildet, habe auch bei Balletten mitgetanzt, aber dieses Gefühl hatte ich nie wirklich, eine Prinzessin zu sein. Also das ist im Tanztheater oder im modernen Tanz natürlich schon anders, auch wenn es da synchrone Stellen gibt oder geben sollte. Aber man kann noch mehr Mensch sein und wirklich dieses Kompaniegefühl haben. Also das Kompaniegefühl im Bilderbuch.
2: Welche Rolle spielt denn Konkurrenz für dich heute im Beruf?
1: Also eigentlich Konkurrenz gar nicht mehr. Also ich bin eher so voll das Gegenteil geworden, dass ich mich verantwortlich fühle, dass man eben zusammen was macht. Oder wenn ich jetzt mit Tanz- und Theaterkompanies arbeite und da gibt es irgendwelche Konflikte und das ist ja auch ganz normal, gerade vor Endproben und so weiter, da versuche ich immer so Harmonie herzustellen. Was mir auch oft zum Verhängnis wird, weil ich mich so verantwortlich fühle, dass es harmonisch sein soll.
2: Höre ich da zwischen den Zeilen raus, dass du noch übst, Disharmonie ab und zu auch mal auszuhalten?
1: Ja, absolut.
2: Wie gelingt dir das?
1: Nee, ich möchte immer dann, dass wieder alles schön wird. Also das Aushalten ist wirklich schwer und ich nehme es dann zu meiner Aufgabe, zu meinem Projekt, das wieder harmonisch herzustellen.
2: Und wie machst du das? Mit Worten, mit Basteleien, mit Kuchenbacken, mit tollen Ideen, mit Händchen halten? Was ist so in deinem Repertoire? Was machst du da gerne in disharmonischen Situationen?
1: Gespräche tatsächlich, dass ich vermittle, da bin und mit der Ausstrahlung, dass es doch eigentlich schön ist und eigentlich gut ist und dass wir hier ein tolles Projekt zusammen machen und dass man das vor allen Dingen nicht vergisst, weil die meisten Projekte sind toll.
2: Es klingt für mich so, als wärst du mit einem großen Überblick dabei und hättest eben alle Einzelteile, alle Einzelstrippen und Fäden, die zusammenzuweben seien, im Überblick und erinnerst quasi alle daran, die mit ihrem Fokus in ihrer Expertise stecken und im Kopf vielleicht nur auf den Tanz oder die Dramaturgie oder die Organisation fokussiert sind. Und dann kommst du und sagst als Produktionsleitung, guck mal, es ist ein Gesamtkunstwerk, nur miteinander geht es und wir sind mehr als die Summe der einzelnen Teile. Schaut doch mal das ganze Große an.
1: Ja, das sehe ich auch als meine Aufgabe und ich denke, das ist der Beruf einer Produktionsleitung oder Projektmanagement.
2: Jetzt frage ich dich mal, wie nennst du denn deine Berufsbezeichnung?
1: Dafür gibt es keinen Namen. Ja, das ist wirklich schwierig, auch wenn ich gefragt werde, was machst denn du eigentlich? Kulturmanagerin nenne ich mich nicht, weil ich finde, man kann Kultur nicht managen. Es gibt Kultur und es gibt Management und irgendwie passt das zusammen, aber irgendwie auch nicht. Und Produktionsleitung passt irgendwie auch nicht, weil es steckt viel mehr dahinter. Ich bin mit der Kunst mit dabei, versuche zu organisieren und zu revolutionieren.
2: Ja. Ich habe da jetzt in meiner Denke rausgehört, du möchtest Kulturproduzentin sein und gleichzeitig bist du auch oft Eventmanagerin, weil du Rahmenbedingungen für Events, für Kulturveranstaltungen, auch für Kunstproduktionen aufrecht hältst, organisierst, Absprachen zwischen vielen hin und her, quasi die Klarheit für alle im Blick behältst. Kann ich das so sagen, Kulturproduzentin und Eventmanagerin, wenn man so Worte finden muss oder fehlt da noch was, um zu beschreiben, womit du dein Geld verdienst?
1: Ja, es sind natürlich die beiden Begriffe, die man heute so nennt. Gefallen tun sie mir beide nicht, ehrlich gesagt. Ich bin einfach die Nicole.
2: Sehr gut. Ich finde es spannend, dass du dich schwer tust damit, das, was du kannst und wofür du gefragt bist in dieser Stadt, auf einen Nenner zu bringen. Und ich finde das deswegen interessant, weil ich dachte immer, man müsse greifbar sein, um von anderen verstanden zu werden und um von anderen gefragt zu werden. Aber bei dir ist so ein ominöses, Nicole kann alles. Und man ruft dich an und sagt, Nicole, wir brauchen jemanden, die in diesem Projekt mitarbeitet. Aber es hat einen hohen Anteil von Anträgen bei Ämtern, ob wir im öffentlichen Raum dies und das dürfen und so weiter. Und dann sagst du, ja, das kann ich. Aber wenn man dich anruft und sagt, wir brauchen eine gewiefte Dramaturgin, die mal mitguckt und die zwischen Performance und Sprechtheater und Tanz vermitteln kann, kannst du da auch mal, da sagst du schon gleich ja, da muss ich gar nicht aussprechen. Also es gibt so viele verschiedene Anfragen, die man an dich ranträgt. Was denken denn deine Auftraggebenden aus verschiedenen Blickrichtungen, wer du bist und was du gut kannst?
1: Ja, also zuerst möchte ich kurz was klarstellen, was du gesagt hast mit Nicole kann alles. Ich kann natürlich nicht alles. Ich lerne auch ständig und ich bin nur halt interessiert in vielen Bereichen und lerne auch während dem Tun. Und wenn es mich interessiert, ich würde jetzt niemals sagen, was du jetzt gerade als letztes als Beispiel gebracht hast mit der Dramaturgin. Ich würde niemals von mir behaupten, dass ich eine Dramaturgin bin. Bin ich gar nicht. Aber vielleicht habe ich die Erfahrung in Stücken und dann sage ich, oh, cooles Projekt, will ich dabei sein und ja, mach vielleicht ein bisschen Dramaturgie, aber eine Dramaturgin bin ich noch lange nicht. Und was ich vielleicht wirklich kann, ist das Organisieren und den Überblick haben. Das habe ich gelernt. Gelernt habe ich, Anträge zu stellen und Finanzpläne zu schreiben und was darf man nicht. Aber das ist ja im Prinzip Handwerk. Und wenn ich mit jemand Neuem zusammenarbeite, ist das natürlich auch ein gegenseitiges Kennenlernen. Und dann schätze ich ab, wie tickt der oder die und stelle mich dann so darauf ein. Und funktioniert hoffentlich oder hat auch schon nicht funktioniert.
2: Wie gehst du denn damit um, wenn du merkst, du versuchst jemanden zum Ticken zu bringen und der tickt aber in eine ganz andere Richtung und es fällt euch schwer zusammenzukommen? Aber ihr habt natürlich ein gemeinsames Ziel vor Augen.
1: Absagen tue ich eigentlich nie. Ich kann dann vielleicht höchstens hinterher sagen, war jetzt nicht so ein tolles Projekt. Aber ob es an mir liegt, ob es an der Institution liegt oder an den Personen, ja, aber ich versuche dann eben vielleicht eine andere Nicole zu sein als bei dem Nächsten.
2: Ich merke, dein Durchhaltevermögen zeichnet dich aus, auch weil du, so glaube ich, gar nicht so durchleidest, sondern wenn du merkst, oh, hier ist ein Knackpunkt, der macht mir keine Freude, dann kenne ich dich als jemanden, die guckt, na, von welcher Perspektive aus kann ich das denn dann betrachten, damit ich wieder mit Freude dabei bin?
1: Ja, genau, ja.
2: Verrat uns mal was aus deiner Toolbox. Was hast du immer in der Hosentasche mit dabei, das dir hilft, durch solche Holpersteine im Arbeitsleben durchzukommen? Worauf greifst du schnell zurück, weil es dir gut gelingt in schwierigen Zeiten?
1: Kann ich dir eigentlich gar nicht so beantworten. Vielleicht bin ich einfach nur so. Und ich bin halt eben harmoniesüchtig, klingt doof, aber so ein, dass alles gut ist, dass alles schön ist. Und ich glaube, ich bin einfach auch ein positiver Mensch und will gute Laune haben und gute Laune vor allem versprühen.
2: Ah, okay, das ist ein hoher Selbstanspruch, morgens zu sagen, ich möchte gute Laune haben. Wenn es etwas gibt, ein gewisser Sand im Getriebe, dann puste ich den raus und gucke hin, wo der ist, weil ich will mich von dem nicht länger blockieren lassen.
1: Ja, das ist das Ziel.
2: Das ist ja eine gesunde Lebenseinstellung. Ja. Oh, die nehme ich direkt mit.
1: Aber ich habe schon auch ab und zu schlechte Laune, ne? Aber die zeige ich natürlich nicht gerne nach außen. Fresse es auch oft in mich rein. Oder ja, lass es im Zuhause raus.
2: Du lächelst dabei sehr und ich ahne schon, dass das zu Hause wohlwollend aufgenommen wird, weil ihr im guten Rhythmus seid.
1: Ja, ich hoffe.
2: Liebe Nicole, du hast uns Lieder ausgesucht, die du uns mitgeben möchtest, weil sie für dein Leben und deine Laune viel bedeuten. Erzähl uns doch mal, was hören wir als Nächstes?
1: Vielleicht möchte ich noch was sagen zur Musik. Also ich habe Stücke mitgebracht, die wir uns anhören, die ich gut finde, aber ich habe nicht dieses so, ah, diese Band oder diesen Musiker, das ist mein absolutes Idol und meine Lieblingsmusik. Und ich habe so viel unterschiedliche Musiken. Es war auch wirklich schwierig, da was rauszusuchen. Ich könnte auch noch viel mehr raussuchen. Es ist je nachdem. Also ich höre gerne Oper und höre gerne Oldies und höre gerne Britpop. Und ja, also ich habe nicht so diese eine Richtung. Und ehrlich gesagt höre ich auch zu Hause inzwischen super wenig Musik. Also einerseits liegt es daran, wir nur noch einen Plattenspieler haben und keinen funktionierenden CD-Player. Und andererseits, ich habe viele Jahre unterrichtet und habe da jeden Tag zum Vorbereiten ganz viel verschiedene Musik hören müssen, dürfen, so dass es auch schön ist, einfach keine Musik zu hören. Und als erstes habe ich rausgesucht As White as Snow von U2. Weil ich da eine kleine Geschichte habe. Ich habe in Irland eine Choreografie gemacht, ein Stück gehabt. Da war ich ein halbes Jahr in Dublin und habe zusammen mit Molly Steinberg gearbeitet. Das ist die Frau von Edge von U2 und kannte natürlich dann sowieso jedes einzelne Musikstück. Und Molly Steinberg ist nach wie vor, sind nach wie vor in Kontakt. Und das fand ich so toll. Sie ist so, oh, die Frau von Edge und voll berühmt und U2. Und wir haben eigentlich nie über U2 gesprochen, sondern waren einfach nur Tanzkolleginnen. Und das hat sie sehr geschätzt, weil sie nie mit Menschen normal sprechen konnte, sondern halt immer so als Anhängsel von U2 war. Und ja, und das hat uns sehr verbunden, weil wir ja einfach normal als Tänzerinnen und Choreografinnen zusammengesprochen haben. Und deswegen dieses tolle Stück von U2. Und als zweites haben wir noch Space Oddity. Dazu gibt's auch eine kleine Geschichte. Ich war in Avignon beim Festival für 4 Wochen mit der Kompanie Freaks und Fremde. Und Space Oddity war in dem Stück und das Stück, also das Theaterstück hieß Aliens. Und 4 Wochen, jeden Abend, 22 Uhr, dieses eine Lied. Das ist so ein bisschen eine Erinnerung an die Zeit in Avignon. War eine gute und keine gute Zeit, weil wir als Ensemble oder Kompanie aus Deutschland wurden jetzt nicht so gefeiert in Frankreich. Aber die Vorstellungen waren toll. Besucher waren mau. Aber das Lied ist geblieben.
2: Viel Spaß beim Reinhören.

0: Hallo und herzlich willkommen zu Caro quetscht aus. Ich heiße Caro und quetsche aus. Und zwar saftige Geschichten von Menschen, die in Dresden leben und auf ganz unterschiedliche Weise das Leben in dieser Stadt mitgestalten. Nicole, ich würde gerne mit dir über die vielen verschiedenen geografischen Stationen deines Lebens sprechen. Du hast vorhin schon angemerkt, die ersten 4 Jahre waren deine Eltern und du, ich sag mal, auf Weltreise, aber sicherlich aus beruflichen Gründen. Und du hast zwischendurch in verschiedenen Ländern gelebt. Jetzt bist du in Dresden. Welche geografischen Stationen hast du denn alle so durchlebt?
1: Also ich bin in der Schweiz geboren, daran kann ich mich natürlich nicht erinnern. Und dann, als ich 2 Jahre alt war, sind wir, wie schon erwähnt, nach Libyen gezogen, aus beruflichen Gründen von meinem Vater. Dann von Libyen direkt nach England, da hat mein Papi nochmal studiert und an die Zeit kann ich mich auch nicht wirklich erinnern, tatsächlich an die Zeit, aber ich glaube, das war toll, weil ich da ganz viel Zeit eigentlich mit meinem Mami verbringen konnte. Und dann sind wir zurück in die Schweiz, an den Bodensee, in ein kleines Dorf, was Altenrhein heißt. Da bin ich in Kindergarten und 1. und 2. Klasse. Dann sind wir umgezogen in ein anderes Dorf, was ein bisschen größer war, ebenfalls am Bodensee. Und dann bin ich mit 17,5 schon nach Dresden gekommen, um an der Palooka-Schule zu studieren. Das ist lange her, 1994 war das. Und nach dem Studium, das war vielleicht meine aufregendste Entscheidung, ich hatte mein erstes Engagement bei der Tumbuka Dance Company auf der National Ballet of Zimbabwe. Da war ich ein Jahr in Zimbabwe. Das war eine total spannende Zeit, gar nicht nur vom Tanzen her, sondern einfach, ja, das hat mich ganz viel fürs Leben gelernt. Und eigentlich kommt da immer die Frage, wie kommt man denn auf die Idee? Es gab ein Vortanzen in München. Und das Konzept von der Company war so, dass sie, der Choreograf und der Gründer der Company waren Engländer und hat, ich weiß gar nicht, ob er nur kurzzeitig dann nach Zimbabwe gegangen ist, hat nur gesagt, da gibt's ja so großartige Tänzer, eigentlich in den Slums, und hat da tolle, begabte Männer rausgesucht und da eine Company gegründet. Und die Größe war zwischen 8 und 10 Männer, hat mit männlich-weiblich, schwarz-weiß und so weiter gespielt. Und 1998 war auch der Beruf der Tänzerin in Zimbabwe noch absolut gar nicht anerkannt, sondern es war eigentlich eine Hure. So wurde man manchmal beschimpft und auch gerade dann, also Frau und weiß und was habe ich hier zu suchen, und das war schon sehr, sehr aufregend.
0: Ich höre das schon raus, du hast dir selber viele innere Fragen gestellt in dieser Zeit und ich würde da gerne darauf zu sprechen kommen, und zwar kurz bevor du dort hingezogen bist für ein Jahr. Was für Gedanken und Erwartungen hattest du denn, wie hast du dir dein Leben dort vorgestellt?
1: Ich war da ja noch ganz jung und habe mir gar nicht so viele Gedanken gemacht. Ich wollte dahin, fand die Company total toll, fand die Stücke toll und das Vortanzen hat geklappt. Und jetzt, so viele Jahre später, und mein Sohn wird jetzt 18, und also was meine Eltern da gedacht haben müssen, das Kind geht da nach Zimbabwe und alleine und tanzt da in der Company mit einem Beruf, der überhaupt nicht anerkannt ist. Also ich glaube, die haben sich ganz schön dolle Sorgen gemacht. Die hatte ich überhaupt nicht. Also ich bin da auch einfach drauf losgegangen und rumgelaufen und die Welt war in Ordnung und ich fand es spannend und toll. Manchmal war es, also es war 1998, muss man vielleicht noch dazu sagen, was ja doch schon lange her ist. Das war auch das Jahr, als der Präsident Mugabe freigedreht ist. Also geschichtlich für das Land super spannend. Ich musste ja dann auch, ich wäre auch noch länger geblieben, aber ich musste dann das Land verlassen. Also 99 waren diese schrecklichen Metzeleien und viele Weißen haben das Land verlassen und die Kompanie gab es dann auch danach nicht mehr. Also der Neville Campbell, der Kompaniegründer, musste weg, die Managerin musste weg und das war aufregend. Und die vor den Premieren, wenn ein Stück rausgekommen ist, in der Generalprobe saßen da auch immer Menschen aus der Regierung mit drin und haben dann mitbestimmt, das darf so gezeigt werden oder das darf nicht so gezeigt werden. Und ich als frische, fertige Tänzerin, mein allererster Auftritt, ich durfte nicht mitmachen. Ich war die neue weiße Frau. Und nach der Generalprobe mussten die komplett das Stück umstellen, also alles ohne mich. Und weil man

0: Also das, so war die Regierung damals in dem eigentlich superschönen Land.
1: Ich habe aus deiner Erzählung gerade gehört, dass du im Rückblick, zurückschauend, eine Art Hochzeit nochmal erlebt hast, bevor es politisch sehr rigide wurde. Kannst du uns nochmal ein Bild davon zeichnen? Wie war das denn, dieses Jahr in der Company dort vor Ort zu sein und doch auch nochmal ganz große künstlerische Exzesse auf die Bühne zu bringen?
0: Wie gesagt, also das war eines der besten Jahre jetzt künstlerisch oder was ich beruflich gemacht habe als Tänzerin. Ja, war es eigentlich schon das beste Jahr. Viele verschiedene spannende, immer politisch angehauchte Stücke hat der Choreograf entwickelt. Die Company, die Jungs waren toll zu mir, die haben mich zu ihren Families mitgenommen und ich bin auch da in dem kurzen Jahr oft umgezogen. Also mal da übernachtet, mal da übernachtet. Ach, wir haben hier ein Haus. Und die letzte Station war ein großes Haus, wo drei Tänzer von der Kompanie geschlafen haben und zwei Filmemacherinnen und eine sehr lustig, sie nannte sich, ich bin ein Roadie. Trudy Ochs. Ich weiß gar nicht, was die gemacht hat, aber es war so ein tolles, kreatives Haus. Ja. Aber auch abgefahren, wie ich da einfach, also jetzt im Nachhinein betrachtet, wie ich da alleine rumgelaufen bin, würde ich mich nie trauen heute. Also da bin ich viel zu vorsichtig
1: Es klingt so
0: inzwischen.
1: mutig, was du erzählst, und gleichzeitig erscheint es mir so, als wärst du unbedarft, vielleicht auch ein bisschen naiv, aber weil dir nichts Schlimmes passiert ist, war das genau die richtige Strategie, um durchs Leben und auch durch deinen Beruf zu kommen in dieser Zeit, oder?
0: Ja, also komplett naiv. Also ja, draufgängerisch und naiv, würde ich sagen.
1: Und hat es dir geschadet?
0: Nein, es hat mich bereichert.
1: Ich merke schon, Mut und Chuspe ist etwas, das dich in deinem Werdegang sehr auszeichnet. Was nimmst du denn aus dieser Zeit mit in deinen heutigen Beruf, wie du heute in der Welt stehst, Nicole?
0: Ich will jetzt nicht sagen, dass naiv toll ist, aber ich will sagen, dass draufgängerisch, glaube ich, gut ist. Also versuchen und machen und nicht im Vorfeld darüber nachdenken, oh, was könnte passieren, was wäre, wenn, also nicht im Vorfeld diese Szenarien sich ausdenken, sondern drauf los und dann das Beste draus machen.
1: Drauf los und dann das Beste draus machen. Das ist auf jeden Fall der Untertitel deiner noch nicht erschienenen Biografie, ahne ich gerade. Dieses drauf los, das steckt ja auch drin, dass es eine Richtung gibt, in die du wieder gehst, was Neues zu entdecken gilt. Und dieses Reinspringen ins kalte Wasser oder eine neue Reise in Angriff nehmen, das steckt ja auch in deinem Berufsleben stark drin, denn sowohl als Tänzerin als auch als Kulturmanagerin, als Produktionsleitung bist du ja mit Tanz und auch Performance- und Theaterkollektiven auf Tour. Erzähl mir mal mehr, wie dein Tourleben sich gestaltet hat in den letzten Jahrzehnten. Gerade haben wir davon gehört, du warst selber auf der Bühne als Tänzerin, du hast ja dann auch deine Rollen gewechselt im Laufe deines künstlerischen Schaffens.
0: Ja, also ich bin ja nach Simbabwe dann zurück eigentlich nur für eine Produktion nach Dresden gekommen und es war im Rahmen der damaligen Tanzwoche. Ja, und dann wurde ich gefragt, ach, willst du nicht noch ein Stück machen und noch ein Stück machen? Und so bin ich ein bisschen hängen geblieben, hatte dann meine eigene Company gegründet, die Carrot Dancers. Und dieses Tourleben damals, was man sich so vorstellt, ich erobere die Welt, das ging damals nicht. Ich bin gar nicht, ja, mit 18 denkt man, ich gehe nach Paris und Mailand und New York und erobere da die Welt. Aber ich hatte halt nie selber die Person, die ich jetzt bin. Also ich hatte nie jemanden, der sich um mich gekümmert hat in Organisation, sondern ich habe dann eigentlich mehr produziert für meine Sachen. Ich glaube, diesen Beruf gab es damals auch noch gar nicht. Oder es war noch nicht so gängig, dass man jetzt noch irgendwie eine Produktionsleitung hat, sondern als Choreografin oder Tänzerin hat man alles.

0: selber organisiert. Und somit war der Fokus mehr auf die künstlerische Arbeit, um Stücke produzieren. Und so bin ich lange in Dresden dann geblieben, war dann nochmal weg in Irland, um eben eine Produktion zu machen und dann, ja, Family und verliebt und überhaupt und dann hier in Dresden geblieben. Und dieses Touren kam erst jetzt wirklich, in den letzten Jahren.
1: Ich will an der Stelle nochmal einsteigen, denn ich merke schon, du kannst Geschichten sehr gut weitererzählen. Und meine Aufgabe ist es, plötzlich auch nochmal auf die Slow-Motion-Taste zu drücken. Denn da habe ich was gewittert, das ich nochmal rauskitzeln möchte. Ich möchte dich gern fragen, in der Zeit, als du als Kulturproduzentin, als Tänzerin auf der Bühne standest, hast du gerade erwähnt im Nebensatz, da hat dir was gefehlt. Was hast du denn vermisst? Ich ahne, dass du da etwas gerochen hast, dass du dir dann selber angeeignet hast, um später in dieser neuen Rolle für andere Leute auch unterstützend zu sein. Beschreib aber nochmal aus der Zeit heraus, wo du auf der Bühne standest. Was hat gefehlt?
0: Zu der Zeit hat tatsächlich nichts gefehlt, weil man kannte das noch nicht, das, was es noch jemanden gibt, der sich um alles drumherum kümmert, der die Organisation übernimmt, sondern es war als freie Kompanie war es normal, dass man den Tanzteppich selber klebt, die Vorstellung organisiert, die Abrechnung macht, die Anträge stellt, selber noch tanzt und choreografiert. Aber jetzt im Nachhinein ist es so toll, für die Companies da zu sein. Und so wie ich es damals nicht vermisst habe und damals auch nicht gerne gehabt hätte, aber ich kann mir jetzt vorstellen, wie toll es gewesen wäre, wenn es jemanden gegeben hätte. Weißt du, ich meine?
1: Und jetzt sehe ich dich sehr lachen, denn du erinnerst dich schon daran, was du heute anderen Menschen gibst und wie du diese im Nachhinein formulierte Lücke ausfüllst. Nimm mich doch mal damit hinein, was du durch das, was du kannst und anbietest, tust, um andere Menschen beim Kulturschaffen zu unterstützen.
0: Gerade was die Tanz- und Theater- und Musikkompanies, wenn die kurz vor einer Premiere oder einer Uraufführung sind oder auch, ja, oder auch im Anfangsprozess von Proben oder von Stücke ausdenken, glaube ich, kann ich ziemlich gut abschätzen, wann der Choreograf oder der Regisseur oder der Dirigent in Ruhe gelassen werden möchte, wann man kommen kann mit, wir haben hier ein kleines Finanzierungsproblem oder uns fehlt noch das und das. Wann man die Künstler ansprechen kann und wann nicht. Weil dieses Gefühl kenne ich noch selber. Auch wenn ich alles selber gemacht hatte, kommen ja doch irgendwie Antragsfrist ist dann und dann. Und aber eigentlich will ich jetzt gerade mir ein Stück ausdenken oder ich will gerade irgendwie mir Schrittfolgen merken oder Musik zusammenstellen und mich nicht mit Kostenfinanzierungsplänen beschäftigen. Und ich glaube, ich habe das Gespür, eben wann ich wie mit den Künstlern umzugehen habe.
1: Was schätzen denn die Künstlerinnen und Künstler an dir, die gerne mit dir zusammenarbeiten?
0: Ich hoffe genau das und dass ich immer zu viel mache.
1: Wie würden die das formulieren?
0: Das weiß ich natürlich nicht. Manchmal ist es halt, das macht die Nicole schon oder oh, die Nicole hat es schon gemacht oder dass ich eben sage, brauchst du nicht machen, übernehme ich. Ich glaube, und ich hoffe, dass sie das schätzen.
1: Du machst ihnen das Leben leichter. Die fühlen sich erleichtert, wenn du mit ihnen zusammenarbeitest.
0: Ich? Ja, das hoffe ich.
1: Ist das ein Effekt, den du gerne hervorrufen möchtest durch deine Arbeit?
0: Nee, ich glaube, das ist meine Aufgabe. Ah, okay. So sehe ich das.
1: Wie beschreibst du deine Aufgabe noch, Nicole?
0: Wenn ich für die Künstler und Künstlerinnen und Regisseuren und Choreografinnen da bin, dann möchte ich, dass die sich auf ihre eigentliche Arbeit konzentrieren können. Und das ist meine Aufgabe, die zu unterstützen, dass sie in ihrem Metier das machen können. Ich mache den Krimskrams drumherum. Genauso wie der Regisseur nicht Bühnenbildner ist, sondern wenn man einen Bühnenbildner hat, soll der Bühnenbildner sich aufs Bühnenbild konzentrieren und nicht auf Textarbeit und wo steht wer wie und hat sich wie zu bewegen. Und ich bin verantwortlich für die Organisation drumherum und das ist als meine Hauptaufgabe. So, dass die Kunstschaffenden sich nicht mit dem Orgakram beschäftigen müssen, sondern zur Probe kommen können oder zur Aufführung kommen können und alles stimmt und sie können ihre eigentliche Arbeit machen.
1: Nun hast du uns deine Entwicklung dargelegt und sprachst einerseits vom Kunstschaffen und jetzt vom Orgakram, deine Worte, und hast uns ein paar Jahrzehnte deines Schaffens auf und vor und hinter der Bühne gezeigt. Jetzt bin ich natürlich gespannt bei diesem Rollenwechsel, den du über die Zeit gegangen bist. Ich habe so den Eindruck, du hast den Beruf, den du heute ausübst, auch ein bisschen miterfunden und so Standards gesetzt, was es eigentlich bedeutet, eine Company zu begleiten, eine Produktion zu organisieren. Was ist dir denn dabei wichtig, diesen Beruf zu formen? Den gab es ja eigentlich in Dresden auch noch nicht. Das ist ja relativ eine neue Erfindung des zeitgenössischen freien Theaters und Tanzes, oder?
0: Ja, eben zu meiner Zeit, wo ich selber produziert habe, gab's das einfach noch nicht. Vielleicht habe ich deswegen auch keinen wirklichen Namen für das, was ich tue. Und ich habe aber schon immer gerne organisiert. Also nicht nur, weil ich musste, damit ich selber ein Stück machen konnte, sondern es hat mir auch immer Spaß gemacht. Und dann, dass ich mich entschieden habe, das zu tun, ist eben die Frage gewesen, was machst du denn eigentlich, wenn du die Beine nicht mehr so hoch kriegst beim Tanzen? Und schon sehr früh war diese Entscheidung da. Es war mal kurzzeitig die Idee, noch Biologie zu studieren, weil Bio mochte ich immer. Aber das sind, auch wenn wir vom Theater und Tanz und Kultur auch alles so Freaks sind, die Biologen sind auch alles andere Freaks. Und ich glaube, das war dann zu spät, um da noch so ein Freak zu werden. Und ja, es macht mir einfach super Spaß, da zu begleiten und so zu formen, dass es eine tolle Produktion wird oder ein tolles Event, dass wir alle gemeinsam unsere Spezialitäten so zusammen verbinden können.
1: Unsere Spezialitäten miteinander verbinden. Das drückst du auf jeden Fall aus. Wenn ich dich angucke, dann weiß ich immer, du siehst aus wie ein Gesamtkunstwerk und ich weiß, wenn du an einer Produktion beteiligt bist, kommen auch so viele verschiedene Gewerke und Disziplinen zusammen und du beschränkst dich dabei nicht auf eine Aufgabe, sondern bist in alle Himmelsrichtungen unterwegs, nicht nur beim Fahrrad, auch im Kopf, das weiß ich.
0: Ja.
1: Und diese Vorrede finde ich wichtig, denn ich weiß, wenn ich mir deine E-Mail-Signatur anschaue, dass du für was ganz Bestimmtes stehst, wozu ich dich jetzt noch weiter befragen möchte, weil es ist nicht auf den ersten Blick verständlich für mich. Nicole, du hast vorhin gesagt, Kunst produzieren und organisieren ist beides dein Metier. Und dann hast du noch zu mir im Nebensatz gesagt, revolutionieren gehört dazu. Wo kommt das Wort Revolution her? Was für eine Bedeutung hat das für dich und deine Arbeit?
0: Revolution vielleicht als neu erfinden, es nicht so machen, wie man es erwartet oder schon so machen, wie man es erwartet, dass es gut wird, aber neue Wege gehen und das ist für mich eine Revolution. Und neue Wege finde ich spannend und also wie man jetzt vielleicht auch gehört hat, ich gehe immer neue Wege, eigene Wege und wenn der Weg nicht gut ist, gehe ich einen anderen.
1: Welchen neuen Weg gehst du denn jetzt gerade?
0: Ich freue mich, in ein paar Tagen geht ein neuer Weg los für ein paar wenige Tage, weil da habe ich nicht mehr so viel auf einmal.
1: Habe ich da das Wort Urlaub zwischen den Zeilen gerochen?
0: Urlaub tatsächlich nicht, aber einfach nur weniger abarbeiten, Sachberichte machen, die auch total Spaß machen zu schreiben, Abrechnungen zu machen, die nicht Spaß machen, aber die gemacht werden müssen und das hat vielleicht auch wieder zu unserem Beginn des Gesprächs damit was zu tun, mit dem frühen Aufstehen. Ich freue mich, dass jetzt alle im Urlaub sind und nicht so viel Neues reinkommt und ich Zeit habe zu sortieren, aufzuräumen. Dazu gehört aber auch nicht nur irgendwie am Computer sitzen und aufzuräumen, sondern da gehört durchaus auch mein Schreibtisch aufräumen, meine Ordner neu zu sortieren und die Spinnen hinter den Ordnern abzusaugen.
1: Nicole, es beruhigt mich innerlich richtig, dass du das sagst, denn du stehst mir gegenüber und hast einen längeren Tag als ich. Ich habe den Eindruck, du bedienst doppelt so viele Menschen, mit denen du kommunizierst täglich und hast deine Fühler nicht nur in einem Projekt, sondern in vielen Projekten gleichzeitig. Wie du vorhin schon sagtest, kann man gleichzeitig auf einer Probe sein, mit jemandem künstlerisch arbeiten, ihn aber auch schon daran erinnern, dass in 3 Wochen wieder Antragsfrist ist für das Projekt, das man nächstes Jahr finanziert haben möchte. Jetzt muss man also gleichzeitig schon mal an beides denken und ich weiß, dass du so gut wie niemals. Nur eine Company hast du, mit der du zusammenarbeitest. Und da sind plötzlich so viele Fäden auf, die du alle zusammenhältst und ich weiß, dass du das kannst und ich stehe dir gegenüber und werde dann manchmal so ein bisschen, kommt mir die Schnappatmung, weil ich mich frage, wie schafft sie das und schafft sie das mit Leichtigkeit und warum fallen mir halb so viele Aufgaben doppelt so schwer manchmal und darum erfüllt es mich mit Genugtuung zu hören, dass du dich auf eine Zeit freust, in der deine Kolleginnen und Kollegen und die Ämter vielleicht auch alle im Urlaub sind, damit du auch einfach mal abarbeiten und zufrieden sein kannst mit den Schreibtischaufgaben, die du gerne machst und für die du auch gerne die Zeit aufbringst.
0: Ja, absolut. Also ich kann nicht auch nicht 365 Tage durchrattern und brauche schon auch ein bisschen Zeit und freue mich auch auf diese Zeit. Und Urlaub mache ich auch, aber jetzt im Moment gerade nicht, zu einem späteren Zeitpunkt dann. Und ich bin aber schon auch so, also gerade auch Urlaub, nur dieses Rumliegen, das gefällt mir auch nicht. Ich muss schon immer was erleben.
1: Es gibt also ganz verschiedene Tempi in deinem Leben und jetzt gerade wirst du in den nächsten Tagen ein bisschen vom Gaspedal runtergehen, um alles, was so zu tun ist, auf dem Schreibtisch erstmal abzuarbeiten und ich nehme an, um neue Kräfte zu sammeln für den nächsten Aufstieg.
0: Genau.
1: Nicole, ich bin gespannt, welche Musik du uns noch mitgebracht hast. Wie heißen denn die Songs und warum hast du sie ausgewählt?
0: Ich würde vorschlagen, wir hören uns jetzt drei Songs von mir an, also nicht von mir oder so von mir ausgesuchte. Und zwar fangen wir an mit Bang Bang. Ein tolles Lied. Ich habe mal ein Stück gemacht, das hieß Sowas wie Glas. Da habe ich das vertanzt und ich fand die Choreografie ziemlich cool und jedes Mal, wenn ich mir das anhöre, ich kann die Schritte immer noch und das ist schön nach so vielen Jahren. Und deswegen habe ich das mitgebracht, weil beim Hören könnt ihr vielleicht auch Schritte sehen. der nächste Song ist I Got You Babe, auch ein Klassiker von Sonny und Cher. Ich stehe auch eben auch auf Oldies, höre ich gerne und packt mich, höre ich mir gerne an und habe auch diesen Song auch oft zum Unterrichten gebraucht, was nicht eine typische Unterrichtsmusik ist, aber die Schüler und Schülerinnen mochten die Musik immer und daran erinnere ich mich gerne. Und dann haben wir noch einen dritten Song von The Verve. Ich weiß gar nicht, ob es die noch gibt. Britpop finde ich auch cool. Bittersweet Symphony, glaube ich, kennen alle. Und
1: viel Spaß beim Reinhören.

0: 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Nicole, du hast uns vorhin erzählt, du seist in der Schweiz geboren und mit deinen Eltern dann nach Libyen und nach London gegangen, bevor ihr wieder in der Schweiz gelandet seid. Und 1994 bist du als 17-Jährige nach Dresden gekommen, um hier an der Palooka-Hochschule Tanz zu studieren. Was hat das denn für dich bedeutet? Wie kam es, dass du als junge Erwachsene in der Schweiz heraus gesagt hast, klar, Dresden, das ist mein Ziel?
1: Ich war noch in Stuttgart vortanzen und auch eine tolle Ballettschule. Und die Entscheidung fiel für mich aber nach Dresden, weil die Stadt war zu dem Zeitpunkt so unfertig, und das hat mich gereizt. Und es war so, diese Aufbruchstimmung in der Stadt und an der Schule sowieso. Das war das Jahr, als es zur Hochschule wurde. Das war vorher noch nicht. Ich bin in diese Versuchskaninchenklasse gekommen, die erste H-Klasse, H1 nannte sich das. Und auch die Dozenten, die wussten noch gar nicht so richtig, was sie mit uns anfangen sollten. Es gab ja vorher nur den Studiengang, wo man als Kind schon reingekommen ist, und wir waren die erste Klasse. Da waren eben schon halb erwachsene Menschen plötzlich da, die auch auf anderen Ballettschulen schon waren oder das nur als Hobby gemacht haben. Und das war aufregend, glaube ich, für die Palooka-Schule wie auch für uns. Und ja, die Stadt mochte ich sofort. Das war noch nicht so bunt, sondern eher so gräulich, aber halt so unfertig. Und da wusste ich gleich, da will ich sein, um mit fertig zu machen.
0: Wie hat dich denn diese Aufbruchsstimmung in den nächsten Jahren begleitet? Was hat es in dir hervorgerufen? Wie hat es deine Erfahrungen gehebelt?
1: Ich bin ja dann eigentlich schon während dem Studium mit der Hanne Wandke, die hat uns zum Beispiel in die Blaue Fabrik, die war damals an der Priesnitz, mitgenommen. Also ein paar Studierende durften da auch an Samstagabenden improvisieren. Das hat mir, glaube ich, total viel gegeben, da so sich selber auszuprobieren. Und das ich glaube, das war die Aufbruchstimmung. Oder mit die Aufbruchstimmung in den 90er in der Tanzszene. Das gab es vorher nicht und nachher glaube ich auch nicht mehr. Also das hat mich eigentlich schon das ganze künstlerische Leben jetzt mit begleitet, diese Zeit, um diese Lehre durch Hanne Wandke sich auszuprobieren. Es gab kein Falsch, sondern man konnte einfach machen. Und ich habe auch an den Wochenenden, falls es mal Wochenenden an der Palooka-Schule gab, vielleicht gab es mal ein paar Sonntage, da habe ich auch immer irgendwas unternommen. Bin ich spazieren gegangen, in die Richtung Blaues Wunder spaziert, wo es noch keinen Fahrradweg gab und so, sondern über Stolpersteine und Holpersteine und Holperwege. Und die Stadt entdeckt und da gab es aber noch keine Frauenkirche, da gab es die Steine. Ja, und es gab noch eine Schweizerin, die war ein Jahrgang über mir. Und bei der Frauenkirche gab es das Hilton Hotel damals schon. Und da gab es Cola Light. Das gab es noch in der ganzen Stadt nicht 1994. Da sind wir manchmal zum Sonntag hingegangen und haben Cola Light getrunken. Das hat jetzt nicht so viel mit Aufbruch zu tun, sondern mehr so, ah ja, hier haben wir ein bisschen zu Hause.
2: Ich finde schön, dass du dieses Schlaglicht deiner Sonntags, wenn frei sein darf, Biografie mit uns teilst. Denn ich denke, viele Menschen, die in Dresden und auch im Osten leben, die können das noch nachempfinden, wie es Anfang der 90er zwar schon ein sogenanntes wiedervereinigtes Deutschland war, aber wie es eben doch noch Sehnsüchte gab, die unerfüllt blieben oder die nur an ganz seltenen Momenten mal zum Vorschein kamen. Und Cola oder Cola Light ist ja nicht nur für dich ein Symbol dafür, dass man nun jetzt auch hier vor Ort an etwas rankommt, das andernorts schon längst in Strömen zur Verfügung stand. Müssen wir beide ein bisschen lachen, ne? Du, ich bin gerade hellhörig geworden, als du auf meine Frage nach Aufbruchsstimmung hin sagtest, es gab kein Falsch, man hat einfach immer machen können. Und das war so das Gefühl im Rahmen eurer Ausbildung. Da muss ich jetzt erstmal kurz stutzen, weil ich dachte immer, Tanz, Ballett, Hochschule, das ist voller Konventionen und Etiketten und Vorgaben und Tanzfiguren, die man genauso erfüllen muss, wie sie im Bilderbuch stehen. Und jetzt bin ich natürlich gespannt zu hören, wie kommt denn da die Individualität hinein? Also wo ist das Unkonventionelle?
1: Dann stelle ich das gleich richtig. Also an der Hochschule, in dem Unterricht, nebst dem Improvisationsunterricht gab es natürlich ganz schön viel falsch. Also man konnte da ganz dolle falsch sein, aber man sollte ganz dolle richtig sein. Ja, das stimmt schon, aber eben in der Improvisation, was natürlich eine Spezialität ist und war an der Palooka Hochschule für Tanz, da gab es kein Falsch, da gab es Werkzeug, um zu improvisieren, was wir gelehrt bekommen haben. Aber bei den Ausflügen, die nichts mit der Hochschule zu tun hatten, mit Hanne Wandke, da gab es wirklich kein Falsch. Aber wir konnten das, was wir gelehrt bekommen haben an der Schule, konnten anwenden und ausprobieren, funktioniert das. Und das meinte ich vorhin. Aber eben gerade im klassischen Tanz war ich ganz oft falsch. ich war sogar so falsch, dass mein damaliger Klassischlehrer im letzten Studienjahr, nachdem die Prüfungen abgeschlossen waren, dass er meinte, ich brauche nicht mehr zum Spitzentanzunterricht zu kommen bis Ende des Schuljahres. Die Prüfungen habe ich bestanden, aber ich werde es nie nutzen, den Spitzentanz.
2: Der hat zu dir schon gesagt, er kennt dich so gut, er ahnt, Spitzentanz wird in deiner Berufslaufbahn keine Rolle mehr spielen.
1: Ja.
2: Wie hast du dich gefühlt, als er das zu dir gesagt hat?
1: Naja, als Studentin war das natürlich toll, weil ich hatte eine Freistunde und konnte andere Sachen machen in der Zeit oder zu einer Modernprobe gehen. Aber im Nachhinein finde ich es schade. Ja, ich hätte noch ein Vierteljahr ein bisschen mehr meine Füße quälen können und vielleicht auch noch was gelernt. Und das Lustige ist, in meinem allerersten Stück, was ich selber gemacht habe, hatte ich eine kleine Nummer auf Spitze. Das hat bestimmt damit was zu tun. Und sie wäre besser gewesen, wenn ich noch ein Vierteljahr länger hätte üben können dafür.
2: Ich habe gerade gedacht, sag mal, ob das auch so war für dich. Der Lehrer hat dich ganz gut eingeschätzt. Der hat gesehen, wofür du brennst und wie deine Bewegungen fließen. Und wenn sie im Improvisieren oder im modernen zeitgenössischen Tanz glänzen können, dass sie da freier und fröhlicher sind. Und klingt für mich jetzt erstmal so, als hätte er gesehen, wo dein Fokus liegt und dir gesagt, ich lass dich frei, das Mindestmaß hast du erfüllt, jetzt geh doch mal gucken, was du mit deiner Zeit und deiner Leidenschaft stattdessen machen möchtest.
1: Ja, eigentlich schon und eigentlich wusste ich das ja auch. Also wie ich schon gesagt habe, ich war nie die Prinzessin, ich habe nie die Prinzessin gefühlt. Ich konnte sie vielleicht von der Form her machen, aber das Gefühl war nie da. Und nur die Prinzessin darf auf die Spitze.
2: Weißt du, ich gucke dich an und ich habe am Anfang des Interviews schon beschrieben, du hast eine rosane Brille auf und du hast orangene Haare und wir sprechen hier über Konventionen und dass es keinen Spaß macht, in der Logik von richtig und falsch zu bleiben. Also dich zu treffen ist schon sehr unkonventionell, zumindest im Auftreten. Und gleichzeitig erlebe ich, dass du in deinem Job und in den vielen Kooperationen und Mitarbeiterschaften, die du an so vielen Strängen zusammenhältst, wirklich feste Beziehungen und langfristig Freundschaften und Arbeitsbeziehungen strickst, die sich auf dich verlassen und immer wieder bangen, ob du Zeit hast für ihre nächste Projektanfrage. Und da finde ich ganz lustig, ist ja dieses Unkonventionelle, das man oft mit Flatterhaftigkeit oder Unplanbarkeit verbindet. Da gibst du dem Wort unkonventionell eine ganz andere Definition.
1: Ja, ich denke schon. Also die Verlässlichkeit gehört dazu, so wurde ich erzogen und ist auch das Wichtigste, die Pünktlichkeit. Also ich glaube, ob das jetzt typisch schweizerisch ist oder nicht, da werde ich wahnsinnig, wenn man nicht pünktlich ist oder wenn ich nicht pünktlich bin oder eine Minute zu spät, was nicht mal bemerkt wird, dass man eine Minute zu spät ist, aber ich selber kann das überhaupt nicht haben. Ich glaube, das muss unbedingt sein, also auch diese Strukturiertheit. Das heißt aber nicht, dass man nicht kunterbunt sein kann gleichzeitig. Und morgen habe ich übrigens einen Optikertermin. Meine Brille wird eine andere Farbe bekommen als pink.
2: Du, ich bin jetzt interessiert zu erfahren, wie es dir damit erging, dass ich heute eine Minute nach dir kam.
1: Ach, das habe ich gar nicht gemerkt. Wir waren aber beide auf die Minute pünktlich hier unten.
2: Hast du mir verziehen?
1: Du warst pünktlich, du warst nicht zu spät.
2: Ich war aber eben nach dir und jetzt habe ich gerade gedacht, kann ich mir gut vorstellen, das macht was aus, wenn du selbst darauf achtest, pünktlich zu sein, dass du auch darauf Wert legst, dass deine mitverabredeten Leute das auch tun.
1: Nein, also ich bin jetzt nicht, man lernt die ja auch kennen und da weiß man auch, ich bin dann immer noch pünktlich, wenn man zu spät kommt.
2: Okay. Ich würde gerne noch mal mehr über die Menschen sprechen, mit denen du deine Zeit verbringst. Wir haben vorhin schon gesagt, du gehst oft auf Tour und es gibt Tanzkompanien, Performance-Kollektive, die mit dir einerseits an einem Ort Produktionen entwickeln und andererseits, wenn sie dann zur Uraufführung kommen, zur Premiere, ja auch an verschiedenen Punkten, an verschiedenen Städten, auch manchmal in unterschiedlichen Ländern, auf die Bühne tretet und die ganze Tour ja von dir mitorganisiert und auch mit begleitet wird. Was ist denn wichtig, wenn man mit einer Gruppe langfristig zusammenarbeitet und auch mal mehr als 8 Stunden am Tag verbringt? Wie kommt ein gutes Gefühl miteinander zustande?
1: Einzelzimmer. Oberste Priorität, Einzelzimmer. Den Freiraum, dass man wirklich Zeit für sich haben kann. Also alle, nicht von früh bis spät. Und wann ist Frühstück und wann ist Abendbrot? Und nicht, dass man immer aufeinander hockt. Also ich glaube, das ist ganz wichtig. Und es ist aber auch ganz, ganz wichtig, ein Drumherum zu gestalten, was ich auch als meine Aufgabe dann sehe. Also wir hatten letzthin ein schönes Gastspiel in Mülheim in der Theaterkompanie. Da haben wir nach der Probe, waren wir im Park, war schönes Wetter, 1. Mai oder sowas war das, 2. Mai, und ein Picknick veranstaltet. Und da sind Musiker mit dabei in der Aufführung und zusammen gesungen. Ich kann nicht singen, aber ich habe mitgesungen, um dieses, also nicht nur sich auf die Probe, also hauptsächlich auf die Probe und auf die Vorstellung konzentrieren, aber nicht nur, sondern ein Drumherum schaffen, was schön ist, was dieses zusammen darstellt. Ja, aber es ist ja auch, so ein Gastspiel ist ja auch eine Art Belohnung, wenn man zusammen reisen kann. Und das soll ja Spaß machen.
2: Und wie wählst du die Menschen aus, mit denen du zusammenarbeitest, oder wirst du immer ausgewählt? Was muss man quasi mitbringen als Company, dass du sagst, mit euch muss ich auch viel Zeit verbringen und das mache ich genau mit euch auch gerne?
1: Also inzwischen habe ich tatsächlich den Luxus, dass ich Nein sagen könnte, was ich meistens nicht tue. Aber ja, natürlich gibt es Lieblingskompanies und Companies. Alle, die zuhören, die fragen sich jetzt, bin ich eine Lieblingskompanie? Natürlich, also alles sind Lieblingskompanies, aber alle unterschiedlich. Und wenn es nicht passt, dann würde man das ja gegenseitig auch spüren. Aber ich habe niemanden, wo ich jetzt von vornherein sage, hoffentlich kriegen wir kein Gastspiel, mit denen will ich nicht verreisen. Also überhaupt nicht. Es ist nur immer jedes Mal anders.
2: Worauf legst du denn Wert in der Zusammenarbeit? Ich habe gerade schon gehört, Pünktlichkeit, das ist so in dir drin, das kannst du nicht ablegen. Was ist denn noch deine innere Kompassnadel? Worauf ist die noch ausgerichtet, um in einer guten Zusammenarbeit miteinander sein zu können?
1: Also die Pünktlichkeit ist mein Ding, ne? Also da, das kommt mir jetzt nicht drauf an, ob die Künstler pünktlich sind. Die spüren dann schon, wenn es mir nicht gefällt, wenn sie nicht pünktlich sind oder wenn die Probe eben eine halbe Stunde später losgeht. Oder das, also hatte ich tatsächlich letztens eine Produktion, wo es gleich zwei motorische zu spät kommen dabei waren. Und da gibt es ein Gespräch und da wird gesagt, das ist unfair gegenüber den anderen, die warten. Und dann ist es auch erledigt und das hat dann nachher auch funktioniert. Also ich glaube, die Ehrlichkeit ist ganz wichtig, wenn man merkt, dass die Zusammenarbeit nicht funktionieren würde, dass man das gegenseitig sagt oder sich, dass ich auch ein Feedback bekomme, ey Nicole, jetzt misch dich mal nicht hier mit ein, das ist jetzt mein Ding oder kannst du noch das und das machen, dass man es auch wirklich sagt und nicht erwartet von vornherein. Und ja, dass man offen zueinander ist. Ich glaube, das ist das Wichtigste, dass Zusammenarbeit funktioniert. Und für mich, dass es funktioniert, ist das, dass sich drauf einstellen, drauf einlassen, wie unterschiedlich eben die einzelnen Companies sind. Und da verhalte ich mich auch selber immer unterschiedlich.
2: Welche Rolle kommt dir denn da eigentlich zu, wenn du projektbedingt zu einer Company hinzustößt? Ist es auch deine Aufgabe, einen Konflikt zu moderieren und wie gelingt dir das?
1: Ja, ich nehme die Aufgabe schon eben an, also gerade in dieser Produktion, was ich gerade erwähnt habe, mit den zu spät kommen, das war ein tatsächlicher Konflikt, weil dann war die Regie war nicht erfreut zu warten und dann am nächsten Tag wieder, Bühnenbildner ist da und wartet, wir haben einen Termin und dann ist es meine Aufgabe und eben nicht die Aufgabe des Regisseurs zu sagen, geht so nicht, sondern der Regisseur und die Spieler müssen dann immer noch zusammenarbeiten und dann kann ich so wie als Außenperson dazukommen und das versuchen zu lösen und klar mitreden, moderieren, aber ich mache das immer lieb.
2: Es ist also auch deine Aufgabe, so scheint es mir, die Gefühle im Raum zu wittern und zu schauen, ob da große Lücken sind und wenn ja, dann miteinander ins Gespräch zu kommen.
1: Ja, absolut, ja. Aber ich reg mich manchmal auch auf. Also so ist nicht, dass ich nur wittere und gute Laune verbreite.
2: Was regt dich denn auf, Nicole? Das weiß ich wirklich gar nicht.
1: Nee, das lasse ich dann heimlich raus.
2: Ich verstehe, über Unmut reden wir nicht heute. Okay, gut. Nicole, ich möchte noch eine Frage in eine ganz andere Richtung stellen. Denn ich habe dich heute als eine Frau kennengelernt, die gerne unterstützt und die gerne auch schaut, wo Unterstützung gebraucht ist. Manchmal, gerade wenn du mit Gruppen zusammenarbeitest, zeigst du auch mit dem Finger auf die eine oder andere Lücke und sagst, schaut mal hier, da müssen wir noch hingucken. Das habt ihr noch gar nicht im Blickfeld, aber es ist doch da. Lasst uns das mal anschauen, damit uns das Ergebnis nicht wegbröckelt, sondern wir uns miteinander kitten können. Und jetzt frage ich mich natürlich, wobei brauchst du auch Unterstützung und nimmst die freudig an, damit du nicht quasi immer nur selber diejenige bist, die Unterstützung gibt. Wer stärkt dir den Rücken?
1: Natürlich meine Familie tatsächlich. Also ohne Mike, ich nenne ihn immer Mannfreund, weil eigentlich ist mein Mann, ich bin voll spießig oder wir sind voll spießig, sind seit über 25 Jahren zusammen und der gibt mir schon ganz viel und gibt mir eben auch die Freiheit und eben bin ich schon wieder unterwegs und nicht da oder müde oder fertig oder mich abzuregen oder zu erzählen oder zuhören, da ist er eigentlich immer da und hört zu auch oder tut so, wie wenn er zuhört, aber ich kann ihm alles sagen und wir erzählen uns ganz viel und das brauche ich und geben wir uns, glaube ich, auch gegenseitig.
2: Das sagst du mit einer ganz großen Klarheit und einem zufriedenen Lächeln. Das freut mich sehr. Und jetzt mal frage deine Kolleginnen und Kollegen in den verschiedenen Companies, mit denen du zusammenarbeitest. Welche Unterstützung nimmst du denn auf Arbeit an? Was würden die sagen? Wo lässt du dir mal helfen?
1: Ich freue mich natürlich total. Es gibt ja ganz einfache Ensembles und Companies, die ganz ganz viel versuchen, so selber zu machen, wo ich dann fast sage, ey, das brauchst du doch nicht selber zu machen, dafür bin ich doch da. Und das ist ja natürlich manchmal entspannt, ne? Das ist schön. Das ist nicht meine Aufgabe, ich glaube, das sage ich nie. Aber so, das kann ich nicht, das musst du entscheiden. Gerade was so künstlerische Fragen betrifft. Ich guck da gerne von außen hin oder werde dazu geholt. Kannst du bei dem Durchlauf mal dabei sein? Funktioniert das nicht? Und dann würde ich anders entscheiden oder gebe meine Meinung dazu. Und ob es dann der Choreograf oder der Regisseur oder die Künstler es annehmen, das ist dann tatsächlich nicht meine Aufgabe. Ich bin der Hintergrund, es ist nicht mein Werk.
2: Ich bin der Hintergrund, es ist nicht mein Werk. Das beschreibt, wie du heute beruflich auftrittst. Und wir haben heute auch gehört, wie deine berufliche Entwicklung stattgefunden hat. Es war ja nicht immer so. Du stehst auch mitunter auf der Bühne im Mittelpunkt. Nicht nur als Hexe heutzutage in der Semperoper, sondern eben auch in den 90er Jahren in den vielen Bühnen dieser Welt, wie ich heute erfahren durfte. Ich möchte dich noch etwas mit dem Blick nach vorne fragen, Nicole. Denn ich durfte heute hören und einen Einblick bekommen, was dich geprägt hat. Schon in jungen Jahren, ich erinnere mich ans schwarze Trikot. Was möchtest du denn, was wünschst du dir, dass deine Zukunft prägt?
1: Vielleicht hat das was mit dem Alter zu tun, dass ich mich diese Frage, also wie geht es weiter, wo will ich hin, dass ich mir diese Frage auch tatsächlich selber stelle. Aber ich habe keine Antwort, weil ich finde es gerade richtig toll und eigentlich kann es jetzt so weitergehen. Also wird es nicht weitergehen, aber es wird was Neues, Tolles kommen. Und ja, freue ich mich auch drauf auf neue Herausforderungen, neue Abschnitte. Und es ist gerade alles ganz richtig gut.
2: Deine Zuversicht und die große Offenheit, mit der du der Welt und den Menschen begegnest, ich merke schon, die nimmst du auch mit in die Zukunft und die lässt dich lächeln. Jetzt stehst du mir lachend gegenüber und freust dich auf alles, was kommt. Ich danke dir sehr fürs Gespräch und bin gespannt, welche drei Songs du uns jetzt noch mitbringst.
1: Die Songs, que sera, sera, whatever will be, habe ich ausgesucht, mitgebracht, was gerade sehr gut passt zu dem, was ich gerade eben gesagt hatte, mit der Unterstützung von Mike zu Hause. Das ist unser Song. Und Cry Baby von Janis Joplin, krass gutes Lied einfach, höre ich gerne. Und das ist, also Janis Joplin ist toll, der Song ist toll und ja, tolle Frau. Und ganz zum Abschluss habe ich noch von Blur, Tender. Ich habe am Anfang zur Musik gesagt, dass ich nicht wirklich so eine Lieblingsband oder so Musik höre, aber Blur geht immer. Das ist vielleicht eine der Bands, von denen habe ich alle CDs und alle Songs. Brauchte sie zum Unterrichten früher und hat die zu Hause voll gehört. Und ich tanze tatsächlich sehr, sehr selten oder gar nicht mehr zu Hause, also was man so macht. Aber zu Blur muss ich mich immer bewegen. Und bevor wir das hören, will ich mich auch noch bedanken, dass ich Gast sein durfte und für das Gespräch und was du alles aus mir rausgequetscht hast. Dann freue ich mich, dass ihr dranbleibt und wir zusammen die Musik hören. Viel Spaß!

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0: Lissabon stark bewölkt 12. Wien Schneefall 0. Prag Schneefall minus 3. Warschau Schneefall
1: 3. 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
2: Oh Gott, ich weiß nicht. Ein Name eines Planeten ist das. Ich habe nicht das geringste bisschen Mitleid.

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0: Kreuzzug in Anführungszeichen gesetzt gegen den gottlosen Bolschewismus. Zur religiösen Legitimation von Gewalt und Herrschaft Francos im spanischen Bürgerkrieg.
1: Professor Carlos Collado Seidel ist Historiker und lebt in München. Am 10. Oktober 2011 hielt er im Bildungszentrum Offenburg einen Vortrag zu seinem Schwerpunktgebiet, Spanien im 20. Jahrhundert mit Fokus auf der Religionsgeschichte. Die Demokratie in den Zwischenkriegszeiten wird in Spanien allgemeinhin die Zweite Republik genannt. Sie nahm ihren Beginn 1931, sollte aber nur 5 Jahre andauern, denn dann begann der Bürgerkrieg mit einem Putschversuch des General Francisco Franco, welcher mit seinen Putschisten nach 3 Jahren über die Republikaner siegte. Was folgte, war eine Diktatur über 35 Jahre hinweg.
0: Zunächst einmal spielte die Religion beim Putsch keine zentrale Rolle. Vielmehr war, bei vielen Putschisten waren durchaus Sympathien für ein säkulares Staatswesen zu erkennen.
1: Anfangs hätte es also in den Reihen der Putschisten nur ein sehr diffuses Weltbild gegeben. Die konspirierenden Offiziere hätten keinerlei übergreifendes Konzept gehabt. Das einzig Gemeinsame war wohl ihre Verbindung zum Kolonialkrieg in Nordafrika, welcher bereits 10 Jahre zuvor, 1927, geendet hatte. Die Attribute, welche man vorher den Fremden zugeordnet hatte,
0: Fremdheit, Wildheit, Unzivilisiertheit,
1: wurden nun auf den innerspanischen Feind projiziert.
0: Damit wurden die Kennzeichen, die im Kolonialkrieg den sogenannten marokkanischen Horden zugeschrieben worden waren, die wurden nun auf den sogenannten roten Kriegsgegner übertragen.
1: Das Ancien Regime, die alte Ordnung, wie Seidel es nennt, dauerte in Spanien sehr viel länger an als in anderen westeuropäischen Ländern, bis in die 30er Jahre des 20. Jahrhunderts hinein. Dementsprechend wuchsen soziale Spannungen, die zur Ablehnung von Monarchie und Klerus führten. Zwei Instanzen, die in Spanien seit jeher sehr eng verbunden waren. Diese Ablehnung gipfelte in den ersten Kriegswochen 1936 in Gewalt.
0: Knapp 7000 Kleriker sind in den ersten Wochen des Bürgerkrieges auf republikanischem Gebiet ermordet worden. Also in bestimmten Bistümern, insbesondere Kataloniens, da sind 88% des Klerus ermordet worden.
1: Vor diesem Hintergrund wurde die Gewalt von Seiten des nationalistischen Lagers unter der Führung Francos legitimiert, ja sogar heilig. Papst Pius XI. Erklärte den spanischen Bürgerkrieg zum gerechten Krieg. Der Bischof von Salamanca, Enrique Pla y Daniel, bemerkte Ende 1936 in einem Schreiben:
0: Die Kommunisten und Anarchisten sind die Söhne Kains, Brudermörder und Neider all jenen gegenüber, die der Tugend huldigen. Daher morden und martern sie, und nachdem sie weder Gott noch Christus bezwingen können, entladen sie ihren Hass an deren Abbildern, Tempeln und Priestern. Sie suhlen sich in Mordtaten, Plünderungen, Zerstörung und Brandschatzung.
1: In einem Bericht für den Vatikan schreibt der Kardinal Gomar, Erzbischof von Toledo:
0: Es kann ohne weiteres festgestellt werden, dass sich gegenwärtig Spanien und Antispanien, die Religion und der Atheismus, die christliche Zivilisation und die Barbarei im Krieg gegeneinander befinden.
1: Später wurde der Krieg mit der Fastenzeit verglichen. Erzbischof von Burgos predigte 1937:
0: Genauso wie die liturgische Fastenzeit eine Bußübung ist, handelt es sich bei der Fastenzeit des Krieges, wie wir gegenwärtig erleben und in der derart viel Blut vergossen wird, ohne jeden Zweifel um die gerechte Strafmaßnahme des höchsten und göttlichen Richters dieser Nation.
1: Der Marxismus sei ein Bacillus, wer von ihm befallen sei, werde schwachsinnig. Spanien solle, das war Konsens in den Reihen der nationalistischen Offiziere, von der Plage, welche die Arbeiterschaft verbreiten würde, befreit werden. Dafür ergriffen sogar Kleriker die Waffen und beteiligten sich aktiv an den sogenannten Säuberungsmaßnahmen.
0: Allein eben in dieser Zeit die Mitgliedschaft in einer Arbeiterorganisation führte für gewöhnlich zur Exekution der Betroffenen. Das Belastungsmaterial stammte dabei üblicherweise, sofern sie noch lebten, von den örtlichen Pfarrern oder ortsansässigen Anhängern der Nationalisten.
1: Ein faschistischer Hauptmann kommentierte die willkürlichen Massenmorde an der Zivilbevölkerung in einem Zeitungsinterview:
0: Unser Programm ist die Tötung eines Drittels der männlichen Bevölkerung. Damit wird das Land sauber werden.
1: Während des spanischen Bürgerkriegs wurden nicht nur rassistische Denkmuster aus der Zeit des Kolonialkrieges reproduziert. Es sind auch Parallelen zur Reconquista erkennbar, der Wiedereroberung Spaniens nach arabischer Besetzung im Mittelalter. So bemerkte General Francisco Franco 1954, tausende Märtyrer seien Beweis genug, dass sein Krieg ein heiliger Krieg war. Er hätte ihn nur mit göttlicher Hilfe gewinnen können.
0: Unser Krieg erfüllte die Merkmale eines Kreuzzugs.
1: Hilfe hätte er beispielsweise vom heiligen Jakob bekommen, der seit der Reconquista schlicht Santiago Matamoros, Jakob der Maurentöter, genannt wird. Zahlreiche Allegorien entstanden auf dieser Grundlage. Ein Bild porträtiert den Caudillo als Ritter. Über ihm das weiße Pferd des heiligen Jakob.
0: Innerhalb natürlich eines gesamten Weltbildes passt das in sich zusammen. Und hier wird angeknüpft an eine Zeit. Und hier wird eben versucht, eine Zeit zu reproduzieren. Und das ist natürlich von entscheidender Bedeutung, diese Symbole, die hier verkörpert, die hier dargestellt sind.
1: Und was kam nach dem Krieg?
0: Der Bürgerkrieg war im Jahr 1939 allerdings noch lange nicht zu Ende. Der sogenannte Tag des Sieges, der 1. April 1939, war kein Tag des Friedens oder gar ein Tag, von dem ein Signal der Versöhnung ausgehen sollte. Nach dem militärischen Sieg begann der Krieg im Inneren.
1: Mehr als 300.000 Personen wurden in der Folgezeit inhaftiert oder in Arbeitslager interniert. Selbige dienten zur Verkürzung der Haftzeit und zur Läuterung.
0: Entsprechend bestand die Möglichkeit, festgestellte Schuld durch Arbeit abzutragen, aber eben nicht nur das. Marxistische Überzeugungen sollten wiederum mittels intensiver Missionierung aufgegeben werden und dem christlich-katholischen Glaubensbekenntnis weichen.
1: Aber auch nach ihrer Entlassung hatte das Elend noch kein Ende. Sie litten unter der Unterdrückung durch die Diktatur, wurden enteignet und waren sozial isoliert. Und damit nicht genug. Es wird geschätzt, dass sich im Jahr 1943 etwa 12.000 Kinder, deren Eltern inhaftiert waren, in christlichen Erziehungsheimen befanden oder zur Adoption freigegeben wurden. Es waren auch Zwangsarbeiter, die 20 Jahre lang, von 1939 bis 1959, das Mausoleum für die sogenannten Helden und Märtyrer des Kreuzzugs bauten. An einem entlegenen Ort steht das monumentale Denkmal, im Tal der Gefallenen.
0: Nationalismus und Katholizismus verschmolzen. Und da steckt ja genauso auch schon drin in dem Begriff Nationalkatholizismus.
1: Nichtsdestotrotz wurden 16 baskische Priester von den Nationalisten erschossen, weil sie auf der anderen, der republikanischen Seite gekämpft hatten.

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0: la noche del 18 al 19 de julio, la verdad es que no había armas para hacer frente a la...
1: In der Nacht von 18. bis 19. Juli 36, denn gleich nach dem Putsch, haben wir uns alle auf dem großen Platz in Barcelona getroffen, wo die Landesverwaltung ist, wo die Landesregierung saß, aber auch wo die Stadtregierung saß, am gleichen Platz. Da passen so 5.000, 6.000 Leute drauf. Und wir haben uns da alle versammelt, 5.000, 6.000 Leute, und schrien Waffen, Waffen, Waffen, weil wir hatten überhaupt keine Waffen, um uns gegen das Militär zu stellen.
0: Se pedía casi un clamor y nada más, ¿no? Y la Generalidad instaló unos altavoces.
1: Also, an dem Tag, wo wir dann nach den Waffen schrien in dieser Nacht, da wurde dann ein Dienst eingerichtet von der Verwaltung von Katalonien, das über Radio Bescheid ständig sagte, was passierte, wie der Ablauf des Militärputsches war, so dass alle in der Stadt auch informiert waren. Und da hat dann um 5 Uhr morgens wurde dann durchgesagt, dass die Armee aus der Garnison von Peralves am Stadtrand von Barcelona ausgerückt war. Und als sie dann auf diesen Marktplatz vor den Palästen, diese 6.000 Leute, gehört haben, dass die Armee aus der Garnison ausgerückt war, dann war mit einmal alles still. Niemand hat was gemacht, als wären alle paralysiert.
0: Silencio absoluto. Y son esos momentos que se llaman estelares.
1: Dass wir da alle wie paralysiert auf dem Platz standen und die Regierung Angst hatten, dass wir den Regierungspalast stürmten, der geschützt war von 3 Einheiten des Einsatzkommandos der Polizei, die dreireihig vor dem Palast stand. Da war dann ein Moment, dass einer von diesen Polizisten letztendlich entschieden hat, dass die Revolution stattfindet. Er stand da, links von ihnen sein Gewehr, und auf der rechten Seite hat er dann seine Pistole am Körper gehabt. Und er hat die Tasche mit der Pistole geöffnet und hat es einem Bürger, der vorhin stand, die Pistole gegeben. Weil alle baten ja um Waffen. Dann haben die anderen Polizisten sich angeschaut, was er getan hat, und haben sich entschieden, das Gleiche zu tun. Haben auch ihre Pistolen weitergegeben, weil um zu kämpfen braucht er nur eine Waffe. Das Gewehr hatten sie ja schon. Und das war der Moment, wo eigentlich der Sieg entschieden wurde, dass die Revolution gemacht wurde. Hätte dieser eine Polizist nicht seine Waffe weitergegeben, weiß er nicht, ob alles so gelaufen wäre. Und das waren 400 Polizisten, die da anwesend waren, also wurden 400 Pistolen verteilt. Und jeder, der eine Pistole ergattert hatte, der ist sofort losgerannt in Richtung, wo die Armee herkommen sollte, um sich gegen die Armee zu stellen.
0: Das ist eine Sache sehr curiosa.
1: Und es gab eine ausgearbeitete Strategie für Notfall von den Gewerkschaften, die sagte also nicht direkt das Militär zu bekämpfen, sondern das Metrosystem zu benutzen, das Militär zu umfahren und den Rückzugweg des Militärs abzuschneiden, so dass sie sich etwas eingeengt fühlen sollten und anfangen sollten, etwas blind durch die Gegend zu schießen in der Nacht, damit sie ihre Munition verbrauchten. Und als das passiert ist, denn ist es sehr schnell gelaufen. Eine Stunde später, um 6 Uhr morgens, hatte sich schon der größte Teil dieser Garnison ergeben gehabt.
0: Por esto, muchas veces, es el miedo.
1: Ein Problem ist, wenn man Angst hat. Wenn man Angst hat, lässt man sich beherrschen. Und man vergisst denn ganz oft, dass der Gegner oder der Staat gar nicht so stark ist, wie er oft erscheint. Man muss nicht unbedingt so viel Angst haben. In Barcelona, ich weiß nicht, ob viele von euch Barcelona kennen, das ist eine Stadt mit etwas mehr als 1 Million Einwohner, schon damals, war es so, dass alle Leute auf der Straße gegangen sind. Alte Menschen, junge Menschen, Männer, Frauen, alle sind auf der Straße gegangen und haben angefangen, überall Straßenblockaden aufzubauen, Barrikaden aufzubauen. Sie wussten gar nicht gegen was, aber sie wussten, sie mussten sich verteidigen und haben dann einfach Blockaden aufgebaut.
0: Das ist das Interessante der Revolution. Es un momento en el que nace.
1: Man muss die Situation damals so verstehen, das Solidaritätsgefühl, das entstanden ist, wie als wenn in einer Stadt ein Nachbarhaus Feuer fängt. Das Erste, was man tut, ist versucht, die Leute drin zu warnen, rauszuholen. irgendwie organisieren, dass da keiner zu Schaden kommt. Egal, ob man die Nachbarn mag oder nicht, man eilt denn zur Hilfe. Oder wie es bei den Bauern ist, wenn Sturm aufkommt. Dann vereinigen sich alle Bauern von einem Dorf und versuchen sich so zu organisieren, dass die Ernte nicht zu doll geschädigt wird, dass sie ihre Ernte retten können. Egal, welche Streitigkeiten vorher gelaufen sind. Und so ist auch die Revolution. Leute, die sich nicht kennen oder Leute, die sich vorher nicht mochten, kämpfen mit einmal gemeinsam für eine Sache. Und das ist das Wichtige an einer Revolution, diese Solidarität. Die Armee, die war durch die Solidarität des Volkes sehr schnell besiegt. Das war ein unglaublicher Sieg für alle, weil man am Anfang gar nicht dran dachte, überhaupt gegen die Armee anzutreten und noch weniger, dass man überhaupt siegen könnte. Und das ist wirklich nur geschehen durch dieses Solidaritätsgefühl, auch durch diese Verzweiflung. Und wenn man Volk sagt, ist es nicht nur die Arbeiter und die Bauern, auch die kleine Bourgeoisie hat sich daran beteiligt. Die richtig Reichen, die Großbourgeoisie, die war nicht da. Das war Juli, das war Urlaubszeit. Die waren alle in Paris, in London, die waren gar nicht da. Nur die, die nicht weg konnten, die mussten natürlich da sein. Und die haben sich dann wirklich alle zusammengeschlossen. Sie hatten ein großes Haus, wo nicht nur seine Familie drin wohnte, sondern noch eine andere junge Familie auch mit Kindern dort wohnte. Und in Spanien ist es so, damals noch mehr als heute, aber heute immer noch, er weiß ja, ob es hier in Deutschland auch so ist, aber die Männer waren sehr eifersüchtig und die betrachteten immer die Frau als ihr Eigentum und waren extrem eifersüchtig. Und an den Kart war natürlich denn dieser Mann, der da auch mit im Haus wohnte, mit seiner Familie, draußen wie alle anderen auch, und versuchte die Armee aufzuhalten und war den ganzen Tag weg und kam nicht wieder. Irgendwann machte sich seine junge Frau Sorge um ihn und dachte, ich gehe raus und suche ihn, es könnte ja was passiert sein. Dann ging sie raus, sah, dass überall Barrikaden aufgebaut waren und die Leute, die an den Barrikaden waren, sagten, nein, nein, brach dir keine Sorge, es ist ihm nichts passiert, er wird schon bald da sein. Bleib hier bei uns, dann kann dir auch nichts passieren. Und sie ist dann an die Barrikade geblieben. Und nicht viel später kam dann LKW, wo auch ihr Mann drauf war, mit anderen Genossen, alle bewaffnet. Und die mussten natürlich anhalten, an jede Barrikade mussten immer alle anhalten. Sie musste dann anhalten, sich identifizieren. Und dann schaute er von LKW runter, sah seine Frau und fragte, was machst du denn hier an der Barrikade? Und sie schaute auf den LKW und fragte ihn, und was machst du da auf dem LKW? Er sagt, ich kämpfe hier mit meinen Genossen. Und sie sagt, ich tue das Gleiche hier an der Barrikade. Und seitdem hat er nie wieder erlebt, dass eine Eifersuchtsszene zwischen den beiden stattgefunden hat. Da hat er es verstanden, der Mann, worum es wirklich ging. Er sagt, er war geheilt, den Ausdruck hat er benutzt. Und er sagt, das ist auch das Wichtige in der Revolution. Nicht nur, dass man die Revolution macht. Die Revolution verändert den Menschen. Weil wenn der Mensch sich in der Revolution selbst nicht verändern würde, würde diese Revolution keinen Sinn machen, wenn man danach so weiterleben würde wie vorher.

0: Juli 1936 begann der Spanische Bürgerkrieg. Spanien war Schauplatz des Kampfes zwischen Moderne und Reaktion, zwischen Faschismus und Antifaschismus, aber auch ein Kampffeld der linken Kräfte. Es gab stalinistische Kommunisten und die in Spanien historisch sehr starke anarcho-syndikalistische Bewegung. Mit dem in Erlangen lehrenden Walter L. Bernecker, dessen Spezialgebiet die Wirtschafts- und Sozialgeschichte Spaniens ist, führten wir ein Interview.
1: Zum Ersten möchte ich sagen, eine Sicht, und ich denke, das ist zweifellos eine richtige, besagt, dass dieser Bürgerkrieg ein primär spanischer Konflikt war, ein Konflikt, der in Spanien seine Ursache hatte und dessen Folgen auch primär Spanien zu ertragen hatte. Es ging, wenn wir das in einer allgemeinen Perspektive sehen, darum, dass Modernisierungsimpulse der Zweiten Republik von den konservativen Kräften in dieser Weise nicht akzeptiert wurden, dass die Diskrepanz zwischen dem, was die reformfreudigen Kräfte der Republik wollten und dem, was die beharrenden Kräfte nicht zu tolerieren bereit waren, immer größer wurde und dass letzten Endes diese Kräfte der Reaktion, die Kräfte der Traditionalität am Schluss nur noch die Möglichkeit sahen, die intensiven Reformbemühungen der Republik zu stoppen, indem sie mit militärischen Mitteln dagegen vorgingen. Ursprünglich vorgesehen war ein Militärputsch, der die Regierung absetzt und eine konservative Regierung an die Macht bringt. Da dieser Militärputsch als solcher aber scheiterte, erweiterte er sich zum Bürgerkrieg mit den hinlänglich bekannten Folgen. Das heißt also, Ursprung ist ein innerspanischer, die Konflikte sind dramatische Konflikte, die in Spanien säkulare Bedeutung haben, auf dem Land, was die Regionen betrifft, was die Kirche betrifft, was das Militär betrifft, alles ungelöste Probleme und die Republik hat sich eben außerstande gesehen, diese Probleme zu lösen. Das ist die eine Sicht. Die andere Sicht ist, indem man sehr viel stärker die internationale Komponente betont und darauf hinweist, dass dieser Bürgerkrieg zwar in seinem Ursprung und seinem Verlauf ein primär innerspanischer Konflikt war, aber er auch im Laufe der Zeit immer deutlicher internationalisiert wurde und damit auch allgemein europäische Probleme sich in dieser Auseinandersetzung spiegeln. Es war, wenn Sie so wollen, die Auseinandersetzung zwischen einem rechtskonservativen Regime oder zwischen rechtskonservativen Vorstellungen, die auch stark faschistisch geprägt waren auf der einen Seite und einer liberaldemokratischen Regierung auf der anderen Seite, die im Laufe des Bürgerkrieges dann auch immer stärker unter kommunistischen Einfluss geriet, so dass der Bürgerkrieg in der internationalen Perzeption immer mehr zu einer Auseinandersetzung zwischen den globalen Kräften der 1930er Jahre wurde, nämlich Faschismus auf der einen Seite und Kommunismus auf der anderen. Diese Deutung ist zweifellos eine falsche Deutung für den Bürgerkrieg, hat sich aber in großen Kreisen durchgesetzt. Sie ist deswegen falsch, weil sie die Aufsplitterung der Interessen und der sozialen Kräfte in den verschiedenen Lagern nicht berücksichtigt und nur jeweils den Extrempositionen die Bedeutung für die Interpretation einräumt, die sie bei der Gegenüberstellung Faschismus, Kommunismus dann schließlich erlangt haben. Das sind so im Wesentlichen die zwei Ansätze, die man in der Literatur bis heute auch antreffen kann.
0: Welche sind nun die unterschiedlichen Kräfte und Interessen, die auf der Seite der Republik gewirkt haben?
1: Das ist außerordentlich schwierig. Deswegen, weil die Republik von Anfang an ein sehr heterogenes Gebilde war und die Interessen, die verfolgt wurden, auch sehr unterschiedlich waren. Die Republik ist ganz allgemein eine Interessenkoalition zwischen der Arbeiterschaft gewesen, zwischen dem kleineren Bürgertum, könnte man sagen, und den reformfreudigen Kräften der Bourgeoisie. Die haben sich in unterschiedlichen Parteien und Konstellationen organisiert. Das wäre auf der Seite der Arbeiterschaft die Sozialistische Partei und bis zu einem gewissen Grade, wenn auch viel unbedeutender, die Kommunistische Partei. Das ist auf der Seite jetzt nicht der Parteien, sondern der Gewerkschaften, vor allem auch der organisierte Anarchismus und der Anarchosyndikalismus und darüber hinaus eine ganze Reihe regionaler und noch anders orientierter Parteien, marxistischer Parteien, verschiedener republikanischer Parteien, die mehr das Kleinbürgertum organisiert haben, auch gewisse liberale Parteien waren vertreten, so dass wir es hier mit einer sehr heterogenen Koalition zu tun haben. Und genau diese Heterogenität, die ja Ausdruck verschiedenartiger Interessen war, diese Heterogenität hat es auch erschwert, dass die Kräfte der Republik gut zusammengearbeitet haben. Das war zweifellos eine der Schwächen der Republik im Verlauf des Bürgerkrieges.
0: Einige Historiker sagen jetzt, spanischer Bürgerkrieg, das war kein Bürgerkrieg, sondern eine Auseinandersetzung, wo es auch um die Frage einer sozialen Revolution ging. Was würden Sie dazu sagen?
1: Das war es zweifellos auch. Der Militärputsch löste nämlich in der republikanisch gebliebenen Zone eine soziale Revolution aus, die vor allem von den Anarchisten, den Anarchosyndikalisten und dem linken Flügel der sozialistischen Gewerkschaft getragen wurde. Das war das seit langem proklamierte Ziel dieser Kräfte, dieser linken Kräfte, die aber in der Republik nicht durchgeführt werden konnten. Und jetzt in dem Augenblick, in dem das Staatsgefüge, in dem die Staatsstruktur zu Beginn des Bürgerkrieges zusammengebrochen ist, hat sich die historisch einmalige Chance ergeben, diese Revolution wenigstens partiell und anfänglich in die Tat umzusetzen. Das ist auch geschehen und man kann ja den gesamten Sommer 1936, den Herbst 36 bis weit in den Winter 36, 37 hinein als die große revolutionäre Episode und Phase des Bürgerkrieges bezeichnen. Diese sozialrevolutionären Bestrebungen und Errungenschaften wurden im Verlauf des Krieges immer weiter zurückgedrängt von der Volksfrontregierung, von der Regierung also in Madrid, die dann später nach Valencia und Barcelona ausweichen musste, weil sie gegen diese Art von Revolution orientiert war. Aber ein größerer Teil des Bürgerkrieges, das kann man sagen, war eben auch der Versuch dieser Kräfte, so eine Revolution durchzuführen. Und das führte eben auch zu erheblichen Spannungen im republikanischen Lager, nachdem die Regierenden im republikanischen Lager versuchten, diese Revolution abzuwürgen.

0: Der Spanische Bürgerkrieg ist eigentlich seit damals bis heute ununterbrochen in der spanischen Gesellschaft sehr präsent gewesen und bis heute geblieben. Vor allem in den letzten Jahren hat es das gegeben, was wir in der deutschen Geschichte die Vergangenheitsaufarbeitung nennen, das in der spanischen Gesellschaft lange Zeit nicht stattgefunden hat. Während des langen Frankismus konnte das ja gar nicht stattfinden, da ja die Sieger nur eine einseitige Interpretation des Bürgerkrieges zuließen. Dann folgte auf Francos Tod 1975 die Phase der Transition, des Übergangs in die Demokratie. In dieser sehr labilen, sehr gefährlichen Situation wollte man ebenfalls nicht über den Bürgerkrieg sprechen, weil man ja dann über die Spaltung der spanischen Gesellschaft in den 30er Jahren hätte sprechen müssen und sämtliche Parteien in der einen oder anderen Weise involviert gewesen wären. Und erst gegen Ende des 20. Jahrhunderts, während der Regierungszeit der Konservativen, die ja wieder versuchten, ein sehr einseitiges Geschichtsbild durchzusetzen, reagierte die Zivilgesellschaft und forderte jetzt eine öffentliche Debatte ein über den Bürgerkrieg, über die Verantwortlichkeiten, vor allem über die Repression, über den Terror, der von Seiten der Sieger ausgeübt worden ist. Und diese, man kann es schon sagen, Bewegung, diese Bewegung gibt es bis heute. Sie hat nicht nachgelassen, denn sie fordert eines ein, was noch lange nicht zu Ende geführt worden ist. Sie fordert, dass die vielen Zehntausende von anonym ermordeten, umgebrachten und in Massengräbern verscharrten heute wieder exhumiert werden und in die Obhut ihrer Angehörigen überführt werden. Und das ist etwas, womit die spanische Gesellschaft sich mit Sicherheit noch viele Jahre beschäftigen wird.
1: War das eigentlich eine Überraschung für die demokratisch gewählte Regierung, als 1936 auf einmal der Krieg gegen sie ausgebrochen ist?
0: Also als Krieg hatte das ja eigentlich niemand geplant. In dem Sinne kann man das schon Überraschung nennen. Gedacht war, was in der spanischen Tradition der Regierungsabfolgen liegt, an so etwas wie ein Pronunciamiento. Ein Pronunciamiento hat in der spanischen Geschichte seit dem 19. Jahrhundert Tradition. Das ist ein Militärputsch letzten Endes. Ein Militärputsch, der die Regierung hinwegfegt und an dessen Stelle dann eine neue Militärregierung setzt. So etwas hatten auch die Generäle um Franco herum geplant. Der Unterschied zu allen früheren Pronunciamientos war der, dass die spanische Gesellschaft jetzt nicht passiv blieb, dass sie sich das nicht gefallen ließ, sondern dass sie gewaltsam reagierte. Vor allem die Arbeiterschaft in den großen Städten, in Barcelona, in Madrid und in anderen Städten, bewaffnete sich selbst gegen den Willen der Regierung, warf sich den Truppen entgegen und verhinderte auf diese Weise, dass der Putsch erfolgreich war. Und der Putsch war damit praktisch schon gescheitert und konnte erst zu einem Bürgerkrieg werden, nachdem Franco sehr schnell ausländische Hilfe bekam, nämlich vom nationalsozialistischen Deutschland und vom faschistischen Italien, und damit dieser gescheiterte Putsch sich zu einem Bürgerkrieg entwickelte. Und das war das Novum.
1: Was die Ausgangslage ja so ein bisschen andeutet, nämlich dass diese, ich sag jetzt mal sozialistische Regierung, die sie ja gar nicht war, sondern die bestand ja aus vielen einzelnen kleinen linken Kräften, die ja aber offensichtlich mehrheitlich Unterstützung im Volk gefunden hatte. Wie sahen die Gesellschaft Spaniens Anfang der 30er Jahre aus?
0: Die Gesellschaft war außerordentlich gespalten und das war das Problem der gesamten Zweiten Republik seit 1931. Überwiegend kann man sagen, waren es das, was wir heute soziologisch Unterschichten nennen würden. Ich meine Unterschichten vor allem auf dem Land, denn die spanische Gesellschaft war weit überwiegend noch eine agrarische Gesellschaft. Die Industrieenklaven befanden sich nur in wenigen Teilen des Landes, in Katalonien, im Baskenland, in Asturien. Ansonsten war es eine agrarische Gesellschaft mit landlosen Agrararbeitern, mit Proletariern, die von einigen wenigen Großgrundbesitzern abhingen. Das gilt vor allem für das Zentrum und den Süden des Landes. Im Norden des Landes war es ebenfalls eine Agrargesellschaft, aber hier gab es mehr Kleinbauern, Klein- und Kleinstbauern, die vor allem in Galizien oder in Altkastilien ihr karges Land bestellten. In den Städten, wie gesagt, gab es Industriearbeiter. Was es sehr wenig gab, das war das, was wir eine Mittelschicht nennen, sozusagen die tragende Mittelschicht, von der eigentlich sich das Schicksal der Republik abgehangen hätte, denn die Agrarbeiter, die landlosen Agrarbeiter, die Industriearbeiter waren wegen ihrer prekären Situation relativ radikal. Sie waren entweder in der anarchistischen Gewerkschaft CNT oder in der sozialistischen Gewerkschaft UGT organisiert und sie kämpften nicht nur gegen einzelne Missstände, sondern viele von ihnen gegen das gesamte System, gegen das kapitalistische System. Sie traten für eine Kollektivierung ein und entsprechend radikal reagierten die Großgrundbesitzer, die Großfinanz, die Großbourgeoisie, die ihre Eigentumsrechte verteidigten, sodass man von einer zunehmenden Polarisierung in dieser Gesellschaft sprechen kann. Und diesem Druck war die Zweite Republik letztlich nicht gewachsen.
1: Es kam dann zum Putsch von Franco bzw. Generälen um Franco, der, Sie haben es angedeutet, anfangs überhaupt gar nicht danach aussah, als wenn das zu einem Sieg dieser reaktionären Kräfte führen könnte. Danach, nach der Unterstützung, ging der Krieg ja noch 3 Jahre weiter, ne? Von 36 bis 39. Welche Chancen bestanden denn für die Republikaner gegen die dann doch recht starke Militärmacht, um Franco mit deutscher und italienischer Unterstützung überhaupt einen Sieg zu erringen?
0: Also am Anfang standen die Chancen gar nicht schlecht. Man darf ja nicht vergessen, dass alle großen Städte zuerst in den Händen der Republik geblieben waren. Das heißt, auch die geringe Kriegsindustrie in Katalonien war in Händen der Republik. Was das Heer betrifft, was die Zivilgarde betrifft, was die Polizei betrifft, die Luftwaffe und die Marine, sie waren eigentlich überwiegend in Händen der Republik. Es war nur etwas weniger als die Hälfte, die sich für den Putsch entschieden. Das heißt, man kann die These aufstellen, wenn es keine ausländische Intervention gegeben hätte, wären die Chancen für die Republik sehr gut gewesen. Problematisch wurde es in dem Augenblick, in dem Franco systematisch Unterstützung aus dem Ausland bekam und die Republik diese Unterstützung gerade entbehren musste. Nämlich die meisten europäischen Staaten schlossen sich dem Nicht-Interventionskomitee an und wollten von Waffenlieferungen an die Republik nichts wissen. Das war ihnen viel zu gefährlich. Nur ab Oktober 36 lieferte die Sowjetunion Waffen. Im Unterschied aber zum nationalsozialistischen Deutschland waren diese Waffenlieferungen bedeutend weniger systematisch. Die Waffen waren auch verschiedener Fabrikation, nicht so einheitlich, und sie mussten in bar bezahlt werden, und zwar in bar mit dem Gold der Bank von Spanien. Damit war die Republik, was die internationale Unterstützung betrifft, deutlich benachteiligt, denn es gab natürlich noch die Unterstützung durch die internationalen Brigaden, die ungefähr 59.000 Mann auf Seiten der Republik kämpften, die außerordentlich wertvoll im psychologischen Sinne war, aber im rein kämpferischen nicht so wertvoll. Handelte es sich dabei doch überwiegend um Idealisten, die wenig Kriegserfahrung hatten, die an ganz unterschiedlichen Waffensystemen ganz schnell in 2 Wochen in Albacete ausgebildet werden mussten, dann an die Front geschickt wurden. Entsprechend hoch waren auch die Verluste. Also die ausländische Unterstützung, das ist das Fazit, war sehr ungleich. Sie war deutlich besser für Franco als für die Republik, und das hat letzten Endes den Ausschlag für Franco gegeben.

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0: Der Spanische Bürgerkrieg, das muss man sich immer wieder auch klar machen, war der erste Bombenkrieg auf europäischem Boden. Also das erste Mal spielte die planvolle Bombardierung der Zivilbevölkerung militärstrategisch eine zentrale Rolle. Und das war mit ein Punkt, der die Berichterstattung von Gerda Taro und Kappa natürlich sehr stark beeinflusst hat. Und bei Taro kann man da wirklich sagen, sie fokussierte genau diesen Aspekt eigentlich moderner, technisch überlegener Kriegsführung. Da ist dann der Blick auf die Zivilisten, die Opfer, die Flüchtlinge. Taro machte eben die Kamera zum Zeugen für Leid und Bombenterror. Ich denke, Kappa und Taro gelten als die Begründer der modernen Kriegsfotografie zusammen mit Schimm. Diese drei Fotografen, diese drei Emigranten waren es, die quasi die Grundlagen der modernen Kriegsfotografie geschaffen haben, wie wir sie heute kennen. Also die hat sich natürlich verändert, aber dieser Blick auf die Situation, was ein parteilicher Blick ist, und ihr Thema war natürlich die Ausweitung der Kampfzone, den Zivilisationsbruch fern der Front. Ich denke, der Name Guernica, die Zerstörung dieser Stadt eben fernab der Front, steht bis heute eigentlich für den Schrecken und Willkür des Luftkrieges. Und das war damals die erste Erfahrung, die dann weltweit wahrgenommen wurde. Und die Berichterstattung von Taro blieb eben davon nicht unberührt. Und zwar, weil ich denke, der Hintergrund, dass sie Emigrantin war, dass sie bereits hatte fliehen müssen aus Nazi-Deutschland, spielt natürlich eine Rolle. Dabei eben auch wie Kappa, sie waren beide jüdischer Herkunft, dass sie sehr auch in Spanien sehr riskant arbeiteten. Sie engagierten sich. Es war eine engagierte Fotografie, die sie entwickelt haben. Und das ist etwas, wo man vielleicht sagen kann, dieser fotohistorische Perspektivenwechsel, der die Fotografen, also den die entwickelt haben, das ist eigentlich vom sicheren Beobachterstandpunkt, der bis dahin eben in der Kriegsfotografie üblich war, zur teilnehmenden fotografischen Berichterstattung. Die wurde von den beiden eben unmittelbar in Spanien entwickelt vor Ort und war der entscheidende Schritt hin zu einer neuen Visualisierung von Krieg, bei der eben der einzelne Mensch, das persönliche Erleben im Mittelpunkt stehen. Und das bedeutete für die Fotografen natürlich auch ein selber ausgesetzt sein auf den Schlachtfeldern, an den Orten der Verzweiflung, um eben mittels subjektiver Erfahrung und einer subjektiven Ästhetik der Berichterstattung die Dynamik und Brutalität des Krieges eben überhaupt in Bilder zu fassbar und für die Öffentlichkeit kommunizierbar zu machen. Und ich denke, in diesem Spannungsfeld bewegt sich natürlich auch diese Sache, dass sie das machen konnten. Da gehören noch viele Informationen dazu, nämlich dass sich natürlich auch die Kameratechnik im Vergleich zum Ersten Weltkrieg so entwickelt hatte, dass man mit den Kleinbildkameras ganz anders arbeiten konnte als während dem Ersten Weltkrieg noch. Also da ist auch ein technisches Novum. Also der Spanische Bürgerkrieg gilt von dem her nicht umsonst als auch der erste moderne Medienkrieg.
1: Also hat die Gegenseite das auch so benutzt?
0: Nee, die Gegenseite hat das nicht so benutzt. Also das ist sozusagen wirklich eine starke Sache, die Fotografie, so eine dynamische Fotografie, so eine bewegte Fotografie und Fotografie sozusagen mit einem ganz neuen Blick, das ist eigentlich wirklich erst Mitte der 20er Jahre wirklich in Deutschland und teilweise in den USA geschehen. Und Kappa und Taro haben quasi mit diesem neuen Sehen, dass man sozusagen von Mitte der 20er bis Mitte der 30er Jahre passiert ist und dann in Spanien quasi auch auf diesem Bereich der Kriegsfotografie plötzlich Bedeutung bekommt und ganz andere Blicke mit, also Mittel und auch andere Wahrnehmung ermöglicht. Und da ist eben das Technische, aber natürlich auch schon mit einer neuen Ästhetik. Taro war, ist aufgewachsen in der Weimarer Republik. Sie ist mit der Ästhetik des neuen Sehens aufgewachsen mit diesen Dingen. Und sie hat durch die russische, sowjetische Fotografie, die damals sehr einflussreich war, es ist eben belegt, dass sie diese Filme, sie und Kapadme wie Panzerkreuzer Potemkin, also Serge Eisenstein und so weiter, gekannt haben, dass man so etwas in ihrem Freundeskreis angeschaut hat. Das war wichtig. Und das ist natürlich eine moderne, neue Ästhetik, die natürlich auch für sie, also auch zum Tragen kommt, als sie dann in Spanien sind. Ich denke, zum Beispiel bei einigen von ihren Bildern sieht man einfach, wie sie eigentlich die Figuren fast freistellt, wie sie diese typischen Diagonalen und Achsen und sehr, sehr, sehr tiefen Standpunkte und solche Dinge einsetzt. Das ist, wenn man es jetzt kunsthistorisch oder bildtechnisch anschaut, ist sie dann natürlich sehr, sehr geprägt von dieser Zeit und bringt sozusagen nicht nur von dem so einen Wandel rein, von dem, was die in Spanien unter diesem ersten Bombenkrieg Erfahrung machen, sondern sie kommen auch eigentlich mit einer Ästhetik und visuell modern orientierte Menschen in diesen Krieg und haben von dem her auch nochmal eine andere Wahrnehmung, die sie dann in ihren Bildern transportieren. Und Gerda Taro hat ihre ersten Presseerfolge hauptsächlich mit Bildern gemacht, wirklich aus den ersten Tagen aus Barcelona, sehr viele auch Frauen, die sie da fotografiert hat. Also sie hat im Grunde genommen diese visuellen Codes der Revolution, das Neue, und sie hat eine sehr klare grafische Bildsprache gehabt, wo sie einfach diese Ereignisse, das utopische Potenzial dieser Ereignisse einfängt. Und sie hat da ja die Milizen fotografiert, die Kinder, die auf Barrikaden spielen. Und ich denke, sie war auch beeindruckt und von den Frauenpatrouillen, die sie hat da einige Aufnahmen gemacht von Frauen, die eben trainieren in Barcelona am Strand, die Schießübungen, und mit manchen dieser Bilder hat sie im Grunde genommen neue Frauenbilder konstruiert, ja. Also das sind Bilder, die jetzt auch heutzutage dann fast immer von ihr gezeigt werden. Ich denke, für sie war schon klar, und ich denke, das ist auch in den europäischen Redaktionen so angekommen, dass diese Frauen, die dann im Mono Azul und mit und bewaffnet und so weiter in Spanien dann plötzlich da in Erscheinung traten, die haben mindestens im Ausland das umwälzende und ungeheuerliche der spanischen Ereignisse damals symbolisiert. Und da hat sie dann eben ganz eindrucksvolle Bilder im Grunde genommen dann gemacht, also ohne zu wissen, dass die nachher so entscheidend werden. Aber ich denke, das ist einfach wirklich auch dieses selber eigentlich erkennen, dass da etwas Neues, und versuchen, das sozusagen in seiner Bedeutung zu erfassen.

0: Sie sprechen Ihren Fokus auf alte Frauen und Kinder an. Wie schätzen Sie Ihre Rolle für den damals aufkommenden Feminismus ein und vor allen Dingen, wie sah sie sich selber?
1: Da gibt es aus Ihrem Bekanntenkreis relativ sich widersprechende Äußerungen. Also der Großteil der Leute sagt, sie war einfach eine junge, moderne Frau, die für sich in Anspruch genommen hat, eigentlich das schon zu leben, was vielleicht wir heute als einen Aufbruch sehen. Und ich denke, in ihrer Beziehung mit Robert Capa hat sie das auch gemacht. Das war eine sehr moderne und gleichberechtigte Beziehung. Inwiefern sie sozusagen jetzt in dem Sinn politisch agieren wollte und, ich sage jetzt mal in Anführungszeichen, die Frauensache voranbringen wollte, ich glaube nicht, dass das in Spanien im Vordergrund stand. Ich glaube, in Spanien ist es dann sozusagen passiert und sie hat es erkannt und hat es fotografiert und transportiert dadurch, aber es war sozusagen nicht die Intention. In Spanien war wirklich die Intention, gegen den aufkommenden europäischen Faschismus anzugehen, und da waren die Frauen genauso wichtig wie alle anderen. Also in Spanien war ja eh diese Situation da, dass sozusagen wirklich sehr, sehr viele Leute ohne jegliche militärische Ausbildung und so weiter, da haben ja nicht nur Soldaten gegen Soldaten gekämpft, sondern ganz viele Leute, die aus ihrem bürgerlichen Leben raus an die Front gegangen sind, und Freiwillige aus aller Welt, die keinerlei militärische Vorbildung hatten. Und ich denke, diese Situation, dass erstmals auch so viele Frauen mit an der Front waren oder im Krieg sich eingesetzt haben aus antifaschistischer Überzeugung, das ist eine Sache gewesen, da hat sich Taro verbunden gefühlt als Emigrantin, als jüdische Emigrantin aus Hitlerdeutschland.
0: Vor allen Dingen hat sie es ja öffentlich gemacht. Also die ganze Welt hat ja dann davon erfahren.
1: Das könnte man vielleicht auch so sagen, bei diesem, sowohl dieser Perspektivenwechsel, das heißt diese Schritte, diese sehr gefahrvollen Schritte, das eigene Leben sozusagen in Gefahr zu bringen, um Bilder zu machen an der Front, aber eben auch diesen Aufbruch, also eine Unterstützung für Spanien suchen und so weiter, war schon etwas, wo ich denke, erstens mal war für Taro Fotografie eine Universalsprache, das versteht jeder, also Bilder sind eine, von dem her eine gute Waffe, und das, was sie fotografieren, empfanden sie auch quasi visuelle Störfeuer, Weckrufe, die Welt sollte nicht wegsehen mit dem, was passiert in Spanien. Und ich denke, da mit diesem, also dieses Interesse dran, das so stark wie möglich auch zu verbreiten, kann man auch daran ablesen, dass sie ihre Fotos nicht nur an die kommerziellen Fotografen, also Agenturen, weitergegeben haben, sondern auch der Spanischen Republik zur Verfügung gestellt haben für ihre Pressearbeit. Also die haben zum Beispiel für so Solidaritätshefte und solche Sachen, da sind Fotos von Taro und Capa eben auch zu finden.
0: Also Sie haben ja gesagt, dass sie schon einen ziemlich großen revolutionären Einfluss auf die Fotografie hatte, aber sie ist ja im Gegensatz zu Capa, deren Bilder ja vom D-Day oder die letzten Kriegstage in Leipzig sind auch sehr berühmt, ist ja recht unbekannt.
1: Ja.
0: Woran liegt das?
1: Ja, also sie ist im Grunde genommen wirklich eigentlich, muss man sagen, absolut in Vergessenheit geraten. Das hängt meines Erachtens sehr stark damit zusammen, sie hat ein sehr kleines Werk geschaffen, das sehr bedeutsam ist, aber Capa hat natürlich weitere Kriege fotografiert, Capa hat sie überlebt, und das ist dann auch ganz stark verbunden damit, dass auch bildgeschichtlich der Zweite Weltkrieg über viele, viele Jahre eigentlich den Spanischen Bürgerkrieg, die Bilder des Spanischen Bürgerkriegs überlagert hat. Das ist die eine Seite. Die andere Seite ist die, dass der Tarosche Nachlass im Grunde genommen im Capaschen Nachlass aufgegangen ist. Ja, also da hat sich in dieser Zeit, Sie müssen bedenken, der Spanische Bürgerkrieg ist im März 39 zu Ende gegangen, im September 39 begann der Zweite Weltkrieg. Also da ist sozusagen in dieser Zeit keine Aufarbeitung oder sonst was passiert. Also ein Fokus und eine Forschung zum Spanienkrieg, das hat fast erst in den 60er Jahren eingesetzt überhaupt. Und das hängt natürlich auch dann mit der Franco-Diktatur zusammen etc. Hat alles sehr lange Hintergründe. Aber wie sozusagen der Kalte Krieg dazu führt, dass Gerda Taro vergessen wird, und zwar auch deshalb, als sie begraben wird in Paris, bekommt sie ein sehr, sehr großes Begräbnis durch die französische kommunistische Partei. Sie ist sozusagen zu einer antifaschistischen Jeanne d'Arc durch dieses Begräbnis geworden und mit Spanien, mit dem republikanischen Spanien, mit dem kommunistischen Kampf dagegen, obwohl sie nie in einer kommunistischen Partei war, verknüpft worden. Und das war im Kalten Krieg sozusagen eine gefährliche Sache für jemand, der in der westlichen Welt arbeiten wollte. Und Kappa hat nachträglich quasi eine Art Arbeitsteilung gemacht, die besagte, in Spanien, ich war der Fotograf, Gerda war die politische. Also er hat es abgewälzt und das ist auch eine Möglichkeit gewesen, ihr tut das nicht mehr weh, ihr kann nichts passieren, aber er kann sich sozusagen ein Stück weit da distanzieren von diesem Engagement in Spanien und sich als rein pur fotografisch interessiert aufzeigen. Und das ist sozusagen dieser Ursprung auch, der auch dazu geführt hat, dass auch 47 sozusagen Gerda Taro auch in Magnum sozusagen ihre Bilder nicht auftauchen und so weiter.

0: wie willst du hin?
1: Also gegangen bin ich nach Spanien und den Weg haben wir gewählt, weil wir den Faschismus wirklich zum Teufel jagen wollten. Und wo konnten wir es besser? In Deutschland hätten wir dort die Faust in der Tasche gehabt. Hätten sie gern nie richtig öffnen. Aber in Spanien haben wir gesagt, da kriege ich mir eine Waffe in der Hand. Da werden wir gegen den Faschismus kämpfen und kämpfen wir gegen den spanischen Faschismus, dann auch gegen den deutschen. Denn auch deutsche Faschisten waren in Spanien schon aktiv.

0: Sie war die einzige Frau, die im Spanischen Bürgerkrieg eine Kolonne kommandierte. Mica Echeverri, Anarchistin, Kommunistin, Revolutionärin. Und Argentinierin und Jüdin, was für sie kaum eine Rolle spielte, denn Mica Echeverri und ihr Gefährte Hipólito zogen von Land zu Land, mit vielen anderen vereint, im Streben nach einer besseren Gesellschaft.
1: So unterschiedlich unsere Herkunft und unsere Lebensweisen auch waren, wir teilten eine einzige Welt und durften sie nicht ihrem Schicksal überlassen. Wir konnten sie ändern, das glaubten wir wirklich. Inbrünstig.
0: In ihrem Roman Die Capitana zeichnet Elsa Osorio das Leben Mica Echeverris nach. Von ihrer Herkunft aus einer Familie jüdischer Emigranten aus Russland, ihren ersten politisch-intellektuellen Gehversuchen und der Zeitschrift Insurrexit, zu Deutsch Aufstand. Über die Stationen als Zahnärztin in Patagonien, später dann Paris, Berlin in Zeiten des Aufstiegs Hitlers, dann der Spanische Bürgerkrieg. Mica Echeverris Leben ist wie ein Abriss des 20. Jahrhunderts als gelebte Geschichte. Die Pogrome gegen Juden im Zarenreich, das Buenos Aires der 1920er Jahre, das intellektuelle Politmilieu in Paris, der Falklandkrieg, der Pariser Mai 1968. Michelle Feldmann, wie sie zunächst heißt, und Hipólito Echeverri wählen ihre Lebensstationen bewusst aus. In Patagonien sind sie wegen der Lungenkrankheit Hipólitos und um das dortige Massaker an streikenden Landarbeitern zu dokumentieren. Doch es zieht sie fort.
1: Es ist offenkundig, dass sie nicht ewig in Patagonien bleiben können. Auch in Buenos Aires nicht. In Europa gibt es schlagkräftige Arbeiterorganisationen mit einer langen Geschichte. Kein Vergleich zur Arbeiterklasse in Lateinamerika, die noch in den Kinderschuhen steckt. In Deutschland findet der Kampf statt.
0: Doch dann siegt Hitler und Mica und Hipólito gehen 1936 nach Spanien, am Vorabend des Putsches Francos gegen die gewählte linke Republik.
1: An diesem Nachmittag, im Angesicht des Feindes, vergaßen sie alle Unterschiede und schlossen sich zu einer einzigen Front gegen den Faschismus zusammen. So wurden die Milizen geboren und wir waren mittendrin. Es war ergreifend, wundervoll und schrecklich.
0: Im Mittelpunkt des Romans steht zweierlei. Der Spanische Bürgerkrieg und die Liebesgeschichte Micas und Hipólitos und ihr gemeinsamer Kampf für Freiheit und Gerechtigkeit. Im fliegenden Wechsel der Erzählperspektiven. Mal spricht die Erzählerin, dann die Autorin im Zwiegespräch mit Mica Echeverri und dann Mica selbst. Bisweilen verwirrend, doch meist abwechslungsreich und bereichernd. Elsa Osorio nennt Mica eine der großen Vergessenen der Geschichte oder auch eine großartige, außergewöhnliche Frau. Das ist sie zweifelsohne. Zwar kämpften im Spanischen Bürgerkrieg nicht wenige Frauen an der Front, doch in Befehlspositionen schaffte es kaum eine und zur Capitana, der Rang eines Hauptmannes also, keine einzige außer Mica Echeverri. Mehr als erstaunlich, sich als Frau und Ausländerin den Respekt der spanischen Männer in den 1930er Jahren zu erobern, so dass sie sie sogar zur Kommandeurin im Männerhandwerkkrieg wählen. Mica folgte ihrem Gefährten Hipólito an die Spitze der Kolonne nach, nachdem der in den ersten Gefechten getötet wurde. Tief betrauert von Mica, die sich immer um den Tuberkulosekranken gesorgt hatte und die eine lange Liebe verband.
1: »Bring mir deine Zärtlichkeit und wir werden die Welt neu aufbauen«, schrieb er dir. »Schick mir deine Liebe und ich werde die Kraft dazu haben«, schriebst du ihm zurück.
0: Worte, die Osorio in den unzähligen Aufzeichnungen der beiden nach jahrelangen Recherchen gefunden hat, die sie aber immer wieder abgleiten lässt in rührselige statt leidenschaftliche Schilderungen, in der Hipólito zu stark als bewunderter intellektueller Überflieger mit Mica an seiner Seite gezeichnet wird.
1: Er ahnt, Mica würde seine Gefährtin werden. Sie kann ihm die Kraft geben, die sein geschwächter Körper ihm abzieht. Das intellektuelle und gesellschaftliche Wagnis, das ihn erwartet, würde von nun an eine süße Seite haben. Mica.
0: Auch der Klappentext des Romans verspricht:
2: Eine bewegende, hautnah erzählte Lebens- und Liebesgeschichte in Zeiten von Krieg und Revolution.
0: Während Mica Echeverri in ihren Memoiren La Guerra Mía, eine Frau kämpft für Spanien, ihre Rolle als Frau in einer unüblichen und nicht gerade zeitgemäßen Position intelligent reflektiert, rutscht Osorio in ihrem Roman leider doch eher in Klischees ab und reproduziert typische Rollenschemata. Im Interview äußert sie:
1: Sie wusste auf eine andere Art zu befehlen. Weil wir Frauen das eben anders machen. Für mich war die Geschichte aus der Perspektive einer Frau hochinteressant.
0: Und so beschreibt Osorio Echeverría an der Spitze der Kolonne zwar bewundernd als überlegte Kämpferin, aber gleichzeitig rückt sie dieses andere stark in den Vordergrund, schimmert ein erstaunt ungläubiger Blick immer wieder durch. Mica Echeverría war eine eigensinnige, kämpferische Revolutionärin. In ihrer Jugend war sie Anarchistin, später dann Kommunistin, wurde aus der Partei ausgeschlossen und behielt immer ihren eigenen Kopf und ein unabhängiges Denken. Was sie als Kommandeurin einer Kolonne der PUM, die als Abweichler und Trotzkisten verschrien waren, in Schwierigkeiten brachte. Und sogar in die Chekkas, die berüchtigten stalinistischen Geheimgefängnisse. Osorio zeichnet die großen Konflikte des Kommunismus, den Stalinismus, die Säuberungen in ihrem Roman plastisch nach und lässt Mica Echeverrías Verhaftung doch fast als persönliche Rache eines enttäuschten Verehrers und glühenden Stalinisten erscheinen.
1: Und wenn Jan Well hinter ihrer Festnahme steht, wie viel zählt dann noch der PUM? Und wie viel jener gezielte und anscheinend immer noch nicht verschmerzter Kniestoß?
0: Elsa Osorio schrieb schon 1987 einen ersten Artikel über Mica Echeverría. Für Die Capitana begab sie sich auf eine lange Recherche, traf unzählige Weggenossinnen Micas, las Notizbücher, Aufzeichnungen und Briefe zwischen Mica und Ippolito. Ihre Bewunderung für die kämpferische Frau, den Idealismus Mica Echeverrías ist unübersehbar. Der Roman ist eine Hommage an die Streiterin für Freiheit und Gerechtigkeit. Doch der Roman ist bisweilen schwach und gestelzt, wenn er versucht, innerlinke, intellektuelle Debatten zu beschreiben. Gleichzeitig rückt Osorio die Liebesgeschichte zwischen Mica und Ippolito oder andere amoröse Fast-Abenteuer zu stark ins Zentrum. Natürlich, ein Roman ist keine trockene Biografie, sehr Persönliches und künstlerische Freiheit sind tragende Elemente. Und auch Die Capitana muss nicht immer stark sein. Doch zu oft schreibt Osorio Sätze wie »Sie flüchtet sich in Ippolitos Arme« oder »Sie hat nicht genügend Kraft, Ippo muss das erledigen« und wird damit der kämpferischen Revolutionärin, die Mica Echeverría tatsächlich war, nicht wirklich gerecht. Trotz aller Bewunderung Osorios für diese weibliche Che Guevara, wie sie sie nennt. Dennoch, La Capitana sei allen empfohlen, die sich für die außergewöhnliche Persönlichkeit der Mica Echeverrías interessieren. Und das Buch ist, trotz mancher historischer Fehler, auch ein detailreiches Stück Zeitgeschichte. Über die Ideale, Kämpfe und Zerrissenheit der revolutionären Bewegungen des 20. Jahrhunderts.

Wobei ich nochmal sagen muss, weil das oft auch falsch dargestellt wird und besonders auch sehr einseitig dargestellt wird, in besonders was auch DDR-Literatur betrifft, die großen Kämpfe und Schlachten haben nicht die internationalen Brigaden, hat die spanische Volksarmee geführt mit dem ganzen Heroismus dieser Menschen und diesen ganzen Bereitschaft, sich gegen den Faschismus zu wehren oder gegen Franco-Putschisten zu kämpfen. Die internationalen Brigaden haben natürlich aufgrund ihres hohen Organisations- und Ausbildungsgrades die Rolle von Stoßtruppen gebildet. Das ist wahr. Sie wurden dorthin geworfen, wo also Durchbrüche drohten und ein Vormarsch oder eine Offensive begann von Faschisten. Da wurden dann meistens internationalen Brigaden hingeschickt und eingesetzt. Aber sonst wäre dieser Krieg nicht fast drei Jahre lang geführt worden, wenn nicht die ganze Bevölkerung oder der größte Teil der Bevölkerung und vor allen Dingen die Einheiten der im Krieg gebildeten Armee, die dann regelrechte Strukturen einer normalen Armee hatte, diese Kämpfe geführt an allen Fronten Spaniens. Das war ja nun quer durchs Land, von Süden bis Norden und Osten bis Westen. So, dass man nie vergessen darf, auch nicht die große Rolle, die dabei die Anarchisten mitgespielt haben, die zwar in ihren ganzen ideologischen Positionen nicht immer konform gingen mit dem, was die Regierung plante oder beschloss, weil sie ja andere Auffassung hatten, auch vom Staat und staatliche Autorität. Aber ihre Bereitschaft, sich einzusetzen und zu kämpfen, war bei den Anarchisten genauso groß, wenn nicht größer, manchmal besonders auch im Aragon in den ersten Kämpfen.

0: Also am 28. März 1939, die frankistischen Truppen marschieren in Madrid ein. Kurz darauf kommt es dann zwei Tage später zur Eroberung der republikanischen Hauptstadt, was zu diesem Zeitpunkt nämlich Valencia ist. Und am 1. April 1939 erklärt Franco den Bürgerkrieg für beendet. Zu diesem Zeitpunkt besteht das Lager der Putschisten um die Militärs, um Franco herum. Die werden unterstützt durch die verschiedenen Strömungen der Monarchisten und Traditionalisten. Eine ganz klare Unterstützung, und von Anfang an des Bürgerkriegs erfährt dieses Lager durch die Kirche, das ist sehr wichtig, dann durch das breite Lager der Unternehmer und vor allem der Großgrundbesitzer im Süden Spaniens. Und dann haben wir eben noch eine faschistische Partei, die Falange, die auch sich diesem aufständischen Lager anschließt und mit ihren Milizen auf Seiten der frankistischen Putschisten kämpft.
1: Die sind natürlich auch so ein bisschen besonders spannend im Rückblick auf den spanischen Bürgerkrieg und der antifaschistischen Rhetorik der Spanischen Republik auch. Können Sie eine kurze Einordnung geben, praktisch, welche Rolle diese Falange gespielt hat im Kontext auch zu praktisch dem Militär, mit dem Franco ja ursprünglich geputscht hat?
0: Also die Falange, muss man ein bisschen kurz auf die Geschichte eingehen. In Spanien bilden sich wie in anderen Ländern in Europa in den 20er, 30er Jahren auch faschistische Bewegungen heraus. Und die wichtigste Partei, habe ich gerade genannt, ist die Falange Española. Diese Partei ist am Vorabend des Bürgerkriegs aber eine vollkommen unbedeutende Splitterpartei. Also bei den letzten Wahlen im Februar 1936, den letzten Wahlen der Republik, erhält die Falange 0,7% der Wählerstimmen und verfügt insgesamt über ungefähr 5000 Mitglieder. Wichtig ist aber, dass diese Partei nach dem Militärputsch im Juli 1936 einen enormen Zulauf erhält, und sie bildet eigene Milizen aus, wie ich schon gesagt habe, die auf Seiten der Aufständischen kämpfen, und sie ist ein integraler und sehr wichtiger Bestandteil dieses Putschistenlagers. Was aber wichtig zu betonen ist, ist, dass die Falange ist nur eine, wie ich bereits gesagt habe, der vielen Kräfte im Lager der Aufständischen. Und das ist auch ein zentraler Unterschied beispielsweise zur Bedeutung der Parteien im faschistischen Italien oder im nationalsozialistischen Deutschland. Das heißt, Franco ist nicht wie Hitler oder Mussolini auf diese Partei, die Falange, angewiesen, weil sie eben nur ein Bestandteil dieses putschistischen Lagers ist.
1: Und genau dieses Lager ist jetzt praktisch in diesem Moment relevant. Der Bürgerkrieg ist vorbei. Es geht darum, nachdem die militärische Kontrolle über das Land errungen ist, ein Regime auch tatsächlich aufzubauen, eine Herrschaft zu strukturieren und zu gestalten. Wie passiert das ab diesem Moment? Welche Schritte werden da unternommen in diesen ersten Jahren, um praktisch einen neuen spanischen Staat aufzubauen?
0: Also wir haben an allererster Stelle, das ist ein Äquivalent zu anderen rechtsautoritären Diktaturen in Europa der Zwischenkriegszeit, ein Verbot sämtlicher Parteien, sämtlicher Gewerkschaften. Die einzig zugelassene Partei ist eben die Staatspartei, zu der die Falange erhoben wird. Eine Ausbildung eines spezifischen Herrschaftssystems. An der Spitze steht ein charismatischer Führer, das ist Francisco Franco, der dieses Charisma im Verlaufe des Bürgerkriegs erwirbt. Franco herrscht in Spanien mit unbeschränkten exekutiven und legislativen Vollmachten. Er ist zudem oberster Heereschef und

0: entscheidende Rolle in diesem Putschistenlager. Und es kommt gerade im Schatten des Vormarsches der Achsenmächte bis 1942 ungefähr zu einem Prozess, der in der Forschung allgemein als Faschistisierung benannt wird. Das heißt, wir haben ein Eindringen dieser Staatspartei in den Machtbereich der staatlichen, regionalen, lokalen Verwaltung. Wir haben eine Neuorganisation der Arbeitsbeziehungen, ganz eindeutig nach dem Vorbild des faschistischen Italien. Das ist eine Zwangsgewerkschaft, die sogenannte Organisation Sindical, in die Arbeitnehmer und Arbeitgeber zwangsweise eingegliedert werden. Wir haben eine breite Organisation des Alltagslebens in Bereichen, die vorher nicht organisiert waren, auch analog zu vielen faschistischen Regimen. Beispielsweise die Integration von Frauen in die Frauenorganisation der Falange, die sogenannte Sektion Feminina. Und eben insgesamt diese typisch duale Struktur, die sich auch in faschistischen Regimen herausbildet zwischen staatlicher Verwaltung auf der einen Seite und Parteiorganisation auf der anderen Seite. Wichtig ist, dass diesem Prozess in Spanien aber Grenzen gesetzt sind. Also der Falange gelingt es nicht, diesen Staat vollkommen zu übernehmen. Sie hat beispielsweise keinen Zugriff auf das Erziehungswesen, was weiterhin eine Domäne der katholischen Kirche ist. Sie hat keinen Zugriff auf Polizeisicherheitskräfte, die weiterhin im Bereich des Militärs liegen.
1: Wieso kommt es dazu, dass dieser Zugriff nicht passiert? Also ist das praktisch eine gezielte Kontrolle von Seiten Francos, um praktisch sein Klientel sozusagen zu bedienen? Oder gibt es da einfach konkrete Machtfaktoren, die das verhindern?
0: Ich glaube, das ist eine Kombination aus beiden. Also wie gesagt, die Falange ist nur ein Teil, eine Fraktion in diesem aufständischen Lager. Die Traditionalisten, die konservativen Kräfte, Militärs, Kirche haben eine enorme Macht. Und Franco spielt auch ganz gezielt mit diesen verschiedenen, die sind oft bezeichnet worden auch als Familien des Franco-Regimes. Also er spielt sie gegeneinander aus, um so ein Gleichgewicht aufrechtzuerhalten. Er braucht die Falange, damit die Monarchisten nicht zu mächtig werden, aber er sucht immer so ein strategisches Gleichgewicht zwischen den verschiedenen Kräften.
1: Ein Element von so einem Regime aufzubauen ist natürlich auch nicht nur das Gleichgewicht unter den eigenen AnhängerInnen sozusagen, sondern natürlich auch der Umgang mit denen, die in Opposition dazu stehen, was ja nach einem Bürgerkrieg sehr offensichtlich auch durchaus von vielen Leuten passieren. Also zu erwarten ist, dass es passiert. Aber gleichzeitig ist ja auch das ein Moment, wo relativ viele Menschen praktisch einfach sagen, sie fliehen jetzt nach Frankreich, raus aus Spanien, bevor sie verfolgt werden. Wie sieht dieser Repressionsapparat von diesem Regime aus?
0: Genau, das ist eigentlich die wichtigste Frage und das ist ein Punkt, den ich bisher noch nicht genannt habe. Gewalt ist von Beginn an ein zentrales Strukturelement und ein Herrschaftsmittel, das ist das Herrschaftsmittel der Frankisten. Und es handelt sich um extreme Gewalt, die geplant ist, systematisch, intentional von den Frankisten eingesetzt wird gegen sämtliche politischen Gegner. Die werden zusammengefasst unter dem Begriff des Anti-Spanien oder der Roten in Anführungszeichen. Also alle Kräfte, die die Republik unterstützt haben, Sozialisten, Kommunisten und so weiter und so fort. Und diese Repression ist, das Ausmaß ist bis heute schwer vorstellbar. Und es wird eben gerne vergessen, dass das Franco-Regime eine der blutigsten Diktaturen des 20. Jahrhunderts war. Also Vergleiche mit anderen Ländern sind in dieser Hinsicht immer schwierig. Aber man könnte doch den Vergleich mal unternehmen, zum Beispiel zu den lateinamerikanischen Militärdiktaturen und wie die mit ihren Gegnern umgehen. In der Militärdiktatur in Argentinien zum Beispiel, 70er, 80er Jahre, gibt es ca. 30.000 Todesopfer und diese Zahl wird allein durch drei andalusische Provinzen, nämlich Granada, Huelva und Sevilla, übertroffen, wo ca. 30.800 Menschen von den Frankisten getötet werden. Die Pinochet-Diktatur in Chile fordert ca. 3.000 Todesopfer und allein in den Provinzen Malaga und Córdoba werden von den Frankisten jeweils doppelt so viele Menschen umgebracht. Also es ist eine extreme Repression. Zahlen sind schwierig, man schätzt heute, da gibt es viele Kontroversen in der Forschung, dass es circa 150.000 Tote waren, die bis zum Ende des Zweiten Weltkriegs den frankistischen Massenexekutionen zum Opfer fallen. Ganz wichtig in dem Zusammenhang auch zu betonen, der Bürgerkrieg ist nach 1939 nicht vorbei. Die massiven Säuberungen gehen weiter. Bis 1943 werden Massenexekutionen durchgeführt und jetzt kommt noch eine Zahl, also allein konservativen Schätzungen zufolge werden in den 7 Jahren zwischen 1939 und 1945

0: pro Tag im Durchschnitt 10 Personen erschossen von den Frankisten. Dazu kommt dann ein ausgeklügeltes System von Gefängnissen für politische Gefangene und Konzentrationslagern, die erst in den letzten Jahren untersucht werden. Republikanische Gefangene werden zur Zwangsarbeit verpflichtet. Es gibt eine extreme Gewalt auch gegen politisch missliebige Frauen. Eine umfassende Säuberung der staatlichen Verwaltung und des Universitäts- und Erziehungswesens. Und dann eben, darauf haben Sie jetzt schon angespielt, den Zwang zur Flucht oder zur Immigration. Und schließlich noch, man könnte das unter dem Begriff psychologische Repression fassen. Es gibt eine extreme Marginalisierung und Demütigung der sogenannten Besiegten, also der besiegten Hälfte Spaniens im Alltag, die Etablierung einer Siegerkultur durch die Frankisten und damit verbunden eben eine Auslöschung, könnte man sagen, des republikanischen Gedächtnisses.
1: Sie haben jetzt da an mehreren Stellen 1945 als Fixpunkt genannt, bis wohin die Zahlen sozusagen gelten. Und aus dem vorherigen Gespräch über Faschismus generell ist auch schon zu entnehmen gewesen, dass praktisch mit dem Ende des Zweiten Weltkriegs und der Niederlage Hitler-Deutschlands und des Nationalsozialismus durchaus so eine Endphase oder ein Abklingen faschistischer Bewegungen so ein bisschen eingeläutet wird, wo es dann nicht mehr unbedingt an der Staatsmacht ist. Gibt es in Spanien, wo ja das Regime weiter besteht nach 1945, weil es eben nicht Teil vom Zweiten Weltkrieg ist, auch ein Wechsel im Regime, in der Unterdrückung, aber auch in der Organisierungsform?
0: Also nur damit wir uns nicht missverstehen, die Repression hält bis 1975 an. Ne? Aber in diesem extremen Ausmaß gibt es dann, kann man 1945 durchaus als Bruch bezeichnen. Zu diesem Zeitpunkt spätestens, eigentlich muss man das früher ansetzen, 1942, 43 mit der Kriegswende, kommt es in Spanien dann zu so einem Prozess, der, man könnte ihn als Entfaschisierung bezeichnen. Also der Einfluss der Falange, der Staatspartei, wird zurückgedrängt und das Regime setzt stärker auf katholisch, traditionalist, konservative Kräfte. Aber diese Gewalt gegen politisch Andersdenkende hält bis zum Ende des Regimes an und sie ist gesetzlich verankert in verschiedenen Gesetzen. Sie ist institutionalisiert, zunächst durch militärische Sondergerichte und dann gibt es politische Sondergerichte, die bis 1975 funktionieren. Und wir haben dann auch so ab 1968, 69 greift das frankistische Regime dann noch einmal vermehrt auf Gewalt zurück, also in der Endphase dann. Aber man kann auf jeden Fall von einem Abklingen der Gewalt nach 1945 sprechen.
1: Daraus kommen wir jetzt nämlich genau zu der Frage praktisch, inwiefern ist dieses Regime als mit der Bezeichnung Faschismus zu betiteln oder die dazu zu verwenden? Ich habe jetzt schon rausgehört, dass so ein paar Elemente auf jeden Fall da sind, also eine extreme Form von Gewalt gegen alles, was praktisch nicht als Teil des eigenen Lagers wahrgenommen wird. Es gibt eine ideologische Bewegung in dem Bezug, die allerdings nicht die zentrale Rolle einnimmt, aber es gibt trotzdem eine Führerperson, so eine kämpferische, militante Männerbundposition ist da und eine massive Unterdrückung und Verfolgung praktisch von dem anderen sozusagen in dem Moment, was ja auch ein prägendes Teil von Faschismus wäre. Ist jetzt das eine Bezeichnung, die Sie anwenden würden auf dieses Regime oder auf Phasen des Regimes?
0: Sie haben jetzt viele wichtige Punkte genannt und auch diesen Begriff der Phasen. Also man muss natürlich dann unterscheiden, zu welchem Zeitpunkt sprechen wir eigentlich von diesem Regime. Das ist 1939 oder 1942 natürlich ein ganz anderes Regime als 1965. Es gibt aber diese Strukturelemente, die Sie jetzt genannt haben, also charismatische Führerschaft, hierarchische Durchorganisierung der Gesellschaft, dann eine extrem nationalistische, antiliberale, antikommunistische Ideologie und in Teilen eben auch eine Übernahme des Staates durch die Partei. Ich würde den Begriff aus der Forschung übernehmen und von einem faschistisierten Regime sprechen. Ich finde, das trifft es am besten. Also wir haben faschistische Regime, Italien, Deutschland als starke Vorbilder, gerade in der Anfangsphase des Regimes und eine Teilfaschistisierung dieses frankistischen Regimes. Und auch wenn nach 1942 beziehungsweise 1945 dann dieser Prozess der Entfaschisierung eingeleitet wird, ist dieser Prozess nie vollständig abgeschlossen. Also wir haben bis zum Ende eine sehr starke Stellung der Staatspartei, die ein Drittel der Radio Sender der Presse kontrolliert, die diese Einheitsgewerkschaft organisiert und die über beträchtliches Gewicht in vor allem in der Regional- und Lokalverwaltung verfügt. Also meiner Meinung nach ist dieser Begriff des faschistisierten Regimes am treffendsten.
1: Da würde mich noch mal interessieren, auch Sie haben gerade Radiosender angesprochen, also es gibt dann irgendwann so eine Art Pressefreiheit im Sinne von, es ist nicht mehr alles staatlich kontrolliert, also nicht alles unter einer Führung gestellt, aber trotzdem wäre das so ein bisschen spannend, wie konkret praktisch sich das dann ausgestaltet in Bezug auf so bürgerliche Freiheiten grundsätzlich, aber auch in Richtung Wirtschaftsform vielleicht auch, weil ja so ein Modernismus durchaus in Spanien präsent ist zu diesem Zeitpunkt, aber gleichzeitig ja auch praktisch dieses Regime nie so weit über die Stränge schlägt, dass die europäischen Staaten oder die USA sagen, so gegen dieses Regime muss auch vorgegangen werden.
0: Okay, jetzt machen wir einen Sprung in die Zeit nach 45, also wie Sie gesagt haben oder wie jetzt schon durchkam, das Franco-Regime überlebt diese Epochenzäsur von 1945 und ist damit ein ziemlich einzigartiger Fall in Europa, also ein rechtsautoritäres Regime aus der Zwischenkriegszeit mit stark faschistischer Prägung, das diese Epochenzäsur überlebt und sich auch in Teilen neu zu erfinden weiß nach 1945. Da trägt in erster Linie der Kalte Krieg dazu bei, ganz klar, also und das Franco-Regime spielt auch gezielt die antikommunistische Karte nach 1945 und geostrategische Interessen der USA führen dann dazu, dass das Franco-Regime als westlicher Bündnispartner in den westlichen, sogenannten westlichen Block aufgenommen wird. Wir haben auf der anderen Seite, Sie haben jetzt Wirtschaft erwähnt, ich nenne das immer eine Neuerfindung des Regimes als Entwicklungsdiktatur. Also das Regime versucht sich ab Mitte der 50er, Ende der 50er Jahre und dies übrigens relativ erfolgreich als Wirtschaftsentwicklungsdiktatur neu zu legitimieren. Das heißt, über die Schaffung von wirtschaftlichem Wohlstand und Franco dann eben derjenige, der den Spaniern wirtschaftliches Wachstum bringt. Das ist eine sehr erfolgreiche Strategie, nicht nur im eigenen Land, sondern sie führt auch zur Anerkennung unter den Westmächten. Pressefreiheit, davon kann im Franco-Regime nie die Rede sein, bis zur Abschaffung dann tatsächlich der Zensur bis 1977 ist das. Wir haben ab 1938 eine sehr strikte Pressegesetzgebung, auch nach dem Vorbild des Nationalsozialismus und des italienischen Faschismus, mit einer strikten Vorzensur von allen Druck- und Presseerzeugnissen. 1966 wird dieses Gesetz reformiert, also erst 1966, und die Vorzensur wird abgeschafft. Das führt zu einer gewissen Lockerung. Man kann das in den Zeitungen auch sofort feststellen. Es gibt aber weiterhin hohe, zum Teil vor allem Geldstrafen, wenn gegen bestimmte Vorschriften in der Zensur, wenn die missachtet werden. Aber wir haben eine gewisse Auflockerung und eine gewisse, in einem begrenzten Rahmen, eine gewisse Meinungsfreiheit in der Presse nach 1966. Aber von Pressefreiheit kann keine Rede sein.
1: Aber das gibt schon mal einen guten Einblick in, wie praktisch dieses Regime dann auch geformt war. 1975 stirbt Franco, 1977 dann die Aufhebung von dem Zensursituation. Vielleicht noch kurz ein Blick auf diesen Übergang zum heutigen Spanien. Wie ist diese Veränderung tatsächlich abgelaufen und vor allem gab es eine Aufarbeitung von eben diesem Regime?
0: Also das Regime stirbt mit Franco gegen der Planung, also ein Großteil der frankistischen Herrschaftselite setzt eigentlich darauf, die wollen einen Frankismus ohne Franco fortführen. Das scheitert dann doch wegen des Demokratisierungsdrucks von unten. Wichtig ist aber, 1975 ist kein Bruch, sondern ein paktierter Übergang in die Demokratie, der maßgeblich, und das ist ganz wichtig, von den frankistischen Eliten mitgestaltet wird. Das heißt, es gibt eine klare Elitenkontinuität und aus diesem Grund bildet sich in Spanien auch nie, wie wir das beispielsweise in Deutschland haben, antifaschistischer Konsens aus. Es gibt keine juristische Auseinandersetzung mit der Diktatur. Dazu trägt vor allem die Amnestiegesetzgebung von 1977 bei. Das ändert sich dann erst ab Beginn der 2000er Jahre, vor allem durch Initiativen von unten. Vielleicht haben Sie davon gehört, die Exhumierung von Bürgerkriegsopfern aus den Massengräbern und so weiter. Das baut einen entsprechenden politischen Druck auf und 2007 wird dann unter der sozialdemokratischen Regierung von Zapatero die sogenannte Ley de Memoria Histórica, also das Gesetz zur historischen Erinnerungen erlassen. Da ist erstmals die Rede von der Anerkennung beider Opferseiten des Bürgerkriegs. Es kommt erstmals auch zu einer politischen Verurteilung des Franco-Regimes. Also das muss man sich vorstellen, das dauert bis ins Jahr 2007. Und es gibt eine Zusage staatlicher Hilfen für diese Exhumierung von Bürgerkriegsopfern. Das wird aber 2011 dann von der konservativen Regierung unter Verweis auf die Wirtschaftskrise fast vollständig eingestellt. Also dieses Gesetz ruht seitdem eigentlich. Momentan gibt es gerade Debatten um eine Neufassung dieses Gesetzes, das dann Gesetz zur demokratischen Erinnerung heißen soll. Aber von einer, ich tue mich auch schwer mit diesem Begriff der Aufarbeitung. Also es gibt eine starke Auseinandersetzung in der spanischen Gesellschaft in den letzten 15, 20 Jahren um diese Diktatur. Aber von einer juristischen Aufarbeitung in diesem Sinne und vor allem beispielsweise Entschädigungszahlungen oder so für die Opfer des Franco-Regimes kann keine Rede sein bis heute.
1: Und das heißt aber auch, dass eine gemeinsame gesellschaftliche Aufarbeitung praktisch nicht stattfindet.
0: Nee, wir haben in gewisser Weise immer noch, und diese Spaltung verschärft sich in den letzten Jahren ganz massiv, wir haben eine Spaltung dieses Landes, es hat sehr lange Folgewirkungen. Also wir können immer noch diese beiden Gruppen von Siegern und Besiegten in der spanischen Gesellschaft erkennen. Das ist die Folge einer fast 40 Jahre währenden Diktatur.

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0: Es gab im Wesentlichen zwei Gründe. Der eine Grund war blanker Terror. Es ist ganz unglaublich, und das ist das Thema, über das in der heutigen spanischen Gesellschaft sehr viel diskutiert wird, mit welcher Brutalität, mit welchen terroristischen Staatsmaßnahmen Franco das gesamte republikanische Gebiet säuberte von den Elementen, die er für gefährlich hielt. Das waren keineswegs radikale Linke, sondern das waren einfach, sagen wir mal, ein republikanischer Bürgermeister eines kleinen Ortes in Andalusien, der nichts anderes tat, als was die Verfassung ihm vorschrieb. Der musste deswegen schon an den Galgen, weil er eben republikanischer Bürgermeister war. Und das gilt für Zehntausende. Er hat praktisch systematisch das gesamte gegnerische Lager eliminiert, physisch eliminiert, so dass für ihn sicher war, das ist der letzte Putsch in der spanischen Geschichte. Es wird niemals mehr einen Gegenputsch gegen mich geben. Das ist der eine ganz entscheidende Grund. Und der zweite ganz entscheidende Grund ist, dass Franco sehr schnell, nachdem er an die Macht gekommen war, es folgte ja der Zweite Weltkrieg mit all diesen Ungewissheiten und danach begann ja sehr bald auch der Kalte Krieg. Und in diesem Kalten Krieg haben sich die Alliierten, die ja zuerst gegen Franco eingestellt waren, nachdem er ein Relikt des Faschismus in Europa war, haben sich sehr bald auf Seiten Francos geschlagen, haben ihn unterstützt, haben ihn finanziell, logistisch mit Verpflegung unterstützt, weil er eine sichere antikommunistische Bastion in Südwesteuropa war. Und so etwas brauchten sie. Sie wollten keine unsichere Republik haben, sondern sie wollten einen sicheren Alliierten im Kampf gegen den Kommunismus haben, unabhängig davon, dass er innenpolitisch ein Diktator war und von den Menschenrechten überhaupt nicht zielt. Aber das waren sicherlich die zwei wichtigsten Gründe, weshalb er sich so lange an der Macht halten konnte.
1: Franco starb, danach ist der König wieder ins Spiel gekommen, der vorher so eine Art Marionettenfunktion hatte für Franco. Es gab die ersten Ideen, eine Art von Demokratie zu installieren. Es gab auch wieder einen Putsch Anfang der 80er Jahre, ne, um das wegzufegen. Gab es in der Zeit nach diesem letzten Versuch, die Franco-Momente wieder zurückzubringen nach der Einführung einer Demokratie, gab es da eine Opfer-Täter-Auseinandersetzung und gab es ein Aufräumen mit Verbrechen?
0: Nein, gab es nicht. Am Anfang der Demokratie, unmittelbar nach Francos Tod, hat die damals noch ohne Verfassung installierte Regierung von Adolfo Suárez zwei Amnestien verkündet. Zwei Amnestien, die letzten Endes Amnestien für alle politischen Vergehen waren. Diese Amnestien waren eingefordert worden von der Opposition, von der Linken. Und es sollte erreicht werden, dass alle diejenigen, die wegen politischer Vergehen in den frankistischen Gefängnissen saßen, freikamen. Das war der ursprüngliche Zweck. Nun kann man so eine Amnestie für politische Vergehen natürlich nicht nur für die eine Seite verkünden, sondern man kann sie allgemein verkünden oder gar nicht. Und das ist geschehen. Diese politische Amnestie für alle Vergehen, die aus politischen Gründen begangen worden waren, bedeutete und bewirkte, dass es in Spanien keine Abrechnung mit der Vergangenheit gab, dass kein einziger der frankistischen Richter, Generäle, Polizisten etc., die sich zweifellos großer Verbrechen haben schuldig gemacht, jemals vor einem Gericht hat erscheinen müssen. Es hat keinerlei moralische, es hat keinerlei juristische Abrechnung gegeben. Wenn Sie so wollen, war das der Preis dafür, dass Spanien friedlich von einer sehr harten Diktatur in eine funktionierende parlamentarische Demokratie überwechseln konnte.
1: Wie nehmen Sie denn die aktuelle Diskussion um die Verbrechen unter Franco wahr?
0: Also 2007 hat ja die sozialistische Regierung ein Gesetz erlassen, das sogenannte historisches Erinnerungsgesetz, das heißt Ley de Memoria Histórica. In diesem Gesetz steht ganz eindeutig, dass überall in Spanien alle Denkmäler entfernt werden müssen, die einseitig den Frankismus glorifizieren. Nun ist das sehr ungleich umgesetzt worden und es gibt immer wieder Dörfer wo das immer noch nicht der Fall war. Große Franco-Statuen gibt es allerdings in Spanien heute nicht mehr. Die sind jetzt seit mehreren Jahren alle eliminiert. Was es nach wie vor gibt, das sind zum Beispiel Straßennamen, die nach Franco bzw. nach vielen Generälen der frankistischen Seite benannt worden sind und wo sich Bürgermeister schlichtweg weigern, das zu ändern, weil sie sagen, das war schon immer so, das regt niemanden auf, wir sehen keine Notwendigkeit, das zu tun. Wenn über solche Fragen diskutiert wird, und das ist das Eigenartige am spanischen Fall, wenn über solche Fragen diskutiert wird, dann ist heute die spanische Gesellschaft, die politische spanische Gesellschaft, extrem gespalten. Es wird mit einer Leidenschaft diskutiert, die durchaus an die Auseinandersetzungen der 30er Jahre erinnert. Die Gräben gehen sehr tief und man kann etwas vereinfacht jetzt sagen, der weit überwiegende Teil aller derer, die die Sozialistische Partei wählen und unterstützen, ist für eine deutliche Abkehr von diesen frankistischen Symbolen, ist für eine Aufarbeitung der Vergangenheit, ist dafür, dass die Massengräber geöffnet und die Leichen exhumiert werden, während der weit überwiegende Teil der Konservativen vom Partido Popular sich dagegen ausspricht, argumentiert, dass damit die alten Wunden wieder aufgerissen werden, dass die spanische Gesellschaft weiter gespalten wird und will auf diese Weise verhindern, dass das Thema überhaupt in der Öffentlichkeit diskutiert wird, weil natürlich die konservative Partei sich in gewisser Weise ja in der Tradition der Rechten, der Konservativen, auch der Frankisten sieht und sich damit selber angegriffen fühlt und auf der anderen Seite mit ihrer Opposition gegen solche Politik erreichen will, dass der gesamte rechte Rand der spanischen Gesellschaft für sie wählt, also für sie stimmt. Das heißt, wir haben eine sehr gespaltene, und zwar eine aggressiv gespaltene spanische Gesellschaft in dieser Frage, weit aggressiver, als wir das zum Beispiel jemals in Deutschland hatten, wenn hier über bestimmte Elemente der Vergangenheitsaufarbeitung diskutiert wurde, wo ja die Meinungen auch auseinandergehen, was ganz normal ist in einer freien Gesellschaft, aber niemals in dieser Schärfe, Radikalität, wie das in Spanien der Fall war.
1: Spielt vielleicht auch eine Rolle, dass das noch gar nicht so lange her ist, ne? Das bedeutet, es gibt sicherlich auch noch Menschen, die da in Amt und Würden sind, die sozusagen aus dem Frankismus einfach ihren Job weitergemacht haben?
0: Ja, einige wenige mag es da noch geben, aber Leute, die schon großen Einfluss im Frankismus hatten, dürften heute nicht mehr in Amt und Würden sein, denn da ist einfach sozusagen die biologische Grenze schon erreicht. Aber es gibt so etwas wie eine soziologische Rechte, das sind die Familien, das sind die Angehörigen und die verteidigen weiterhin die Position ihrer Eltern und auch mental gewissermaßen das gesamte Geistesgut, das damit zusammenhängt.

0: zunächst einmal ist ja festzustellen, dass Revolutionen keine abgeschlossene Geschichte sind, also nicht einfach nur ein Relikt der Vergangenheit, sondern tatsächlich auch noch in der Gegenwart ein relativ wirkungsmächtiges Phänomen, wie diverse Revolutionsversuche und Aufstände in den vergangenen Jahren gezeigt haben. Arabischer Frühling ist hier natürlich ein wichtiges Schlagwort. Und ja, was sowohl die Revolutionen der Gegenwart als auch der Vergangenheit gemeinsam haben, ist ja, dass sie häufig nicht gerade erfolgreiche Geschichten waren. Also die revolutionäre Bilanz fällt ja insgesamt relativ mager aus. Jetzt ist es natürlich so, dass Revolutionen in Zeit und Raum durchaus in sehr spezifische Gemengenlage fallen. Die soziale Zusammensetzung ist häufig sehr anders. Es gibt ganz andere politische Beweggründe, die diese Revolutionsversuche veranlassen. Die politischen Rahmenbedingungen sind häufig sehr unterschiedlich. Aber was sie ja gemein zu haben scheinen, ist, dass sie häufig auch an sehr bestimmten Punkten scheitern. Dass sie häufig, obwohl sie Egalisierung, Demokratisierung, soziale Gleichheit und so weiter intendieren, also beabsichtigen, dass häufig die Reaktionen hervorrufen, die dann auch in Putschen, in Bürgerkriegen oder zumindest in starker Repression münden und letztendlich häufig auch die Bedingungen dann nochmal verschlechtern, also die sogenannten unintendierten, unbeabsichtigten Nebenfolgen. Und das verweist ja ein bisschen darauf, dass es ein generelles Problem gibt in diesem Wechselspiel von Herrschaft und Widerstand, was ein Stück weit auch zeitlos zu sein scheint, also eine historische Konstante. Und da lohnt es sich dann meines Erachtens, revolutionäre Akteure aus der Vergangenheit ganz genau anzuschauen, die vor allem über sehr große Zeiträume sich in revolutionären Versuchen geübt haben. Denn Akteure sind ja häufig auch lernfähig. Sie wandeln ihre Strategien vor dem Hintergrund der gemachten Erfahrung, weil bestimmte Dinge nicht funktioniert haben, weil sie eben zu sehr schlechten Reaktionen geführt haben und versuchen das dann häufig mit anderen Strategien oder Taktiken. Und ich denke, wenn man sich dann auch diese strategischen Diskurse der Akteure genau anschaut, wie sich also die Revolutionären die Erfahrungen in der Praxis wieder in die eigene Revolutionstheorie rückübersetzt haben, dann kann das unser Verständnis verbessern, warum Revolutionen eigentlich so häufig scheitern und ob es überhaupt eine Möglichkeit gibt, Revolutionen vielversprechend zu vollführen, wenn man das so salopp ausdrücken möchte.
1: Ja, und du hast das ja jetzt auch schon angesprochen, dass es dir insbesondere auch um eine Auseinandersetzung mit dem Scheitern von vergangenen Revolutionsversuchen geht. Dazu ist mir ein ganz passendes Zitat von den Situationisten eingefallen. Die Situationisten, die haben in ihrem kurzen Text zur Pariser Kommune geschrieben, die Erfolge der Arbeiterbewegung, also Reformismus, staatliche Bürokratie, sind ihre fundamentalen Fehlschläge und ihre Fehlschläge, zum Beispiel die Pariser Kommune, die ja gescheitert ist, sind bisher ihre aufschlussreichsten Erfolge für uns und für die Zukunft. Also da wird von den Situationisten vielleicht durchaus auch in deinem Sinne gesagt, dass eine Auseinandersetzung mit gescheiterten Revolutionsanläufen sinnvoll und aufschlussreich ist. Aber bevor man zu so einem Urteil kommt, wäre es ja wichtig, vielleicht erstmal zu schauen, worin denn dieses Scheitern besteht. Du hast jetzt schon so ein paar Punkte genannt, woran Revolutionen im 19. und 20. Jahrhundert gescheitert sind. Aber vielleicht kannst du das nochmal sozusagen explizieren. Also was sind denn die Ursachen dieses Scheiterns, wenn man das allgemein feststellen kann?
0: Die Frage ist natürlich ein bisschen, auf welcher Ebene scheitern diese revolutionären Bewegungen und vor allem, welchen Charakter haben die revolutionären Bewegungen, die ja durchaus sehr unterschiedlich gestrickt sein können. Also ist es sehr eine linksgerichtete Revolution oder es gibt auch rechte revolutionäre Ansätze, Stichwort nationale Revolution. Auch innerhalb des linken Spektrums ist das eher ein autoritärer Ansatz oder eher ein horizontaler, antiautoritärer Ansatz. Je nachdem, was diese Bewegungen für einen Zweck erfüllen möchten, sind natürlich die Strategien, die man daraus ableitet, sehr, sehr unterschiedlich und deswegen sind die Akteure auch vor unterschiedliche Probleme gestellt. Aber nun ja, wir kennen das vielleicht auch aus der Gegenwart. Linksradikale Politik schreibt sich immer noch einen revolutionären Anspruch auf die Fahnen, ist aber weit davon entfernt, so etwas wie eine revolutionäre Situation zu generieren, was, glaube ich, auch viele Akteure gerne wollen. Aber die Realität ist, dass sie eigentlich ja schon in der Mobilisierungsphase scheitern, so etwas wie ein revolutionäres Bewusstsein oder eine Massenmobilisierung herzustellen, auf der dann letztendlich auch so ein revolutionärer Prozess und auch eine revolutionäre Neuordnung aufbauen könnte. Also allein schon auf der Ebene können Akteure natürlich scheitern, wenn sie gar nicht so resonanzfähig sind in der Gesellschaft, wenn sie ihre Ziele nicht vermitteln können, wenn die Strategie, die sie auch propagieren, vielleicht auch als kontraproduktiv gewertet wird. Halt so. Es gibt ja durchaus etwas auch wie einen antirevolutionären Reflex, weswegen man solchen revolutionären Programmatiken abgeneigt ist, weil man ja auch die Befürchtung hat, dass Revolutionen in Chaos, in Unsicherheit und so weiter umschlagen können, auch wenn die Akteure das vielleicht gar nicht so beabsichtigen. Ne? Das ist, was Richard Löwenthal mal einen Anti-Chaos-Reflex genannt hat. Andere Akteure sind durchaus in der Lage, dann diese revolutionäre Massenmobilisierung zustande zu bekommen. Das ist in der Geschichte immer wieder passiert, dass letztendlich dann auch in revolutionären Situationen mündet. aber das dann wiederum zu einer sehr erheblichen Reaktion geführt hat, entweder von Seiten der bestehenden Ordnung oder von verunsicherten Kräften, beispielsweise im Bürgertum, die sich dann andere autoritäre Kräfte als Ordnungsgarant suchen und in so einem Konflikt dann letztendlich dann auch nicht bestehen konnten. Also häufig sind das dann so Bürgerkriegsszenarien. Und dann gibt es natürlich tatsächlich Revolutionen, die vermeintlich ja auch erfolgreich verlaufen sind, wo es die Akteure durchaus schaffen konnten, sich machtpolitisch durchzusetzen, die Institutionen zu erobern und auch so etwas wie einen revolutionären Staat zu etablieren. Man denke jetzt beispielsweise an die Oktoberrevolution der Bolschewisten in Russland, aber wo dann letztendlich die Ordnung, die man dort irgendwie etabliert hat in ihrer konfigurativen Anlage, eigentlich gar nicht dem emanzipatorischen Zweck gerecht geworden ist, von dem eigentlich die sozialen Impulse einst mal ausgegangen sind. Ne? Also das könnte man gewissermaßen dann auch nochmal als nachträgliches Scheitern begreifen. Wobei das natürlich alles irgendwie ineinander greift, ne? Weil die politische Ordnungsvorstellung hat halt so dann ja häufig auch die Strategie bedingt, weil für antiautoritäre Kräfte ist die Eroberung der politischen Macht der bestehenden Institutionen natürlich keine Perspektive.
1: Also du hast jetzt schon so drei mögliche Ursachen genannt, worin so ein Scheitern von Revolutionsanläufen bestehen kann. Also auf der einen Seite schon das Steckenbleiben in der Mobilisierung und das Zerfasern in dieser Auseinandersetzung, dann auf der anderen Seite halt nicht intendierte Folgen, die vielleicht zu einer Eskalation führen, die die Verhältnisse dann eigentlich noch schlimmer machen und zuletzt sozusagen die Eroberung der politischen Macht, die dann dazu führt, dass man selber eigentlich Teil dieser Macht wird. Ich würde gern auf den zweiten Aspekt da noch ein bisschen eingehen, also der Umstand, dass es durchaus Revolutionsversuche gab, die entgegen der Intentionen der Revolutionäre dazu geführt haben, dass die Verhältnisse durch diesen Versuch noch schlimmer geworden sind. Jetzt kann man sich ja die Frage stellen, okay, es sind ja die herrschenden Verhältnisse selbst, die die Tendenz in sich tragen, dass es immer schlimmer wird. Also vielleicht braucht es da ja eigentlich gar keine gescheiterte Revolution, dass es immer schlimmer wird. Demgegenüber machst du ja vielleicht die Ahnung stark, dass es auch in den Revolutionsversuchen selbst eine Dynamik gibt, die eine Gefahr in sich birgt. Kannst du dafür vielleicht ein Beispiel anführen oder das noch näher explizieren?
0: Also jeder soziale Akteur und auch revolutionäre Akteure haben natürlich ein bestimmtes Bild von ihrer Umwelt und wie sie auch funktioniert, ne? Also was in ihrer Kognition begründet liegt, dann häufig auch in ihrer sozialen und politischen Sozialisation. Und abgeleitet davon machen sich die Leute ja auch weitergehend ein Bild, wie auch Revolution funktionieren könnte, wie wenn man gegen die Herrschaftenverhältnisse agiert, welche Reaktionen könnte das verursachen und welche nicht. Insofern heißt strategisches Denken ja immer antizipierendes Denken, vorausschauendes Denken, ne? Und weil die Akteure ja keine vollumfängliche Information über die Zukunft haben, so kann das natürlich ein Stück weit immer nur spekulativ sein. Und Akteure scheitern natürlich dann häufig, wenn in ihren Strategien halt die möglichen Konsequenzen nicht richtig antizipiert sind. Und das kann auch schon an frühen Ebenen ansetzen. Ich möchte das mal am Beispiel von dem Anarchismus zeigen, so, der in den Ende des 19. Jahrhunderts teilweise eine sehr gewaltvolle Strategie gefahren hat, was mit dem Stichwort der Propaganda der Tat verknüpft ist, wo man sich gerade der Institutionen verweigert hat, aber auch formellen Organisationsstrukturen und eigentlich auf sehr individuelle Akte der Gewalt gesetzt hat, in der Hoffnung, dass sie so eine Art Fanal unter den Massen auslösen würde, weil die dadurch aufgerüttelt werden und dem Beispiel folgen und das Ganze dann in eine spontane Dynamik sich übersetzt, die dann letztendlich auch in eine revolutionäre Neuordnung dann kulminieren könnte. Das ist das strategische Kalkül dahinter gewesen, das hat aber mit der Realität wenig zu tun gehabt. Diese individuellen Attentäter haben eher eine Repression gegen die allgemeine anarchistische Bewegung ausgelöst, die dann letztendlich ihre Handlungsmöglichkeiten noch weiter beschnitten hat und eigentlich die anarchistische Bewegung in dieser Zeit sehr stark in den Untergrund gedrängt hatte, wo sie dadurch noch weniger Einfluss eigentlich auf die Gesellschaft nehmen konnte. Also selbst wenn da noch keine revolutionäre Situation war, sieht man, wie Strategien eigentlich zu so einem Backlash führen können und die eigenen Handlungsmöglichkeiten dann letztendlich unterminieren. Aber dann gab es auch immer wieder auch innerhalb des Anarchismus Tendenzen, die genau das versuchten zu vermeiden und erstmal auf eine relativ stabile Massenorganisierung setzten anhand von Alltagsfragen, anhand von Alltagsinteressen und da vorwiegend die Gewerkschaft, eine revolutionäre Gewerkschaft als das entscheidende Mobilisierungsvehikel begriffen. Und denen gelang es ja tatsächlich in der Geschichte immer wieder revolutionäre Situationen zu erzeugen. Ne? Also Ende des 19., Anfang des 20. Jahrhunderts waren anarchistische Gewerkschaften in vielen Ländern sogar relativ dominant. in den Gewerkschaftslandschaften. Und Argentinien, in Spanien, auch in Italien, vor allem in den romanischen Ländern in Europa, und konnten revolutionäre Situationen generieren. Und obwohl sie eigentlich damit eigentlich so eine Gewaltstrategie irgendwie vermeiden wollten, haben gerade diese Aufbrüche dann häufig dann zu Situationen geführt, ne, die dann zu einer Destabilisierung von Ordnung geführt haben oder zumindest dazu so, dass sich die herrschende Klasse so weit verschreckt sah, dass man da repressiv drauf reagieren musste. Und letztendlich hat genau diese Strategie dann letztendlich dann gerade die blutigsten Szenarien hervorgerufen, ne? Also man denke dann auch an den spanischen Bürgerkrieg 1936, Aufstand in Patagonien in den frühen 20ern in Argentinien, was in einem Massaker endete, oder auch in Deutschland, Revolution im Ruhrgebiet 1919, 1920, was letztendlich dann militärisch niedergeschlagen wurde. Also dort hat die Massenmobilisierung gelungen, man konnte diese Dynamik auch in den Aufstand überführen, aber das scheint dann so der Knackpunkt zu sein, wo sich häufig vor allem horizontale Akteure, die anti-autoritär häufig organisiert sind, nicht durchsetzen können, während autoritäre revolutionäre Akteure doch in dieser Situation häufig doch so weit aufgestellt sind, dass sie auch so einen Bürgerkrieg bis zum Erfolg durchfechten können. Auch hier das Beispiel natürlich der Bolschewiki in Russland, die durchaus sich auch im inneren Bürgerkrieg durchsetzen konnten.

0: Am selben Nachmittag gegen 16:30 drangen die Regierungstruppen durch die Porte de Saint-Cloud nach Paris ein, besetzten Auteuil und Passy und erschossen alle Nationalgardisten, die sie zu fassen bekamen. Später hieß es, um 7 Uhr abends seien mindestens 20.000 Versailler in der Stadt gewesen, aber von den Spitzen der Kommune war weit und breit nichts zu sehen und zu hören. Was zeigt, wenn man eine Revolution machen will, muss man eine gute militärische Erziehung haben. Aber wenn man die hat, macht man keine Revolution, sondern steht auf Seiten der Macht. Und darum sehe ich keinen Grund, ich meine keinen vernünftigen Grund, eine Revolution zu machen.
1: Also soweit dieser Hörbuchauszug. Der Friedhof in Prag heißt dieser Roman und der spielt auch zur Zeit in der Pariser Kommune. Und der Protagonist, das ist jetzt einer, der selber keine Sympathien mit der Kommune hat, aber der hat dieses Dilemma, glaube ich, ganz gut auf den Punkt gebracht. Damit ist er vielleicht ganz gut nochmal diese Problemlage beschrieben, also dass revolutionäre Versuche oftmals an einer militärischen Unterlegenheit gescheitert sind, dass aber andererseits eine militärische Überlegenheit eine schon immer in die Nähe der herrschenden Gewalt führt. Was würdest du zu dieser Problemlage sagen? Also gibt es einen Ausweg aus diesem Dilemma?
2: Das war auf jeden Fall ein sehr spannender Einspieler. Und auch wenn das aus einem Roman ist, finden sich diese Überlegungen tatsächlich auch bei vielen Strategen der Revolution wieder, ne? Also gerade deswegen hat ja in der klassischen Arbeiterbewegung auch der Antimilitarismus nochmal eine ganz andere Funktion übernommen, als wir das heute, glaube ich, aus der Linken kennen. Natürlich auch vor dem Hintergrund von allgemeiner Wehrpflicht, was sich heute ein bisschen verändert hat. Früher waren ja einfach auch viele Proletarier, auf die man sich ja bezogen hat, ja selber dann auch in der Armee und das auch nicht unbedingt freiwillig. Aber klar, also schaut man sich zum Beispiel die französischen Syndikalisten an, die haben eigentlich das revolutionäre Projekt davon abhängig gemacht, ob der Antimilitarismus innerhalb der Armee eigentlich zünden kann. Also dass man innerhalb der Armee zumindest so viel Bewusstsein schaffen kann, dass im Falle eines revolutionären Aufstands halt so zumindest wesentliche Teile der Armee halt auch auf der Seite des sogenannten Volkes, ne, was halt auch die Sprachwahl damals war, stehen würden. Und wenn das nicht der Fall wäre, dann wäre auch eine Revolution zum Scheitern verurteilt. So auch für den spanischen Bürgerkrieg, dass sich überhaupt die revolutionären Kräfte so lange halten konnte, war durchaus entscheidend, dass es auch dort Überläufer gab, auch mit militärischer Erfahrung. Klar, wenn man eine Revolution darauf ankommen lässt, ob man sich auch militärisch durchsetzen kann, halb so, dann, ja, dann scheint eine Revolution, glaube ich, ziemlich unpraktikabel. Außer man hat das hier selbst mit autoritären Kräften zu tun, die dem Militär auch wohlgesonnen sind und das Militär auch in der kommenden Ordnung einzubinden, beabsichtigen und damit auch denen ihr Interesse bedienen. Das sind dann, glaube ich, eher so Revolutionen von rechts, die diese Funktion erfüllen können. Aber für Linke ist das ja meistens in der Geschichte nicht in Frage gekommen, sicherlich auch zu Recht. Aber das verweist, glaube ich, eher auf das Problem, dass man das revolutionäre Konzept nicht von dieser militärischen Auseinandersetzung abhängig machen sollte. So. Und genau auf diesem Gebiet sind Linke, vor allem antiautoritäre Revolutionen, ja auch immer gescheitert.
1: Ich würde da vielleicht auch einfach nochmal nachhaken, weil du jetzt gesagt hast, wenn man sich auf diese militärische Auseinandersetzung einlässt, dann ist man sozusagen von vornherein, hat man vielleicht verloren oder ist unterlegen. Auf der anderen Seite kann man das ja gerade, denke ich, in der Geschichte feststellen, dass ja revolutionäre Situationen oftmals, gerade im 19. und Anfang des 20. Jahrhunderts, dass die oftmals gerade in Situationen entstanden sind, wo es militärische Auseinandersetzungen gab. Also das kann man ja gerade am Ersten Weltkrieg zum Beispiel sehen, wo ja der revolutionäre Faktor, der den Ersten Weltkrieg beendet hat, ja gerade gewesen ist, dass sich Arbeiter- und Soldatenräte gebildet haben.
2: Also das ist ja... Das Problem hat damit zu tun, dass in Gesellschaftsordnungen und auch Kriegsordnungen, die auch eine große Normalisierung von Gewalt erfahren haben, ist dieses Hemmnis, sich einem revolutionären Prozess anzuschließen, glaube ich, nicht so hoch. Ne? Deswegen neigen Kriegsgesellschaften häufig auch infolge des Krieges auch noch zu revolutionären Prozessen, so, weil es da halt eh schon eine allgemeine Verunsicherung gibt und die Leute auch eine ziemlich normale Erfahrung, auch normalisierte Erfahrung von Gewalt erlebt haben. Also anders sieht das ja an Ordnungen aus, die vielleicht sozial ungerecht gestaltet sind, aber im Großen und Ganzen keine offene Gewalt kennen. Da scheint mir das schwieriger, Leute oder auch Massen davon zu überzeugen, dass eine Revolution was Sinnvolles sein soll, vor allem wenn die Geschichte dann gelehrt hat, dass sie dann ja häufig dann die Gewalt hervorbringen kann, die es vorher vielleicht auch nicht gegeben hat. Aber auf der anderen Seite natürlich, so hat man auch viele historische und auch gegenwärtige Szenarien, wo es die strukturelle Gewalt ist, wo es auch die staatliche Gewalt ist, die erst diese Revolution hervorbringt, ne? Also oder sei es auch irgendwie als illegitim empfundene Herrschaft autokratischer Art oder von Militärdiktaturen, die Leute überhaupt erst dazu motiviert, sich zu erheben, aber Naja, so gesellschaftliche Gemengelage sind ja komplex und es bleibt ja nicht nur bei der Reaktion der sozialen Akteure auf den Staat. Der Staat vollzieht ja auch wieder eine Reaktion und besteigert dann häufig ja nochmal die Gewalt, die vorher vielleicht eher noch irgendwie auf einem niedrigeren Level war. Und das ist ja genau dann mit dem Begriff der Eskalation umschrieben. Und hinzu kommt natürlich auch, dass nochmal Akteure dann durch ihr revolutionäres Agieren häufig auch eine Ordnung destabilisieren, das vielleicht sogar auch erfolgreich, und einen alten Akteur, der die staatliche Macht innehat oder überhaupt die soziale und ökonomische Macht, durchaus marginalisieren können oder auch entmachten können, aber in diesem Machtvakuum dann wiederum andere Kräfte irgendwie Raum greifen. Ne? Wir haben das jetzt beispielsweise ja auch im arabischen Frühling gesehen, dass diese Revolte, die durchaus einen sehr starken demokratischen Impuls hatte, letztendlich auch Machtvakuum geschaffen hatte, die von islamistischen Kräften, die auch sehr viele Analogien zu faschistischen Konzepten aufweichen, gekapert werden konnten. Genauso in der ukrainischen Bewegung, in dieser Gemengelage waren auch faschistische Kräfte am Agieren, die dieses Vakuum relativ gut für sich nutzen konnten. Und auch das ist ein Problem, was geschichtlich immer wieder auftritt, dass zwar relativ progressiv gesinnte Reaktionäre so eine Destabilisierung der Ordnung, die Subversion bewirken, aber halt innerhalb dieser Destabilisierung und des entstehenden Machtvakuums dann letztlich nochmal ganz andere Kräfte, die dann vielleicht besser aufgestellt sind, die nicht erst noch einen Prozess der Selbstorganisierung vollziehen müssen, die nicht erst nochmal überlegen müssen, wie wir uns institutionell genau aufstellen und wie das in eine neue Ordnung zu überführen ist, sondern die auch ganz klare Konzepte haben, weil sie ja nun mal autoritär denken, die da einfach besser aufgestellt sind und dann in der Lage sind, auch der Revolution die Butter vom Brot zu nehmen. Iranische Revolution 1979 ist das sicherlich auch nochmal so ein Beispiel dafür.
1: Jetzt haben wir so ein bisschen die Problemlage eingekreist, also dieses Wechselverhältnis, dieses problematische Wechselverhältnis von revolutionärer und gegenrevolutionärer Gewalt. Jetzt führst du die Auseinandersetzung mit dieser Problemlage ja bestimmt nicht aus einem unparteiischen Interesse, sondern es geht ja um die Frage, ob ein Festhalten an einem revolutionären Vorhaben überhaupt sinnvoll ist oder wie sich so ein Festhalten rechtfertigt. Wenn man jetzt auf das Scheitern vergangener Revolutionsanläufe schaut und auch nach dem, was du bisher jetzt gesagt hast, wie rechtfertigt sich denn dann so ein Festhalten an so einem Revolutionsvorhaben? Also da kann man ja auch die Frage stellen, ist der Reformismus da nicht vielleicht die ungefährlichere Variante? Oder auf der anderen Seite kann man ja auch so eine evolutionäre Vorstellung durchaus haben, also dass man von kleinen Kommunen oder von Projekten ausgeht, die sich dann immer weiter ausbreiten und dann so langsam, so gewaltfrei, so ein rüberwachsen in eine bessere Welt ermöglicht wird. Wie würdest du jetzt gegenüber diesen beiden Beispielen trotzdem ein Festhalten an der Revolution begründen?
2: Ja, tue ich das überhaupt? Also, ich bin ja selbst ein Suchender. Also. Aber zuvor, da stellt sich natürlich die Frage, was ist eigentlich revolutionär? Also ist revolutionär der die größten radikalen oder revolutionären Phrasen um sich spuckt? Oder ist das vielleicht auch nicht jemand, der gar nicht mit solchen Begriffen arbeitet, aber Veränderungen in Gang setzt, die wiederum die Grundlage von breiteren Entwicklungen darstellen können? Vielleicht auch unbewusst. Ne? Und das sieht man ja häufig, viele Akteure auch im linken Spektrum, denke ich mal, darf man ankreiden, geben sich ein sehr maximalistisches revolutionäres Programm, was keine Kooperation mit bestehenden Institutionen oder auch mit bestimmten gesellschaftlichen Kreisen vorsieht, aber dadurch sind sie völlig wirkungslos auch in der Gesellschaft und erreichen dann unter dem Strich sogar weniger als jeder Reformist oder jede Reformistin. Und also insofern sind diese Begrifflichkeiten, ob revolutionär oder reformistisch, meines Erachtens sehr, sehr identitär eingefärbt, und hinzu kommt dann auch noch, dass innerhalb des revolutionären Spektrums natürlich schon die Frage ist auch so, begreifen wir revolutionär eher als einen Akt, ne? Ist das so eine Aktion, in der die Macht erobert wird, in der die Institution besetzt wird und von den Schaltstellen der Macht aus dann eine Neuordnung eingeleitet wird? Das wäre eher ein autoritärer Ansatz. Oder ist die Revolution nicht doch irgendwie ein Prozess, der erstmal auf einer langen Mobilisierung aufbaut, in der man Strukturen der Gegenmacht herausbildet, die dann letztendlich auch an die Stelle der Alten treten können und auch das Potenzial haben, halt eine komplexe Gesellschaft auch funktionsfähig, überhaupt irgendwie einigermaßen effektiv funktionieren zu lassen. Und so ein Ansatz, der hat ja schon irgendwie ein bisschen was Evolutionäres. Also so die Begrifflichkeiten verwischen ein bisschen so bei genauerer Betrachtung. Aber wie sich das rechtfertigen lässt, nun ja, ich denke, es gibt eine berechtigte Kritik am Revolutionsansatz, dieser Anti-Chaos-Reflex, den ich vorhin schon mal benannt habe von Löwenthal, der hat ja durchaus seine Berechtigung. Viele Leute wissen nicht, was sie in revolutionären Situationen erwartet. Gerade Teile der Bürgerinnenschaft, die vielleicht viel in eine bestehende Ordnung investiert haben, halb so, werden sich natürlich aus materiellen Gründen auch nicht dazu hinreißen lassen, sich auf so ein Experiment einzulassen, flüchten sich dann eher natürlich irgendwie in die Arme der bestehenden Ordnung oder zumindest in die Arme eines Ordnungs.

0: zu orientieren, die versucht haben, genau diesen Moment des Aufstands, der dann ja häufig dann, in, ja, also diese Bruchstelle innerhalb der Ordnung, die dann ja häufig dann irgendwie in Kriege, in Bürgerkriege umschlägt, oder zumindest in starke Repression zu umgehen. So, wobei man da klar sagen muss, dass die theoretischen Diskussionen genau in diesem Bereich meines Erachtens nicht sehr weit gediehen sind und genau da halt eigentlich noch eine offene Frage ist halt so, taugt das revolutionäre Konzept angesichts der historischen Bilanzen überhaupt noch etwas oder lässt sich halt irgendwie es aufrechterhalten durch eine bestimmte strategische Perspektive? So.
1: Ja, ich würde dir auf jeden Fall zustimmen, was das betrifft, dass man sozusagen auf jeden Fall diese Schwierigkeiten auf jeden Fall bearbeiten muss, dass man sich damit auseinandersetzen muss. Und ich denke vor allem auch, dass die Gewaltfrage halt irgendwie, dass die sozusagen das Nadelöhr ist, durch das jeder sozusagen erneute Revolutionsversuch irgendwie muss und dass man halt irgendwie gucken muss, sich sehr genau damit auseinandersetzen muss, was man tun kann, um das zu vermeiden. Auf der anderen Seite würde ich halt auch sagen, ja, was sozusagen die Gewaltmäßigkeit betrifft, da ist ja die Gewalt vor allen Dingen auch erstmal den herrschenden Verhältnissen anzukreiden, die ja sozusagen immer wieder strukturelle und offene Gewalt halt hervorbringen. Und was ich auf jeden Fall auch sympathisch finde, ist dieser offen zugestandene suchende Modus der eigenen Theoriebildung da. Und ja, sozusagen gemeinsam kann man ja dann auch suchen, wenn man miteinander diskutiert und miteinander ins Gespräch kommt. Und das wirst du am Mittwoch sozusagen anbieten. Du wirst einen Vortrag halten unter dem Titel Mit wehenden Fahnen, wo es eben geht um das Scheitern von vergangenen Revolutionsanläufen. Vielleicht kannst du zum Abschluss auch einfach nochmal sagen, was du da vorhast. Also was das vielleicht für ein Ablaufplan gibt am Mittwoch, was uns da erwartet?
0: In erster Linie ist es ein Vortrag, der eingespeist ist aus einem eigenen politischen Interesse, aber sich sehr gut kombinieren lässt, auch mit meinem wissenschaftlichen Interesse. Und ich schaue mir aus einer theoretischen Perspektive Erfahrungen mit Revolutionen an und greife dabei vor allem auf Konzepte auch aus der sozialen Bewegungsforschung zurück, mit denen man meines Erachtens ein Analyseinstrument hat, um diese Prozesse besser zu verstehen. Wie funktioniert Radikalisierung? Also wie lassen sich Menschen für eine radikale Angelegenheit mobilisieren? Was passiert eigentlich mit Gesellschaften, wenn sie mit Gewalterfahrungen konfrontiert werden? Also genau diese Bruchstellen im revolutionären Prozess, die wir in diesem Gespräch ja festgestellt haben, die versuche ich ein bisschen mit solchen Konzepten zumindest annähernd mal zu erklären. Und empirisch würde ich das mal sagen, schaue ich mir den Diskurs an, den die anarchistische Bewegung über mehrere Jahrzehnte geführt hat, von den 1870ern an bis in die 1930ern zum Spanischen Bürgerkrieg, anhand der Frage der revolutionären Gewalt und tatsächlich ganz konkret an der Frage, lässt sich eigentlich dieser Moment des Aufstands, der vermeintlich notwendig ist, um die Ordnung erstmal aufzubrechen, um an ihre Stelle was anderes zu setzen, ob sich das nicht doch irgendwie umgehen lässt. Und ich denke, da gibt es einige anarchistische Theoretiker, die im Anarchismus der Nachkriegszeit in Deutschland, also alles, was nach dem Zweiten Weltkrieg gekommen ist, in Vergessenheit geraten ist und vielleicht auch verschrien wurden, weil diese Position als zu reformistisch begriffen wurde. Aber ich denke, da steckt ein interessanter Gehalt drin, halt mit dem sich diese revolutionstheoretische und auch strategische Frage sinnvoll weiter aufklären lässt.

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0: Ja, liebe Hörer von Radio Z, herzlich willkommen zu unserer Sendung von den Wurzeln bis heute. Wir interviewen Protagonisten der friedlichen Revolution hinsichtlich ihrer Erfahrungen von damals und was ihren Blick von heute auf die Dinge von 1989, 90 betrifft. Wir sind heute zu Gast bei Frank Peuker, Bürgermeister von Groß-Schönau, damals auch einer der Protagonisten der friedlichen Wende. Hallo, Herr Peuker.
1: Hallo, Herr Hamann.
0: Die erste Frage, die uns natürlich interessiert, damals zur friedlichen Revolution, wer waren Sie zu dieser Zeit?
1: Wer war ich zu dieser Zeit? Naja, ein junger Mann, Mitte 20 und habe in meinem erlernten Beruf gearbeitet. Ich bin gelernter Kfz-Mechaniker, ja, und habe in Zittau gelebt und ja, als ganz, sag mal, so eine ganz normale Laufbahn in der Nische der DDR.
0: Und Sie waren damals aktiv, Sie waren damals dabei, aber solche geschichtlichen Ereignisse oder, wenn man so will, Revolutionen haben ja immer auch eine Geschichte, einen Vorlauf, persönliche Prägungen. Gibt es diesen Vorlauf bei Ihnen auch in den Jahren vor der Wende, als Sie Jugendlicher waren?
1: Naja, vielleicht fängt es sogar schon etwas eher an. Also meine Eltern haben mich doch zu einem sehr, denke ich mal, aufmerksamen und kritischen Menschen erzogen. Also dass man auch Dinge nicht einfach so hinnimmt, dass man auch Dinge hinterfragt. Meine Eltern hatten auch eine Biografie. Mein Vater, der studieren wollte, durfte nicht studieren, weil er aus einer Nicht-Arbeiterfamilie kam. Alle solche Dinge. Wir haben natürlich so die Entwicklung beobachtet. Ich habe als kleiner Junge damals erlebt den Einmarsch der Roten Armee hier nebenan in die Tschechoslowakei. Wir haben dann die Grenzöffnung, Grenzschließung zu Polen erlebt mit Solidarność, also diese ganzen Dinge, die sich im Vorfeld abgespielt haben und natürlich auch das ganze Thema Friedensbewegung, gerade in Zittau um den damaligen Pfarrer Lothar Ahlisch hatten wir recht frühzeitig Kontakt und ja, das waren natürlich alles so Begegnungen, Momente, wo man schon ein Stück weit ein Gefühl bekommen hat, natürlich auch durch ja, Informationen, die sehr spärlich hier bei uns im Dreiländereck zu besorgen waren, aufgrund der eingeschränkten Empfangsmöglichkeiten. Aber es gab trotzdem immer noch Mittel und Wege, um sich zu informieren und auch mal eine andere Meinung, eine andere Sicht zu sehen.
0: Gut, wenn wir die Frage noch ein bisschen vertiefen, gibt es konkrete Episoden, die Ihnen in Erinnerung geblieben sind?
1: Na gut, konkret wurde es ja dann schon im Jahr 89, also ich war und bin eigentlich immer ein optimistischer Mensch. Ich war immer der Meinung, dass ich habe zu meinem Geburtstag im März 89 verkündet, dieses Jahr fällt noch die Mauer. Da bin ich als gnadenloser Optimist bezeichnet worden. Aber im Ernst, die Ereignisse dann in China, in Peking, auf dem Platz des himmlischen Frühens, die haben uns schon geprägt und da hatten wir auch kein gutes Gefühl, weil auf der anderen Seite war ja Glasnost, Perestroika, hoffnungsvoll, aber die Frage war, was passiert hier und nimmt man jetzt China als Vorbild? Ja, dann war ich mit meiner Partnerin und Freunden waren wir erst in der Hohen Tatra, das war dann im Spätsommer 89. Und wir sind dann nochmal nach Ungarn gefahren, das war ja für uns sozusagen ein Stück Freiheit. Und in Ungarn waren schon enorme Fluchtbewegungen. Also da war schon zu beobachten, da kamen auch auf dem Campingplatz die Schlepper und die sagten, komm noch mit. Und diese ganzen Geschichten, man stand auch in Budapest, war das große Lager vom Roten Kreuz. Was tut man jetzt? Geht man lieber in den Westen, fährt man zurück es war ja beides unsicher, ne? Was passiert, wenn man die Heimat verlässt. Auf der anderen Seite, wenn man zurückkehrt, das wird dann möglicherweise auch nicht so die richtige Entscheidung gewesen sein. Aber wir sind am Ende eigentlich recht zielstrebig wieder zurückgefahren, waren eher die Ausnahme. Und ich werde eine Szene auch nicht vergessen, als wir Ungarn verlassen haben, Richtung Bratislava, also die damalige Tschechoslowakei. Und der ungarische Zöllner gab mir meinen Ausweis zurück und den meiner Freundin und sagte, hier nicht Österreich. Österreich da, drehte sich um und schaute nach oben. Also das hatte so eine schwäbische Nummer, war das. Und wir haben aber keinen Moment überlegt und sind dann nach Hause gefahren. Zu Hause hatte man schon, ich will nicht sagen Wetten abgeschlossen, aber gerade in meiner Arbeitsstelle, die waren sich relativ sicher, dass ich nicht wiederkomme, ob meiner kritischen Haltung zum Staat der DDR. Ja, und dann kam die Grenzschließung zur Tschechoslowakei und das war natürlich dann ein Moment, wo man dachte, jetzt wird komplett zugemacht und das war dann auch wirklich der Punkt, wo ich gesagt habe, entweder es gelingt jetzt oder wir sind für immer eingesperrt. Das war so für mich diese Situation. Ne? Und da war auch, es lief ja alles so parallel, der Gründungsaufruf des neuen Forums, Aufbruch 89. Da haben wir uns dann sehr frühzeitig engagiert und versucht mit, auch Dinge zu bewegen.
0: Sie hatten ja gerade die Begegnung mit dem Zöllner genannt an der slowakischen Grenze. Gab es weitere Begegnungen mit der Staatsmacht, zum Beispiel als Sie dann wieder zurück in der DDR waren?
1: Ja gut, es gab eine Reihe von Begegnungen mit der Staatsmacht. Unter anderem erreichte mich dann relativ zeitnah so eine Art, ich weiß gar nicht, wie das richtig hieß, Einberufungsbefehl zum Reservistendienst, also zur Nationalen Volksarmee. Ich hatte ja meine Wehrpflicht Ende der 80er Jahre ableisten müssen. Und ich bin damals auf das Wehrkreiskommando mit doch einem unguten Gefühl im Magen gegangen und habe dort einen Brief abgegeben, dass ich keine Waffe mehr für diesen Staat in die Hand nehme. Das war dann schon, wie gesagt, mit gemischten Gefühlen, aber man hat uns dann auch ziehen lassen. Dann war ein großes Schlüsselerlebnis für mich. Ich war am 7. Oktober 89 bei einem Freund in Berlin und es waren die Feierlichkeiten zum 40. Jahrestag der DDR. Auf der Autobahn kamen wir schon die Militärs entgegen, also das große Säbelgerassel. Und wir sind dann am Abend des 7. Oktober zum, das war damals das Palasthotel, also gegenüber vom damaligen Palast der Republik, und wollten Gorbatschow sehen. Und das ist dann diese Situation gewesen, es ist dann auch mal in einem, ich glaube bei Goodbye Lenin ist das so die Anfangsszene, wo sich dieser Demonstrationszug formierte, wir haben gerufen Gorbi, Gorbi und dann ging das alles in Bruchteilen von Sekunden auf die Straße, ein Demonstrationszug formierte sich, ich war da mittendrin, war da völlig auch unerfahren. Und dann kamen die Stasi-Greifer, Kampfgruppen, Arbeiter, Waschmaschinen, das volle Programm. Und wir haben uns untergehakt, damit wir nicht rausgezogen werden. Also es war schon ziemlich, ziemlich übergriffig, hatte ja auch einige dort sehr böse erwischt. Und haben dann vor Angst die Internationale gesungen und sind dann aus der Innenstadt Richtung Gesehmann, die Kirche abgedrängt worden. Also das war auch so eine Begegnung mit der Staatsmacht. Ich habe dann meinen Freund verloren, dann habe ich in der U-Bahn, bin ich zurückgefahren, waren drei junge Männer in meinem Alter damals mir gegenüber. Ich dachte, das sind Verbündete, aber mein Instinkt sagte, halt dich zurück. Und das war dann so, es war ein Vorgesetzter mit seinen zwei Mitarbeitern, die, also das waren keine inoffiziellen, das waren Hauptamtliche, die dann offenbar in der Nachsuche waren, wer noch aus diesem Demonstrationszug aufzugreifen ist. Also das war so ein sehr bewegendes Erlebnis. Und ich war dann am 16. Oktober 1989 in Leipzig. An dem 9. war ja das denkwürdige Ereignis, wo das erste Mal 100.000 Menschen auf dem Ring waren. Oder 70.000 waren das. Und an dem 16. Oktober, am Montag, ich hatte unter einer interessanten Begründung, ich müsse mit einem Freund ihn beraten, er will ein Auto kaufen bei Leipzig, Überstunden abgefeiert, dann sind wir zu dritt. Das war auch so typisch deutsch, sage ich mal. Überstunden abgefeiert, sind nach Leipzig gefahren und es gab ja viele Gerüchte, die Sowjetarmee sperrt die Stadt ab, Panzer sind auf den Straßen, sind aber unbehelligt nach Leipzig hineingefahren und dann das letzte Stück mit Straßenbahn zur Nikolaikirche und dort Menschen versammelten sich, passten die alle nicht mehr rein in die Kirche, versammelten sich und oben drehten sich die Kameras und man schaute hoch und die Leute haben reingewunken. Und das war so für mich der Moment, wo die Angst die Seiten gewechselt hat. Also das war dann schon, wo man gemerkt hat, also jetzt hat man das Gefühl, es ist unumkehrbar. Ja, das waren so Momente. Natürlich dann in Zittau, der 19. Oktober, wo wir völlig überrascht waren oder wurden über diesen gigantischen Andrang der Bevölkerung, wo drei Kirchen geöffnet werden mussten. Es war eigentlich nur die Johanneskirche geplant, dann war die übervoll. Menschen standen davor, dann die Klosterkirche, dann die Marienkirche, wo ja schätzungsweise, es gibt ja da unterschiedliche Zahlen, aber auf jeden Fall 13.000 Menschen an einem Herbstabend sich versammelten. Und das war schon alles sehr bewegend. Also da haben sich die Ereignisse auch wirklich überschlagen. Es ging ja dann wirklich täglich im Takt, sage ich mal.
0: Gab es denn auch persönliche Begegnungen mit den Protagonisten hier vor Ort? Haben Sie zum Beispiel Heinz Eckert getroffen oder Andreas Schönfelder, Thomas Pilz, also diese Menschen, die heute auch noch irgendwie diese friedliche Revolution von damals symbolisieren?
1: Na gut, Heinz Eckert kannten wir ja schon viele Jahre aufgrund seiner Stelle als Pfarrer in Eupin, da war ja da auch eine Persönlichkeit, ein Anlaufpunkt, Abendmusik bei Kerzenschein in der Bergkirche. Ja, man ging schon natürlich wegen der Musik hin, aber auch sehr interessant waren seine Botschaften, die er da mit rübergebracht hat. Bei Thomas Pilz habe ich in der Küche den Aufruf zum neuen Forum unterzeichnet. Wie gesagt, mit Lothar Ahlisch war ich sehr gut und eng befreundet, der leider viel zu früh verstorben ist. Ja, also da bestand schon der Kontakt.
0: Pfarrer Hempel?
1: Pfarrer Hempel habe ich dann kennengelernt, ich bin ja Zittauer, habe ich dann kennengelernt das muss im November gewesen sein. Ja, das war natürlich auch eine sehr starke Persönlichkeit. Pfarrer Hempel war also der Vertreter Basisdemokratie und also das war schon auch ein unheimlich mutiger Mensch und engagiert und, sage ich mal, furchtlos. Also der war schon, ja.
0: Wir machen mal einen kleinen Perspektivwechsel von damals auf heute. Und das ist jetzt eine große Frage. Wir kommen dann noch zu ein paar Details. Rückblickend auf damals. Was ist von den Idealen, was ist auch vielleicht von den Emotionen von 1989 heute geblieben?
1: Na gut, geblieben ist natürlich die Lebenserfahrung, die man in diesem Abschnitt sammeln durfte, diese unglaubliche Stimmung, dieses Gefühl des Aufbruchs, es gibt eine massive Veränderung und es wird alles besser. Ob es gut wird, das wusste man nicht. Aber das ist natürlich schon, für mich war es in der Rückschau schon der schönste und der spannendste Abschnitt meines Lebens, muss man so sagen. Das war teilweise schon auch überwältigend, wobei wir dann auch selber von der Dynamik teilweise ja überholt worden sind. Also wir waren Vertreter dass es noch eine lange Zwei-Staaten-Lösung gibt. Dass es also eine Bundesrepublik gibt und eine DDR. Und dann wird man sich irgendwo im Rahmen einer Föderation zusammenfinden, das über Jahre, und die Wirtschaftssysteme und Sozialsysteme angleichen, weil nun war man ja kein Fachmann, kein Wissenschaftler, aber rein aus der eigenen Lebensperspektive hat man gewusst, dass die Betriebe, in denen ja in der Regel so 40 Jahre nicht allzu viel passiert war, dass die im Wettbewerb nicht standhalten, die Produkte teilweise auch. Wir hatten in Zittau die Roberwerke, das war Technik aus den, also Fahrzeugtechnik aus den 40er Jahren im Prinzip, ne? Und vieles anderes, oder dass man eben dann nicht mithalten konnte, wenn man die Produkte für D-Mark verkaufen muss. Ja, und dann kam aber die Entwicklung auch seitens der Bevölkerung, der Druck, wenn die D-Mark nicht zu uns kommt, ne, gehen wir zur D-Mark. Da ist natürlich dann vieles dann in einer hohen Dynamik gelaufen, und letztendlich dann die Volkskammerwahl 1990 im März, die hat uns ja dann auch gezeigt, wo die Reise hingeht. Dann war das die Bürgerbewegung mit 3,1% nur noch eine Randerscheinung, also auf der sogenannten politischen Bühne, und eher die alteingesessenen Blockparteien, die ja doch dann die stärkste Kraft waren, die hatten dann sozusagen die Kurve bekommen. Ne? Das war schon auch spannend.
0: Wenn wir auf die heutige Zeit blicken, also ich sage jetzt auch mal durchaus Montagsdemonstration, gibt es gemeinsame Grundmuster zwischen dem Protest von damals und dem, was man heute teilweise erlebt?
1: Ja, Grundmuster, das ist sicherlich ein Punkt, den man vergleichen kann, eine Unzufriedenheit mit der politischen Situation im Lande. Das denke ich schon. Es ist eine mittlerweile aber eine andere Konstellation. Damals, ich meine, im Fortgang gab es ja dann die runden Tische, wurde mit allen Beteiligten gesprochen. Ja, also auch wir haben ja mit den Altfunktionären der SED gesprochen, ohne dass wir uns mit deren Meinung gemein gemacht haben. Und heute erleben wir teilweise eine sehr verkürzte Diskussion und teilweise auch eine Ausgrenzung, die ich für sehr bedenklich erachte. Also wo man, ich denke schon mal, und das ist auch eine Erfahrung aus der Geschichte, den Menschen deutlich aufmerksamer zuhören sollte. Ja. Also ich denke, der Gedanke war am Anfang absolut im Vordergrund. Also und das war ja so der Punkt. Also ich denke, da gibt es auch manchmal einen Geschichtsrückblick, der nicht ganz realistisch ist. Ich habe immer gesagt, wir dürfen nicht verkennen, es waren sehr, sehr viele Menschen auf den Straßen. Aber es war nicht die Mehrheit der Bevölkerung. Ja, wir hatten in Spitzenzeiten am 4. November 89 in Berlin, ich glaube, 400 oder 500.000 Menschen auf dem Platz. Das war eine der größten Veranstaltungen, die es gegeben hat. Oder in Leipzig über 100.000. Aber wir hatten zu dem Zeitpunkt noch über 2 Millionen SED-Mitglieder, weit über 100.000 hauptamtliche Stasi-Mitarbeiter. Na, also das muss man ja auch mal in Relation sehen. Und ich denke, der Kern, auch der Kern des neuen Forums, des demokratischen Aufbruchs, da ging es vordergründig um Rechtsstaatlichkeit, Demokratie, Mitbestimmung, auch Toleranz. Aber als es dann kippte im Spätherbst, ne, also dann noch mit Öffnung der Mauer, das war ja das Ventil. Ja, dann kam natürlich auch, das ist ja auch nichts Unehrenhaftes und auch nichts Illegitimes, aber kam dann schon eher der Wunsch nach Konsum, Auto, Reisen, was alles ja auch in Ordnung ist. Aber ich denke schon, dass die Revolution frisst ihre Kinder, dass dann schon eher, ich sag mal, die materiellen Dinge im Vordergrund standen beim Großteil. Deswegen war eben auch dieses Thema Zwei-Staaten-Lösung eine Utopie. Ja, deswegen war das am Thema der Bevölkerung schlussendlich vorbei. Ja, also ist vielleicht ein bisschen hart formuliert, aber ich denke, war schon so eigentlich der Punkt. Es war ja auch der Spruch, Volkskammerwahl 90, keine Experimente. Ne? Ja, war vom dem sogenannten bürgerlichen Bündnis, war das ja der erfolgreiche Slogan.
0: Ja, nochmal ein kleiner Schwenk. Sie hatten vorhin schon die Protagonisten genannt, einige aus der Region, auch was man so überregional erlebt hat. Und ein paar von denen tragen ja auch heute Verantwortung. Und die Frage wäre, an welche dieser Menschen, dieser Protagonisten erinnern Sie sich gern und an welche nicht?
1: Das ist ja eine sehr, sehr persönliche Frage. Ich sag mal, diese Begegnungen waren ja für mich damals auch ein Stück prägend. Ne? Ich war Mitte 20 oder damals noch Anfang 20 und da waren eben schon Persönlichkeiten, die im Leben standen, wie Lothar Ahlisch. Das war für mich schon natürlich eine sehr starke Bezugsperson. Ne? Der ja leider, wie gesagt, viel zu früh verstorben ist. Natürlich ein Thomas Pilz. Wir sind aber ja in einem Jahrgang fast. Auch wenn unterdessen die Entwicklung unterschiedlich gelaufen sind und ich sag mal auch vielleicht da unterschiedliche Standpunkte vertreten werden, aber ich denke, dass ich mit allen Protagonisten noch einen Kaffee trinken kann und dass wir uns auch über die grundsätzlichen Dinge verständigen. Aber es gibt natürlich auch Unterschiede. Und das ist ja per se nicht Schlechtes. Das war ja auch das Thema beim neuen Forum. Das ist ja dann schlussendlich auch auseinandergebrochen, wo eben die eher Konservativen vielleicht dann Richtung CDU gegangen sind. Andere sind bei der SPD, bei den Grünen aufgegangen. Andere sind wieder in die Nische zurückgekehrt, in ihre persönliche. Also das, denke ich, ist auch eine ganz, ganz normale Entwicklung.
0: Naja, es gab ja damals auch einige Personen, jetzt nicht aus der Region, aber in Berlin, wenn ich an Wolfgang Schnur denke, Ibrahim Böhme, also ich habe die niemals kennengelernt, aber ob ich mit denen einen Kaffee trinken würde, weiß ich persönlich nicht, du wahrscheinlich auch nicht.
1: Genau, die habe ich jetzt auch nie gemeint, mit denen hatte ich auch keinen Kontakt. Einige hab ich natürlich mal getroffen, oder zwar war ich dann schon in der Stadtverwaltung im Sommer 1990, meine erste Dienstreise führte mich nach Berlin. Das Kommunalvermögensgesetz war erschienen. Das war also ein Gesetz, wie das DDR-Volkseigentum aufgeteilt wird. Niemand hatte eine Ahnung, wie das funktionieren soll. Es gab keine Durchführungsbestimmung. Da wurde ich als Mitarbeiter, der mit Gesetzen noch nichts zu tun hatte, nach Berlin geschickt, bin ich in die Volkskammer zu Günter Noke. Und Günter Noke hatte maßgeblich an dem Gesetz gearbeitet. Der hat mich erstmal dort, wo früher die SED saß, freudestrahlend durch das Haus geführt. Das waren schon Begegnungen. Oder Werner Schulz, mit denen hatte ich auch viele Begegnungen, an die ich mich auch immer sehr, sehr gerne erinnere, der ja auch leider verstorben ist. Also das waren natürlich schon eben auch Persönlichkeiten. Aber die waren eben auch von ihren Grundrichtungen. Ne? Noke war sehr konservativ und Werner Schulz war ja dann den Bündnisgrünen auch treu geblieben. Ne?
0: Gut, wir haben jetzt viel über die Wendezeiten gesprochen. Was ist von diesen Erfahrungen der Wende ins Heute mit hinübergekommen und was ging vielleicht verloren?
1: Na gut, das ist ja jetzt die Frage, welche Ebene. Also für mich persönlich weiterhin kritisch bleiben, hinterfragen, Dinge nicht automatisch als gegeben hinnehmen. Das ist für mich natürlich so eine Erfahrung, aber auch die Frage Toleranz, auch mit anderen Meinungen umzugehen, andere Meinungen zu achten, auch wenn man vielleicht da das Konträr sieht und immer eigentlich auch das Gespräch mit den anderen suchen. Also jetzt nicht zu sagen, was wir ja heute sehr häufig erleben, diese Blasenbildung und auch Menschen abzustempeln, in eine Ecke zu stellen, vorschnell. Also das ist für mich so eine Erfahrung, die nachwirkt und ich hoffe auch entsprechend mit Leben
0: erfüllt. Und Sie waren seit der Wende durchgängig politisch aktiv, ja? Also Bürgermeister,
1: ne, ich bin
0: ehemaliges SPD-Mitglied.
1: Ich bin, ich habe 1990 das erste Mal in Zittau für den Stadtrat kandidiert, bin aber hatte damals nicht die erforderliche Stimmenzahl erreicht, bin aber in die Kommunalverwaltung gewechselt, aber das ist natürlich jetzt Trennung, politisches Amt und dienstliches und bin 1994 dann in den Kreistag gewählt worden und seitdem immer wieder Mitglied des Kreistages. Erst für Bündnis 90 die Grünen, dann für die SPD und in Groschöner bin ich seit 2001 hauptamtlicher Bürgermeister, also jetzt in der vierten Wahlperiode. Und alles immer, da bin ich schon ein wenig stolz drauf, immer direkt gewählt.
0: Ja, ja.
1: Ist in der Oberlausitz,
0: ist ein, wenn man auf den. Ist ein Attribut heutzutage auf jeden Fall, ja. Ist in Oberlausitz jetzt. Stichwort Oberlausitz, wir haben ja da auch ein paar politische Symptome, also Unzufriedenheit. Wie weit geht diese Unzufriedenheit Ihrer Meinung nach? Ist die Demokratie in Gefahr? Sehen Sie die Demokratie in Gefahr? Und wenn ja, mit welchen Symptomen kann man das vielleicht umschreiben? Oder ist Demokratie überhaupt in Gefahr heute? Oder geht das alles seinen geregelten Weg?
1: Demokratie nutzt sich ab, wenn man sie nicht nutzt, ne? Also was mich schon lange Zeit umtreibt, ist die Frage Wahlbeteiligung. Teilweise haben wir eine sehr, sehr niedrige Wahlbeteiligung, wo ich eben die Befürchtung habe, dass ein Teil der Bevölkerung sich auch nicht mehr vertreten fühlt von den politisch agierenden Parteien, ja, oder denen das einfach egal ist. Die machen sowieso, was sie wollen. Das ist vielleicht eben auch eine Frage, die man hätte 1989, 90 angehen müssen, diese Frage Verabschiedung einer neuen Verfassung der Bundesrepublik, der neuen Bundesrepublik, was sicherlich gerade, es wäre wahrscheinlich inhaltlich gar nicht so viel passiert zum bestehenden Grundgesetz, das ist ja eine starke Basis. Aber es hätte, glaube ich, ein anderes Lebensgefühl nochmal vermittelt, ein anderes Gefühl des gemeinsamen Starts. Das wäre vielleicht ein Punkt gewesen. Und die Frage, inwieweit es gelingt, auch mehr Bürgerbeteiligung zu erreichen. Das ist sehr schwierig. Ich weiß, wovon ich rede. Ich bin seit 22 Jahren hier im Amt. Und das ist natürlich ein Amt, wo man direkt am Bürger ist. Also da ist man irgendwo weit entfernt in irgendwelchen Parlamentsgebäuden, sondern man ist direkt vor Ort. Und das finde ich ja persönlich auch sehr gut. Aber das ist schon so eine Frage, die mich umtreibt, dass eben die Bevölkerung sich auch wirklich vertreten fühlt. Und ich denke, mit dem System, was wir haben, alle 4-5 Jahren mal die Stimme abzugeben und dann werden Koalitionen gebildet, die vielleicht nicht das widerspiegeln, was man eigentlich gewählt hat. Ne, dass dann eben durch Koalitionsverhandlungen, das wird natürlich nicht weniger, wenn jetzt immer mehr Parteien Koalitionen bilden, ne, dass dann die eigentlichen Parteien, denen man das Mandat gegeben hat, immer mehr das Profil verlieren. Ja, wir sehen das ja jetzt auf der Bundesebene, wo eigentlich Parteien koalieren, die wenig Schnittmengen haben, sage ich mal ganz, ganz zurückhaltend. Und das ist auch ein Punkt, wo die Bevölkerung sehr sensibel ist und denkt, naja, was passiert denn da? Und das andere, und das sage ich ganz offen, war für mich auch ein Punkt im März 2020 mit der Frage, Infektionsschutzgesetz und dann Corona-Schutzverordnung, eine nach der anderen und damit verbundene Einschränkung des Grundgesetzes. Und das nicht mehr von einer Parlamentsebene, sondern dann nur noch von der Verwaltungsebene, weil ja durch das Infektionsschutzgesetz sozusagen eine Ermächtigung war für die Verwaltung, diese Verordnung zu erlassen. Und ich denke, das hat, weil eben auch eine hohe Sensibilität hier in der Bevölkerung ist, aufgrund der Erfahrung aus früheren Zeiten, das hat auch sehr viel Unmut hervorgerufen und auch eine sehr kritische Haltung.
0: Die Kommunikationsebenen, die gehen ja bei Ihnen lokal, regional und dann noch weiter nach oben, Bund. Fühlen Sie sich, sage ich mal, in diesem Austausch ein wenig von der Politik missverstanden? Wird das gehört, was in Groß-Schönau gedacht wird? Wird das in Dresden, Berlin gehört? Oder gibt es da eben kommunikative Missverständnisse?
1: Ja, also man kann jetzt natürlich auch nicht erwarten, dass, alles, was aus den, ich weiß gar nicht, wie viel, 1000 Städte und Gemeinden wir in der Bundesrepublik Deutschland haben, dass das alles gehört wird. Es geht natürlich darum, wir haben ja kommunale Spitzenverbände, die unsere Interessenlage bündeln und vertreten sollen, wie das wahrgenommen wird. Und wir haben schon in den letzten Jahren zur Kenntnis nehmen müssen, dass eben zum Beispiel Anhörungen, Gesetze, Verordnungen etc. in der Regel einer rein formal erfolgen. Ja, also wir haben Anhörungen, das sollst du dann binnen von 2-3 Tagen, war jetzt aktuelle Heizungsgesetz, Stellung nehmen. Da kommen 100 Seiten Text, das ist überhaupt nicht möglich. Und da sind wir ja schon in der Verwaltung, die da eher geübt ist im Umgang mit solchen, sind ja auch nicht gerade Texte in leichter Sprache. Ne? Und das sind so Dinge, wo man merkt, da verselbstständigt sich was. Also die Bürokratie, also ich bin kein Feind von Bürokratie, nicht, dass ich missverstanden wäre. Bürokratie kann doch was richtig Positives sein, wenn sie auch funktioniert. Aber es ufert aus und das wird auch immer schwieriger, den Menschen zu erklären, was ist Politik und was ist Verwaltung. Ja, das wird auch durch vieles vermischt. Sage ich mir mal mein Lieblingsbeispiel, zum Beispiel Förderverfahren. Ja, die sind auf Grundlage von Gesetzen bzw. Verordnungen, werden von einer Verwaltungsebene begleitet. Also man stellt einen Antrag, begründet den und dann wird eben sachgerecht entschieden. Aber der Förderbescheid wird, das ist so eine neue Tradition geworden, wird dann von Mitgliedern der Staatsregierung übertragen, also übergeben, medienwirksam. Und da entsteht in der Bevölkerung der Eindruck, aha, das ist so wie Gutsherrenart. Und das ist auch aus meiner Sicht demokratieschädlich, ja, weil natürlich gibt es den Grundsatz, es gibt keinen Anspruch auf Förderung, aber es gibt einen Anspruch auf Gleichbehandlung und auf ein faires Verfahren. Und da kann eben ein falscher Eindruck entstehen, wenn das immer mit großem Bramborium und mit herübergebracht wird. Also das sind so Dinge, wo ich denke, mit der Kommunikation, da ist auch eine hohe, das sind die Leute, darf man nur unterschätzen, auch seismografisch gut unterwegs, wenn dann gesagt wird, ja, wir finanzieren ja jetzt das 49-Euro-Ticket. Nein, das finanzieren die Menschen selber, sind die Steuerzahler. Wir haben immer die Verschiebebahnhöfe und das sollte man dann auch immer schon mit im Blick behalten. Also ich denke, da sind einige Dinge bisschen ungut unterwegs und vor allen Dingen natürlich auch durch die neuen Medien ist sicherlich so ein Tempo drin und so eine Masse und Vielfalt und Wucht an Informationen, was auch für viele schwer einzuordnen ist.
0: Wir kommen noch mal zu den Menschen auf der Straße. Also ich sage noch mal das Stichwort Montagsdemonstration und Ähnliches, was man ja heute sieht, sicher berechtigt gerade, mit den Attributen, mit den Ereignissen versehen, die Sie gerade genannt haben. Wo ist der Unterschied zu damals, was Sie erlebt haben, 1989, 90, zu dem, was sich heute auf der Straße abspielt?
1: Ja gut, der Unterschied besteht darin, dass wir damals niemanden gefragt haben. Wir haben auch keine Erlaubnis beantragt und auch keine Genehmigung für eine Veranstaltung bekommen, sondern wir haben es einfach gemacht. Wobei, ich habe dann Veranstaltungen organisiert, da habe ich noch die Genehmigung vom Volkspolizeikreisamt. Aber bei diesen Demonstrationen, da ging es eben spontan auf die Straße und da lief das halt so. Heute ist das natürlich alles schon auf Basis Grundgesetz, Versammlungsfreiheit, wo natürlich auch die Polizei dafür sorgt, dass dieses Recht ausgeübt werden kann. Ausnahme war in Lockdown-Zeiten, wo teilweise recht übergriffige Situationen zu beobachten waren. Vergleichbar nach wie vor ist für mich die Frage kritischer Haltung zu staatlichen Entscheidungen, zu staatlichen Agieren. Unterschiede. Gut, damals ist auch niemand davon ausgegangen, im ersten Atemzug das System abzuschaffen. Heute ist es für viele, die sich versammeln, also was ich so einschätzen kann, das demokratische Recht, seiner Meinung Ausdruck zu verleihen, weil eben alle 4-5 Jahre einmal die Stimme abzugeben, als nicht so griffig gewirkt oder wirksam gesehen wird. Ja. Also für mich sind eher mehr Parallelen und mehr Einendes als Trennendes, würde ich bald sagen.
0: Ja, von den Wurzeln bis heute, so heißt ja dieses Projekt. Wir sind ja ein bisschen jetzt über die Jahre gegangen und die Frage wäre noch, wenn man von dem Bild ausgeht, dass die Wurzeln damals gelegt wurden, sind denn daraus nun kräftige Bäume gewachsen oder müssen diese Bäume noch wachsen? Oder ja, was hat sich aus diesen Wurzeln von damals über die 30 Jahre hin entwickelt?
1: Ja gut, auch hier hat man natürlich wieder verschiedene Ebenen. Die persönliche, wie hat sich hat man sich selber entwickelt, das eigene Umfeld, die Familie. Da gibt es ja sehr, sehr unterschiedliche Biografien. Ne? Also gerade hier in Goschena, Textilstandort mit massiven Umbrüchen nach 1990, 91, das ist schon natürlich ein sehr diffiziles Thema. Aber gesellschaftlich, denke ich, waren wir schon mal ein Stück weiter. Also gerade diese Aufbruchphase in den 90er Jahren, also wo man auch ja, so unterwegs war, also sehr auch in den Verwaltungen pragmatisch zu entscheiden, Dinge mit voranzubringen. Man wollte was Neues mitschaffen, mit dabei sein. Das ist jetzt eher, ich sag mal, dem sehr regulierten Verwaltungsgang gewichen. Das ist so ein Punkt. In Sachen Demokratie, da kann man es vielleicht wieder ein Stück weit festmachen an der Wahlbeteiligung, da ist eher auch in der Stagnation zu sehen. Also die Frage ist wirklich, wie kann man Leute wieder mehr einbinden und auch teilhaben lassen und dass sie auch wirklich was mitbewegen und mitentscheiden können. Was sagen wir? Es ist schon ein Bäumchen, aber es bedarf weiterhin der Pflege und der Zuwendung, wenn man es mal so salomonisch sagen darf. Also es ist schon, ich meine, eine Gesellschaft ist ja nie abschließend entwickelt, es wird immer weitergehen. Aber ich denke, wir sind schon an dem Punkt, wo wir aufpassen müssen, dass wir nicht Großteile der Bevölkerung verlieren, sondern dass wir die Sorgen und Ängste, ob sie berechtigt oder unberechtigt sind, das vermag ich auch nicht zu beurteilen. Und ich bin da auch teilweise sehr erschrocken, wenn ich da so Verschiedenes höre, als ob jemand da im Besitzer der allgemeinen und der alleinigen Wahrheit ist. Das ist auch so ein Punkt, was was Menschen an Montagen bewegt. Ne? Also wenn man dann so, gerade das Thema Corona, da gab es Schwarz und Weiß, es gab nichts dazwischen. Und ja, dann fällt ein, wie war das früher? Ja, der Sozialismus ist allmächtig, weil er wahr ist. Vor Ende der Durchsage, da brauchte man keine Argumente. Ja, das, so, und das, sowas kommt den Menschen schon bekannt vor. Und das, wir haben ja auch von der Altersstruktur da eine erfahrene Bevölkerung. Dann ist das schon ein wichtiges Thema. Also das ist auch immer mein Appell, den Menschen zuhören und über die Leute reden. Und das ist ja das, was wir momentan in der öffentlichen Debatte erleben. Da wird nur noch über eine Partei gesprochen. Und der wird alles zugeschoben, ohne dass man mal reflektiert, naja, da kommt ja eigentlich substanziell gar nicht. Warum sind die plötzlich hier als Hoffnungsschimmer zu sehen? Liegt es möglicherweise daran, weil man eben selber zu wenig auf die Menschen eingeht und auf deren Problemlagen. Ja, also das ist ja schon, dass wir ja teilweise Diskussionen erleben, die völlig an der Realität der Bevölkerung vorbeigehen. Und auch das ist eine Erfahrung aus 89. Das hat man damals auch, ne? Als dann Erich Honecker noch an dem besagten 7. Oktober im Palast der Republik gesagt hatte, ne, der Sozialismus nimmt seinen Lauf, weder Ochs und Esel, ich krieg's gar nicht mehr zusammen, Ochs und Esel halten ihn auf. Also es war jedenfalls ein sehr geistreicher Spruch. Aber man muss natürlich immer noch in dem Zusammenhang dann an Wolf Biermann erinnern, wie wir das lieber in der schlecht funktionierenden Demokratie leben als in einer perfekten Diktatur.
0: Ja, vielen Dank, Frank Peuker, liebe Hörer von Radio Z. Das war unser Interview mit dem Bürgermeister von Groß-Schönau. Vielen Dank auch an die Partnerschaft für Demokratie des Landkreises Görlitz. Und wir würden uns damit heute aus Groß-Schönau verabschieden. Vielen Dank und auf Wiedersehen, Frank Peuker.
2: Ja, liebe Hörer von Radio Z, wir sind im Rahmen unserer Reihe Von den Wurzeln bis heute zu Besuch bei Petra Morave in Schönbach. Guten Tag, Frau Morave.
3: Guten Tag.
2: Petra Morave ist keine Oberlausitzerin. Sie ist aus Berlin über Potsdam hierher gekommen. Sie wird uns gleich ein bisschen zu ihrer Lebensgeschichte erzählen. Vielleicht aber trotzdem mal der Blick auf die Zeiten der Wende. Frau Morave, wer waren Sie damals?
3: Wer war ich damals? Also damals war ich noch eine Berlinerin und wusste nicht, dass ich irgendwann mal die Oberlausitz zu meiner Wahlheimat erklären werde. Und ich war eine Person, die schon 10 Jahre nicht mehr arbeiten konnte in der DDR. Also mich hat niemand mehr eingestellt. Ich war sozusagen ohne Einkommen. Also ehrlich gesagt schlimmer als heute, weil es gab ja auch kein Arbeitslosengeld. Es gab sozusagen für Menschen wie mich gar nichts. Und ich musste eben halt gucken, wie ich klarkam, und hatte 3 Kinder und wusste ehrlich gesagt schon eine ganze Weile lang nicht mehr, wie ich mein Leben unter diesen Bedingungen weitergestalten konnte. Habe mich so ein bisschen illegal sozusagen, habe illegal mein Leben finanziert, weil ich das offiziell nicht durfte, habe Fotos gemacht und habe diese Fotos dann eben in Rechnung gestellt den Leuten, die brauchten. Und auf diese Weise habe ich sozusagen meine 3 Kinder und mich ernährt und die Rechnung bezahlt. Das war so die Situation zu 89. Und weil ich ja vorher, ich würde heute sagen, wenn man von heute guckt, ich würde mich damals gar nicht so wirklich als jemand in Opposition und Widerstand bezeichnen. Natürlich war ich völlig uneinverstanden mit dem System. Aber ich habe mich eigentlich auch, um meine 3 Kinder zu schützen, damit sie mir nicht weggenommen werden, habe ich mich nicht so in die ersten Reihen oder mich nach vorne gepusht, sondern war mehr eine stille Opposition, wenn man so will, eine ganze Weile. Aber ich hatte mich schon in den letzten Jahren unter dem Dach der Kirche, was doch ein bisschen Schutz geboten hat, engagiert und war im Pankower Friedenskreis. Also ich komme aus dem Stadtbezirk Pankow und habe mich da auch engagiert und war da auch richtig tätig, habe da mitgewirkt. Und dann kam eben 89 und man hat ja niemand, also würde ich sagen, konnte das am Anfang des Jahres erkennen, was in der Mitte des Jahres passiert und was dann am Ende des Jahres sein wird. Ich habe noch im Februar meine Freundin, die endlich ausreisen durfte, auf dem Bahnhof verabschiedet und wir haben beide geweint, weil wir uns trennen mussten und weil sie dachte, wir werden uns nie wieder mehr sehen. Und da habe ich irgendwie so leichtfertig gesagt, ach, das geht schneller, als du denkst. Und das stimmte ja dann auch. Also fast ein halbes Jahr, also ein bisschen mehr als ein halbes Jahr später stand ich dann in Charlottenburg bei ihr vor der Tür und habe geklingelt. Also insofern war das ein Jahr, mit dem man so nicht rechnen konnte, wie das verlief. Und ich erinnere mich auch noch, weil das zum Thema der Demokratie ganz gut passt. Im August dieses Jahres, wo das schon, die Flüchtlinge waren schon alle unterwegs, es war alles schon sehr, es gärte überall in jeder Ecke. Und da haben wir im Pankower Friedenskreis uns getroffen, weil wir das haben wir regelmäßig gemacht und darüber besprochen, was müssen wir denn zuerst machen, wenn es tatsächlich mal eine politische Veränderung geben sollte? Was ist denn das, wo wir fordern müssen, das muss zuerst gemacht werden? Und dann haben wir so ein großes Panoramabild quasi mit lauter Kärtchen beschriftet, was ist uns das Wichtigste und darüber diskutiert. Und eigentlich, wenn ich heute mich daran erinnere, da haben wir alle Dinge genannt, die dann natürlich auch ganz schnell ab Herbst losgingen. Ja? Also Abschaffung des politischen Strafrechts, Freilassung der politischen Häftlinge, das waren so die ersten Sachen. Und trotzdem war uns dann immer mehr, wir haben uns immer mehr reingearbeitet in das Thema, war uns aber klar, dass wir wenig Ahnung hatten, wie man sowas organisiert. Wie wird denn sowas dann gestaltet, solche Prozesse? Also sagen, ja, wir wollen das, das hätten wir noch gut können, aber wie macht man es denn? Also das war ein großes Fragezeichen und es ist uns da sehr bewusst geworden, dass wir eigentlich schlecht vorbereitet sind, und schon gar nicht die Macht zu übernehmen. Also ja, also da haben wir auch alle Angst vor gehabt, also um Gottes Willen. Aber wir wenigstens irgendwie tätig sein, irgendwas machen, damit sich was bewegt, damit was verändert werden kann. Und da war ich ungefähr so 89.
2: Die Ereignisse um den Fall der Mauer, die großen Demonstrationen, haben Sie das persönlich erlebt?
3: Ja, habe ich persönlich erlebt. War ich da mit auf dem Platz, wollte ich mich nicht zurückhalten. Mit allen Kindern und genau, also das war ja, das sprach uns ja nur so aus dem Herzen. Ich meine, wir waren ja ohnehin schon die Aussortierten in der Gesellschaft und haben nur drauf gelauert und gewartet, dass irgendwie mal diese bleierne Zeit, ist ja ein Filmtitel, aber der passte auch so gut auf diese Zeit, so eine Beschwerde durch alles war grau, alles wirkte auf uns grau. Natürlich war nicht alles grau, es gab Farben, aber dieses kam gar nicht mehr bei uns an, die Farbe, ja.

0: unter der Hand vielleicht, aber nicht. Also ich habe Schwarz-Weiß-Fotos gemacht. Und da mit diesen Chemikalien und mit den Fotos und mit meinen Vergrößerungsgeräten war ich immer zu in unserem kleinen Bad, was man sehr dunkel machen konnte. Und ich kam mir dann so manchmal vor wie eine Kellerassel. Wenn ich raustrat am Tag mal in die Küche und da schien die Sonne dann, dann war es irgendwie ganz komisch für mich, sodass ich dann das Bild getroffen habe, weil nämlich dann als 89 war und als dann die Mauer aufging, von dem Tag an bin ich nie wieder in diese Dunkelkammer gegangen. Ich habe die dann noch abgebaut und weggeräumt alles, weil es war ja mein Broterwerb aus Not und nicht, weil ich es mir selber gesucht habe. Hat mir zwar auch Spaß gemacht, aber habe ich nicht wirklich freiwillig gewählt. Und wie so ein Ende als Kellerassel, ja, also meines Lebens als Kellerassel. So habe ich 89 empfunden. Plötzlich konnte ich aus dieser dunklen Kammer raustreten und konnte draußen bleiben den ganzen Tag und konnte rumrennen und das neue Forum gründen und was weiß ich noch alles machen. Ja? Also das war schon toll.
1: Wenn man nochmal zurückgeht, ein paar Jahre vor 1989, also gesellschaftliche Ereignisse oder Revolutionen, wenn man so will, haben ja immer auch eine Vorgeschichte, ein Vorlauf. Gab es diesen Vorlauf bei Ihnen auch? Und wenn ja, wann begann das?
0: Ja, na, den Vorlauf, den, das ist da, wenn ich das erzähle, dann sitzen wir übermorgen noch hier. Es gibt einen ganz langen Vorlauf, aber den kann ich jetzt mal nur raffen. Also es gab einen Vorlauf und wie gesagt, ich habe mich seit 86 dann auch getraut, mich öffentlich. Es war immer so eine kleine Beängstigung, weil ich immer Angst hatte, könnte ich ja verhaftet werden, was ist mit meinen drei Kindern, ja, ich bin ohne Mann gewesen, also alleinstehend mit drei Kindern, das war ja riskant, also sich zu öffentlich zu positionieren, aber dann 86 habe ich selber nicht mehr ausgehalten, mich so zurückzuhalten und habe es dann einfach gewagt und vorher, es ist ja nicht umsonst so gewesen, dass ich nicht mehr beschäftigt wurde, sondern ich bin ja aussortiert worden aus meinem Studium. Ich konnte mein Studium nicht beenden, ich wurde rausgeschmissen und immer noch davor und davor und davor. Und wenn man so will, die Geschichte fängt eigentlich schon an, weil auch schon mein Vater ist verfolgt worden und ich habe sozusagen schon als Kind erlebt, wie das ist,
1: wenn jemand... Was hatten Sie studiert?
0: Ich habe Theaterwissenschaften und Regie studiert und da bin ich dann exmatrikuliert worden. Genau. Weil ich sozusagen als Kulturkader nicht getaugt habe, natürlich. Das hat man dann irgendwann rausgefunden. Hätte ich Ihnen auch eher sagen können, aber habe ich natürlich nicht verraten. Mhm. Ja, also es gibt einen langen Vorlauf eigentlich in meinem Leben und es zieht sich wie so ein Faden, wenn man so will, durch alle Jahre. Mhm. Und 89 ist dann sozusagen der Moment, wo ich mich wirklich auch als befreit gefühlt habe. Also es gibt die wirklich eine ganz tolle Geschichte, die ich erlebt habe, als die Mauer aufging an dem Tag. Und alle drängten rüber und ich auch sofort in der Nacht noch. Und dann merkte ich irgendwie kurz an der Grenze da ist irgendwie was, ein Tumult oder so. Und man wusste ja nicht so richtig, was ist, und Kuckuckschuhen und so. Und da stand ein Mann, der war nicht mehr ganz nüchtern, ganz schön alkoholisiert. Und die Grenze war ja da auf dem Asphalt nur ein weißer Strich. Nicht? Also das, am Grenzübergang, da war ja nichts weiter. Der war ja hochgezogen und man konnte dann darüber laufen über den weißen Strich. Und der stand da mit geschlossenen Füßen und sprang immer von einer Seite zur anderen und hat immer gesagt, jetzt bin ich drüben. Dann sprang er zurück und dann sagte er wieder, oh, jetzt bin ich drüben. Und die ganzen Menschen, die da durch wollten, und waren 100 und weiß ich wie viele, ja, die haben immer so einen ganz ehrfürchtigen Kondon um ihn gemacht, um ihn nicht zu stören, ja. Fand ich irgendwie, hab ich nie vergessen. Und dieses Gefühl, ja, so frei zu sein, man kann hin und her springen. Jetzt bin ich drüben, ja. Genau. Also das ist sozusagen mein Lebensgefühl gewesen.
1: Ja, das waren ja ganz nette Episoden, die Sie hier erzählt haben. Welche Begegnungen gab es denn dabei mit der Staatsmacht?
0: Na, 89 war vielleicht noch bis zu August war es noch heftig, weil man nicht wusste, zu welcher Seite schlägt das Pendel, ja. Aber danach war die eigentlich, also in Berlin, die haben sich da nicht getraut, einen großen Maxen mehr zu machen. Davor war es natürlich nicht witzig. Also Kontakte mit der Staatsmacht kann ich jetzt nicht

0: kann ich nicht traurig sein, habe ich etliche gehabt. Also kann ich, ja, hatte man einfach.
1: Auch konnte, vorher sicher schon.
0: Ja, natürlich, ne? Die ganzen Jahre im Prinzip. Die Staatsmacht, das ist dann immer so, dass die Menschen denken immer nur an Stasi. Aber das war ja, die Staatsmacht war die Parteigruppe in meinem Institut für Theaterregie, wo ich studiert habe. Das ist auch die Staatsmacht gewesen, die da saß. Ja, getarnt als Theatermenschen, naja. Aber das sind die, die mich dann rausgeschmissen haben. Also sozusagen, die Staatsmacht war, hatte viele Gewänder an. Also die war nicht nur die Stasi, die war sozusagen, die Stasi war die vorgeschickte Pressure Group, ja, die die Schmutzarbeit dann gemacht hat. Aber in dem Bereich, da ist mir nicht so sehr viel passiert, zum Glück. Also das muss ich sagen. Also das wäre furchtbar für mich gewesen, verhaftet werden und meine Kinder irgendwo und ich weiß nicht, was da passiert. Und heute... Oder dann später, nachdem ich mich dann jetzt auch für meine Arbeit entschieden habe, mich mit den Betroffenen von der Verfolgung zu beschäftigen, habe ich ja so viele Leute kennengelernt, denen das passiert ist. Und ich, wenn ich heute darüber nachdenke, bin ich mir sicher, dass ich diesen Druck, diese Belastung, nicht zu wissen, was mit den Kindern ist, na, ich weiß nicht, was mir da sozusagen auch an gesundheitlichen geschehen wäre, ja, kann ich also nur auch ein bisschen froh sein, dass dieser Kelch an mir vorbeigegangen ist, aber vorgeladen und ausgefragt und besucht, also sichtbar besucht und unsichtbar besucht, alle diese Dinge konnte ich ja dann auch in Akten lesen, also auch von unsichtbaren Besuchen konnte man erfahren, ja, diese Dinge waren klar. Wusste ich.
1: Gab es noch mehr persönliche Begegnungen damals? Haben Sie zum Beispiel Walter Momper gesehen, als er dort über die Grenze gelaufen ist? Oder so diese Protagonisten, haben Sie Egon Krenz gehört oder Markus Wolf? Das sind so die Bilder, die man ja kennt.
0: Naja, der Markus
1: kennt.
0: Wolf, der hat ja auf dem Alexanderplatz gesprochen. Und ja, also... Ehrlich gesagt, das hat mich nicht so sehr interessiert, was diese Menschen tun oder nicht tun. Das war für mich nicht so, das war für mich nicht der Gegenstand, den ich bearbeiten wollte. Also ich, wo ich rumgekurft bin, ist, wir haben dann in Pankow das neue Forum gegründet. Das war ja schon im August, Ende August, Anfang September ging das los, dass wir überlegt, wie können wir die Gruppen größer kriegen, wie können wir sozusagen in die Öffentlichkeit gehen. Und dann, als es dann möglich war, naja, dann ging es erst richtig los und das sind Dinge gewesen, die wir gemacht haben. Und an dem Tag, als die Mauer aufging sozusagen, und das war schon der Tag danach, gab es die erste große Versammlung in der Kirche in Pankow vom neuen Forum und hunderte Leute sind dahin geströmt, die kamen gar, konnten gar nicht alle rein. Also es muss ja irgendwie eine Organisation gegründet werden, die irgendetwas unternimmt, die irgendwie die Gesellschaft, wohin auch erstmal immer, aber immerhin irgendwie erneuert oder anstößt, was man verändern muss, ja. Und da sind viele Dinge gewesen, ja. Oder meine Arbeit mit Herrn Momper, also, nicht, waren nicht meine Highlights.
1: Ja, rückblickend auf damals, vielleicht jetzt auch aus Oberlausitzer Sicht, was ist von den Idealen von damals geblieben oder gibt's da vielleicht auch einen Unterschied jetzt zwischen unserer Region im Empfinden der Menschen und dem Wahrnehmen der Menschen in Berlin?
0: Na, ich würde jetzt über die Wahrnehmung von anderen würde ich jetzt mich nicht getrauen, viel zu sagen, weil das muss ja auch jeder selber für sich, weiß er das nicht. Das kann ich jetzt nicht so bewerten, das würde ich mir nicht anmaßen. Aber als ich beschlossen hatte, dann hierher zu ziehen und ein paar Mal hierher fuhr, um zu gucken, passt es dann auch für mich und bin ich da gut aufgenommen oder gut aufgehoben? Und da habe ich irgendwo, und ich habe das nicht wiedergefunden, das hat mich sehr gegrämt, aber in meiner Aufregung damals war ich sozusagen nicht unbedingt auf diesem Pfad. Und irgendwo stand Einigkeit und Recht auf Freiheit noch so ein bisschen zu lesen. Also hat jemand weiß an eine Mauer geschrieben hier, das muss hier in der Gegend von Schöpach gewesen sein. Und da habe ich mich sehr, sehr gefreut, weil ich irgendwie so dachte, ah ja, hier hat's... Hier hat es auch gefunkt, ja, hier hat es auch gefunkt und ich hatte ja dann nach 89 allerdings erst, habe ich ja dann Thomas Pilz und Andreas Schönfelder kennengelernt über die Arbeit Neues Forum und Gründung von Bündnis 90. Das war ja dann auch noch so ein Fakt. Und von daher bin ich dann damals das erste Mal hierher gefahren, um die hier zu besuchen. Und habe das hier so kennengelernt. Ich war vorher zu DDR-Zeiten niemals in der Oberlausitz, aber nicht, weil ich das nicht wollte, sondern es kam irgendwie nicht vor. Ich bin eher, wenn dann, irgendwo an die Ostsee gefahren und hierhin eben nicht. Und dann bin ich eben hier gelandet und habe jedes Mal gedacht, wenn ich die besucht habe, mein Gott, haben die es schön hier. Also da war ich immer so neidisch, dachte, Manometer, das ist was für mich. Ja, und dadurch bin ich hierher gekommen und habe mich gefreut, als ich sozusagen diese Inschrift fand in diesen ersten Besuchen, weil sie mir zeigte, mein Geist schlägt hier auch, also der ist ja auch präsent. Genau. Mhm.
1: Wobei, man kennt natürlich auch die Wahlergebnisse hier rund um Schönbach. Das ist ja irgendwie auch Protest. Und was uns noch interessieren würde, erleben Sie denn gemeinsame Grundmuster zwischen diesem Protest, der sich heute abspielt, und den Ereignissen von damals?
0: Naja, also das, ich weiß, dass es gerne so, es gibt Leute, die das gern so benutzen, weil sie sich davon eine Verstärkung versprechen, indem sie dann sagen, also unser Protest, das ist der Protest von 89, nur wir wollen es endlich verwirklichen. Und da glaube ich, dass sie, also die sich sozusagen diese Idee haben kommen lassen, denen verzeihe ich das nicht, weil die das ganz bewusst instrumentalisieren. Aber diejenigen, die es vielleicht nicht besser verstanden haben und denken, naja, da stimmt vielleicht was dran, den würde ich da schon noch einen Spielraum der Entwicklung oder auch des Nachdenkens, also das klingt sonst so arrogant, aber vielleicht doch nochmal nachdenken würde ich denen empfehlen, weil dafür, dass man es heute so sagen kann auf der Straße und alles Mögliche sagen kann, auch Sachen, die, naja, vielleicht irgendwie nicht ganz so geerdet sind, sag ich mal so vorsichtig dazu. Der Grund liegt darin, dass wir heute frei sind. Und das hätten sie mal damals alle tun sollen. Dann hätte ich nicht 10 Jahre Berufsverbot hätte ich dann nicht gehabt, weil dann wäre die Revolution vorher gekommen. Also gerne, sie hätten sich gerne früher für die Freiheit einsetzen können. Das hätte uns allen geholfen. Es wäre sehr, sehr gut gewesen. Aber es hat ja nur ein paar haben es nur gemacht. Ja, es waren Minderheiten, die sich engagiert haben für eine andere Lebensform. Und jetzt ist sie da und alle können sie nutzen. Und dafür haben wir es auch gemacht. Es ist auch richtig, es soll auch genutzt werden. Also ich bin nicht jemand, der Demonstrationen verbietet. Aber ich bin doch sehr skeptisch, wenn Menschen sagen, wir wollen die ganze Welt ändern und deswegen machen wir jetzt einen Spaziergang. Weil das passt dann auch nicht. Ne? Also auf dem Spaziergang verändert man nicht die Welt. Sonst hätten wir jetzt keine Klimakrise und keine gar nichts von diesen Dingen, die uns alle heute belasten. Und deshalb, ja, ich weiß, dass viele AfD wählen. Ich bin mir nicht sicher, warum sie es tun. Ich verstehe es auch zum weiten Teil nicht, muss ich zugeben. Denn wenn ich bin jetzt hier Gast in der Oberlausitz, ich empfinde mich schon noch als Gast und gucke um mich rum und sehe viele, viele wunderbar hergerichtete Häuser. Ich weiß, dass die Leute nicht das Geld, dicke Geldportemonnaie in der Tasche haben, dass sie vieles selber machen, weil sie es auch können und weil sie auch begeistert sind, ihr Umfeld sozusagen zu sanieren und zu gestalten. Und ich sehe einfach schöne Orte, hergerichtete Orte. Die Leute fahren alle ganz gute Autos. Man kann jetzt nicht sagen, dass sie hier alle noch mit einem Mofa rumkurven. Ne? Also es ist doch sehr viel passiert, auch was die Lebensqualität des Einzelnen anlangt. Also vielleicht, natürlich ist nicht alles perfekt, aber es gibt keine menschliche Gesellschaft, in der alles perfekt ist. Also da, die kann mir niemand zeigen und die gibt es einfach nicht. Und insofern ist auch okay, wenn man kritisiert oder auch mal meckert. Aber auf der anderen Seite, finde ich, könnte man sich ja auch freuen. Also ab und zu mal ein bisschen mehr über das, was wir haben. Das muss ich ganz ehrlich sagen. Ich jedenfalls für meinen Teil. Ich bin wirklich sehr dankbar. Also ich bin froh und dankbar. Ich so gut und schön und entspannt, wie ich heute lebe, habe ich mein ganzes Leben bis 89 kein Jahr gehabt. Da möchte ich nicht tauschen und ich freue mich, wenn andere es schöner hatten. Aber deshalb schätze ich es eben vielleicht auch besonders, ja. Also, und ich denke eigentlich, es sollten vielleicht auch andere etwas mehr schätzen. Weil wenn man mal ehrlich zu sich ist, dann kann man ja nur feststellen, ja, stimmt, es ist jetzt gerade alles sehr viel teurer geworden, aber immer noch kann ich fast alles kaufen. Ja, ich kann es mir nicht vielleicht immer leisten, ich kann es nicht immer haben. Ja, meine Güte, wo auf der Welt lebt so eine große Gesellschaft, wie wir sie sind, und alle können sich immer alles kaufen. Es ist einfach diese Vorstellung, die sich irgendwie so breit gemacht haben, dass gar kein Platz mehr für reales Nachdenken geblieben ist, wie es mir manchmal scheint, finde ich auch schwierig. Ja, finde ich wirklich schwierig, weil es ist auch nicht gut, dass wir alles immer haben. Wir sehen ja, die Natur geht kaputt. Niemand will das hier. Hier sind alle im Prinzip verkappte Grüne, sage ich immer ein bisschen provokant. Ja, eigentlich möchte hier, alle wollen die Natur erhalten, möchten, dass es funktioniert draußen, dass wir sehen, es gibt Insekten, es sind alle da, es regnet, wir vertrocknen nicht. Alle machen sich Sorgen darüber, da kann man hier mit jedem im Ort reden. Dass das sozusagen, dass man spürt, wie alt aus dem Gleichgewicht kommt. Ja, aber es hat auch damit zu tun, dass wir immer alles haben wollen. Wir müssen lernen zu sagen, nee, braucht es nicht andauernd. Ist nicht weiter schlimm. Ja, ich kann mir mal einen guten Tag suchen und dann genehmige ich mir vielleicht mal, ja, diese Besonderheit. Aber es muss nicht diese perfekte Verfügbarkeit sein von allen Ressourcen. Ja, es gibt ein paar Sachen, die brauchen wir. Wir müssen wohnen und im Winter ist es hier kalt, da muss man auch heizen können. So, das sind Dinge, die sind wichtig. Aber alles andere, da können wir auch ein bisschen zurücktreten. Also, würde ich so sehen.
1: Nochmal ein Blick zur Wendezeit. Welche Erfahrungen aus den Wendezeiten sind denn jetzt ins Heute mit hinübergekommen, auch gerade zu dem, was Sie über Schönbach gesagt haben, und was ist verloren gegangen aus dieser Zeit?
0: Also ich glaube, eins, was sozusagen geblieben ist und was zwar geleugnet wird und was trotzdem geblieben ist, weil man kann es nur leugnen, weil es geblieben ist, wir haben die Freiheit damals errungen, ja. Wir sind, seitdem sind wir frei, seitdem wir dieses System hinter uns gelassen haben. Und wir können heute protestieren und meckern oder wir können uns freuen und Party feiern, egal wofür wir uns entscheiden. Aber wir sind frei in diesen Entscheidungen. Und das ist hier geblieben. Und das hoffe ich auch, dass niemand mehr kommt und mit mir wegnimmt. Ja? Also das ist vielleicht so die größte Sorge, die ich habe für die Zukunft, dass sich wieder Menschen finden, die der Meinung sind, wir müssen diese Freiheit einschränken. Erstmal wird es ja vorsichtig gehen, da wird sie nur eingeschränkt und dann irgendwann getrauen sie sich vielleicht, weil sie die Macht genossen haben, sich dann wieder mehr zu nehmen, als ihnen gehört. Und da, das ist was, wo ich glaube, dafür gibt es keine Garantien in der Geschichte der Menschheit. Und seltsamerweise gibt es immer wieder so einen Ruck dann auch in diese Richtung, wo so selbsternannte Könige meinen, sich das anmaßen zu können. Und es gibt auch immer gute, viel Gefolgschaft. Das ist immer wieder dasselbe. Ja, man kann ja gucken, in Perioden er wechselt wieder heran, ja. Und die Frage ist, ob man da nicht, ja, ob man nicht mal diesen Kreislauf vielleicht doch verlassen könnte. Also, das würde ich mir schon wünschen. Und da bin ich mir ein bisschen, das ist vielleicht was mir ein bisschen, naja, das ist nicht wirklich verloren gegangen. Aber damals, 89, war man so, wir waren alle so euphorisch. Wir dachten irgendwie, jetzt ist die neue Zeit und jetzt wird alles gut. Und jetzt ist sozusagen ein bisschen wie ein Märchen, ja. Weil das ja nicht, so ist ja das Leben eben nicht. Aber Und dann ist es jetzt doch mit Schwierigkeiten behaftet. Wir haben jetzt eben Klimakrise, dann haben wir jetzt Corona gehabt mit Viren, die wir nicht unter Gewalt haben. Und dann haben wir jetzt die Ukraine und Russland will eigentlich auch uns alle gerne kassieren. Und ja, in dem Ganzen fühlt sich vielleicht auch manchmal nicht mehr gut beheimatet oder fühlt sich unsicher und verunsichert. Und das ist was, was es damals, so einen Gedanken gab es ja erstmal 89 nicht. Und 90 vielleicht fing es an, als die ersten großen Entlassungen waren. Dass Leute gemerkt haben, oh, die neue Zeit, die schmeißt mich aus der Bahn. Und die gibt mir nicht nur viel Gutes, sondern die nimmt mir vielleicht auch was weg. Und dann kam ja eben auch die, wirklich, also gerade auch für die Oberlausitz, für eine ganz schlimme Zeit, die Anfang der 90er Jahre. Hm. Weil wo, also das ist ja auch was hier im Dorf Gespräch ist, dass die Textilfabriken hier alle zugemacht haben. Und zwar nicht gleich auf den ersten Schlag, aber bis 95. Dann eben doch die meisten, bis auf so einen kleinen Spartenteil, der hier noch geblieben war. Aber also, dass diese ganze Struktur weggebrochen ist, das ist dann schon, damit hat ja wirklich niemand gerechnet. Wenn man so will, das ist das schlimme Erwachen gewesen, dass was man sich nicht hat vorstellen können. Dafür haben wir keine Vorstellungskraft gehabt, dass die Umgestaltung ja zum Teil auch mit sehr viel Egoismus von westlichen Firmen, die sich da natürlich auch gesund stoßen, die ihre Chance gesehen haben, da sozusagen entweder sich zu bereichern oder ihr nicht noch Konkurrenten ins Haus zu holen. Solche Dinge, die kann man sich zwar menschlich alle erklären, ja, man weiß, so läuft die Welt, aber in dem Moment, wo es wie so mit einem Schlag, mit einer Welle über Ostdeutschland drüber gestülpt ist, da hatte man nicht vorher sich das vorstellen können, dass es in solcher Weise geht, ja. Also, ich glaube, diese Erwachen aus so einem anfänglichen, ein bisschen märchenhaften Zustand, die Grenze ist auf und das Leben ist frei, sozusagen einen kleinen Moment und dann muss ein ziemlich hoher Preis bezahlt werden. Und ich würde zwar sagen, dass gerade hier, das ist mir eigentlich bei meinem Leben jetzt hier, seit 10 Jahren bin ich ja jetzt hier erst an der Oberlausitz, aber ist mir das öfter begegnet, dass ich das, den Gedanken hatte, die Leute haben sich hier ziemlich gut selbst, das muss man betonen, selbst aus dem, wie man in Berlin würde man sagen, aus der Scheiße gezogen. In Berlin darf man Scheiße sagen, woanders ist nicht so erlaubt. Also, die haben es sehr gut gemacht eigentlich, aber sie hat ihnen niemand gesagt, dass sie das sehr gut gemacht haben oder sie können es auch selber nicht so vielleicht so gut werten. Ich empfinde das aber so als hier Zugereiste sozusagen, als eine Fremde, wenn man so will, in dieser Gesellschaft, dass es eigentlich ziemlich gut gelungen ist. Und mit den schlechten Voraussetzungen, die dann ab 89 hier tagtäglich sozusagen den Ton angaben. Dafür ist es sehr gut gelungen. Und viele andere Dinge, die mir auch aufgefallen sind, da gibt es auch viele Irrtümer. Zum Beispiel viele Menschen hier, die hier leben, wo die Kinder weggegangen sind, weil tatsächlich dann plötzlich eben keine Chance mehr war für die junge Generation. Und jeder, der irgendwie noch bewegungsfähig war, also innerlich mehr, äußerlich konnte ja jeder, ist dann eben weggegangen, um eine Ausbildung zu machen. Und nicht viele sind wiedergekommen, weil natürlich dann neue Lebenszusammenhänge sich gebildet haben und so weiter. Aber dieser Prozess, der war nur sozusagen gedeckelt in der DDR. Und die Oberlausitz hat auch nochmal Glück gehabt, in ganz besonderer Weise, dass es hier keine große Rolle gespielt hat, dieses Weggehen vom Lande, weil das hier so noch tradiert funktioniert hat. Aber wenn man nach Mecklenburg-Vorpommern gegangen ist, da war schon zu DDR-Zeiten, waren die Dörfer schon von Berlinern okkupiert, weil die sonst leer gewesen wären. Ja, da sind ganze kleine Ortschaften, sind in Freundeskreise verteilt worden, wenn man so will. Und da gab es keine Einheimischen mehr oder 2, 3 Familien, die da noch schüchtern irgendwie auf dem Holzhocker saßen. Weil einfach die Landflucht da in der in der Uckermark und so, das, die hat viel früher eingesetzt, schon zu DDR-Zeiten. Und das wäre sowieso gekommen, weil das hat nichts mit 89, also im Prinzip nichts damit zu tun oder wenig damit zu tun. Aber 89 hat es natürlich in einer Beschleunigung über die Oberlausitz gebracht, womit dann eben auch niemand rechnen konnte, dass plötzlich die Kinder alle weg sind. Ja? Und das ist ja bis heute ein Problem. Deswegen gibt es die Überalterung und deshalb sind viele Leute auch sehr depressiv und traurig, weil ihre Kinder und Enkel weit weg sind und vielleicht einmal im Jahr kommen. Und irgendwie fragen sie sich, wofür haben wir das alles erhalten, den Hof, das Haus, wofür haben wir das gearbeitet unser Leben lang und jetzt ist das alles weg. Ja, also, aber das sind Prozesse, die sind, haben nichts mit Deutschland zu tun, sondern die kann man überall auf der Welt angucken, wo soziale Bedingungen sind, die das ermöglichen. Und früher oder später wäre das sozusagen auch unter weiter DDR-Verhältnissen, wäre das dann hier auch irgendwann ins Land gekommen. Einfach weil dieser Industrietrend und die Suche nach Arbeitsplätzen, die ja auch ein bisschen bequemer sind, sage ich mal. Weil man kann es ja keinem vorwerfen, warum soll er nicht ein bequemeres Leben haben wollen als die Eltern, die jeden Tag um 4 aufstehen oder mussten. Und dann suchen sich junge Leute, wenn sie können, wenn sie ein Vermögen dazu haben, also ich meine die Fähigkeiten, suchen sich andere Jobs in der technisierten Welt. Und den Prozess hätte man eh nicht verhindern können. Aber das wird jetzt alles auf 89 fokussiert sozusagen und auf diese ersten 5 Jahre, die sind die Schuld sozusagen der Gesamtgesellschaft. Aber das, aus meiner Sicht ist das zu kurz gedacht. Das passt nicht ganz.
1: Diese Konflikte soll ja nun die Politik lösen. Sollte die Politik lösen. Waren Sie denn seit der Wende politisch aktiv in Ihrem Beruf oder im Ehrenamt, in einer Partei vielleicht?
0: Ja, ich war mal eine kurze Zeit dann in der Partei Bündnis 90 Die Grünen. Aber da bin ich dann 2000 ausgetreten. Und seitdem bin ich nicht mehr in der Partei. Und ich finde auch nicht, dass ich in der Partei sein muss, um ein politischer Mensch zu sein oder politisch zu denken. Und auch wenn es erforderlich ist, politisch zu handeln, dafür muss man nicht in der Partei sein. Und mir strebt es nicht danach. ist vielleicht auch was aus der DDR geblieben ist, dass ich irgendwie Parteien gegenüber ja auch ein bisschen in Distanz bin. Ich fühle mich eben freier, wenn ich nicht in der Partei bin. Und ja, also ist schön gesagt, der Satz, die Politik soll das richten, aber wer ist denn die Politik? Das ist der erste Satz, der mir dann einfällt, ja. Die Politik, das sind wir auch alle irgendwo letztendlich. Ich meine, wir wählen zwar welche, die stellvertretend für uns das dann tun sollen, aber es sind ja auch nur welche mit ihren Begrenzungen, so wie wir alle irgendwie begrenzt sind. Also diese Erwartungshaltung, dass die das jetzt alle machen müssen für uns und dann muss es irgendwie auch so sein, wie wir wollen, naja, habe ich ehrlich gesagt nie wirklich geteilt, weil das kann gar nicht so sein, nicht? Weil das sind ja keine Menschen mit Fähigkeiten, die überbordend anders sind als die sie haben oder ich habe. Also, ja, also, und gerade Volksvertreter noch dazu, also die, da würde ich mal sagen, das sind welche, die sollten welche sein, so wie ich. Ja, nur ich will den Job nicht machen, jemand möchte den machen und der kann vielleicht auch noch ein bisschen reden und ein bisschen schnell denken. Das wären vielleicht Voraussetzungen, die unbedingt nötig sind. Und dann könnte er ja uns vertreten und deshalb kann er nicht fehlerfrei und perfekt und nach vorne gucken und alles schon in der Tüte haben, das geht nicht. Ja, und letztendlich machen wir dann eben irgendwie alle, sind wir alle dafür mitverantwortlich, würde ich sagen. Also.
1: Und sehen Sie denn in dem Zusammenhang auch mit Blick auf damals die Demokratie in Gefahr und wenn ja, welche Symptome machen Sie aus mit Ihren Wahrnehmungen von damals?
0: Ich bin kein Mensch, der solche Losungen gerne bedient. Ja? Also, wenn man so will, ist die Demokratie immer in Gefahr. Weil das ist ja nichts, was statisch ist. Das ist nicht, man kann nicht sozusagen einen Pfahl einhauen und das ist die Demokratie und der steht und der ist, ja, ein Pfahl fault, wenn er in der Erde ist. Also jeder hier weiß es doch. Also insofern, Demokratie ist immer gefährdet, wenn man nicht aufpasst. Ganz simpel. Ja, also aufpassen müssen wir immer alle. Also, und man muss auch was dafür tun. Ist auch so weit, weil ich glaube, dass es nicht wirklich, dass man sich das nicht so richtig vorstellt, was es bedeutet eigentlich, so ein Gemeinwesen mit seinen eigenen Tun, weil man hat ja nur so eine ganz kleine Fläche, also jeder hat ja nur wenig, was er machen kann, nicht? Also wir können ja keine großen Dinge bewerkstelligen, aber mit den kleinen Dingen kann man eben, wenn jeder sein kleines Feldchen bestellt, kann es eben auch was ausmachen. Aber eben dann geht es nicht darum, mein kleines privates Feldchen zu bestellen, sondern zu gucken, im Gesamten, im Gemeinwesen quasi, wie man so schön dazu sagt, da zu gucken, ob ich mein Feldchen bestellen kann. Ja? Sei es, wenn man ein Lesepate in der Schule ist. Also was man bestellt, muss zu einem passen. Ist ja klar, sonst macht man es ja auch nicht gerne. Muss ja auch was sein, was man gerne macht oder wofür man auch geeignet ist. Aber ein kleines Feld finden, wo man was beitragen kann, damit sich irgendwie was im positiven Bereich entwickelt. Also das kann sehr viel sein. Und darum, ich glaube, dass es nicht so allen so bewusst ist, dass solche Tätigkeiten für die Gemeinde, ja, das ist hier allen sehr bewusst. Das ist, was ich auch wirklich, wo ich so fasziniert bin als Berlinerin, weil in Berlin interessiert sich keiner für den anderen, der daneben anwohnt. Wirklich nicht. Also, weil es geht gar nicht, weil da wohnen so viele, da müsste man sich ja auflösen quasi, um sich da um alle zu kümmern. Aber eben gerade in den kleinen, sag ich mal, so eine kleine Gemeinschaft ist ja schön, macht gar nichts. Sind ja über 1000 Einwohner, aber dennoch im Verhältnis, wo ich herkomme, ist es dann doch eine kleine, überschaubare Gemeinschaft. Und was ich sehe, was die Leute hier alles auf die Beine füreinander bringen, ja, wie viel Feste alleine es gibt, die von den Bürgern des Ortes organisiert werden, wo alles selbst gemacht ist, wo nicht von außen irgendwer kommt, einen großen Geldsack hinstellt und dann kann man da toll was draus machen, sondern wo man selber gucken muss, wo kommen die Mittel her, wer kann mal beitragen, wer kann was spenden, damit ein bisschen was angeschafft werden kann. Und das, ich finde, das sind auch alles Dinge, die da für mich dazugehören. Aber ich glaube, dass das manchen nicht bewusst ist, dass es auch Bausteine zur Demokratie sind, solche für die Allgemeinheit erlebbare Zusammenhänge zu organisieren und zu gestalten. Also wir haben etliche Feste, wo ich mir nicht vorstellen könnte, in Berlin, wo ich herkomme, dass die Leute bereit wären, so viel Arbeit zu investieren, so viel Kraft da reinzulegen und dann auch so viel Freude miteinander zu haben und so eine Entspannung. Also das gehört ja dann auch dazu. Also feiern kann man hier.
1: Ja. Also im Kleinen funktioniert es offensichtlich.
0: Doch, würde ich
1: sagen. Im Großen nicht so richtig. Fühlt man sich denn von der Politik vielleicht missverstanden?
0: Ich glaube, viele fühlen sich überhaupt nicht gesehen. Das ist, glaube ich, der nicht mal verstanden, weil zu verstehen, der ist ja die Vorstufe, dass ich überhaupt gesehen werde. Und ich glaube, die meisten sehen sich gar nicht gesehen. Und sie haben leider recht. Also da diese Diagnose muss ich auch stellen. Sie haben wirklich leider recht. Also insofern bin ich ja vielleicht von außen guckend auch immer noch ein bisschen, habe noch ein bisschen einen anderen Blick. Aber wenn zum Beispiel Wahlen sind hier, dann ist mir aufgefallen, welche Parteien tun denn hier überhaupt irgendetwas machen zur Unterrichtung der Bevölkerung über ihre Ziele. Ich meine, das sollte ja eigentlich ihr großes Programm sein. Ich kann nur erkennen, dass die AfD sich engagiert. Ich habe von ihr was im Briefkasten, sie haben Plakate hängen, sie bieten auch Veranstaltungen an, da hatte ich noch nicht Zeit, mal hinzugehen, einfach um mal zu gucken, wie er da redet und was er redet. Aber die anderen Parteien, sorry, also sehr, sehr, sehr schmal, sehr schmal. Und das wird ist immer schmaler geworden in den 10 Jahren. Also diese 2 großen Wahlzyklen, die ich hier schon miterlebt habe, muss ich noch zugeben, dass, da ich ja immer mit dem Auto von hier nach Potsdam, hatte ich ja auch immer diese Straßenwahlplakatbooste zu gucken. Wenn man aus Berlin raus ist, aus Potsdam raus ist, dann nimmt es sofort ab und hier kann man sie zählen. Kann man zählen. Mhm. Also wirklich.
1: Aber es gibt ja trotzdem, ich weiß nicht, wie es in Schönbach ist, die Montagsdemonstrationen. Also zumindest in Löbau. Ne? Ich bin mal an einem Tag, nur so als Episode von mir, an 3 Montagsdemonstrationen vorbeigefahren. Ne? Bin in Zittau losgefahren, da waren die. Über Herrnhut habe ich sie gesehen und dann hier in Löbau war noch so der letzte Schwanz, der dann verschwand. Und ja, die Frage wäre vielleicht noch, wenn man heute die Montagsdemonstration und Ähnliches sieht, wo ist denn der Unterschied zu damals, was Sie damals zur Wende erlebt haben?
0: Na, bei uns sind das ja hier keine Montagsdemonstration, sondern Sonntagsdemonstration, na, 96, ja. Also die habe ich auch öfter mal gesehen. Und was mir sehr aufgefallen ist, also ich will nicht von den Plakaten sprechen und auch nicht von den Fahnen sprechen, weil da ist die Sprache der Demonstranten sehr eindeutig. Aber wenn ich komme ja vom Theater, wenn ich gucke, wie die Leute da sind und wie sie so miteinander reden, denn das ist ja, was mich als Theaterfrau sozusagen auch interessiert, nicht nur, was da auf dem Plakat steht, dann sehe ich irgendwie eine fröhliche Gesellschaft. Man genießt es, das zu machen. Und was lerne ich daraus? Ja, das ist Freiheit eben. Man kann eine Meinung haben, die ich nicht teile, ja, und die ich vielleicht auch wirklich verheerend sogar finde zum Teil. Aber sie dürfen da stehen, sie dürfen demonstrieren. Ich durfte in der DDR, ich durfte nicht mal im Kindergarten sagen, dass der Kindergarten aufgelöst wird. Da wurde ich zitiert, es gab eine große Veranstaltung, es wurde abgekanzelt, es wurde gesehen, dass die Eltern, mich konnten sie nicht mehr rausschmeißen, ich war schon aus einem rausgeflogen, aber der andere Vater, der mitgemacht hatte, der sollte in der Uni seinen Job verlieren. Das war der Kontext in der DDR. Wegen nichts eigentlich, nur wegen sagen, der Kindergarten wird aufgelöst. Hallo? Also, was wollen denn die Leute? Sie sind doch frei. Sie können doch demonstrieren. Ich meine, ich muss es doch nicht teilen. Ich muss ja nicht hingehen. Ich muss ja nicht auch ein Plakat hinhalten. Das erwartet ja auch keiner von mir. Ja? Aber sie sagen doch ihre Meinung. Und das, ich habe da auch gar nichts dagegen. Also, wenn sie ihre Meinung sagen wollen, sollen sie sie sagen.
1: Gut, das Projekt heißt ja von den Wurzeln bis heute. Also da ist ja auch irgendwie so vielleicht das Bild eines Baumes oder irgendeines anderen Gewächses. Ist denn aus den Ereignissen von damals, sind daraus kräftige Bäume geworden, um bei diesem sprachlichen Bild zu bleiben? Oder wie würden Sie dieses Gewächs beschreiben, was aus den Wurzeln
0: entsprungen ist? Also auf jeden Fall ist etwas daraus gewachsen. Und ich finde, es ist vielleicht nicht der größte Baum geworden oder nicht so ein großer Baum, wie man damals geträumt hatte. Vielleicht der Baum ist etwas kleiner. Und vielleicht hat er auch irgendwo einen etwas schiefen Ast oder, ja, also das kann schon sein, aber in der Natur ist nichts gerade. Also da habe ich auch gar keine Probleme mit, wenn man so will. Aus meiner Sicht ist, wenn man so will, selbst das, was nicht als nicht gelungen empfunden wird, ist für mich immer noch auch ein Stück gelungen. Weil selbst bei der Transformation der gesamten Struktur unserer Gesellschaft, also auch hier in der Oberlausitz, das ist sehr viel Umstellung nötig gewesen, sehr viel neues Lernen und so weiter. Aber und in einer kurzen Zeit, und da ist auch bestimmt viel auf der Strecke geblieben und vieles ist nicht gut verstanden worden oder auch nicht erklärt worden, weil ja keine Zeit zum Erklären war. Aber letztendlich ist es ja gelungen. Also das ist sozusagen so eine ganze Transformation doch auch gelungen. Das sagt bloß einfach gar niemand, habe ich den Eindruck. Aber für mich ist es eben auch gelungen. Als ich hierher kam, in die Oberlausitz, musste ich mich ummelden, musste mein Fahrzeug ummelden, musste die ganzen Gänge machen. Ich hab das genossen, sage ich Ihnen ehrlich. Gehen Sie mal nach Berlin, machen Sie da mal. Haha, kann ich nur sagen. Ja, da ist auch alles umgestellt worden, aber da funktioniert es nicht. Hier funktioniert es überall. Hier hat wirklich, wer hier meckert, der kann nur sagen, ziehen Sie um. Wird zwar ein Hausfrau frei, ist nicht schön, aber ziehen Sie um. Ja, dann wird man sehen, was woanders ist. Man soll mal gucken, was woanders ist. Und hier funktioniert alles. Diese ganze Transformation ist hat geklappt. Jetzt muss sie modernisiert werden, aber hätte sie sowieso werden müssen, weil wir müssen alle digitalisieren. Geht nun mal nicht anders. Das ist für viele wieder eine schlimme Herausforderung, weil sie eigentlich damit nicht aufgewachsen sind, weil das nicht in ihrem Leben großen Platz hat. Für die Jüngeren ist es ein leichtes, weil die haben kein Problem damit. Die dudeln den ganzen Tag an ihrem Handy, wissen, wie sowas geht. Gut, das ist dann wieder so eine Phase und dann wird ja auch, ist ja auch sofort was gemacht worden. Es gibt eben Seniorenkurse, kann man besuchen, um auch sowas zu lernen, noch im Alter. Und also, und hier eben in diesen überschaubaren Zusammenhängen funktionieren dann solche Dinge auch. Da kann ich den Kursleiter anrufen, da bekomme ich einen Termin und dann kann ich mir das zeigen lassen. Das machen sie, sowas braucht man in Berlin, wird das auch alles angeboten, aber für den Einzelnen ist es nicht übersichtlich, nicht zugänglich. Er erfährt nicht mal, dass es das gibt, weil das in der Menge einfach untergeht. Ja. Und darum, also ich kann das nicht so teilen, weil ich sehe das immer, natürlich als Kontrast habe ich mal mein anderes Leben, wo ich herkomme und da kann ich immer nur sagen, ey Mann, hier ist es so schön. In der Natur ist es schön, mit den Menschen ist es schön. Die Menschen sind viel entspannter. Ich habe hier niemals so eine Situation im öffentlichen Raum erlebt, wie man in Berlin sofort, wenn man ankommt, da braucht man nicht lange rumrennen und warten, dass man angemacht wird, angeblökt wird oder irgendwas nicht, ja. Sich, also eine beängstigende Situation entsteht, das kann man sofort haben. Das ist ganz locker. Habe ich hier alles noch nie erlebt. Noch nie. Ja, und insofern, wenn man das, da wünschte ich mir manchmal, dass die Leute hier sich das auch vergegenwärtigen, was sie haben an ihrem hier zu Hause, an dieser Welt, wofür sie sehr viel getan haben. Das hat ihnen ja keiner auf ein Tablett hergeschafft, ja. Haben sie ja selbst gemacht, eben. Und diese Empfinden, dass dieser Raum, den haben sie gefüllt, den haben sie selbst gestaltet. Also, hallo, das ist doch auch, da kann man sich auch mal so machen und sagen, ey, ja. So eine Transformation, wo hat es nicht gegeben in der Welt? Nirgends übrigens. Ja, nirgends hat es so weit gegeben. Also so, auf diese Weise. Unsere Nachbarländer haben diese Transformation über 30 Jahre vollzogen und sind in manchen Bereichen immer noch nicht so weit. Da ist es vielleicht für den Einzelnen besser verkraftbar gewesen, aber der Einstieg hinein war auch nicht einfach, wie wir wissen. Ich erinnere mich an Polen, wo die Leute massenhaft ins Ausland gewandert sind, weil sie sonst da wirklich untergegangen wären. Ja, das ist auch nicht so toll gewesen. Also, wie gesagt, ich bin ja nicht so pessimistisch und deswegen, ich glaube, es ist ein Baum gewachsen, der ist nicht ganz gerade vielleicht oder hat, ja, irgendwo, vielleicht ist auch mal irgendwo Laub abgefallen, weil da nicht genug Wasser war, keiner gegossen. Irgendwas ist immer ein bisschen schief. Aber, also im Grund jetzt wirklich zur richtigen Beängstigung habe ich nicht. Ich gebe zu, wenn solche Menschen, die jetzt sagen, Europa gehört abgeschafft und wo ich immer denke, ja, kann man alles sagen, nicht? Sagt, ist ja auch nichts passiert. Aber wenn das sich umsetzen lässt in Europa, dann werden wir uns alle sehr an die Nase fassen, was wir davon haben. Weil ich glaube, dass die Leute, die das irgendwie schillernd finden und so, ja, schlimm mit Europa, machen sich nicht klar, was das bedeutet. Ich meine, die Engländer, ja, muss man hingucken. Und die haben es ja noch gut gehabt, weil die wurden von außen gepampert, ja. Aber wer sollte denn Deutschland pampern? Also, wer soll denn da kommen? Da kann ich nur lachen. Die werden gepampert, weil keiner will, dass sie da wegbrechen und dass es denen ganz schlecht geht. Also werden sie vertragsmäßig flankiert und da noch ein bisschen und hier noch ein bisschen und da noch was und so. Sonst würden die noch viel mehr am A sein. Ja? Und deshalb, das sind alles so Dinge, wo ich mir wünsche, dass die Leute einmal nachdenken, bitte. Ja, einmal nachdenken. Wir haben von Europa profitiert und ohne Europa würde das Leben für alle bescheuerter sein. Also deshalb bin ich da nicht so stolz auf unseren Abgeordneten, den wir in Zukunft vielleicht am Europaparlament haben, der jetzt schon andauernd nur aneckt bei seinen eigenen, in seiner eigenen rechten Fraktion. Also nicht bei anderen, sondern da. Den sie jetzt gerade aufgestellt haben. Habt jetzt den Namen nicht parat. Mhm. Ist ja auch egal. Aber das sind so Sachen. Das finde ich eher, da könnte der Baum Schaden nehmen. Ja, da könnte der Baum Schaden nehmen.
1: Gut, also von Berlin über die Oberlausitz nach Europa, das war doch ein schönes Schlusswort. Vielen Dank, Petra Morave. Vielen Dank auch an die Partnerschaft für Demokratie des Landkreises Görlitz, die dieses Interview ermöglicht hat. Auf Wiedersehen und bis irgendwann einmal.
0: Ja, auf jeden Fall, bis irgendwann einmal.
1: Liebe Hörer von Radio Z, willkommen erneut zu Von den Wurzeln bis heute. Wir sind zu Gast in Löbau bei Kerstin Schlegel. Guten Tag, Frau Schlegel.
2: Guten Tag, Herr Herrmann.
1: Frau Schlegel, wir haben hier einige Fragen für Sie. Sie gehörten damals mit zu den Protagonisten der friedlichen Revolution, zu den Frauen der ersten Stunde. Wer waren Sie damals?
2: Also ich gehörte nicht zu den Frauen der ersten Stunde, sondern eher zu den Frauen der zweiten Stunde. Ich hatte damals drei kleine Kinder. Das letzte war 88 geboren und da hat mir mein Mann nicht erlaubt, zu irgendwelchen Versammlungen zu gehen. Erst im Februar 1990 bin ich dann zum neuen Forum dazu gestoßen.
1: Und ja, wie haben Sie die Ereignisse damals persönlich erlebt, als Sie zum, wie Sie sagten, neuen Forum dazugestoßen
2: sind? Ich habe das alles quasi eingesogen. Ich war ja zu Hause und habe dann im Fernsehen jeden runden Tisch verfolgt und alles. Und ich war natürlich auch schon 89 nicht ganz passiv, sondern wir haben damals die Unterschrift geleistet unter dem Aufruf des neuen Forums. Das war, glaube ich, im September 89 oder im Oktober. Und wir sind auch zu den beiden Demos gegangen, die es in Löbau gab.
1: Was waren das für Demos? Kann man das beschreiben?
2: Also das war die erste Demo. Da ging es ganz, ja, ich würde mal sagen, darum, eine bessere DDR zu bekommen. Dann wurden auf dem Marktplatz tolle Ideen vorgetragen, was man in Löbau alles verbessern könnte. Und da weiß ich noch, da sind wir damals losgezogen mit Kinderwagen und Lampions. Und die zweite Demo, die war dann schon ein bisschen, achso, und da war ich sehr neidisch, dass dort welche, die schon länger beim neuen Forum waren, dass die da so mit Scherben rumliefen, wo drauf stand, keine Gewalt. Das fand ich sehr eindrucksvoll und ja, da wusste man dann auch, wer da schon dazugehört. Und die zweite Demo, die war dann aggressiver. Da war der Slogan, der da immer gerufen wurde, war Stasi raus. Und dann wurde auch gerufen, wofür ich überhaupt nicht war, Deutschland einig Vaterland.
1: Und die D-Mark war auch schon mit im Gespräch?
2: Also das war im Winter.
1: Das kam
2: im
1: dann
2: Januar
1: später. Ja, gesellschaftliche Ereignisse oder, wenn man so will, Revolutionen haben ja immer auch eine Geschichte, also einen Vorlauf. Ist so ein Vorlauf bei Ihnen da gewesen? Waren Sie unzufrieden in der DDR?
2: Also eigentlich war ich als Mutter von drei Kindern, war ich 89 das erste Mal im Westen, hatte meine Tante Geburtstag. Und da muss ich sagen, da habe ich gedacht, eigentlich bin ich als Mutter von drei Kindern hier in der DDR sehr gut dran. Ich brauche nichts zu bezahlen für den Kindergarten, ich brauche mir keine Sorgen zu machen um meine Wohnung, alles wunderbar. Aber natürlich war ich auch unzufrieden, weil ich ja in einem sozialistischen Betrieb gearbeitet habe und dort wurde alles immer verrückter. Was mir dazu einfällt, ist, dass ich damals 88 oder 87 arbeiten war und da hieß es dann plötzlich, also ich war Konstrukteur und Schaltelektronik Oppach und da hieß es dann plötzlich so, und heute Nachmittag gibt es eine Sonderschicht. Wir bauen Monitore um. Und da ging es damals eigentlich nur darum, dass der Betrieb eine hohe Warenproduktion erzeugt. Und da wurden Monitore angebracht, da waren die falschen Stecker dran, da haben wir andere Stecker dran gelötet. Und der ganze Monitor wurde unserem Betrieb als Warenproduktion zugerechnet. Und da habe ich gedacht, also das kann ja nicht mehr lange gehen. Ja, und solche Sachen kamen halt öfter vor.
1: Ja, Sie hatten schon den Betrieb genannt. Gibt es noch mehr Episoden, also konkrete Begegnungen vor der Wende oder auch danach, die besonders prägend waren, die Ihnen in Erinnerung geblieben sind?
2: Ja, ich bin dann... wir hatten dann eigentlich wirklich eine richtig gute Truppe so im Neuen Forum. Wir hatten eine Umweltgruppe, die sehr aktiv war und haben dann den Tag der Umwelt veranstaltet regelmäßig. Und das war eigentlich eine gute Sache. Haben die Leute sich auch dafür interessiert und das hat eigentlich viel Spaß gemacht.
1: Die Umwelt war ja ein besonderes Thema hier in der Region, also hat das...
2: War eigentlich in der ganzen DDR ein großes Thema, weil damit wirklich Schindluder getrieben wurde. Uns wurden ja dann auch diese Filme bekannt von Bitterfeld, vom Silbersee und so.
1: Und direkt in Löbau, hat man das gemerkt? Hat man das gerochen, wenn man, ich mal so fragen darf, die Braunkohleindustrie?
2: Das hat man natürlich nie gerochen, weil man es gewöhnt war. Aber man hat gesehen, dass Löbau Wasser... dann seine Farbe gewechselt hat, weil die Textilveredelung eine andere Farbe gedruckt hat. Mhm. Also das war schon gravierend eigentlich, wie das Löbauer Wasser verschmutzt war.
1: Das Löbauer Wasser war das?
2: Das Löbauer Wasser.
1: Das ist hier noch an Flüssen, die Seltenrhein.
2: Die Katzbach und die Seltenrhein, ja.
1: Und die kleinen, das sind ja eher Bäche, ne? Die
2: waren ja, das Löbauer Wasser fließt aber direkt an Lautex vorbei.
1: Ja, und die anderen beiden waren nicht...
2: Das weiß ich nicht.
1: Waren nicht Ockergelb
2: oder sowas.
1: Unser Garten
2: liegt am Löbauer Wasser.
1: Ja, Sie hatten vorhin schon die Demonstrationen genannt, die beiden, wo Sie dabei waren. Gab es dort Begegnungen mit der Staatsmacht? Hat man dort
2: Ich hätte meine Kinder nicht mitgenommen, wenn ich gedacht hätte, dass es da Begegnungen mit der Staatsmacht gibt.
1: Ja, aber die gab es sicher indirekt, ne? Hat man erkannt, dass die Staatssicherheit dort zugange war?
2: Es gibt Leute, die sagen, sie wissen ganz genau, wer das war und so. Ich bin zu naiv.
1: Gut. Ja, was gab es sonst an persönlichen Begegnungen, die prägend waren? Also Sie sind dann zu den Grünen gegangen?
2: Ich bin nicht zu den Grünen gegangen. Das war ganz eigenartig. Also ich bin ins neue Forum eingetreten. Dann gab es mal so eine Versammlung, wo dann die drei Bürgerbewegungen, Neues Forum, Frieden und Menschenrechte und Demokratie jetzt sich zusammengeschlossen haben und Bündnis 90 wurden. Da sind wir dann alle sozusagen in Bündnis 90 gegangen. Ich glaube, da sind fast alle mitgekommen. Und dann ist Bündnis 90, hat sich dann mit den Grünen und mit den Westgrünen vereinigt. Und da haben wir dann viele Mitglieder verloren. Aber ich bin da noch mitgegangen und habe das eigentlich bloß manchmal bereut.
1: Gab es auch Begegnungen, um nochmal zu der Frage zu kommen, auch mit Vertretern der SED oder den Blockparteien, sind diese Menschen dort mit aufgetreten oder war dort überhaupt niemand vor Ort?
2: Naja, es waren manchmal waren welche da, ja. Das wusste ich aber gar nicht, dass die da zum Beispiel von der PDS waren. Nö, kann man jetzt nicht sagen. Mhm.
1: Gut, rückblickend auf damals, was ist jetzt von den Idealen aus dem Jahr 1989 geblieben, so als generelle Frage?
2: Das ist natürlich eine gemeine Frage. Also ich wollte ja eine bessere DDR. Ich wollte zwar auch eine Wiedervereinigung, aber eigentlich wollte ich erstmal eine bessere DDR. Und das haben wir ja nicht geschafft. Das hätten wir wahrscheinlich auch nicht geschafft, weiß ich nicht. Und ja, wir haben eben jetzt die soziale Marktwirtschaft und das ist halt was ganz anderes. Und ja, ich würde mich jetzt nicht gerade als Wendegewinner bezeichnen. Ich war lange Zeit arbeitslos und es war nicht einfach. Aber trotzdem war es richtig, dass wir die friedliche Revolution gemacht haben, denn es konnte so nie weitergehen und es wäre auch so nie weitergegangen. Und ja, ich hätte mir gewünscht, dass die DDR von ihren guten Sachen, die sie hatte, mehr hätte einbringen können in die Wiedervereinigung. Aber das ist ja wahrscheinlich auch aufgrund der Masse, die die Bundesrepublik schon an Menschen mit sich brachte und der vielen Jahre, die sie schon Erfahrung hatten mit der Marktwirtschaft, ist das eigentlich verloren gegangen. Mhm.
1: Wobei hier in Löber an der Kommunalpolitik, gerade die Führungspositionen, sind ja eigentlich von Ostdeutschen besetzt worden.
2: Also da gab es auch mal so eine, da gab es auch mal so eine Westkultur-Sekretärin und die haben sie ausgebremst. Das war richtig schön. Die haben Dienst nach Vorschrift gemacht und die ist nie lange geblieben. Wenn Sie das jetzt so fragen.
1: Ja gut, die Juristen sind ja oft aus dem Westen gekommen, das ging wahrscheinlich auch nicht anders.
2: Ja, da sind ganz viele da gewesen auch und dann eine schöne Pauschale kassiert.
1: Ja. Gut, also wir haben uns vorhin schon kurz unterhalten, wenn man bei Ihnen aus dem Fenster guckt, Sie sehen immer die Montagsdemonstration hier vorbeilaufen und ja, die Frage wäre, gibt es gemeinsame Grundmuster? Jetzt nicht nur auf die Demos bezogen, zwischen dem Protest von damals und zwischen dem Protest von heute, damit meine ich jetzt nicht nur die Montagsdemonstration, sondern auch allgemeine Unzufriedenheit.
2: Die Menschen sind meiner Ansicht nach heute auf hohem Niveau unzufrieden. Die wissen eigentlich, also wenn ich diese Montagsdemonstranten hier so sehe, dann muss ich sagen, ich habe noch nie rausgekriegt, wofür oder wogegen die eigentlich sind. Zumindest demonstriert da jeder für was anderes. Also vorneweg marschiert die AfD und die Freien Sachsen. Dann gibt es einen, der marschiert mit der Standarte des russischen Präsidenten. Was das bedeuten soll, weiß ich überhaupt nicht. Und am Ende kommen dann meistens welche so mit Friedenstauben fahren. Ja, das ist was, was ich noch verstehe. Ja, und dann gab es jetzt auch schon mal ein Plakat, das Regime muss weg. Also diese Leute wissen nie, was ein Regime ist. Und dann gab es auch ganz oft das Plakat Lügenpresse bzw. ARD und ZDF durchgestrichen. Muss man ja nicht angucken, ich meine. Ja.
1: Und wie war das damals? Was war damals anders?
2: Also damals, denke ich mal, wollten wir auch nicht alle das Gleiche, aber man hatte zumindest das Gefühl, dass wir alle das Gleiche wollen. Wir wollen, dass diese DDR, dieses echte Regime, dass das verschwindet und dass das alles besser wird und wir frei leben können. Und jetzt die Leute, die da jetzt mal mit einer Reichsbürgerfahne rumrennen, die müssten mal in dieser Zeit mal eine Weile leben. Ja. Mit Plumpsklo auf dem Hof und so. Dann würden sich vielleicht anders entscheiden.
1: Wobei es ja damals sich auch gegensätzliche Meinung war, ob es nun ein vereinigtes Deutschland geben soll oder Sie hatten gesagt, Sie wollten eine eigenständige DDR. Hat man diesen Diskurs erlebt in Löber? Anschluss an die Bundesrepublik oder Eigenständigkeit?
2: Nee, darüber haben wir eigentlich nie gesprochen. In der Umweltgruppe, nee.
1: Das kam dann von selber.
2: Ja, das war irgendwie was, das konnte man eigentlich nicht beeinflussen. Ne? Das lief dann.
1: Okay. So, und an welche Protagonisten von damals?
2: Das muss ich gerade sagen.
1: Der große, erinnern Sie sich gern und an welche vielleicht nicht so sehr?
2: Also der von mir sehr verehrte Werner Schulz ist ja vorst ja leider gestorben und ich fand es so bezeichnend, dass er ausgerechnet am 9. November gestorben ist. An einem Tag konnte der gar nicht sterben. Also den habe ich wirklich sehr verehrt. Der war auch so ein Verfechter einer besseren DDR und er war Ingenieur oder Diplom-Ingenieur wie ich. Ein ganz intelligenter Mann und er konnte reden, da konnte man stundenlang zuhören. Und er war auch zweimal in Löber und das rechne ich ihm hoch an. Und er hat dann auch mal mit uns eine Versammlung gemacht in Zittau und hat so ein bisschen was erzählt aus dem Bundestag, was sehr interessant war.
1: Und gab es auch lokale Leute, sage ich mir, die dann vielleicht auch in der Politik zu Amt und Würden gekommen sind, die damals mit auf den Demonstrationen waren, hier in Löber?
2: Nee, wüsste ich nicht. Also ich bin ja vorhin alle nochmal durchgegangen. Nee. Nee, ganz viele haben eine Arbeit gefunden im Landratsamt dann, wo sie dachten, sie könnten da was verändern. Und aber dass direkt einer hier von uns in die Politik gegangen ist, nö, wüsste ich nicht.
1: Und die Stadtverwaltung Löbau selber, das sind die gleichen Leute geblieben, oder?

0: war, die hat uns ja damals auch dieses Büro zur Verfügung gestellt, was wir damals am Altmarkt hatten und so. Also mit der ließ es sich ganz gut zusammenarbeiten.
1: Gut. Wir hatten es schon ein bisschen angerissen, aber vielleicht nochmal. Also welche Erfahrungen aus den Wendezeiten sind in das Heute herübergekommen und was ist Ihrer Meinung nach verloren gegangen?
0: Ja, verloren gegangen ist der Enthusiasmus, mit dem wir damals rangegangen sind. Weil, ja, man hat irgendwie gedacht, man kann Politik mehr beeinflussen, als man das eigentlich wirklich kann. Und ja, wir waren damals auch mehr Leute, würde ich mal sagen. Und vor allen Dingen waren mehr dann wirklich da. Wir sind jetzt zwar eigentlich mehr Mitglieder bei den Grünen, aber die, die wirklich aktiv machen, das sind nicht ganz so viele. Die wirklich aktiv sind, die machen dann zwar sehr viel, da kann man nicht meckern, aber es gibt nicht mehr ganz so viele Leute, die wirklich da bereit sind, da jeden Monat irgendwie sich zu engagieren.
1: Wie sehen Sie die Grünen heute?
0: Ja.
1: Wir haben ja nun hier mit Franziska Schubert.
0: Also Franziska Schubert, die lasse ich nicht kommen. Die ist in Ordnung, die ist schwer in Ordnung und die tut auch alles für unseren Landkreis und überhaupt für eine vernünftige Politik. Da kann man gar nicht sagen. Wunderbar. Ich finde auch die Leute so schrecklich finden, also wie Annalena Baerbock oder Robert Habeck, die machen schon einen guten Job. Wobei natürlich die Sache mit diesem Gebäudeenergiegesetz voll gegen Baum gelaufen ist, wo ich dann wirklich gedacht habe, das kann nicht wahr sein. Und muss ich sagen, Grüne immer kurz vorm Austritt. Da war ich richtig sauer, aber mittlerweile hat man ja das revidiert bzw. erklärt, nur endlich, wie es eigentlich sein soll. Und ich denke auch, es muss sein, aber man kann dann nicht so wie im Wilden Westen aus der Hüfte schießen, das geht nicht.
1: Und Sie selber persönlich, Sie sind noch bei den Grünen?
0: Ich bin noch bei den Grünen, ich sag doch immer kurz vorm Austritt.
1: Seit der Wende waren Sie politisch aktiv in unterschiedlichen Niveau?
0: Ja, ich war, also ich habe ja gerade gelesen, in den 90er Jahren war ich sehr aktiv. Das hat sich dann gelegt. Ja, waren dann alle nicht mehr so aktiv, muss ich sagen. Immer wenn Wahlkampf war, dann ja. Und ja, ich bin eigentlich stolz, dass ich immer noch dabei bin, weil wir so viele unterwegs verloren haben oder gesagt haben, nö, ich will überhaupt nicht mehr, das ist nicht mehr meins. Und wir gewinnen auch neue Mitglieder.
1: Und ja, ich meine, Beteiligung in Parteien hat ja auch was mit Demokratie zu tun. Sehen Sie die Demokratie in Gefahr heute? Und wenn ja, etwa ab wann? Und ja, welche Symptome sind da festzustellen? Oder ist Demokratie bei Ihnen überhaupt in Gefahr? Ist vielleicht auch alles in Ordnung?
0: Na, ich hoffe, dass es noch in Ordnung ist. Aber wenn ich so dann die Berichte vom Parteitag in Magdeburg höre, dann sehe ich schon die Demokratie in Gefahr.
1: Vom AfD-Parteitag.
0: Also diese Sprüche und Parolen da, die wollen mir überhaupt nicht gefallen.
1: Das sind auch die Symptome bei Ihnen, diese Sprüche und Parolen? Oder geht es noch tiefer? Gibt es konkrete Aktionen, naja, wo Sie sehen, die Demokratie ist in Gefahr?
0: Was meinst du jetzt?
1: Naja, ich meine, dem Wort folgt ja manchmal die Tat. Ne?
0: Naja, es war jetzt ein sehr eigenartiger Artikel im Stadtjournal von einem AfD-Abgeordneten, der also den Klimawandel leugnet. Das ist zwar nicht die Demokratie in Gefahr, aber es ist schon eigenartig, wie ein intelligenter Mensch sowas vorbringen kann. Ja. Und ich habe auch festgestellt, dass gerade Menschen, die ich eigentlich sehr geschätzt habe oder eigentlich immer noch schätze, aber dann sich wirklich solchen Gedanken anschließen,

0: wissen warum. Wahrscheinlich, weil sie ziemlich einfach und logisch klingen. Und weil man auch will, das soll sich ganz plötzlich was ändern. Was aber wahrscheinlich nicht passiert. Also hoffentlich nicht. Das geht nicht. In einer Demokratie wird sich nie irgendwas schnell ändern. Es sei denn, es passiert was Schlimmes.
1: Und wenn Sie so Bilder sehen, manchmal kommen ja Fernsehbilder aus Leipzig-Konnewitz oder aus Hamburg. Und wenn Sie da aus Ihrem Fenster auf Löber blicken, kann man das vergleichen? Ist man dann froh, dass man hier in Löber ist, wo die Demokratie ja noch einigermaßen in Ordnung zu sein scheint? Was hat man für Gefühle bei solchen Fernsehbildern?
0: In Löber sind eben leider ziemlich wenig Leute auf der Straße. Und da können auch ziemlich wenige da sich irgendwie aufmüpfig äußern. Aber diese linken Sachen habe ich eigentlich gar nicht so verfolgt. Aber ist natürlich genauso schlecht die linke Gewalt wie die rechte. Also das kann man auf gar keinen Fall unterstützen.
1: Und Sie selber, fühlen Sie sich von der Politik verstanden oder missverstanden? Und vielleicht auch nochmal, wie ging es beruflich bei Ihnen nach der Wende weiter?
0: Ja, das ist keine lustige Geschichte. Also ich war auf dem Landratsamt, dort hat man mich entlassen. Und dann war ich also ziemlich betrübt und war dann lange Zeit arbeitslos und habe dann mich von ABM zu ABM gehangelt, wobei ich sagen muss, dass ich auch wirklich schöne ABMs hatte. Zum Beispiel war ich in Herrnhut zum 300. Geburtstag von Zinzendorf. Ich durfte Kirche auf der Landesgartenschau koordinieren, was mir wirklich viel Spaß gemacht hat. Solche Sachen hätte ich eben gerne viel mehr gemacht. Ja, und zuletzt war ich in dem Callcenter. Was man auch mal mitgemacht haben muss, da wird man auf gar keinen Fall dümmer dabei.
1: Ist das so? Weil das hat ja nicht so einen guten Ruf, das Callcenter, aber es klingt aus Ihrer Stimme ein bisschen Optimismus in dieser Richtung.
0: Ich muss mal sagen, alles, was ich am Computer heute kann, also ich konnte schon vorher mit dem Computer umgehen, aber dort hat man natürlich jeden Tag das bedienen müssen und dann weiß ich, wie das ist mit so einem Callcenter, wenn einer anruft. Und ja, der Zusammenhalt unter den Kollegen ist eigentlich schön, aber alles andere, die Arbeit an sich und vor allen Dingen, dass man ständig kontrolliert wird, das ist schlimm dort.
1: Ja, das Projekt heißt ja Von den Wurzeln bis heute. Sie haben an den Wurzeln damals doch irgendwo mitgewirkt. Und jetzt nochmal rückblickend, sind aus diesen Wurzeln nun Bäume geworden oder Sträucher? Also wie lässt sich dieses Bild beschreiben?
0: Ja, ich meine, wir haben eine Menge erreicht, dass halt diese alten Herren dort weggefegt wurden und dass sie enttarnt wurden und dass man immer noch dabei ist, herauszufinden, was die eigentlich alles so verzapft haben. Stasi und so weiter. Und das finde ich richtig, dass das vernichtet wurde. Ich meine, wir als DDR-Bürger haben es ja gut gehabt. Ne? Wir hatten die Bundesrepublik, die uns sozusagen aufgefangen hat, auch wenn sie das teilweise nicht so gemacht hat, wie wir es uns gewünscht hätten. Aber wenn man sich jetzt andere Länder anguckt, wie Rumänien oder Bulgarien, dann muss man sagen, wir haben schon noch Glück gehabt mit unserer Revolution. Und ja, ich bin jetzt nie unzufrieden.
1: Ja, die Protagonisten von damals, die Sie vielleicht auch irgendwo gesehen haben, im Zuge der Ereignisse, vielleicht auch in anderen Parteien, wer ist denn da heute einfach noch da, kann man das sagen? Wer erscheint heute noch in den Medien?
0: Also eigentlich ist es so, dass fast alle so eine Altersgrenze erreicht haben oder sogar gestorben sind. Zum Beispiel Wolfgang Uhlmann ist gestorben. Werner Schulz hatte ich ja schon gesagt. Aber die Frauen aus Berlin habe ich jetzt extra in Vorbereitung auf das Interview mal recherchiert. Die Marianne Birtler und die Ulrike Poppe, die sind nach wie vor aktiv, zwar nicht in der Partei, aber die arbeiten ehrenamtlich für irgendwelche Menschenrechtsorganisationen oder so. Also die tauchen auch immer mal wieder auf, wenn irgendwelche Berichte kommen. Die sind schon noch da. Wer wirklich noch aktiv ist und damals aber wahrscheinlich sehr jung war, das ist die Katrin Göring-Eckardt aus Thüringen. Und da gibt es die Geschichte, dass die damals gegen unseren Rudolf Kessner angetreten ist in Weimar zur Bundestagswahl und dass die Katrin Göring-Eckardt sich durchgesetzt hat. Ansonsten hätten wir jetzt einen Löbauer im Bundestag.
1: Rudolf Kessner, das ist eine bekannte Löbauer.
0: Das ist Stempel. Der älteste Sohn von Karl Kessner.
1: Das ist eine
0: Institution
1: in Löbau, Stempelmacher, bürgerlich.
0: Stempelmachermeister.
1: Und diese Leute, die Sie gerade genannt haben, sind die mal in Löbau gewesen?
0: Nein, der Werner Schulz war eigentlich der Einzige. Und wer auch immer mal wieder hier war, aber jetzt leider nicht mehr bei uns beim Grünen ist, das ist die Antje Hermenau. Mhm. Und die hat eigentlich auch die Franziska Schubert so ein bisschen rangezogen. Hat ihr so die ersten Schritte beigebracht. Die ist ja im Finanzausschuss und da hat die Antje Hermenau hat immer gesagt, Frauen, ihr müsst sehen, dass er ans Geld kommt.
1: Und sind Sie zu diesen Leuten mal hingefahren? Haben Sie sich aus Löber wegbewegt und sind mal nach Dresden?
0: Ich bin mal nach Dresden gefahren,
1: zu den
0: ja.
1: Demonstrationen gefahren. Waren Sie vielleicht in Berlin dabei damals, nein, als es hochherging oder in Leipzig?
0: Ich war in Dresden, als es hieß, Joschka Fischer kommt. Und da habe ich gedacht, den musst du dir mal angucken. Und da bin ich in Dresden gewesen, das war im Rathaus in Dresden und das war sehr lustig, da wurde ich dann interviewt, ob ich ein Fan von Joschka Fischer bin. Da habe ich gesagt, ich bin kein Fan von Joschka Fischer, aber ich will ihn trotzdem mal sehen. Naja, dann muss ich sagen, der hatte 20 Minuten geredet und dieses Talent würde man wirklich jedem Pfarrer wünschen, der dort geredet hat. Er hat von meiner Ansicht nach auch viel großen Unsinn erzählt, aber es war kurzweilig.
1: Und Antje Hermenau ist ja aus der Partei ausgetreten.
0: Die ist ausgetreten, ne? Weil sie irgendwie selbstständige Politikberaterin werden wollte.
1: Naja, gut, sowas ist ja manchmal auch ein Vorwand, ne, für
0: ich weiß es nicht. Ich weiß es nicht. Das habe ich nie erforscht.
1: Was macht Antje Hermenau heute, wissen Sie nicht?
0: Na, die ist ja wohl für die Freien Wähler angetreten. Und ja, die macht es immer noch mit der.
1: Ist noch in der Politik.
0: Ne? Ja, irgendwie, ja. Viel was anderes habe ich nicht gehört.
1: Wie ist das in der Stadtpolitik in Löbau, im Stadtrat? Findet sich dort grünes Gedankengut irgendwo wieder, irgendetwas von diesen Dingen, wofür auch das neue Forum damals stand?
0: Naja,
1: oder ist das nicht vorhanden?
0: Naja, ich denke, die Bürgerliste will schon eigentlich sowas machen, aber so richtig werden sie das wahrscheinlich nicht schaffen, weil sie ja auch ein ganz schön bunt zusammengewürfelter Haufen sind.
1: Man hatte jetzt auch einen neuen Bürgermeister in
0: Löbau. Ja, das ist gut so. Das ist gut so. Der lässt die Stadtverwaltung besser arbeiten als der vorher.
1: Ja, gut. Die Landesgartenschau? Die haben sich gefreut, dass die Landesgartenschau hier gewesen ist?
0: Ich hatte ja vorhin schon gesagt, ich hatte da eine Arbeit. Habe die Arbeit an der Weidenkirche koordiniert und ich muss sagen, das war eine super Sache für Löber. Und da kann man wirklich unserem alten Bürgermeister loben. Ich habe das erst für ein bisschen überspannt gehalten, aber es ist sehr schön. Die Industriebrache ist saniert worden. Wir haben einen schönen Park jetzt dort. Wir haben diese Veranstaltungshalle. Und wir haben dadurch viel Aufschwung in der Stadt gehabt. Es waren endlich mal Leute auf den Straßen. Das war eigentlich wirklich schön. Ob das jetzt wirklich so viel gebracht hat, aber ist eigentlich egal. Ich finde es super, dass das alles dort unten hergerichtet worden ist und ein schönes Gelände geworden ist.
1: Naja, es ist auf jeden Fall ein positiver Effekt. Das war ja die alte Zuckerfabrik.
0: Und Lautex.
1: Und zumindest die Zuckerfabrik gab es ja auch mal den Konflikt. Das gehörte ja dann zu Südzucker. dass man das einfach kaputt gemacht hat, weil man das nicht wollte. Also da waren dann auch so die Zeitungsberichte, dass dann die Zuckerrüben nach Polen gefahren wurden, weil dort die Produktion halt billiger war. Ne? Auf jeden Fall ist dadurch etwas Gutes entstanden mit der Landesgartenschau, die ja auch noch heute
0: begehbar ist. Ja, also ich denke, mit der Zuckerfabrik war noch nicht direkt so ein Kaputtschlagen, aber ist natürlich wie mit allen Betrieben, die geschlossen wurden, ist es nicht schön. Aber es ist wirklich super, wie das Gelände geworden ist. Natürlich für die Leute, die mal bei Lautex waren, ist es vielleicht immer noch traurig, dass da jetzt Wiese ist, wo mal ihre Fabrikhalle stand. Aber ich kenne viele von Lautex, die da irgendwo untergekommen sind. Ja, mittlerweile wären die alle Rentner, die da nie untergekommen sind.
1: Gut, wir bedanken uns für das Gespräch bei Frau Schlegel. Wir bedanken uns auch bei der Partnerschaft für Demokratie des Landkreises Görlitz für die Unterstützung des Projektes. Und ansonsten gibt es demnächst eine weitere Sendung. Vielen Dank. Auf Wiedersehen, Frau Schlegel.
0: Auf Wiedersehen, Herr Herrmann.
1: Ja, liebe Hörer von Radio Z, willkommen erneut zu Von den Wurzeln bis heute. Wir haben heute zu Gast Armin Pietsch. Guten Tag, Herr Pietsch.
2: Guten Tag.
1: Ja, Armin Pietsch ist heute einer der Mitgestalter vom Augen auf e.V. Ja. Er hat aber damals auch die friedliche Revolution miterlebt. Armin, wie haben Sie die Ereignisse damals persönlich erlebt?
2: Na, ich muss erst mal sagen, dass ich zu der Zeit 1989 in Moritzburg bei Dresden gewesen bin. Dort war ich Student in einer kirchlichen Einrichtung. Und ja, ich habe das schon etwas eher erlebt, nämlich 88, 89 in Leipzig. Das heißt, ich hatte dort ein Gemeindepraktikum an der Thomaskirche, Thomas-Matthä-Gemeinde. Und da waren ja dann schon diese Montagsdemonstrationen im Laufen. Und da habe ich schon das erste Mal Polizeieinsätze gesehen, die ich für die DDR nicht für möglich gehalten hätte. Ansonsten taste ich mich mal ran an den ja, Oktober 89. Im Radio war irgendwann zu hören, ich glaube im August, dass auch die Grenzübergänge nach der Tschechischen Republik, nach der CSSR geschlossen wurden. Das kam auf Rias. Ich setzte mich in mein Bett, das kann ich mich noch sehr erinnern, und habe gejubelt und geklatscht. Warum? Weil ich glaubte, dass auch der Letzte jetzt verstehen würde, in was für ein Land wir leben. Das also nur noch mit Abgrenzung und Grenzenschließung agieren kann. Ja, und dann vielleicht gleich schon mal zu den Oktoberereignissen. Ich kann es nur von Dresden sagen. Na, meine Eltern, die haben in Eibau gewohnt und ja, die hatten damals auch schon ein Telefon. Nach vielen, vielen Jahren des Wartens. Und an dem 4. Oktober am Früh, da erzählte uns ein Mitschüler, dass er gestern auf dem Hauptbahnhof gewesen sei und Prügelszenen erlebt habe. Wir konnten das so eigentlich gar nicht fassen. Und dann am 4. Oktober direkt sind wir eingeladen gewesen bei einem Dozenten in Dresden. Und auf der Rückfahrt kam einer meiner Mitstudenten auf die Idee, wir gehen jetzt zum Hauptbahnhof. Zur Erinnerung, da sind ja die Züge durchgefahren nach dem Westen von der Prager Botschaft aus. Und ja, die Straßenbahn, die eigentlich zum Hauptbahnhof fahren sollte, die fuhr nicht mehr. Also sie machte am neuen Rathaus, wurde die Straßenbahn gestoppt. Und wir stiegen aus, um die Prager Straße entlang zu laufen. Es kamen uns Leute entgegen, die gesagt haben, da wird mit Steinen geschmissen. Ja, ich hatte zuerst überhaupt keine Lust, dorthin zu gehen. Und dann, als wir das Hotel Neva erreicht haben, auf dem damaligen Leninplatz oder am Leninplatz, da sahen wir diese Polizeiketten um den Hauptbahnhof. Es schien vorher gebrannt zu haben. Das heißt, ein Auto, denke ich mir, rauchte noch. Und ganz schnell haben wir erlebt, welche Taktik die Polizei gemacht hat. Dass sie immer zu dritt rausgelaufen sind aus der Kette, sich jemanden geschnappt haben, wieder hinter die Kette verschwunden sind und vor aller Augen ihn verprügelt haben. Das habe ich gesehen. Und ich habe gesehen, wie die Menge skandiert hat. Freiheit, wir bleiben hier. Das war ja alles nicht entschieden. Ne? Und es war auch nicht entschieden, wie rum das laufen würde. Und ich kam irgendwo zum Stehen und ein Mann sagte mir, dass vorhin sein Wasserwerfer eingesetzt wurde. Da war ich ein bisschen ungläubig und ich erinnere mich noch ganz genau, dass ich ihn so am Ärmel angefasst hatte und da gemerkt habe, dass er vollkommen nass ist. Ja, wir sind dann irgendwann an dem Abend ja, zurückgerannt. No, da waren auf diesem Leninplatz bei diesem Monument, da waren noch die Blumenkästen aus Beton, die waren umgedreht, aufgestapelt, das sah aus wie ein Gebirge. Also ich bin so schnell, bin ich glaube ich in meinem ganzen Leben nicht gewesen, über diese Betonteile drüber weg geklettert und wir sind Richtung Altmarkt gerannt, weil wir nicht wussten, ob Polizei uns verfolgt oder nicht verfolgt. Und da war ich mit dem Freund dort, der eigentlich ein ganz ruhiger ist. Und als wir auf dem Altmarkt waren, da war diese Kunsthandlung am Altmarkt, Buch und Kunst oder irgendeine Kunsthandlung, die war geschmückt für den 40. Jahrestag. Und der Schmuck bestand darin, dass dort, ich weiß nicht, 5 oder 6 große Bilder von Erich Honecker hingen. Und mein Freund, der also wirklich sonst immer sehr ruhig war, sagte so in aller Gelassenheit, wenn ich jetzt einen Stein hätte, würde ich den dort in das Schaufenster schmeißen. Ich kann dieses Gesicht nicht mehr sehen. Ja, das waren so die Ereignisse im Oktober in Dresden.
3: Und nochmal, Sie hatten ja gesagt, Sie waren damals als Eibauer Student in Moritzburg. Wer waren Sie damals persönlich?
2: Ja, ich war eigentlich außerhalb der DDR. Also ich habe immer gesagt, Moritzburg ist so exterritorial. Als kirchliche Studenten waren wir eigentlich vogelfrei. Also wir konnten tun und lassen, was wir wollten, wenn wir dem Staat nicht in die Quere gekommen sind. Und ich war relativ naiv. Ne? Ich bin in einem sehr behüteten Elternhaus aufgewachsen. Die großen Nöte und Probleme hatten wir nicht. Was vielleicht eine Einschränkung gewesen ist, dass wir nicht lesen konnten, was wir wollten, und dass wir nicht reisen konnten. Das habe ich als Einschränkung empfunden. Ansonsten waren wir junge Leute, die das Leben genossen haben und uns gefreut haben, dass wir in dem wunderschönen Moritzburg sein können und dass wir von staatlicher Drangsalierung oder von staatlichen Verordnungen nicht betroffen gewesen sind. Also, ja, Student. Und wir wussten aber, wenn wir fertig studiert haben, dass wir dann eigentlich nur eine Perspektive haben im kirchlichen Raum, also im staatlichen Raum, das war dann nicht mehr möglich.
3: Und hätten Sie denn in Aibau in der Oberlausitz eine berufliche Perspektive gefunden oder haben Sie danach gesucht?
2: Naja, ich habe vorher eine Berufsausbildung gemacht in Soland an der Spree zum Plast- und Lastfacharbeiter. Und aber das war mir zu wenig. Und ich wollte eigentlich so ein bisschen raus aus dem ganzen System der Besserwisserei. Die DDR gerierte sich ja immer so, dass sie immer alles besser wussten. Immer das letzte Wort hatten und immer belehrend gewesen sind. Also das müssen die größten Star-Pädagogen gewesen sein, die es überhaupt gab. Und aus dieser Art der Bevormundung und Belehrung wollte ich eigentlich entfliehen. Ja, natürlich hätte ich können in diesem Beruf Plastverarbeitung, hätte ich können in Soland oder in Zittau arbeiten, aber das war schon gar nicht mehr, das kam schon gar nicht mehr in Frage. Also weil die Perspektive war raus aus diesem ganzen System, ja.
3: Und was waren denn, Sie hatten das ja schon angesprochen, aber nochmal, also Episoden, die Ihnen besonders in Erinnerung geblieben sind?
2: Na, einmal, dass bei uns an der Schule der damalige SPD-Senat aus West-Berlin da war, zu Besuch in der Schule und dass wir sie schon gefragt haben, was SPD, was sie für eine Sozialismusvorstellung haben. Das war beeindruckend. Also, dass man schon klar wusste in West-Berlin, wie die Situation in der DDR gewesen ist. Das hat mich sehr beeindruckt. Dann, ja, die Brutalität der Macht, die wir erlebt haben, also eine Polizei, die bis oben hin mit Schilden und mit Helmen gesichert war und mit Schlagstöcken und mit Wasserwerfern, das hatten wir vorher in Aibau oder in Löbau noch nie gesehen, sowas. Das war sehr beeindruckend. Und dass sie auch das einsetzen wollten. Und was beeindruckend war, dass die Argumentation in den öffentlichen Medien, das heißt hier im Raum Zittau-Aibau, auch in Moritzburg, haben wir kein Westfernsehen gehabt. Wir hatten also DDR 1 und 2 und wir hatten RIAS und Deutschlandfunk und natürlich die Zeitung, ne, Junge Welt und Sächsische Zeitung. Und wie dort in einer, also ja, man kann sagen, alle Dinge umgedreht worden sind, die wir selber erlebt haben. Also wir, die wir demonstriert haben und friedlich dagestanden haben, mussten den nächsten Tag in der Zeitung lesen, dass wir Raudis gewesen sind. Raudihaftes Verhalten. Das war beeindruckend.
3: Und ja, was gab es denn an persönlichen Begegnungen? Also mit Vertretern hier aus der Region, aus Eibau, Löber oder auch in Zittau, vielleicht auch persönliche Begegnungen, die heute noch aktuell wären?
2: Also Begegnungen hatte ich da schon, obwohl ich natürlich niemals dran gedacht hatte, in Zittau später zu arbeiten und eigentlich mein ganzes berufliches Leben in Zittau gewesen bin oder noch bin. Das waren Begegnungen schon im Rahmen der Kirche. Das war zum Beispiel der damalige Eibauer Pfarrer Gotthilf Matzert, der sich sehr, sehr deutlich ausgedrückt hat und der immer wieder sehr, sehr deutlich in seinen Predigten gewesen ist. Es war uns immer eine Freude, am Sonntag zu den Gottesdiensten zu gehen und ihnen zuzuhören, was er zu sagen hatte. Und ich kann mich auch entsinnen an eine Begegnung oder an mehrere Begegnungen mit Heiner Eckert. Ich bin mir nicht sicher, ob er zu der Zeit Studentenpfarrer in Zittau gewesen ist. Er hatte jedenfalls sehr spannende Vorträge. Zum Beispiel an einen kann ich mich sehr erinnern, die Biografie von Karl Marx hat er mal erzählt und doch sehr, sehr anders, als wir das im Staatsbürgerkundeunterricht gehört hatten. Also an die beiden kann ich mich sehr, sehr gut erinnern. Und sie sind mir durch ihre Klarheit und Deutlichkeit auch sehr wichtig gewesen.
3: Und jetzt nochmal rückblickend auf damals. Was ist von Ihren Idealen von 1989 geblieben in der heutigen Zeit?
2: Ja, es wird viel vergessen. Aber alleine, wenn ich in meiner Wohnung sitze und meine Büchersammlung ansehe, dann weiß ich, dass ein sehr, sehr großer Teil an Büchern aus dem gesamten Deutschland kommen. Also die Freiheit des Wortes, die Freiheit zu lesen, was ich möchte, das ist so eine ganz große Geschichte. Also das ist geblieben. Und was wir natürlich 89, dann 90, 91 nachgeholt haben, das Reisen, die Begegnungen. Also ich glaube, ich bin noch mit DDR-Geld nach Italien gefahren und nach Frankreich, auch fast ohne Geld. Also diese Begegnung, das ist so ein Ideal gewesen. Und was viel später dazu gekommen ist, das ist so der Gedanke, die Verbindung mit dem Osten. Das heißt mit polnischen Menschen, mit Menschen aus Ungarn, aus Georgien, aus Rumänien. Das ist mir ziemlich wichtig geworden und das ist auch so ein Ideal. Also diese Verbindung einfach haben zu können. Ja, und was natürlich jetzt ein bisschen seltsam anmutet, wenn ich mir meinen Reisepass ansehe, eröffnet mir fast alle Grenzen. Das ist so unglaublich. Und neben mir sind Menschen, die können nicht reisen, die können nicht von einem Ort zum anderen. Naja, und dann der relative Wohlstand. Also ich fühle schon, dass wir einen Wohlstand haben und einen Reichtum. Und dieses Bild unserer Landschaften, unserer Städte, ich habe es noch ganz genau in Erinnerung, wie grau und schmutzig alles gewesen ist. alles von Kohle überzogen, alles von Kohlenstaub. Und jetzt gehe ich hier über einen Marktplatz in Zittau, der ist wunderschön, der ist einfach wunderschön.
3: Ja, es gibt ja nun heute auch den Protest, wir haben die Montagsdemonstration in Löber zum Beispiel. Und haben Sie denn gemeinsame Grundmuster erlebt zwischen dem, was Sie damals erlebt haben und dem, was heute teilweise stattfindet? Also es gibt ja ein gewisses Unzufriedenheitspotenzial auch heute, was sich durchaus vehement artikuliert.
2: Also ich sehe keine Zusammenhänge. Also ich sehe am ehesten, dass natürlich in dem Reichtum, in dem wir leben, das kann so sicherlich nicht weitergehen. Aber ich sehe heute eben zunehmend und wirklich zunehmend diese rassistische Note. Also Deutschland zuerst oder sowas. Und das kann ich überhaupt nicht nachvollziehen, das kann ich nicht sehen. Ich sehe, dass wir nur zu einer Blüte kommen, wenn wir mitten in Europa sind und mitten in der Welt sind. Aber diese rassistischen und hetzerischen Aussagen, die stören mich ganz sehr. Also das möchte ich nicht hören, das stört mich. Und wenn über jegliche Bemühung, die irgendjemand macht, erstmal sofort der Mistkübel ausgekippt wird, also ich kann das nicht verstehen. Also ich sehe an dieser Stelle keine Zusammenhänge. Also die persönlichen Freiheiten sind aus meiner Sicht nicht bedroht. Im Gegenteil, wenn ich mir vorstelle, dass diese Demonstrationen, die ich heute erlebe, wenn die in der DDR stattgefunden hätten, das wäre unvorstellbar gewesen. Die Leute, die hier sagen, dass sie in Unfreiheit leben, die wären alle auf einmal in Bautzen oder sonst wo gelandet. Das kann ich mir vorstellen.
3: Sie hatten ja schon genannt, Gotthilf Mazat, Heinz Eckert, an welche Protagonisten von damals, die auch heute Verantwortung tragen oder wie Heinz Eckert Verantwortung getragen hatten, erinnern Sie sich gern und an welche vielleicht auch nicht? Es gab ja dann auch, wenn ich an Ibrahim Böhme denke oder Wolfgang Schnur, diese Vertreter der friedlichen Revolution, wo sich dann herausstellte, dass die bei der Stasi gearbeitet haben. Haben Sie ähnliche Erfahrungen gemacht?
2: Ich habe da überhaupt keine Erfahrung gemacht. Wir haben schon nachgesehen, ne? Ab bei uns zum Beispiel in den kirchlichen Kreisen, also in der Ausbildung in Moritzburg, Leute gewesen sind, die bei der Stasi gewesen wären. Und wir können sagen, das ist nicht der Fall gewesen, zum Glück. Natürlich, an was ich mich erinnere, das sind damalige Politiker wie Helmut Kohl, der in seiner Art und Weise einen Glücksfall der Geschichte genutzt hat. Und das muss man ihm wirklich zugute rechnen, dass er dort das wirklich am Schopf gebackt hat, am Schopf gefasst hat. Die Situation, also heute wäre eine deutsche Einheit nicht mehr möglich. Natürlich waren es manche gute Politiker, die wirklich Verantwortung übernommen haben, aber die manchmal auch die Macht zu sehr geliebt haben. Also ich denke auch an unseren ersten Ministerpräsidenten Biedenkopf, der ja sehr viel, sicherlich sehr viel für Sachsen auch getan hat und das Ansehen des Freistaates oder überhaupt erstmal die Gründung des Freistaates und das nach oben zu befördern. Aber dann eben, naja, doch irgendwie ein bisschen in königliche Allüren abgerutscht ist. Aber vielleicht ist das so, der Mensch ist vielleicht so, dass wenn er Macht hat, dass er ganz schnell dahin kommt, dass er sie auch missbrauchen kann. Ja.
3: Und Sie arbeiten ja bei Augen auf, haben viel Erfahrung mit Demokratiearbeit in Löbau. Und welche Erfahrungen aus den Wendezeiten sind denn in das heute herübergekommen, auch in Ihrer Arbeit? Und was ging vielleicht verloren?
2: Naja, der unbedingte Ruf nach Freiheit, da merke ich schon, dass er sehr eingeschränkt ist. Ich arbeite ja in der Integrationsarbeit, das heißt, ich beschäftige mich jeden Tag mit der Integration von geflüchteten Menschen, vor allen Dingen aus Afghanistan und Syrien. Und dort bemerke ich schon auch die Doppelzüngigkeit unserer Gesellschaft, unserer jetzigen Gesellschaft. Also doppelte Standards. Ne? Also auf der einen Seite waren wir froh, dass Leute in Afghanistan die Bundeswehr unterstützt hat. Und auf der anderen Seite, tja, die Unterstützung ist relativ gering. Das ist schon komisch. Was ich mir gar nicht vorstellen konnte damals, die Entsolidarisierung. Also ja, das ist möglicherweise, ja, dass die Menschen nur noch an ich ein ganz großes Ego vor sich herschieben. Und das Prinzip, auch auf andere zu sehen und andere sich anzugucken, das ist, glaube ich, auch ein bisschen verloren gegangen.
3: Ja. Waren Sie seit der Wende durchgehend politisch aktiv? Und wenn ja, in welchen Zusammenhängen?
2: Naja, das heißt politisch aktiv. Ich bin relativ schnell in die Gedenkstättenarbeit gekommen. Bin seit vielen Jahren Vorsitzender des Fördervereins Jugendbegegnung in Theresienstadt und seit vielen Jahren auch hier in Zittau aktiv in Freunde des Zittauer Theaters. Also ich kann schon sagen, dass dieses Engagement relativ durchgehend ist. Ja.
3: Und sehen Sie die Demokratie in Gefahr? Und ja, vielleicht, welche Symptome haben wir denn aktuell, wenn, wie das auch immer von den Medien, von der Politik kolportiert wird, die Demokratie in Gefahr ist?
2: Naja, ich sehe manchmal so Verharmlosungstendenzen. Also von dem, was auf der Straße so gerufen wird. Also wenn ich so ein rassistisches Schreien höre oder auch, dass es scheint normal zu sein, dass irgendwo Hakenkreuze angeschmiert werden. Das ist mal eine kleine Zeitungsmeldung, ja, aber so richtig interessiert das scheinbar niemanden mehr. Das würde ich mir vor allen Dingen ganz anders wünschen. Also auch da eine Aufklärung nochmal zu schaffen. Und auch dieses Latente des Antisemitismus. Ne? Wir haben das jetzt in der Corona-Zeit erlebt, wo auf einmal gelbe Sterne auftauchten und sie sich die Leute so verglichen haben mit Opfern der Judenverfolgung. Also das kann ich nicht verstehen. Und an der Stelle wünsche ich mir schon klarere Ansagen, eine deutlichere Bildung, auch deutlichere Urteile bei Staatsanwaltschaften. Ne, das ist so alles, nur ja, Gott, das ist eben passiert und ein dummer Jungenstreich, aber ich habe da einen anderen Eindruck.
3: Und fühlen Sie sich bei diesen Eindrücken von der Politik missverstanden? Tut die Politik zu wenig dagegen?
2: Ja, was heißt Politik? Die Politik gibt es ja scheinbar nicht. Es gibt einzelne politische Vertreter, die schielen aus meiner Sicht sehr nach einem Wählerklientel, was nun rechts, weit, weit rechts steht. Und dort wünschte ich mir schon was anderes. Ja, und auch bestimmte Kürzungen im Bildungsbereich, wie wir das jetzt wieder sehen, bei der Bundeszentrale für politische Bildung soll gekürzt werden, da fühle ich mich dann schon missverstanden. Ich möchte eher das andersrum erleben, dass die Bundeszentrale oder die Landeszentralen noch aktiver arbeiten können. Na, das würde ich mir schon wünschen. Und dass da Politik, Landespolitik, Bundespolitik ja oftmals so an Themen auch vorbeiarbeitet. Also wir erleben, das erlebe ich gerade, werden auch viele Leute erleben, die ALG-2-Empfänger sind oder jetzt Bürgergeldempfänger, die Antragsflut. Also ich erlebe das bei Geflüchteten. Die Antragsflut, das Unvermögen, Technik einzusetzen. Also wir schreiben alle Anträge mit der Hand. Und mir tun wirklich die armen Leute leid, die dann diese ganzen Formulare wieder übertragen müssen in irgendwelche Masken. Dort wünschte ich mir schon etwas ganz anderes. Oder auch dieses Hickhack um Bahn und so weiter. Ja, es ist nicht verstehbar, dass also Strecken weggerissen wurden und jetzt das so störrisch ist, wieder Gleise dazu zu bauen, obwohl jeder weiß, dass die Bahn eigentlich das Transportmittel der Zukunft sein soll. Das sind so Themen, ja.
3: Sind diese Themen vielleicht auch mit Ursache für die Montagsdemonstration? Und wenn man die Montagsdemonstration sieht, wo ist Ihrer Meinung nach der Unterschied zu damals?
2: Kann ich jetzt schlecht sagen. Also ich merke, dass viele Kleinigkeiten nicht gehört werden. Ja, also das ist auch egal, es scheint egal zu sein, wie Infrastruktur ist, ob Infrastruktur große Lücken hat. Ich kann mir auch eine völlige Ermüdung vorstellen durch den ewigen Kreislauf zwischen Krise und Krise, Corona, Krieg und so weiter, dass das Menschen auf den Geist geht, das verstehe ich. Das verstehe ich ganz sehr. Also ich muss selber oft an mich halten, dass ich selber nicht an der Stelle verzweifle oder traurig werde. Das kann ich verstehen. Aber diese Paarung mit Rassismus, das kann ich überhaupt nicht verstehen. Das verstehe ich nicht. Und dort hat es auch keine, dazu ist, es gibt keinen Platz für sowas. Na, also auf anderen rumtreten, denen es noch schlechter geht und sie zu Schuldigen zu machen, zu Sündenböcken, das ist Mist, das geht nicht. Also sich zu solidarisieren und zu sagen, wir sitzen alle im gleichen Boot, das fände ich angemessen. und da eben auch an der Stelle zu demonstrieren, wo es hingehört. Nämlich, wenn ich für Frieden eintreten will, dass ich dann meinetwegen vor die russische Botschaft gehe oder das russische Konsulat oder an andere Stellen. Das scheint mir geboten zu sein.
3: Ja. Das Projekt heißt ja von den Wurzeln bis heute. Und die letzte Frage wäre noch, sind aus den Wurzeln denn nun kräftige Bäume geworden? Oder wie lässt sich das im Sinne dieses Bildes vielleicht beschreiben?
2: Ja, ich denke, also ich habe den Eindruck, dass schon, Bäume geworden sind. Also ich kann mir jetzt schlecht ein Rollback vorstellen, hin wieder zu einem Stalinismus. Ich glaube, der Zug ist abgefahren und das ist auch gut so. Dass natürlich nicht alle Blüten ausschlagen, dass nicht alle Träume dass nicht alle Träume wahr geworden sind, das ist so, das ist Leben. Und natürlich offenbart auch das System immer wieder Schwächen. Ne? Das, was uns dann schon erzählt wurde, auch zu DDR-Zeiten. Ich glaube schon, dass da Schwächen da sind. Aber ich würde sagen, ohne zu verträumt zu sein oder ohne naiv zu sein, eine Demokratie ist gewachsen. Sie hat Schwächen, ohne Frage. Sie hat auch Fehler, ohne Frage. Aber ich kann mir das nicht vorstellen, ohne diese Art der Demokratie. Also in dem Sinne, ja, die Bäume sind gewachsen, ohne Frage. Bloß, ob die abgeholzt werden, wohlwollenderweise lächelnd abgeholzt werden, ohne dass man ahnt, dass man den Ast, auf den man sitzt, absägt, oder ob man sie hegen und pflegen kann. Das wird sich weisen.
3: Gut, die Bäume hegen und pflegen. Ein guter Baum, der braucht ja auch ab und zu mal einen Schnitt, ne? Einen Baumschnitt. Das ist vielleicht ganz angebracht in manchen Fällen. Vielen Dank, Armin Pietsch.
2: Bitte schön.
3: Vielen Dank auch an die Partnerschaft für Demokratie des Landkreises Görlitz, welche die Interviews ermöglicht und vielleicht, Herr Pietsch, auf ein

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0: 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So, jetzt kommen wir zu einer sehr informativen Sendung. Die fünfte Magazinsendung von Listen to Radio von Color Radio. In dieser Sendung hört ihr unter anderem einen Beitrag zum Thema Air Berlin, eine Umfrage zum Thema Beschäftigung ohne elektronische Geräte und zur Frage, wofür Leute am meisten Ärger bekommen. Los geht's!
2: Als nächstes wird über ein Thema berichtet, das die Tierfreunde unter uns bestimmt sehr freut. Eine Wildvogelauffangstation. Unsere Redaktion war in so einer Wildvogelauffangstation. Mitten in Dresden. Was wir dort sehen konnten, hört ihr jetzt.
3: Die Wildvogelauffangstation. Wenn ich mir überlege, was die dort so machen, dann denke ich, das sagt ja eigentlich schon der Name. Ich glaube, dass die dort wilde Vögel einfangen oder zum Beispiel Vogelkrankheiten, zum Beispiel die Vogelgrippe, behandeln. Also so eine Art Krankenhaus für wilde Vögel. Oder nach neuen Vogelarten forschen oder auch welche erhalten wollen. Aber der Name sagt mir auch, dass die Menschen dort wie in einem Zoo spezialisiert sind auf Wildvögel, die dort rumfliegen. Okay, das ist das, was ich mir überlege, wenn ich das höre. Aber ob das stimmt, wissen wir noch nicht. Aber wir werden es herausfinden. Und bevor wir sie besuchen, gibt es noch ein paar Fakten für euch. Fakt 1. Es gibt die Station seit 2006 auf mindestens 300 Quadratmeter. Fakt 2. Sie ist auf dem Gelände der Stadtentwässerung Dresden auf der Scharfenberger Straße 152. Fakt 3. Kranke Wildvögel werden gepflegt bis zur Wiederausfütterung. Fakt 4. Allein 2012 wurden ca. 1000 Tiere gepflegt. Zu den aufgenommenen Vögeln gehörten Eulen, Greifvögel, Störche, Spechte, Wasser- und Zinkvögel. Jetzt sind es aber genug Fakten, Sätze und Bemerkungen und wir machen uns auch bald auf den Weg zur Wildvogelauffangstation.
0: Also wir sind hier an der Vogelauffangstation in Kaditz und ja, wir haben hier einen Termin, wollen so ein bisschen wissen, wie so das ja, abläuft. In so einer Vogelauffangstation, was die so den ganzen Tag machen. Und ja, vielleicht sehen wir auch noch ein paar Vögel.
3: So, jetzt bin ich hier in einem Industriegelände. Es stehen sehr viele Häuser rum, aber ich glaube, gleich sind wir bei der Wildvogelauffangstation. Und da hinten sind Vögel. Drehen schon ihre Runden. Und ich glaube, jetzt kommen wir der Wildvogelauffangstation näher.

Also, wir sind jetzt angekommen und sehen als erstes mal ein paar Vögel, die hier schön ihre Runden ziehen. Jetzt ist das natürlich erstmal ein großes Haus, aber dahinter, naja, sehen wir schon viel mehr.

0: Wie kommt denn das hierher?
1: Genau. Es gab ursprünglich mal 3 Graugänse, die wir hatten. Die kamen mit einer Woche zu uns. Das heißt, die waren noch ganz klein, das waren noch Küken. Und die haben wir aufgezogen. 2 Stück haben wir schon rauslassen können. Eine ist noch nicht ganz so weit. Deswegen ist Wilhelm Erna jetzt noch bei uns. Und genau, wenn sie soweit ist, kommt sie dann raus.
0: Wie alt ist sie jetzt?
1: Ungefähr 3,5, 4 Monate ist sie jetzt alt. Also idealerweise funktioniert das so, dass wir, wenn die anfangen zu fliegen, also fliegen zu wollen, das merkt man, indem die ihre Flügel ausbreiten und so rumflattern im Gehege, dann ihre Stückchen hin und her ziehen, lassen wir die raus. Wir haben ja eine ganz lange Wiese und dann können sie ihre Flugübungen machen, dann fangen die an rumzuflattern, heben sie mal ab, dann fliegen sie ihre Runde. Die Runde wird immer größer, immer größer, immer größer, bis die dann vielleicht mal an der Elbe ankommen, andere Graugänse treffen, sich dazu gesellen und dann sind sie weg. Das ist der Idealfall.
0: Wird der Job hier ehrenamtlich ausgeführt?
1: Überwiegend. Nur ganz viele Ehrenamtliche haben wir hier, Praktikanten, unsere Chefin, die ist fest angestellt. Ich bin gerade für ein Jahr fest angestellt und ansonsten ganz, ganz viele Freiwillige.
2: Also Gänse, Graugänse sind wirklich die besten Waffen, die ihr euch zulegen könnt. Es gab mal einige Off-Stationen, die wurde auch großgezogen. Das war T-Rex, hat einen schönen Schnabel gehabt und die hat ganz gut Rabatz gemacht. Wenn hier Fremde reingekommen sind, ist er hingerannt, hat sich auch geblustert, losgeschrien und die sozusagen verjagt. Also sie begleitet uns jetzt mal ein Stück hier, ne? Das sind unsere Rehe haben wir hier drinnen und eine Elster, die hat sich da oben in den Kasten verzogen. Das sind alles Jungvögel von diesem Jahr, die fallen aus Nestern aufgrund von Unvorsichtigkeit, ja, manche denken auch, die können schon fliegen, aber viele können das in dem Alter noch nicht. Und ja, fallen dann aus Nestern, sitzen unten und die Leute sammeln die ein, weil die denken, das sind verlassene Vögel oder die haben sich irgendwas gebrochen.
3: Was ist
1: das für Sachen? Das hier? Ja, das ist das Futter. Unsere Krähen sind ja auch Aasfresser bzw. Fleischfresser, Allesfresser und die bekommen auch mal Küken. Ne, die bekommen ganz viel Obst, Melone, Weintrauben, also denen geht's gut. Und ja, Eintagsküken, wenn ihr das schon mal gehört habt. Genau. Und die ziehen wir halt noch ein bisschen groß, die bleiben noch ein bisschen hier und dann werden sie auch mit rausgelassen.
4: Das heißt, also was sind jetzt die beiden, die gerade bei euch sind und die Gans quasi? Mehr sind im Moment nicht hier, oder?
2: Wir haben noch welche. Ich meinte bloß, weil es jetzt hier keine haben, dann mache ich hier nicht zu, da gehen wir weiter.
4: Weil im Sommer, jetzt ist wahrscheinlich einfach so, dass jetzt gerade nicht so viele glücklicherweise da sind.
1: Ja.
4: Und im Sommer und Frühling wahrscheinlich auch viel mehr ist, oder?
1: Genau, genau. Ab April ungefähr fängt dann die Brutzeit bei den Vögeln an. Deswegen haben wir auch ganz, ganz viele Jungvögel da. Also in den Sommermonaten können das schon mal 800 bis 1000 Vögel werden.
0: Oh, jetzt kommen die Mäuse.
1: Ah, die. Genau, ihr habt schon den Blick auf unsere Mäuschen geworfen, habe ich gesehen.
5: Ah, die sind weiß.
1: Wieso haben wir denn Mäuschen bei uns? Kann das jemand sagen? Genau. Was wolltest du sagen?
5: Dann können die in die Kanalisation ausgesetzt werden.
1: Oh, nein, dafür haben wir unsere Ratten, die hier frei rumlaufen. Ja. Da brauchen wir unsere Mäuschen nicht noch. Nein, genau, was du gesagt hast, stimmt. Ne? Wir haben ganz, ganz viele Jungvögel, hatte ich ja schon gesagt. Also nicht nur kleine Singvögel, sondern auch Waldeulen. Wir haben Waldkreuze, wir haben Turmfalken, wir haben Mäusebussarde. Und die wollen wir natürlich auch rauslassen und sicher gehen, dass die in der Natur auch ihre Beute selber jagen können. Dafür sind eben unsere Mäuschen gedacht. Das ist jetzt nicht so, dass wir jeden Tag die Mäuse verfüttern. Die bleiben hier ein paar Monate. Und dann, wenn die Zeit soweit ist, dass wir sagen, die fliegen super, die fressen auch, aber halt tote Sachen. Und sind halt scheu. dann wissen wir, okay, jetzt schaffen wir mal ein paar Mäuschen rein und gucken mal, wie die darauf reagieren, dass wir dann die eben zeitnah wieder auswildern können. In unserem Käfig haben wir noch ein kleines Eichhörnchen da.
6: Und wie kommt das Eichhörnchen zu euch?
1: Das ist ein Jungtier gewesen. Also es ist immer noch ein Jungtier. Das ist jetzt ungefähr 2,5 Monate alt.
6: Ich habe das, glaube ich, schon mal gesehen.
1: Also wir bekommen Eichhörnchen, wenn die von ihren Eltern zum Beispiel verlassen worden sind. Da gibt es einige, die dann rumstreunern, die laufen direkt den Menschen hinterher. Nur die klettern dann an einem hoch und das ist einfach nur ein Zeichen dafür, dass das ein verlassenes kleines Eichhörnchen ist. Das hat Angst, das hat Hunger, dem ist vielleicht auch kalt, der weiß nicht so richtig wohin mit sich und sucht dann einfach die Körperwärme und den Kontakt. Und das war bei ihm genauso. Das ist einer Frau hinterhergelaufen und die wusste auch nicht so richtig, oh Gott, was macht man jetzt? Das hat das vielleicht Tollwut? Ja, das kann... Also es kann jetzt nicht unbedingt sein, aber er war halt einfach alleine und hat die Nähe gesucht und hat dann bei uns angerufen, also die Frau, nicht das Eichhörnchen. Und seitdem haben wir es da. Peppelns auf.
6: Und hat das Eichhörnchen Tollwut?
1: Nein, das hat keine Tollwut.
5: Wie lange ist das dann jetzt schon hier?
1: Das ist jetzt ungefähr ein Monat hier.
6: Und was passiert, wenn die Tollwut haben? Also wenn ihr eins habt, was Tollwut hat?
1: Gute Frage. Also wir gehen mit unseren Tieren immer zum Tierarzt. Der checkt die durch. Wir fassen die am Anfang auch mit Handschuhen an. Einfach, erstens haben die ganz viele Ungeziefer, also Flöhe, das ist ganz normal bei denen. Und dann ist das Erste, was wir mit denen machen, wir gehen zum Tierarzt und lassen die durchchecken. Und wenn dann das so wäre, dann würde er uns das sagen und dann könnte man das, glaube ich, auch behandeln. Ich weiß gar nicht richtig, wie es bei Tollwut ist.
4: Und wenn jetzt so ein tolles, kleines, süßes Eichhörnchen an meinen Beinen hochklettert und mit mir mitkommen will, was mache ich dann? Dann rufe ich es bei euch an?
1: Genau, zum Beispiel, also wir sind da eine Stelle einfach für Eichhörnchen, Feldhasen, Igelchen.
4: Igel auch, okay.
1: Igel auch, also im Herbst dann zum Überwintern. Ja, also das wäre die erste Instanz. Es gibt auch noch Leute in Dresden, ich glaube eine direkte Eichhörnchenhilfe. Aber da guckt man im Internet einfach auch mal nach.
4: Aber das ist dann quasi bei allem, also auch wenn im Frühling so ein kleines Vögelchen aus dem Nest fällt, also alles kann man erstmal bei euch anrufen.
1: Genau.
4: Und dann sagen, euch ein bisschen erklären, was Phase ist.
1: Genau, richtig. Wenn man so einen Vogel findet, am besten immer erstmal anrufen. Bei Vögeln ist das jetzt nicht ganz so dramatisch, wenn man es mal in die Hand genommen hat. Weil wir da auch ganz oft Anrufe bekommen, oh je, ich habe es jetzt in die Hand genommen. Jetzt wird es ja von den Eltern gar nicht mehr zurückgenommen, aber das ist nicht so schlimm. Bei Säugetieren ist das eher der Fall, weshalb auch ganz viele Feldhasen teilweise da haben. Weil die Leute denken, das ist ein alleingelassenes Häschen oder ausgesetzt und dann wird es angefasst, mitgenommen, genau, gestreichelt, weil es süß ist. Aber meistens ist es bei Feldhasen einfach so, die werden in der Wiese, in der Kuhle abgesetzt und die Mutter kommt 2-3 Mal am Tag zum Füttern. Ansonsten sind die auf sich selber gestellt. Deswegen wird das immer ein bisschen fehlinterpretiert meistens. Genau, aber ansonsten immer erstmal anrufen, uns beschreiben, was ihr dort habt. Vielleicht wisst ihr es, was es für ein Vogel ist, ob es eine Verletzung hat, ob nicht, und dann versuchen wir euch weiterzuhelfen. Genau.
6: Und was würde jetzt passieren, wenn hier ein Vogelei gefunden wird?
1: Ist eine gute und schwere Frage. Meistens ist das so, die Eier müssen durchgängig warm gehalten werden. Wenn man das findet, die Leute, die haben dann noch einen relativ weiten Fahrtweg zu uns, kann man schon sagen, dass das nichts mehr wird. Das darf bloß, ich weiß nicht, ein paar Minuten nicht gewärmt sein. Dann reicht das schon, dass das Ei nicht mehr wird, weil die ständig eine Wärme brauchen. Die werden ja auch von den Eltern immer gedreht in einem ganz bestimmten Minutentakt und ständig warm gehalten. Deswegen ist es relativ schwer, dass wir da ein Ei, beziehungsweise haben wir es noch nicht geschafft. Uns fehlen da leider auch die Mittel für die Eier. Da braucht man so einen Brutkasten, das haben wir leider nicht da. Also ganz, ganz schwer.
6: Ja. Aber was würde dann passieren, wenn ihr ein lebendes Ei dann hier bei euch habt?
1: Dann versuchen wir es natürlich. Also wir haben eine Rotlichtlampe, dann müssen wir halt ständig dabei sein. Das zu drehen und zu wenden und Einer passt da immer drauf auf. Das ist ein ganz, ganz heikles Ding. Aber man würde es natürlich versuchen, dass man

0: Ja, und draußen fliegen auch ganz viele Vögel umher.
1: Hier bei uns auf Station, also draußen,
0: ja.
1: Ganz, ganz viel, ja. Also
2: hier
1: dadurch,
2: waren noch welche drin.
1: Genau, dadurch, dass wir unsere Vögel ja auch hier mit rauslassen, haben wir zum Beispiel Tauben, die dann noch eine Weile da sind, oder unsere Mäusebussarde.
3: Das ist ein Wanderfalke. Wer hat es vor uns gesagt, das sind die schnellsten? Mhm. Also Wanderfalken sind zum Beispiel, wer weiß denn, wie schnell so ein Wanderfalke werden kann? Ja?
4: Das kann er nur im Sturzflug. Ich glaube 800 km/h.
1: Oh Gott, das ist ein bisschen viel. Also er kann bis zu 300 km/h schnell werden im Sturzflug. Also Sturzflug bedeutet, die sehen ihre Beute, die fliegen erstmal nach unten, holen Schwung, fliegen wieder hoch und greifen dann von oben, lassen die sich einfach fallen, wie so ein Stein. Die fliegen, klappen ihre Flügel zusammen und dieser Flug nach unten kann bis zu 300 km/h werden.
4: Macht er auch hier den Sturzflug?
1: Nein, das schafft er nicht. Da braucht er erstmal eine gewisse Höhe, die hat er hier nicht. Und dort hinten ist ein Uhu, ein afrikanischer Flecken. Uhu ist das?
0: Der sieht cool aus.
1: Und der mit den dunklen schwarzen Augen ist ein Waldkauz.

0: versuch's mal. Ich muss bloß langsam machen und ihr etwas weiser.
1: Dass sie nicht sofort weg sind.
2: Oh,
0: das sind unsere Schleiereulen.
2: Die sehen schön aus. Irgendwie, die haben irgendwie menschliche Gesichter, sieht das irgendwie so aus. So ein bisschen.
0: Ja, und die dann, gucken auch manchmal sehr grimmig.
2: Ja, die eine. Und die haben dann so was Rotes drum. Und dann noch was Graues.
0: Also insgesamt sind hier 6 drin. 3 Altvögel und 3 Jungvögel.
2: Ja, das ist eine
0: Krähe. Das ist ein Rabe.
2: Ja,
0: also wir haben nicht ganz so viele Raben. Ganz viele gibt es in der Lausitz zum Beispiel. Oder wenn ihr mal ins Wildgehege nach Moritzburg geht, da fliegen die eigentlich zu Hunderten rum. Sind ja auch sehr, sehr, sehr intelligente Tiere. Also die bauen sich ihre Werkzeuge auch selber oder Besteck. Und die sind überhaupt nicht dumm. Ja. Habt ihr vielleicht schon mal bei Krähen gesehen, wenn die an der Straße hocken, irgendwo oben auf einer Laterne, eine Walnuss im Schnabel haben?
3: Ja, und werfen dann die runter. Genau. So ein Auto und dann fährtest du drüber und dann holen die sich.
0: Genau.
2: Die sind schlau.
0: Die sind ganz schön.
3: Aber die passen immer auf, dass nicht nur ein Auto kommt, weil bei 2, dann würde ja die Nuss überhaupt kaputt gehen.
2: Also nutzen die Autos wie ihr Werkzeug.
0: Genau. Also die basteln sich zum Beispiel auch aus Stöcken. Kennt ihr vielleicht von Affen, wenn ihr das mal gesehen habt, wenn die in irgendwelche Termitenlöcher rein wollen, basteln die sich Ästen und stochern dort rein. Sowas machen Raben zum Beispiel auch. Das könnt ihr auch kombinieren, dass sie was Langes brauchen, um ihr Futter rauszuholen.
3: Der Waschbär, den wir hier sehen, hat einen kleinen Kopf, einen großen Bauch, isst gern, hat ein schönes Fell, eine, kurze Maske, einen schwarz-weißen Schwanz, isst viel, das habe ich ja schon gesagt, und die Augen sind direkt in einem schwarzen Streifen, deswegen sieht man die fast nicht. Er ist 3 Jahre alt.
0: Also sie, es ist eine sie.
3: Die Uli ist 3
0: Jahre alt.

0: 6, 4, 5, 4, 3, 1, 2.
1: Ist die Notrufnummer der Wildvogelauffangstation Dresden-Kaditz.
2: Super.
3: Stimmt.

0: Die Älteren unter uns machen das bestimmt auch. Wenn einem selber langweilig ist, spielt man Handy, hört CD oder schaut fern. Doch was kann man machen, wenn man keinerlei elektronische Geräte zur Verfügung hat?
1: Was würdest du tun, wenn du Langeweile hättest und keine elektronischen Geräte zur Verfügung?
2: Lesen.
3: Lesen, malen oder was mit den Kindern spielen?
2: Das wüsste ich sofort, in der Nase bohren.
4: Ich würde mir in der Nase bohren, am Kopf kratzen. Dann würde ich versuchen, jemanden zu ärgern. Und wenn es total langweilig ist, würde ich vielleicht sogar anfangen, ein Buch zu lesen.
5: Ich auf den Hof gehen und Bobbycar fahren.
6: Und ich würde vielleicht was malen. Oder
5: ja,
6: so.
5: Oder was malen. Oder lesen.
6: Ja, oder
5: CD hören.
1: Oder das ist ja was Elektronisches.
7: Das ist was Elektronisches.
5: Also dann würde ich malen oder lesen.
6: Ja, malen würde ich wahrscheinlich auch.
8: Ich würde eine gasbetriebene Handhebel-Zweikreiser-Espressomaschine benutzen, statt dieser hier, die elektrisch geht. Geht aber mit Strom auch super. Ziemlich super, muss ich sagen.
9: Lesen.
10: Das alles, was ich sonst auch mache, wenn ich keine elektronischen Geräte gerade benutze. Nur Langeweile brauche ich dafür tatsächlich gar nicht. Also die kommt überhaupt nicht auf. Dann würde ich die Bäume und die Blumen anschauen. Und dann würde ich ganz tief in meinen Körper hineinspüren und mich einfach an dem erfreuen, was eh schon da ist. Nur das.
1: Was würdest du tun, wenn du Langeweile hättest und keine elektronischen Geräte zur Verfügung?
11: Gitarre spielen. Vielleicht.
6: Und eine Runde spazieren gehen.
12: Oh, dann setze ich mich hin und zeichne.
13: Ein Buch lesen. Oder mit dem Fahrrad losfahren und Freunde besuchen, mit denen man reden kann.
14: Das ist ja witzig. Wir machen eine Aufnahme und jetzt kommt von Koller Radio, war das richtig? Die Jungs von Koller Radio.
15: Blasmusik.
14: Ja, ja. Musik, genau.
15: Blasmusik.
14: Blasmusik.
15: Saxophon spielen.
16: Lesen, sich mit anderen unterhalten. Das ist schön.
17: Ich würde Auto fahren.
1: Da ist eine Batterie drin. Da ist eine Batterie.
17: Stimmt, da ist eine Batterie drin. Schieben. Dann würde ich Autos schieben.
15: Fahrrad fahren.
14: Ich würde die schieben.
17: Ja, ansonsten, was kann man machen? Lesen, spazieren gehen, mit Menschen treffen.
14: Liebe.
17: In Liebe.
14: Wald gehen. Oh,
17: ja,
14: ja. Im Dunkeln.
17: Tiere füttern. Ist, glaube ich, total schön. Was kann man noch machen?
14: Oh, der Tag voll.
17: Was macht ihr denn?
14: Demonstrieren.
1: Wir lesen, spielen Lego.

0: Nun kommen wir zu einem Beitrag über ein Thema, das manche von euch vielleicht schon vergessen haben. Air Berlin, der Grund, weshalb die Fluggesellschaft nicht mehr existiert, ist Insolvenz. Was Insolvenz bedeutet und seit wann Air Berlin nicht mehr existiert, erfahrt ihr im folgenden Beitrag. Viel Spaß!
1: Air Berlin, die Airline, die pleite gegangen ist. Ihr habt doch bestimmt auch schon in den Nachrichten davon gehört. Air Berlin ist pleite gegangen. Die Billigfluggesellschaft Air Berlin wurde im Juli 1978 als Charterfluggesellschaft gegründet. Eine Charterfluggesellschaft ist eine Fluggesellschaft, für eine bestimmte Zeit mieten kann. Weil der Hauptsitz von Air Berlin komischerweise sich in der USA befindet, durften die Piloten in den Anfangsjahren nur Flughäfen in der ehemaligen BRD anfliegen. Aber zurück zum eigentlichen Thema. Am 15. August 2017 meldete Air Berlin Insolvenz an. Insolvenz bedeutet, dass eine Firma kein Geld mehr hat und deshalb keine Rechnungen bezahlen kann. Es liefen bereits erste Gespräche mit internationalen Fluggesellschaften wie EasyJet oder Lufthansa über einen Verkauf von Air Berlin, damit die Mitarbeiter ihre Arbeitsplätze behalten können. Doch diese Gespräche sind bis jetzt noch nicht sehr erfolgreich gewesen. Deshalb veranstaltet Air Berlin für seine Mitarbeiter eine Jobmesse, damit die Mitarbeiter einen neuen Job bekommen. Air Berlin kann nur noch bis zum 28. Oktober 2017 Flüge durchführen. Na, mal sehen, wie sich das Ganze entwickelt.

0: Stellt euch vor, ihr kommt morgens in die Schule und euch wird gesagt, dass eure Schule von der Schließung bedroht ist. Das klingt im ersten Moment doch ziemlich cool, oder? Aber so etwas ist nicht cool, vor allem, wenn man seine Schule mag. Marek, unser Redaktionsmitglied, passiert gerade genau das. Seine Schule ist von der Schließung bedroht und er hat darüber einen Beitrag verfasst.
1: Eine kleine Nuss wird früh am Morgen wach. Sie regelt sich und streckt sich, sagt freundlich guten Tag.
2: Jetzt alle!
1: Ola la la, ola la la, top, top, top. Ola la la, ola la la, top, top, top. Vielleicht nochmal. Ola la la, ola la la, top, top, top.
3: Ich habe heute ein grünes T-Shirt an, weil ich für meine Schule kämpfe, weil die geschlossen werden soll und ich wäre richtig traurig, wenn die schließt. Und meine anderen Mitschüler, denke ich, wären auch alle traurig und deswegen kämpfen wir halt, damit wir alle an der Nuss bleiben können. Die Nuss ist eine Natur- und Umweltschule, also es ist eine Schule, wo man ganz viel draußen lernt. Wir lernen in einem Haus, aber auch draußen auf Waldplätzen. Also wir sind halt richtig im Wald drin in unserer Schule und dort lernen wir. Im Winter sind wir auch draußen und wenn es regnet, sind wir auch draußen. Aber die meisten haben dann auch immer draußen Klamotten an. Wenn es regnet, schreiben wir unter einem Pavillon und dort ist auch ein Tisch. Und an den anderen zwei Waldplätzen, also wir haben drei Waldplätze. Und am ersten haben wir halt diesen Pavillon, weil wir dort auch jeden Morgen hingehen und uns treffen. Und auf den anderen sind halt sind auch Tische und dann auch noch ein Holzdach drüber. Es ist anders, dass wir keine Hausaufgaben haben und keine Noten. Ich finde, dass wenn man Noten hat, unter Stress ist, dass man sich dann denkt, ich muss jetzt eine gute Note kriegen. Also man braucht gute Noten, um ein gutes Zeugnis zu haben und danach eine Ausbildung schafft. Und man ist aber auch schlau, weil man schlechte Noten hat. Weil bloß, weil man Mathe nicht kann, ist man nicht gleich ein schlechter Schüler. Also ich würde die Politiker bitten, dass die unsere Schule nicht schließen lassen, weil das ist echt eine schöne Schule und ich finde es nicht schön, wenn die schließt. Ich könnte mir nicht vorstellen, an eine andere Schule zu gehen.
4: Heute bei uns auch in der Sendung ein Thema, das keiner mag, Ärger kriegen. Ein paar Leute wurden befragt, wofür sie Ärger bekommen. Die entstandenen Interviews bekommt ihr jetzt zu hören.
5: Wofür bekommen Sie meistens Ärger?
6: Für falsch erledigte Aufgaben.
7: Für nix.
8: Ich denke dafür, unpünktlich zu sein.
9: Wenn ich nicht Bescheid sage, dass ich Freunde mit nach Hause bringe.
5: Wofür bekommen Sie am meisten Ärger?
10: Wenn ich meine Aufgaben vergesse zu erledigen.
11: Am Ende bekomme ich gerade am meisten Ärger irgendwie immer dafür, dass ich entweder irgendwo falsch mit dem Auto stehe, falsch mit dem Auto irgendwo fahre. Ja. Am Ende aber ärgere ich mich noch mehr darüber, weil ich muss das ja immer bezahlen. Und dann bekomme ich auch relativ oft mal Ärger, wenn mein Hund irgendwo hinkackt. Aber das mache ich natürlich immer weg.
12: Manchmal von meinem Sohn, wenn ich ihm Sonne verspreche und es regnet dann doch am nächsten Tag oder wenn sein Lieblingsjoghurt nicht im Kühlschrank ist.

0: wenn ich zum Beispiel meine Hausaufgaben nicht rechtzeitig mache oder wenn ich mal irgendwie zu spät nach Hause komme oder wenn ich zu spät ins Bett gehe.
1: Wenn ich irgendjemanden wehtue im Hort oder mit irgendwas schmeiße oder irgendwie nachts zu spät ins Bett gehe.

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0: Habt ihr eigentlich auch Angst, dass die Welt auf einen dritten Weltkrieg zusteuert? Ein Redaktionsmitglied hat diese Angst und hat über sie einen Beitrag verfasst. Und diesen hört ihr jetzt.
1: Nach dem Ersten Weltkrieg dachte man, dass es nicht mehr schlimmer geht. Völlige Verwüstung. Abermillionen Menschen sind gestorben. Dann kam der Nationalsozialismus. Die Tage wurden dunkler. Millionen von Menschen sind alleine in den Konzentrationslagern und Arbeitslagern vor Elend wie Hunger, Durst, Krankheiten und Experimenten an Menschen gestorben. Massenmord. Der Tod verfolgte jeden, der sich gegen die Nationalsozialisten stellte. Aber auch viele, die durch Angst eigentlich gehorchten, wurden ermordet oder verfolgt, weil sie nicht zur deutschen Rasse gehörten oder deren Werte nicht verkörperten. Mir geht es nicht gut mit dem Thema, da ich diese Grausamkeit der Nationalsozialisten nicht verstehen kann. Als alles losging, dachten die Menschen, wie im Ersten Weltkrieg, wir schaffen das. Na, kommt euch der Spruch bekannt vor? Doch nach wenigen Wochen mussten die Männer an der Front einsehen, dass es ein großer Fehler war. So auch im Zweiten Weltkrieg. Warum der Zweite Weltkrieg ausgeartet ist? Adolf Hitler, der damalige Reichskanzler, wollte die Weltmacht. Er erzählte dem Volk, dass Polen die deutschen Städte angreifen würde. In Wahrheit war es aber genau andersherum. Aber warum wurde Hitler und mit ihm die NSDAP gewählt? Nach dem Ersten Weltkrieg gab es eine lange Zeit Hungersnot. Und viele Menschen, vor allem Kinder, hatten alles verloren. Die NSDAP unter der Führung von Hitler hatte für damals ein großes Wahlversprechen gegeben. Sie waren gegen den Versailler Vertrag, gegen die Weimarer Republik. Sie wollten die Armut beenden, waren für Arbeit, gegen Juden. Sie waren für eine größere Armee und für Schutz und Sicherheit für alle. Die Ideologie macht mich fassungslos. Rassentheorie, Führerprinzip und Antisemitismus sind alles andere als menschenwürdig. Der Antisemitismus ist die Judenfeindlichkeit und einer der größten Standpunkte des Nationalsozialismus. 1933 begannen die Judenboykotts in deren Geschäften und die Juden wurden aus dem öffentlichen Dienst entlassen. 1935 wurde das Nürnberger Gesetz erlassen, in dem beschlossen wurde, dass den Juden die deutsche Staatsbürgerschaft aberkannt wird, dass diese aus der deutschen Gemeinschaft ausgeschlossen werden. 1938 gab es das Novemberpogrom, auch als die deutsche Reichskristallnacht bekannt, bei der es zu einem Brand in einer Synagoge kam, was die kommende Gewalt gegen Juden vorausgesagt hat. Genauso wurde in diesem Jahr auch ein Verbot für Juden ausgesprochen, das besagt, dass jüdische Kinder die deutschen Schulen nicht mehr besuchen dürfen. Ab 1941 mussten sich Juden durch den Judenstern kennzeichnen. 1942 wurde die Wannsee-Konferenz abgehalten, die dann beschlossen hatte, dass alle Juden deportiert werden sollten und dass diese dann sterben sollten. Dann kam die Euthanasie. In der Zeit des Nationalsozialismus meinte man damit aber Massenmord an körperlich und geistig behinderten Menschen. Darunter fielen aber auch Alkoholiker, Menschen mit Depression, politische Gegner, Menschen mit Erbkrankheiten und Menschen mit psychischen Krankheiten. Man hatte die Menschen oft zwischen Pflegeanstalten verlegt. Sie wurden ausgehungert. Ihnen wurden künstliche Krankheiten hinzugefügt. Sie bekamen starke Medikamente, die der Körper nicht verarbeiten konnte. Aber die bekannteste Art ist das Vergasen mit Zyklon B. Danach wurden die vergasten Menschen verbrannt. Einer der bekanntesten Euthanasieposten war in Pirna-Sonnenstein. Mein Großvater ist mitten im Zweiten Weltkrieg geboren. Er hat diesen überlebt. Mein Großvater und ich haben oft über das Thema geredet und er hat mir viel erzählt. Viel Grausames. Genau davor habe ich Angst. Dass so etwas wieder passiert. Ausbeutung, völlige Verwüstung, viele Tote und vor allem Leid. Es muss doch einen anderen Weg geben, dass es heute nicht mehr daraus hinaufläuft, so wie es damals war. Die Mächtigen der Welt sollten dringend Frieden bewahren. Geht es denn nicht auch friedlich? Muss denn alles mit Waffen geklärt werden? Wenn man jetzt nochmal in den Ersten und Zweiten Weltkrieg zurücksieht, was erkennt man da für Parallelen? Immer sind alle zuversichtlich in den Krieg gezogen. Und dann haben sie nach kürzester Zeit gesehen, was passiert, wenn man zuversichtlich in einen Krieg zieht und es als Spiel sieht. Man stirbt, wird verletzt oder verhaftet.

0: Das war's leider schon wieder mit unserer Sendung. Wir hoffen, ihr fandet sie wieder toll und wir würden uns freuen, wenn ihr wieder einschaltet. Wenn es wieder heißt, das junge Radio auf Coloradio. Also tschüss, bis bald.
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1: Ja, herzlich willkommen hier auf Coloradio 98,94,3 MHz beziehungsweise DAB Plus Kanal 7a und natürlich im Livestream weltweit auf www.coloradio.org. Es ist Freitag, der 17. Juli und ihr hört jetzt eine Stunde Radio 3 und dann schließen wir noch eine Stunde des Freitagsmagazins an, denn wir hören jetzt eine Sondersendung zum Festival Labore in Hauptmannsgrün im schönen Vogtland. Letztes Juliwochenende, erstes Augustwochenende, also 31.7. bis 2.8. geht da etwas rund. Ein kleines, niedliches, süßes Festival. Circa 1000 Leute kommen da und die Crew, die das organisiert, ist wahnsinnig nett und freundlich. Und es gibt jedes Jahr einen Moderator aus den Niederlanden und der wird euch durch die folgende Sendung führen, aufgezeichnet bei Radio Blau in Leipzig. Vielen herzlichen Dank. Viel Spaß mit der Sendung. Weitere Informationen, es wird doch oft in der Sendung gesagt, www.bohrwerk.org. Bohrwerk mit AE, also BOHRWAERK.org. Oder ihr gebt einfach mal Labore Festival mit Sternchen zwischen L und A bei Google ein. Viel Spaß bei der folgenden Sendung.
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8: Okay, geht's los. Okay, hallo Leute, hier ist Ben aus Amsterdam und ich bin mit Lud zusammen hier vom Radio Blau. Und ja, wir werden gleich was mehr erzählen. Wir spielen jetzt mal ein Lied und das Lied ist von TV Begun.

0: Mann, das ist so ein geiles Lied. Das war der Band TV Began mit Rod, Max, Honey und Smalley, die in 2009 mit ihrem ersten und einzigen Album herausgebracht haben, Reisegesichte. Die Band hat sich in 2010 wegen des Umzugs aufgelöst, aber Honey und Smalley sind als Duo weiter, haben als Duo weitergespielt. Unter dem Namen Reise nach Ithaca, das hat auch diesen Lied geheißt, ja. Einen Songtitel von der 2009 Album von der TV Began Band. Der Song Reise nach Ithaca vereint also zwei Bands, die auf das Laborfestival gespielt haben. Die Reise nach Ithaca Band hat wieder auf den Labor gespielt in 2019. Und ich finde das so ein geiles Lied. Ich wollte das einfach wieder spielen hier. Und wie du hörst alle, ja, es ist hier ein Programm, das geht über das Laborfestival 2026. Das ist in Hauptmannsgrün. Und ja, das wird eigentlich immer georganisiert bei dem Musikverein Bauwerk in Netzgau. Und ich bin hier im Studio an Technik und auch DJ Lutz ist hier, die mich helfen bei Radio Blau. Hallo, Lutz.
1: Hallo, ich sag heute nicht so viel.
0: Ja, das ist okay. Ich bin aus Amsterdam und wie bin ich eigentlich? Ich bin der Moderator seit 2003 bei das Laborfestival. Und ja, wir haben eigentlich Interviews und wir werden noch was Musik spielen von das Labor 2026. 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Okay, wir gehen nochmal wieder was spielen und auf das Laborfestival in 2018 hat ein Band gespielt, die auch sehr cool ist, die heißt The Low Frequency Stereo, heißen die, und es ist ein Post-Rock-Band aus Hangersund und Per war am Bass, Orian Drums, Hanna Gitarre, Nayal Gitarre und Lin auf die Gitarre, Organ und Vogels. Hier sind sie dann, diese Band, wir spielen Astro Cop.

Ja, The Low Frequency in Stereo aus Norwegen. Ach man, das war auch so eine herrliche Band, die wir dann am das Labor-Festival hatte. Ja, lass mir eben eine Geschichte erzählen. Wie ist das ungefähr? Naja, in 1989 ist da eine Mauer gefallen, da hat so diesen DDR gegeben. Ja, und dann sind einige Musiker aus Ostdeutschland oder Ex-DDR, die sind nach Amsterdam getrennt. Und ja, die habe ich dann kennengelernt, die kamen aus Netzgau. Und ja, dann haben wir, sag mal, uns befreundet. Und ich bin dann, sag mal, für das erste Mal dorthin gefahren, nach diesem Netzgau. Und dann war das Verein, dort war Bowerk und ja, da kam ich dort und da war ein Banner, Welcome to the West, und das war ganz geil natürlich. Und ja, und da waren ein paar Bands, die da gespielt haben, das hatte Marco alles organisiert für mich. Und ja, dann bin ich natürlich oft nach dort gegangen und die sind auch oft nach Amsterdam gekommen. Da ist eine Freundschaft entstanden. Und dann in 2002, dann hat dieser Marco mich angerufen und sagt, hey Ben, wir fangen das Laborfestival an. Kommst du auch? Wir haben schon zwei Editions. Und in 2003 kommst du dann und hab gesagt, okay, da komme ich. Und da hat er gesagt, aber Ben, kannst du bitte die Moderation machen, weil der Punkt ist, du sprichst als Holländer doch lustig Deutsch für uns und das macht es eben was netter, ne? Ja, dann bin ich natürlich dahin gegangen und jetzt sind wir 25 Jahre weiter, mit 2 Jahren natürlich weg, weil Corona-Zeit. Aber ja, das Festival ist gewachsen, ist echt super fein, um hinzugehen. Ja, jetzt habt ihr einen Kuli vielleicht oder was zu schreiben. Ich werde es nochmal wiederholen. Ich werde euch mal erzählen, wo du Informationen bekommen kann. Das Laborfestival findet diesem Jahr statt. Am 31. Juli. 1. und 2. August auf das Hauptmannsgrün. Man findet Info auf www.bowerk. Und Bowerk ist bowerk.de. Und dann kannst du alle Informationen finden, wo es ist, wie man da kommt und so weiter. Ne? 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Okay, now we will play some music again, of course. 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We will jetzt was spielen, was echt auf 2026 spielt. Die Band heißt Antoni, und wir machen das Lied Salt Town.

0: Ja, das war dann Antoni mit das Lied Salt Town. Ja, das ist echt schöne Musik. Da traut man total weg, so Folk, Indie, elektronische Elementen. Ja, sie kommt natürlich mit ihr Band. Sie hat ein Album ausgebracht, veröffentlicht in 2024 mit dem Titel Holding Tight Lightning, ein Mix von akustischen Sounds und experimentellen Texten. Ja, sie hat das aufgenommen in Istanbul. Ja, es kommt aus Leipzig, das ist eigentlich, wo ich jetzt bin. Und ja, die sollte man echt anhören.
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0: Ja, so, das Bauwerk, wo ich über geredet habe, dieser Musikverein, ja, die ist in Netzkau und was die auch machen, ist, die machen dort einen, ja, ein Wettbewerb für junge Bands, Nachwuchsbands und ja, wenn die das Wettbewerb machen, wenn die dann gewinnen, dann dürfen die auf das Laborfestival spielen und die öffnen auch das Festival. Ich weiß jetzt diesem Jahr noch nicht, wie das ist. Es gibt das Wettbewerb bald. Das sind einige Bands, die heißt Gegenlicht. Dann gibt es die Asian Imbers, Devils, Six Good Years, Electric Ray und die Nachtlichter heißt er. Das sind dann so 2, 4, 6 Bands, die dann da spielen. Und ja, dann können die dann natürlich das gewinnen, aber sie können auch einen zweiten Preis gewinnen. Es gibt auch noch ein anderes Festival, Open Air Festival in Greiz. Das ist am 14. 15. September in der Alte Papierfabrik. Und das ist so ein bisschen der zweite Platz. Und wenn man die gewinnt, kann man auch dort spielen. Das hängt ab, ja, wie gut sie das machen. Ich werde das sein bei diesem Wettbewerb. Und ja, ich wünsche ihnen noch alle Glück. Und eigentlich ist es auch noch so, in 2024, ich habe jetzt Leon an der Linie. Leon, kannst du mich verstehen?
2: Ja, ich höre dich. Hallo.
0: Hallo, Leon. Ja, da warst du mit Hetje da bei diesem Wettbewerb. Wie war das für dich?
2: Das war sehr cool. Ich fand es wirklich super. Also, wir sind da ja recht spontan dann angereist, haben dann uns entschieden, bei dem Wettbewerb mitzumachen. Und das war schon echt geil. Also, der Verein da, das ist auf jeden Fall was, was man unterstützen sollte da in Netzkorn.
0: Ja, ja. Und was ist nachher passiert? Dann bist du nach beide Festivals gegangen, ne?
2: So. Genau, also glücklicherweise hat sich die Jury dann für uns entschieden, dass wir nicht nur auf dem Laborfestival, sondern auch auf der Pappe, in der alten Papierfabrik in Greiz spielen durften. Und das war echt super. Das war genial. Also da konnten wir beide spielen.
0: Ja, weißt gut. Du, das war das erste Mal, dass ein Band, die beide Festivals gewonnen hat, ja, weil normalerweise alle Jahre vorher ist ein Band hat Labor gewonnen und die zweite hat dann die Papierfabrik gespielt und so. Ja. Und das war das Jahr, du warst eigentlich so weit oben mit Het Jet, so eine gute Band, ne? Und ja, erzähl mal jetzt, wie ist es weitergegangen, weil du bist natürlich nachher, hast du natürlich noch auf viele andere Festivals gespielt oder wie ist es weitergelaufen, Het Jet?
2: Ja, auf jeden Fall war das ein guter Start für uns. In dem Jahr haben wir im Sommer auf jeden Fall so eine eigens organisierte Tour mit ein paar Festivalstops organisieren können eben. Das war schon so eine Art Sprungbrett und dann eben auch ein paar Songs rausgehauen und jetzt haben wir halt auch ein Booking und ein Management, was uns da unterstützt. Das heißt, das ist auf jeden Fall für junge Bands ein richtig guter Anlaufpunkt, um da mal hinzukommen und wirklich mal es auszuprobieren, vielleicht auch zu gewinnen.
0: Aber es hat mich nicht überrascht, dass jetzt Het Jet ein Bookingsbüro hat, weil du warst mit Kopf und Schulter höher oder besser wie die anderen Bands, ne? Und ja, eigentlich wollte ich jetzt noch was von Het Jet spielen. Was spielen wir dann von Het Jet?
2: Von Het Jet spielen wir den neuen Song Wehrpflicht.
0: Nee, verrückt nee? Gemacht. Ja, das verrückt ist das gemacht. Lied, das wir bekommen. Ja, das haben wir bekommen von deinen Bookern. Es ist verrückt gemacht, ja?
2: Okay, ja, dann sind wir verrückt gemacht.
0: Dann machen wir verrückt gemacht.
2: Auch ein toller Song.
0: Okay.
2: Auch ein toller Song.
0: Super. Okay, danke. Tschüssi,
2: danke,
0: Leon.
2: Ciao.
0: Ciao.

0: Ja, das war Hedjet mit Verrückt gemacht. Und ja, wir, ja, ist einfach, ich wünsche die Band sehr viel Erfolg. Die haben auch ein neues Lied jetzt gemacht. Was war wieder? Wehrpflicht oder so oder was? Aber das haben wir dann nicht bekommen. Aber das kann man noch immer noch nachher nach mir schicken. Und dann schicke ich dich nach dir, Lutz. Und dann kannst du noch hier das mit Radio Blau spielen, oder?
1: So machen wir das.
0: So machen wir das. Ja, wir gehen weiter. Wir gehen weiter mit einem Band, die auf das Labor-Festival spielt. Und das heißt Dolphin Love. Dolphin Love, das ist eine traumhafte Indie, Shoegaze, elektronische Musik. Die haben ein EP ausgebracht, Not From Here, veröffentlicht in April 2025. Sie kommen aus Helmstadt, Deutschland. Und das ist Konstantin Kopp und Jenny, das ist der Drummer. Und dann die Style ist, wie ich gerade gesagt habe. Und wir spielen jetzt das mal ab. Und dann kannst du da mal wegtrauen. Ich würde auf Labor kommen. Das Lied heißt Let You Know My Mind.

Ja, das war Dolphin Love mit das Lied Let You Know My Mind. Ja, das Labor-Festival, das Gelände, das hat ein Schwimmwasser, es hat einen Campingplatz für junge Leute, es hat einen Familie-Campingplatz und auch wenn du einen Hauswagen hast, dann gibt's auch einen Platz, dass du dort Wohnwagen oder wie sagt man das auf Deutsch? Ne? Caravan, ja. Caravan oder was? Kann man das auch abstellen? Und ja, so, es ist sehr familiär, ist Kinderprogramm dort, du kannst mit der Familie kommen und einfach einen bunten Mix von Leuten, die am Festival sind. Auch am Festival gibt es das Mikro-Disco. Und ich sage auch Mikro, weil es ganz klein dort ist. Und dort spielen dann DJs. Und ja, das wird immer durch Bruce organisiert. Das ist echt super. Und das sind DJs, die aus das Umfeld kommen. Aus Auren, Lengefeld, aus Reichenbach, aus Kreiz, egal. Und diesem Jahr spielen ziemlich viele junge DJs dort. Und ich will sie mal ausrufen. Das ist immer für die wichtig natürlich. DJ Enemerk, DJ Schön, DJ Sven Svertsvetta, DJ Sven Vini, DJ Cold Life, DJ Janek Talman, DJ Stephanie Horn, DJ Bruce from Dude, en DJ Tekari, DJ Renaissance, DJ Cliff Atkin en DJ Armin. Ja, en die werden dort, sag mal, verschiedene muziek drehen, house muziek, beats en break muziek, drum en bass, techno, hardstyle und so weiter. So, wenn du eben ein Band hast, weil das ist natürlich so bei Lambor, ist es ein bunter Mix von Musik, von aller Richtungen. Und wenn da ein Band ist, die dir vielleicht nicht gefällt, dann gehst du einfach mal in den Mikrodisco gucken und kannst da ein bisschen tanzen. Ne? Gut, wir gehen jetzt weiter mit einem Lied, ein Stück von DJ Bruce und das starten wir jetzt. Dann kannst du mal ein kleines Stück hören, was so läuft in diesem Mikrodisco.

Ja, das waren einige DJs, die diesen, in diesen Laden dort spielt, in diesem Mikrodisco. Und ja, jetzt hol dich mal einen Kuli-Schreiber, pick up a pen, pack even a pen, sodass du was aufschreiben kannst, weil ich will mal wiederholen die Webseite und so. Und ja, ich warte kurz, weil man muss natürlich eben laufen, den Kuli bekommen, you have to pick up the pen muss ich packen. Ja, da kommt mal wieder Information. Und das Festival ist dann am 31. Juli. Und 1. und 2. August, Laborfestival 2026, auf das Hauptmannsgrün. Man findet das Info über das auf www.borwaerk.de. 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Ja, und auf das Laborfestival kommt ein Band und die heißt, und ich hoffe, dass ich das richtig ausspreche, Julia Dabila, vielleicht sage ich das falsch, aber Glühwein Dabila, die kommen aus der Schweiz und ja, die werden dort spielen und die haben so Musik wie Indie-Pop, elektronische Volksmusik und Gesang kommt von diesen Glühwein und Matko spielt Synthesizer und singt auch. Und wir werden jetzt da was von spielen. Jetzt geht's los mit das Lied Set Fire to Myself.

Ja, das war Kulia de Bella und die kommen aus Neustelfort, Switzerland, das Kanton da. Und ja, die kannst du dann am Labor-Festival sehen. Und ja, eigentlich weißt du, das Labor-Festival ist non-profitable. Das bedeutet, dass es kein teures Festival ist, das im Vergleich mit den kommerziellen Festivals. Ich bin immer so überrascht, wie die Preise dort sind. Immer auf ein bisschen normale Ebene, muss ich sagen. Und das Essen ist auch super da. Das ist echt klasse. Ich weiß nicht, wenn ich ab und zu nach sehr kommerziellen Festivals gehe, dann zahle ich verrückt vor Essen und es schmeckt total nicht. Und ich muss wirklich richtig zahlen vor ein Bier. Und naja, ich meine, ich muss auch mal rundkommen, wie jeder. Ne? Und ja, wir werden jetzt nochmal wieder was spielen. Wir gehen jetzt nach Croscoeur und die spielen auch auf das Labor-Festival. Und ja, die kommen aus Belgien und die haben so psychische Rocks und Adrian ist auf die Gitarre, Gesang, Jimmy Gitarre und Percussion, Bass und Keyboards und Alexander macht die Drums. Ja, hier kommt dann mal wirklich psychologische Rock, tropische Funky Grooves. Jetzt geht's los.

Ja, das war natürlich diesen Cross Coureur und mit Ventre Volcan. Und ja, jetzt werden wir noch was anderes spielen. Und das ist ein Band, die heißt

0: Ja, das war doch super. Diesen Body Horror da mit diesem Lied Good Boy, die will ich echt sehen. Das ist diese Band, die am Labor Festival ist. Ja, und am Labor Festival gibt es nicht nur diesen kleinen Mikrodisco, aber es gibt auch der Bierhimmel. Und der Bierhimmel ist neben natürlich der Bierstand, darum heißt er auch so. Und da spielen auch DJs. Und ja, bei der Bierhimmel spielen da DJ CET und AK Taps und ansonsten Bowerk All Stars. Aber wir haben auch Leute, oh, wir haben auch noch DJ San Marco, aber wir haben auch einen holländischen DJ, zwei Stück, und die heißen DJs Duo Grachtwater. Und wenn es richtig ist, habe ich jetzt Jim on the line. Jim, can you hear me?
1: Yes. Hello.
0: Hello, Jim. Yeah, Jim.
1: Hello.
0: Jim, I'm going to first speak in English, but then straight away ask you a question, but then I ask a question in German, and then if you can give an answer in English, and I will then translate that, okay? Because okay. Not too many Germans will speak Dutch, you know?
1: That's okay.
0: Okay. Who are DJs Duo Grachtwater? Wie zijn DJ Duo Grachtwater? Wie zijn dat?
1: We are DJ Duo Grachtwater. We are a Amsterdam-based DJ duo. We like to DJ a lot of different genres, everything from old rock and roll to more funk and post-punk, new wave, industrial, gothic, a little bit of everything. Mostly what we like and what we grew up with as well.
0: Okay, ich glaube, das brauche ich nicht in Deutsch zu erklären. Die haben das auch verstanden alle. Okay, und dann die nächste Frage, die ich habe von was ist eigentlich die Style, hast du gerade genannt, die Style, die du dann spielst? You have already called us the style, so I don't have to ask you that anymore. Have you played ever before in Germany, or where do you play in the Netherlands? Can you tell us a little bit about that?
1: Yes, me and Sander went to Berlin like half a year ago. 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
0: Ah ja, the poetry festival in Rodenwies, ja, das kenne ich ja. Okay, und in den Niederlanden, hast du da auch noch gespielt, irgendwo? Have you played somewhere in the Netherlands?
1: Ja, mostly in the capital Amsterdam. We did two times in Paradiso, one of the biggest venues.
0: Wow, okay.
1: And three times at the Melkweg.
0: Wow.
1: Also, and also in some other famous clubs called Garage Noord, Skate Café, other local places like Nieuwe Anita, where it's also a lot of live music.
0: Wow. Okay, ja, das muss ich eben erklären. Die Leute, die haben in den Niederlanden in zwei sehr veranstehende Clubs gespielt, in Paradiso und auch in der Melkweg. Und in diesen zwei Laden kam mal ja, Kurt Cobain, The Beatles, haben dort gespielt. Und da waren die dann auch dort. Und eigentlich ist das, wenn du dort spielst als Musiker oder DJ, wow, das ist natürlich das Superste, das du tun kannst. Ne? Und das ist echt sehr super von euch. Und ja, kennst du überhaupt das Labor Festival, Jim?
1: Ja,
0: do you know the Labor Alex, Festival?
1: Yeah, Alex, a friend of ours, asked us about 3 years ago to do a voluntary help. It was very fun. We worked at the bar with cool Andre, the bar manager. In our daily profession, we are also bartenders. So it was very, very easy for us and a lot of fun.
0: Ah, okay. Ja, die waren dann schon auf das Laborfestival. Die kennen eine Alex, die ich übrigens auch kenne. Und dann haben die dort, ja, sag mal, ehrenamtlich gearbeitet, mitgeholfen. Ne? Und die Leute hier am Sendung, wenn du zum Beispiel Bock hast, ehrenamtlich zu helfen beim Laborfestival, dann kannst du eine E-Mail schreiben nach helfer@bowerk.de. So helfer@bowerk.de und Bowerk ist natürlich wieder bowerk.de. Ja, und dann kannst du anschreiben und dann werden die dich rückmelden und dann, ja, dann kannst du kommen und dann ehrenamtlich da sein. Die werden da auch erklären, wie das dann läuft. Ja, Jim, ja, ich freue mich auf euch. Ich meine, was spielen wir jetzt? Hast du ein Musikstück, das du normalerweise spielst als DJ Duo Grachtwater? Do you have a song that you normally play as DJ?
1: Yes.
0: Yeah.
1: I have a song, a new song from the band called Bad Time, called Sucking Diesel.
0: Okay, dann spielen wir das jetzt. Ich danke dich für in der Sendung sein, Jim. Und ja, ich hoffe, dich beim Labor zu sehen. Du kannst mich erkennen in oranje T-Shirt, ja? Je kunt me in oranje T-Shirt kennen, dat je meteen weet wie ich bin, ja?
1: Komt helemaal goed.
0: Okay, danke, tschüssi. Een Gruß an Alex, ne? Später.
1: Yes, bye-bye.

0: Ja, das war dann Bad Times mit Sucking Diesel. Und ja, wir haben wieder jemand in der Linie. Und das ist Jojo. Jojo, kannst du mich verstehen?
1: Ja, ich kann dich verstehen, Ben. Hallo.
0: Super, super. Ich werde erstmal erklären, Leute, wie Jojo ist. Jojo ist einer der Mitglieder der Bookingsteam. Und ja, Jojo wird hier ein Band ansagen, die sie, sag mal, natürlich sehr schön findest. Und Jojo, ich gebe dir mal die Ansage und dann habe ich nur eine kurze Frage, wie das ist, so wie Booker zu sein. Kannst du das noch sagen oder nicht?
1: Ja, klar, gerne.
0: Okay.
1: Aber ich würde gerne erstmal den Marius vorstellen. Ist das okay?
0: Ja, mach das mir erst, ja.
1: Super. Genau, also der Marius Leicht ist ein Solokünstler aus Plauen, also auch wieder ein lokaler Künstler. Hauptsächlich am Piano unterwegs und baut aber auch selber analoge Synthesizer. Und die Musik, die er dann damit macht, bewegt sich irgendwo zwischen Neoklassik, Synthwave, Ambient und so Filmmusik, aber in sehr experimentell und ja, manche würden es glaube ich progressiv nennen. Und für mich ist die Musik so eine Reise durch die eigene innere Welt, wo man so richtig wegträumen kann und tief in sich gehen. Also auch wieder etwas sehr, sehr Besonderes. Der Kontakt zu Marius kam vor 2 Jahren zustande. Da war er auf dem Labor. Marius ist auch schon seit langem auf dem Laborfestival. Er hat mit Honey, der schon vorgestellt wurde, und Richie ein kleines Bandprojekt namens Hitch und hat auch noch weitere Musikprojekte. Ich war zum Beispiel letzten Oktober mit ihm zum Filmdreh verabredet. Ich mache noch Feuerkunst nebenbei und wir haben ein Musikvideo mit Feuer für sein Bandprojekt Polis gedreht. Das war sehr cool und dann ist es dieses Jahr mein erstes Jahr im Booking-Team und da kam der Vorschlag von Flo, die auch immer die Marktmeisterei macht auf dem Labor. Hey, der Marius Leicht, den wünsche ich mir auf dem Labor. Jojo, hol den doch mal ran, das wäre cool. Und ich dachte mir, ja, das passt doch super. Deshalb ist er mit seiner regionalen, experimentellen Musik, die ans Herz rührt, dieses Jahr dabei.
0: Ah, genau. Super. Und erzähl mal was über das Booking-Team. Wie ist die Erfahrung, wenn du das erste Mal dabei bist?
1: Also es ist sehr, sehr spannend, teilweise auch mühsam, weil natürlich geht allen Festivals oder allen Veranstaltern auch so, dass sie möglichst wenig Kosten haben müssen und es tut uns selber allen im Herzen weh, denn alle aus dem Booking-Team sind oder waren Musiker oder sind im Musikbereich unterwegs, da will man nicht die Preise drücken. Man möchte Künstler so bezahlen können, wie sie es verdienen und da wir letztes Jahr eine rote Zahl hatten, war das dieses Jahr schon ganz schön schwierig, da wirklich gute Bands zu finden und ihnen dann eben auch ein entsprechendes Budget anzubieten für dieses kleine Festival im Vogtland, mit aber wirklich internationalen Marken. Mhm. Und deswegen ist es unglaublich cool, was wir da auf die Beine gestellt bekommen haben.
0: Ja.
1: Also wir haben Künstler aus Kanada dabei, aus Südkorea, aus Belgien, aus Holland, aber eben auch regionale Künstler aus dem Vogtland. Schöner könnte ich es mir nicht wünschen. Das war wirklich eine sehr, sehr schöne Erfahrung, dann auch nach Monaten der Online-Meetings dann endlich zu sehen, ja, das ist unser Line-Up für dieses Jahr. Das wird richtig geil.
0: Ja.
1: Also es war sehr, sehr schön.
0: Das Wichtigste ist natürlich das Wetter, weil man muss auch noch sagen, dass letztes Jahr noch nicht so schönes Wetter war. So die Woche vor das Festival hat es geregnet. Ja, und dann sind einige Leute, die sind von Zucker, die gehen da nicht, ja, weil anders dann werden die nicht das überleben. Und dann hast du natürlich wenige Leute, die kommen. Und wir hoffen natürlich, dass dieses Jahr viele Leute kommen Und es war auch sehr wichtig, dass das Festival überlebt, weil, naja, in das Vogtlandgebiet, wo wir dann dort sind, da gibt's nicht so viel Kultur und ja, dann braucht man echt so etwas wie das Labor-Festival. Und alle Leute, die jetzt zuhören, hey Jungs, komm nach das Labor-Festival 2026 und helf uns, dass wir wieder weiter können nachher. Und du kannst natürlich, später werde ich nochmal die Information geben. Aber was spielen wir jetzt von diesem Marius Leicht? Welches Lied? Der Schwan habe ich hier stehen.
1: Genau, der Schwan spielen wir jetzt.
0: Okay.
1: Und können auch mal in diesen elektronischen Ambient-Sound reinhören. Genau.
0: Okay. Jojo, danke, dass du da warst. Wir sehen uns ja bald mal wieder. Und ja, ich wünsche dir noch einen schönen Tag.
1: Ja, danke schön. Bis zum Bandcontest im Vorwerk.
0: Ja, bis dann. Ja, juhu. Ja. Tschüss.

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2: Ja, das war Marius Leicht. Und ja, diese Solo-Artists kann super kommen nach das Labor, da kannst du die sehen. Wir spielen jetzt weiter Somis, die kommen aus Berlin und die spielen so Indie Alternative Rock und wir spielen von die A New York.

Ja, das war Somis. Ja, Somis, die spielen dann so Indie, Alternative Rock. Das war echt geil mit ihren Song A New Joke. Ja, wir gehen weiter und wir gehen weiter mit einem Band aus Südkorea, aus Seoul. Ja, die spielen so Hardcore, Punk und ja, so Mathematik Rock und so. Aber erst wollte ich noch kurz Werbung machen, da geht's dann mal wieder los. Das Laborfestival ist am 31. Juli, 1. und 2. August auf das Hauptmannsgrün. Du kannst das finden, die Information auf www.borwaerk. 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Ja, en jetzt spielen wir was van deze Zuid-Koreanische band. 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

0: Okay, das war Octopulpe aus Südkorea mit das Lied Ungenau La Gorge. Und ja, jetzt gehen wir nach einer anderen Band und auf das Labo Festival spielt ein Band aus den Niederlanden. Die heißt Groot Geelstaart. Auf Deutsch wordt het, sag man, große gelbe Schwanz, ne? Und die spielen experimentele Noise Rock Musik. Und ja, die habe ich eigentlich gesehen bei der Popronde. Und da muss ich erst erklären, was de Popronde ist. In den Niederlanden gibt es so die Möglichkeit für Nachwuchsbands, sich mal dort anzumelden. Und wenn die dann, sag mal, gewählt werden, dann dürfen die in viele Städte in den Niederlanden, dürfen die dann Auftritt bekommen die dann. Und das ist natürlich eine super Plattform für Nachwuchsbands, dass sie sich dann, ja, überall präsentieren können. Und so habe ich diesen Bands, habe ich gesehen in Utrecht und ich war, ein bisschen weggeblasen von der Show, von die Musik, die da alle Richtungen war. Ich meine, es ist kein einziges Lied, das gleiche. Und ja, ich habe jetzt Jeppe on the line von der Groot Geelstaart. Jeppe, kannst du mich hören?
1: Ja, zeker. Yes.
0: Ja, okay, gut. Hey Jeppe, ich werde aber dich eine Frage stellen in Englisch, ne? Und I will go in Englisch und dann in Deutsch gleich. Und dann, wenn du nachher dann eine Antwort geben kannst, das war super, ne? Aber als je daarna een antwoord kan geven, zal het heel goed zijn. Okay, who are the members of the Groot Geelstaart? And wie sind die Leute, die in Groot Geelstaart spielen?
1: So I'll answer in English, right?
0: Yeah, that's fine.
1: Okay. So we are a five-piece band. We have, five people. Four of us are actually family.
0: Wow, okay.
1: And then one high school friend of mine, his name is Luke. We play bass guitar, guitar. We have two drum kits on stage, and we have one person switching between the second guitar and the second drum kit. And then a whole bunch of synthesizers.
0: Okay. En zo, ja, ik denk dat de Leute dat verstanden hebben. Dat brauche ik niet te erklären, oder? Oké, dan, wo kommst du van wo? Wo is die band entstanden? Where do you come from? Which part of the Netherlands?
1: We come from Zeeland, which I think maybe is known to a couple of German people that live in the more western part of Germany. Zeeland is like the southwest of the Netherlands, and we have a lot of sea here.
0: Okay, and which city you live?
1: Goes.
0: Goes. Okay, you live in Goes. Okay. Okay, yeah. And how did it start? Wann bist du angefangen?
1: We started in at the end of 2022. I think October it was, somewhere around there. Then we did our first live debut. As a band, and I think the year before that, somewhere around that, we started as a bit of a cover band and playing music together, but our first real debut with our own music was in October 2022.
0: Okay, and can you give, because, you know, to be honest with you, I couldn't, you know, I found so many styles in music, but if you talk about your band, what kind of style does your band play? Welche Stil spielt deine Band?
1: We call it progressive noise rock, because we think a lot of the aspects of music that we incorporate, like different time signatures and the way we approach music, has a lot of progressive influences, like 70s progressive music, but also modern progressive music. And the noise rock aspect is just, it's derived from the fact that we play loud music with a lot of noise in there, yeah.
0: Okay, ja, und die Leute, die jetzt in die Sendung anhören, okay, die werden natürlich gerne auf Social Media was mehr hören als nur die zwei Nummern, die wir von euch spielen. Und Leute, die jetzt zuhört, will ich mal buchstabieren, wie man Groote Geelstaart dann buchstabiert. Das ist Groote und dann Geel. Staart. Und ja, auf welche Social Media können Sie suchen? Bist du auf Instagram oder wo?
1: Everywhere, basically. So it's Instagram, Facebook, YouTube, also like all the streaming services. So Tidal, Spotify, whatever, yeah.
0: Okay. Und dann habe ich noch eine Frage. Ja, was ist es bei euch? Willst du professioneller Musikant werden oder bist du alle noch am Studieren? So, what do you want to be? Do you want to become professional musicians or do you study something else and this is a hobby? Can you tell me on that?
1: I mean, in an ideal situation, eventually we would like to be professional musicians, of course, but I think that's everybody's wish that has some kind of band. Yeah, it's going to be difficult, of course, when you have such niche, specific genre. But yeah, if we can make it, then we would like to make a living from it. And otherwise, we will keep on doing this, forever, I think. So, hopefully we can make a living out of it. And at the moment, we're all still studying. So if we don't make it, we will hopefully still have a job anyways.
0: Ja, I was completely, ich war total, sagen wir, weggeblasen, weil ich habe gesehen, du bist eine Nachwuchsband, du warst bei der Poprunde, ne? So you are an upcoming band and you're part of the Poprunde.
1: Yeah.
0: But I haven't seen, ich habe nicht gesehen, dass ein Nachwuchsband, das ist eine aufkommende Band, sag mal, dass jetzt so viele Konzerte und so viele Festivals spielt, du bist jetzt fast überall. Ich habe die Liste gesehen, das ist krass, ne? Das ist unglaublich, jullie sind beinahe overall, ne? You're almost everywhere now. Are you not happy with that?
1: Yeah, very much so. We are very, very happy with it. And I think we didn't even expect it when we did Poprunde to pop off this much. It's way more than expected, which we are very grateful for, and the fact that we can come to Germany and play there, and we also have a couple of other show dates, for example, even in Portugal,
0: which is completely
1: crazy for us, of course, and we're very happy with it, so very blessed.
0: Did you already play in Germany? Hast du mal in Deutschland schon gespielt oder noch nicht?
1: Yeah, actually, last week, so the 8th of May, we played in Dortmund.
0: Ah, okay. And that was the first time in Germany. So
1: yes.
0: Letzte Woche haben die dann in Dortmund gespielt. And das war der erste Mal, oder? War the first time, yeah?
1: Yeah.
0: Okay. I have seen already that you are going to play in Belgium, the Netherlands, of course, Germany, France, now Portugal, Serbia, I saw. So that's incredible. I mean, I have not seen, an upcoming band that had so many shows after the Poprunde. Ich habe selber noch nie in meiner Zeit, dass ich hier, diesen Festival mache, noch nie ein Nachwuchsband gesehen, die so viel Konzerte hat nach der Poprunde in all diesen Ländern, in Serbien, Portugal, Frankreich, Belgien. Ich habe auch gesehen, dass du in England warst, du da in alle Zeitungen da, die Musikzeitungen. Und das ist echt für mich krass, ne? Das fragt um mehr, das wird schön, glaub mir. Mal schauen, wo sind wir jetzt? Ja, was spielen wir jetzt von dir spielen? Welche Songs spielen wir jetzt von dir? Ich weiß sie schon, ich kann sie auch sagen, aber sagst du es mal, ja? Sorry, welche Songs haben wir nicht spielen?
1: I'm not even sure. I think okay, my band may send it.
0: Okay, it's Muurvast and Vracht 7, ja?
1: Ah ja, cool.
0: Mühlfrag, ja. Und das gehen wir nun spielen, das werden wir jetzt spielen. Und diese Band übrigens spielt am Samstag am Laborfestival. Und wenn du überhaupt das jetzt anhörst, du sollst echt nach Laborfestival kommen, weil die machen nicht nur gute Musik, aber da gibt's auch eine Show auf der Bühne. Wow, dann legt man den Finger ab, ne? Das ist echt schön. Und ja, wenn man dann auch hört, dass sie in so vielen Ländern spielen, dann muss es doch etwas Special sein. Und ich bin ganz froh, dass die dann am Labor spielen. Ich bin helemaal fett, dass jullie op Labor spielen. 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Oké? Okay? Jeppe.
1: Yeah, we'll make sure.
0: Ja, okay, Jeppe, ich danke dich für das Interview. Dankjewel für das Interview. Und
1: ja,
0: jetzt spielen wir dann von dir Muurvast und dann nachher Vracht 7. Super. Du, bis das Laborfestival. 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

Ja, das war dann diesen große Geelstaart. Und ja, diese Band, die spielt auf so vielen Festivals. Serbien, België, England, Portugal, Deutschland, Frankreich. Naja, es ist unglaublich, wie ein Nachwuchsband plötzlich dort durchgebrochen ist. Okay, wir gehen weiter jetzt mit Krautwave. Das ist der Musikstil. Und das ist eine Band, die heißt Afar. Und wir spielen jetzt von die Verveen. Und die spielen natürlich auch auf das Festival. Und die kommen aus Berlin.

Ja, das war Raff mit Verveen. Oh, so geile Musik. Kom nach das Labo-Festival, das muss man sehen. Wir gehen weiter mit einem Band aus Montreal, Kanada, mit Dance Punk und die heißen Le Security.

0: Ja, das war La Security aus Montreal, Kanada mit Snack City. Okay, jetzt verabschiede ich mich mir und erstmal noch für die Leute. 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Lutz, hartstikke bedankt. Dankeschön, gerne. 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Ik zeg tschüss tegen Anton en Ben in Barcelona. Und ihren Eltern. Und dann noch mal Freunde, Robin, Mike, Alex, Becky, Lenny, Rob, Martin, auch etc., etc. Ich kann so weitergehen. Und eine Sache noch, Noah, es war fantastisch, diesen Touchdown, du hast gemacht mit der Dominators American Football. Ja, das war echt super, Mann. Hey, Jungs, alle das Beste. Wir gehen jetzt noch mit dem letzten Lied. Wir können leider nicht diesen einen spielen, diesen Morwood. Wir spielen jetzt, mal schauen, bin ich im Gucken. Ah ja, wir spielen Tak-Kak-Tak-Kak und die kommen aus Indonesien und Japan und jetzt geht's los mit Karang. Danke, Lutz.
1: Gerne. Ja.

0: Also, ihr habt es gehört, auf zum Festival Labore nach Hauptmannsgrün am 31.07. geht's los, das ist der Freitag und bis Sonntag, 2.08. Weitere Informationen auf www.bohrwerk.org und das Festivalticket fürs Wochenende kostet 66 €. Wir hören jetzt hier noch in der restlichen halben Stunde des Magazins die Antifa-News und dann in der kommenden Stunde gibt's eine kleine Sondersendung zum Thema Fritze schafft die telefonische Krankmeldung ab. Ob man das 60 Minuten braucht, das werdet ihr hören von 20.30 bis 21.30. Und dann kommt der UV-Funk. Viel Spaß euch noch. Mein Name ist Hugo Heiter. Ein schönes Wochenende. Bis dahin.
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2: Herzlich willkommen zu den Antifa-Nachrichten für den 16. Juli 2026. Heute das letzte Mal vor unserer Sommerpause. Die nächsten News gibt es dann im August wieder am 6.8. Wir schauen heute auf mehrere Gerichtsprozesse, einmal nach Düsseldorf zum Antifa-Prozess, einmal nach Oldenburg nach den tödlichen Schüssen durch einen Polizisten. Um die Polizei geht es auch bei einem umstrittenen Gesetz in Frankreich. Aber es wird auch lokaler. Neonazis bei Dresden und AfD-Vorstandswahl in Magdeburg. Das alles mal als kleiner Ausblick. U.A. Wie immer erinnern wir auch in dieser Woche den Opfern rechter Gewalt seit 1990 und geben zum Abschluss ein paar Veranstaltungstipps. Aber erstmal zu den Kurzmeldungen. Los geht's! Nach 1,5 Jahren Aussageverweigerung brechen die Angeklagten im Antifa-Prozess in Düsseldorf ihr Schweigen. Im Gerichtsprozess in Düsseldorf, rund um die Attacken auf Neonazis vor 3 Jahren in Budapest, ist es vergangenen Dienstag zu einer Zäsur gekommen. Erstmalig seit dem Beginn des Prozesses im Jahr 2025 haben die Angeklagten an diesem Tag ihr Schweigen zu den Vorfällen gebrochen. In ihren Aussagen bestätigten die 8 AktivistInnen, auf Überwachungsvideos, die die Vorfälle in Budapest aufgezeichnet hatten, zu sehen zu sein. Gleichzeitig haben sie den Vorwurf des versuchten Mordes, den die Staatsanwaltschaft formuliert hatte, in aller Deutlichkeit zurück. Die Angeklagte Nele A. etwa sieht hinter diesem Vorwurf den politisch motivierten Versuch, von antifaschistischen Aktionen abzuschrecken. Die Entscheidung der AktivistInnen, in Aussage zu gehen, steht im Gegensatz zu weiteren Antifa-Prozessen rund um die Vorfälle in Ungarn, in denen die Linie der Aussageverweigerung bisher konsequent gehalten wurde. Hintergrund der Prozesse ist eine Angriffsreihe, die 2023 bei einer alljährlich stattfindenden Neonazi-Versammlung in Budapest verübt wurde. Im Zentrum des Neonazi-Aufzugs unter dem Namen Tag der Ehre steht die Verherrlichung der Wehrmacht und der SS. Insgesamt 5 Angriffe wurden von vermummten Gruppen auf Teilnehmer des Aufzugs ausgeführt. Die Gruppe um Nele A. verschwand daraufhin für 2 Jahre im Untergrund, bis sie sich im Januar 2025 freiwillig der Polizei stellte. Im Berliner Hausprojekt La Casa in Hellersdorf ist ein seit längerem schwelender Konflikt zwischen israel-solidarischen und palästinasolidarischen Gruppen am Samstag, dem 4.7. eskaliert. Der Auslöser war nach übereinstimmenden Angaben der Versuch einer israel-solidarischen linken Gruppe, einen Bewohner aus dem Haus zu bringen. Im weiteren Verlauf kam es zu mehreren gewaltsamen Auseinandersetzungen. Beide Seiten berichten von Verletzten und werfen sich gegenseitig die Verantwortung für die Eskalation vor. Etwa 20 vermummte Personen seien mit Motorradhelmen, Baseballschlägern und anderem Schlagwerkzeug dazugekommen. Am Ende nahm die Polizei die Personalien von insgesamt 29 Beteiligten beider Seiten auf. Hintergrund der Auseinandersetzung ist ein seit Monaten andauernder Konflikt um den Umgang mit dem Nahostkrieg, Antisemitismus sowie die zukünftige Ausrichtung und Nutzung des Hausprojekts. Unbefugter Zugriff auf Mutu-Server gestoppt. Darüber berichtet Barrikade.info. Beim Netzwerk Mutu hat es Mitte Juni einen Hackerangriff gegeben. Zwischen dem 15. und 17. Juni verschafften sich Unbekannte Zugriff auf Server der Plattform Barrikade.info. Dabei konnten sie zeitweise Quellcode und vermutlich auch Teile der Datenbanken einsehen. Der Angriff wurde am 17. Juni erkannt und gestoppt. Nach Angaben der Betreiber nutzten die Angreifenden eine bislang unbekannte Sicherheitslücke, um Schadcode auszuführen. Darüber konnten weitere Befehle auf dem Server ausgeführt werden. Betroffen sein könnten rund 60 aktive NutzerInnenkonten, darunter auch E-Mail-Adressen von etwa der Hälfte der Accounts. Passwörter lagen nicht im Klartext vor, könnten aber bei schwacher Sicherheit entschlüsselt werden. Frankreich. Parlament billigt umstrittenes Polizeigesetz. In der französischen Nationalversammlung wurde in erster Lesung ein Gesetzesentwurf gebilligt, nachdem Schusswaffeneinsätze von Polizei und Gendarmerie, eine Polizeitruppe mit militärischer Struktur, grundsätzlich als gerechtfertigt gelten sollen. Künftig müssten Betroffene oder Hinterbliebene selbst nachweisen, dass ein Schuss rechtswidrig war. Menschenrechtsorganisationen und die linke Opposition kritisieren den Entwurf als Freibrief zum Töten. Im Senat bei der bevorstehenden Abstimmung der zweiten Parlamentskammer ist ein noch massiveres Votum für das Gesetz zu erwarten. Tödliche Schüsse auf Lorenz. Polizist muss vor Gericht. Nach den tödlichen Schüssen auf den 21-jährigen Lorenz in Oldenburg hat das Landgericht die Anklage gegen einen Polizisten wegen fahrlässiger Tötung zugelassen. Der Beamte soll den jungen Mann Ostern 2025 von hinten erschossen haben, als dieser laut Staatsanwaltschaft fliehen wollte. Ein Verhandlungstermin steht noch nicht fest. Neue Informationen über die rechtsextreme Gruppe Hochlandjugend. Das Antifa-Rechercheteam Dresden hat sich in den letzten Monaten mit der Hochlandjugend befasst. In die öffentliche Wahrnehmung trat die Gruppe aus dem Schönfelder Hochland erstmals im August 2025 bei einer rechtsextremen Gegendemonstration beim CSD in Bautzen. Im Februar diesen Jahres fiel sie durch die Verteilung rassistischer Flyer in der Nähe von Geflüchtetenunterkünften auf. Dabei ist die Gruppe durch die Nutzung von Symbolen der frühen Hitlerjugend klar als neonazistische Organisation identifizierbar. Das Antifa-Rechercheteam hat die zentralen Personen der Gruppe identifiziert. Insgesamt handelt es sich um ein Umfeld von etwa 12 jungen Erwachsenen. Die Auseinandersetzung mit der lokal agierenden rechtsextremen Gruppe war bereits vor mehreren Monaten im Ortschaftsrat Schönfeld-Weißig im Osten Dresdens auf die Tagesordnung gesetzt worden, nachdem unter anderem MDR und ARD über die Gruppe berichtet hatten. Dennoch kam der Ortschaftsrat neben einer eher folgenlosen offiziellen Denunzierung rechtsextremer Aktivitäten zu keinem weiteren Ergebnis. NSU-Dokumentationszentrum in Gefahr. Kritik an fehlenden Haushaltsmitteln. Das geplante NSU-Dokumentationszentrum in Nürnberg steht offenbar vor dem Aus, weil im Bundeshaushalt 2027 keine Mittel dafür vorgesehen sind. Die Initiative Offener Prozess kritisiert den möglichen Stopp als Vertrauensbruch gegenüber Angehörigen der Opfer und Überlebenden des NSU-Terrors. Sie fordert die Bundesregierung auf, die Aufarbeitung des NSU-Komplexes weiter zu finanzieren und ein Mehrstandortkonzept umzusetzen. AfD wählt Vorstand neu im Wahlkampf. Davon berichtet die Taz. Die AfD in Sachsen-Anhalt hat mitten im laufenden Wahlkampf ihren Landesvorstand neu gewählt und ein 100-Tage-Programm vorgestellt. Die Partei geht offenbar davon aus, nach der Landtagswahl am 6. September ohne Koalitionspartner regieren zu können. Der Parteitag fand am Wochenende in Magdeburg statt. Der Landesvorsitzende Martin Reichert wurde mit rund 89% wiedergewählt. Andere Führungspersonen erzielten ähnliche Ergebnisse. Spitzenkandidat Ulrich Siegmund erhielt als Beisitzer knapp 99,5% der Stimmen. Inhaltlich kündigte die AfD ein Sofortprogramm für die ersten 100 Tage nach einem möglichen Wahlsieg an. Darin fordert sie unter anderem strengere Migrationspolitik, Änderungen im Bildungssystem und die Kündigung des MDR-Rundfunkstaatsvertrages. Soziale Maßnahmen kommen wiederum kaum vor. Daniel Berntsson, einer der Gründer des VPN-Unternehmens Mulvat, hat im vergangenen Jahr mehr als 5 Millionen schwedische Kronen, umgerechnet über 450.000 Euro, an die rechtsradikale Örebro-Partei gespendet. Das berichtet die autonome Antifa Freiburg. Das Unternehmen veröffentlichte am 27. Juni 2026 auf der Plattform X, dass Berntsons Spende eine Privatsache sei und begründete dies mit den Unternehmenswerten Meinungsfreiheit, Informationsfreiheit und dem Recht auf Privatsphäre. Gleichzeitig betont Mulwart, dass diese Handlung nicht mit den Werten oder der Mission von Mulwart vereinbar sei und vergleicht sie mit unterschiedlichen Meinungen zu Themen wie Tierrechten, Steuern oder Gesundheitspolitik. Mulwart erklärt außerdem, dass KundInnen auch aus solchen philosophischen Gründen kündigen und ihre Beiträge zurückerstattet bekommen können. Ein klares Statement gegen Faschismus bleibt dementsprechend aus. Zahl rassistischer Vorfälle gegen schwarze Menschen deutlich gestiegen. Die Zahl rassistischer Vorfälle gegen schwarze Menschen in Deutschland hat sich 2025 mehr als verdoppelt. Die Beratungs- und Monitoringstelle Each One, Teach One, kurz EOTO, registrierte 500 Fälle nach 213 im Jahr zuvor. Die meisten Vorfälle ereigneten sich im öffentlichen Raum, aber auch in Behörden, im Bildungsbereich, am Arbeitsplatz und im Wohnumfeld. EOTO spricht von einer strukturellen Realität, die alle Lebensbereiche durchzieht. Viele der dokumentierten Fälle umfassen Beleidigungen, Diskriminierung und auch Hassgewalt. Beispielsweise berichten Betroffene von rassistischen Beschimpfungen oder entwürdigendem Verhalten im Alltag. Auch schwarze Geflüchtete erleben laut Bericht häufig eine schlechtere Behandlung als weiße Geflüchtete. Fachleute sehen in der Entwicklung ein alarmierendes Signal. Sie führen den Anstieg unter anderem auf eine zunehmend polarisierte politische Debatte zurück. Gefordert werden mehr Dokumentation, klare politische Maßnahmen und eine stärkere gesellschaftliche Haltung gegen Rassismus. Die vollständigen Ergebnisse des Berichts sollen am 20. Juli vorgestellt werden. Eine neue KI-Beratung hilft ModeratorInnen digitaler Communities beim Umgang mit Hass im Netz. Das berichtet Belltower News. Entwickelt wurde die KI-Beratung vom Projekt Civic.net, aktiv gegen Hass im Netz, der Amadeo-Antonio-Stiftung. Das KI-Tool ModSupport 2.0 unterstützt Engagierte bei der Antwortfindung, wenn Kommentarspalten mit menschenfeindlichen Kommentaren und der Posteingang mit bedrohlichen Nachrichten gefüllt sind. Die Grundlage des Tools ist eine Datenbank, die Wissen aus fast 10 Jahren Beratungsarbeit gegen Hass im Netz, eigene Erfahrungen sowie der täglichen Moderationspraxis des Projekts Civic.net aktiv gegen Hass im Netz bündelt. Die EntwicklerInnen betonen allerdings auch, dass der Chatbot ModSupport 2.0 zwar gegen Hass im Netz und für bessere Debatten in Online-Communities unterstützen kann, menschliches Engagement jedoch nicht ersetzt. An dieser Stelle erinnern wir an die Opfer rechter Gewalt. Diese Erinnerung führen wir auch in den kommenden Wochen weiter. Über das ganze Jahr hinweg möchten wir an all jene Menschen erinnern, von denen man weiß, dass sie seit 1990 durch rechte Gewalt zu Tode gekommen sind. Informationen übernehmen wir dazu unter anderem von der Amadeo-Antonio-Stiftung, dem Buch »Rechte Kontinuitäten« von Harry Weibel und von Opferberatungsstellen und weiteren antifaschistischen Gruppen und Initiativen.
3: Wir erinnern an Gerhard Fischhöder. Gerhard Fischhöder wurde am 10. Juli 2003 in Scharnebeck bei Lüneburg von einem Neonazi aus sozialdarwinistischen Motiven ermordet. Gerhard Fischhöder lebte in einer Übergangsunterkunft für Wohnungslose, wo er gemeinsam mit dem Täter Alkohol trank. Nach einer verbalen Auseinandersetzung verprügelte ihn der Neonazi. Gerhard Fischhöder starb an den Folgen der schweren Verletzungen. Der Täter gehörte nach Aussagen von Anwohnenden zu einer bekannten Neonazi-Gruppe. Er wurde wegen Körperverletzung mit Todesfolge zu einer mehrjährigen Haftstrafe verurteilt. Obwohl der Tathergang eindeutig für ein sozialdarwinistisches Motiv spricht, erkannte das Gericht dieses nicht an. Der Mord an Gerhard Fischhöder ist bis heute nicht Teil der offiziellen Statistik von Todesopfern rechter Gewalt. Wir erinnern an Jürgen G. Der Obdachlose Jürgen G. wurde am 10. Juli bei einer zufälligen Begegnung mit dem Täter ermordet. Der Täter trat den Obdachlosen eine Treppe herunter und trat daraufhin weiter auf ihn ein. Nachdem die Leiche aufgefunden wurde, stellte der Täter sich der Polizei und gestand vor Gericht die Tat. Er wird zu einer Freiheitsstrafe von 9 Jahren Jugendhaft wegen Mordes aus niederen Beweggründen verurteilt. Im Prozess wird viel ein möglicher Zusammenhang mit gewalthaltigen Videospielen thematisiert. Der Täter hatte sich schon vor der Tat wiederholt als äußerst aggressiv gezeigt und in der Untersuchungshaft Nazisprüche an die Wand gemalt. Obwohl ein rechtes Weltbild nachweisbar ist, wird Jürgen G. nicht offiziell als Todesopfer rechter Gewalt anerkannt. Wir erinnern an Boris Moravec. Boris Moravec wurde am 11. Juli 1996 auf dem Thälmannplatz in Wolgast in Mecklenburg-Vorpommern von zwei Neonazis angegriffen. ZeugInnen beobachteten die Attacke und riefen die Polizei. Diese schritt jedoch nicht ein und ließ die Neonazis weiter auf Boris Moravec einschlagen. Erst als später die Bereitschaftspolizei eintraf, wurden die beiden Täter festgenommen. Boris Moravec starb zwei Tage später an seinen schweren Kopfverletzungen. Bis heute ist er nicht offiziell als Todesopfer rechter Gewalt anerkannt. Es gibt auch kein Gedenken an ihn. Wir erinnern an Marinus Schöbel. Der jugendliche Marinus Schöbel wurde am 12. Juli 2002 im brandenburgischen Dorf Potzlow von drei jungen Neonazis zu Tode gequält. Zunächst pöbelten sie Marinus Schöbel immer wieder mit den Worten an, sag, dass du ein Jude bist. AugenzeugInnen beobachteten anteilig die Tat, schritten aber nicht helfend ein. Marinus Schöbel wurde über Stunden von den Tätern gefoltert, bis er letztlich starb. Seine Leiche wurde erst Monate später gefunden. Die Täter wurden nach Jugendstrafrecht zu mehrjährigen Haftstrafen verurteilt. Marinus Schöbel wird staatlich als Opfer rechter Gewalt anerkannt. Wir erinnern an den jugendlichen M. Der Jugendliche, der als MS geführt wird, wurde am 14. Juli 2007 in Brenjahe in Schleswig-Holstein von einem Neonazi erschlagen. Das Opfer hatte früher Kontakt zu einer rechten Clique, hatte sich aber inzwischen von der Szene gelöst. Die Neonazis beschimpften ihn als Spitzel, weil er einen aus der rechten Gruppe angezeigt habe. Das Landgericht Kiel verurteilte den Täter wegen Totschlags zu einer mehrjährigen Haftstrafe. Der Mord an dem jugendlichen M ist nicht staatlich als rechte Gewalt anerkannt. Da Täter und Opfer angeblich beide aus dem rechten Milieu kamen, schlossen die Behörden eine politisch motivierte Tat aus. Oftmals fallen aus dem Erfassungssystem Tötungsdelikte, bei denen für die Behörden keine spezifisch rechte Opferkategorie erkennbar ist. Wir erinnern an Burkhard G. Zwei Neonazis ermordeten den zum Tatzeitpunkt obdachlosen Burkhard G. am 14. Juli 2007 nach einem Streit in einer obdachlosen Unterkunft. Sie warfen Burkhard G. Beleidigung und Diebstahl vor und verprügelten ihn. Burkhard G. starb infolge der schweren Verletzungen. Das Gericht verurteilte die beiden Täter zu einmal 6 Jahren und einmal 5 Jahren und 9 Monate. Die Verhandlung fand unter Ausschluss der Öffentlichkeit statt. Welche Rolle das Weltbild der Täter im Prozess gespielt hat, ist unbekannt. Burkhard G. ist nicht staatlich als Opfer rechter Gewalt anerkannt. Wir erinnern an Dagmar Kuhlmann. Dagmar Kuhlmann wurde am 16. Juli 1995 in Altena in Nordrhein-Westfalen von einem Neonazi ermordet. Gemeinsam mit seiner Lebensgefährtin lockten sie Dagmar Kuhlmann in ihre Wohnung und misshandelten sie körperlich. Anschließend fuhren sie mit ihr in ein Waldstück, wo der Täter Dagmar Kuhlmann ermordete. Der Mord an Dagmar Kuhlmann war der erste in einer Serie von 3 Morden. Vor dem Essener Landgericht wurde der Täter wegen dreifachen Mordes zu lebenslanger Haft verurteilt. Im Gegensatz zu den anderen beiden Opfern erkennt das Gericht beim Mord an Dagmar Kuhlmann kein rechtes Tatmotiv. Dagmar Kuhlmann ist daher nicht als Opfer rechter Gewalt anerkannt. Wir erinnern an einen namentlich unbekannten Mann. Der wohnungslose Mann wird am 16. Juli 1993 in Mahl im Schlaf von einem rechten Skinhead als Judensau beschimpft und mit Schlägen und Tritten bis zur Bewusstlosigkeit trakiert. Ohne das Bewusstsein wiedererlangt zu haben, stirbt das 33-jährige Opfer 3 Monate später im Krankenhaus. Der 18-jährige Täter wurde vom Landgericht Essen wegen gefährlicher Körperverletzung zu einer 15-monatigen Jugendstrafe auf Bewährung verurteilt. Das Gericht sieht keinen direkten Zusammenhang zwischen Misshandlung und Todesursache. Der Neonazi ist vor der Tat bereits durch Körperverletzungen und rechtsradikale Propagandadelikte in Erscheinung getreten. Der Mann ist als Opfer rechter Gewalt staatlich anerkannt.
2: Zum Abschluss der Antifa-Nachrichten hier noch ein paar Veranstaltungshinweise.
4: Zunächst der Blick nach Halle. Heute am 16. Juli wird in der Reihe 78 in Halle ein Dokumentarfilm gezeigt. Der Film trägt den Titel Anti-Authoritarians at War und begleitet das Solidarity Collectives. Dabei handelt es sich um eine Gruppe ukrainischer AnarchistInnen und Anti-Autoritäre, die sich 2022 zusammengeschlossen haben, um ihre GenossInnen im Kampf gegen die russische imperiale Aggression in der Ukraine zu unterstützen und den vom Krieg betroffenen Menschen zu helfen. Der Film geht der Frage nach, wie autoritärer Widerstand aussieht, wenn der Krieg vor der eigenen Haustür tobt. Ein Vertreter des Solidarity Collectives wird anwesend sein und nach dem Film Fragen beantworten. Der Film ist in Englisch mit Untertiteln. Alle Einnahmen des Filmabends gehen an Solidarity Collectives. Losgehen wird der Abend um 18 Uhr in der Reihe 78. Vor Ort wird es kalte Getränke geben. Ebenfalls am heutigen Donnerstag, den 16.07., findet im T-Kids ab 18 Uhr eine Küfer statt. Das T-Kids befindet sich in der Ludwig-Wucherer-Straße 12 und ist ein Ort der Erinnerung und der Solidarität. Heute gibt es Gazpacho, alkoholfreie Piña Colada und Haferkekse. Am Samstag, den 18. Juli, wird es in Leipzig einen Stadtteilrundgang zur NS-Zwangsarbeit in der Leipziger Innenstadt geben. Losgehen wird es um 11 Uhr am Augustusplatz. Der Rundgang nimmt vor allem die Zwangsarbeit im öffentlichen Sektor in den Blick. So sollen unter anderem ehemalige Lager in der Innenstadt, dortige Arbeitsorte von Zwangsarbeit, aber auch die Rolle der Stadt Leipzig in den Fokus genommen werden. Ebenfalls am Samstag, den 18. Juli, aber in Berlin, wird es eine Soli-Party für Women in Exile in Lichtenberg geben. In der Villa Curiosum in der Scheffelstraße 21 wird es ab 15 Uhr im Garten Konzerte, Performance und Infostände geben. Am Sonntag, den 19. Juli, wird das Café der Regenbogenfabrik unter dem Motto Sommer, Sonne, Antifa seine Türen öffnen. Ab 15 Uhr erhaltet ihr dort Kaffee, kühle Getränke und leckeren Kuchen. Und ihr könnt euch vernetzen und austauschen. Zwei Wochen nach dem AfD-Parteitag in Erfurt soll es dort eine Möglichkeit geben, sich über mögliche Aktivitäten gegen rechte und autoritäre Entwicklungen in Kreuzberg auszutauschen. Am Montag, den 20. Juli, gibt es in Berlin eine Veranstaltung anlässlich des 25. Jahrestags des G8-Gipfels in Genua und dem Mord an Carlo Giuliani. Ab 20 Uhr wird es in New York in Britannien um den Schwarzen Block und die Straßenkämpfe in Genua gehen. Außerdem soll der Frage nach einem kämpferischen Gedenken an die Ereignisse nachgegangen werden. Am Mittwoch, den 22. Juli, gibt es im Bandito Rosso in der Lottumstraße wieder ein offenes Antifa-Treffen. Es sind Leute eingeladen, die solidarisch und selbstbestimmt aktiv sein wollen. Es soll voneinander gelernt, zusammengearbeitet und miteinander etwas bewirkt werden.
2: Und das waren sie auch schon. Die Antifa-Nachrichten für den 16.2026.
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6: So sieht's aus, liebe Hörerinnen und Hörer, wo auch immer ihr seid. Beste Grüße hier aus dem Zentralwerk, aus dem Heiligen Hallen von Colorado. Radio Never Sleeps, ja, sozusagen, wo auch immer ihr seid, wir hoffen, euch geht's gut. Und ja, Summer in the City. Ich freue mich, dass zur Auflockerung des Abends heute der Kenny den Weg mit dem Schwimmring aus dem Pool kurz hierher gefunden hat. Und genau, sozusagen die nächste Stunde von dir. Was wird es denn geben?
7: Kunterbunt, querbeet. Sehr brutal warm in dieser Stadt, von daher etwas auflockernd.
6: Also 3000 Grad und es wird noch heißer sozusagen.
7: Genau.
6: In diesem Sinne, liebe Leute, ich würde sagen,
7: ja,
6: mach's mal los und dann gucken wir, wo es uns hinführt. Viel Spaß.

0: Ja, liebe Zuhörerinnen und Zuhörer, das war der Kenny der KNY in the Mix. Summer in the City. Herzlich willkommen nochmal. Schön, dass du den Weg hierher gefunden hast. Es wäre natürlich günstig, wenn man.
1: Jetzt aber, oder?
0: Auf jeden Fall. Klar, hast du was zu sagen. Herzlich willkommen nochmal. Ja. Schön. Und erzähl mal ganz kurz zu hören, wem das gefällt. Du produzierst auch selber zu hören bei
1: Soundcloud, aber weniger so Techno-Sets. Also Techno-Sets spiele ich dann, wenn man auf Party oder wie hier. Weil ist halt andere Musik, die ich produziere, die ich selbst produziere und deswegen. Aber genau, Techno-Sets sind trotzdem Herzblut. Dann,
0: ja. Und an sich, ich sehe gar keine Festivalbändchen bei dir am Arm.
1: Was ist denn los? Noch nicht, nö.
0: Noch nicht?
1: Nein. Okay. Diesen Sommer noch nicht.
0: Machst das eigene. Okay. Ja. Also schön, dass du da warst. Und genau, zu hören dann hochwahrscheinlich auch zu Syncopate Lives. Das haben wir zusammen gegründet. Alles, was nicht auf die 4 getaktet ist. Nächsten Sonntag, 21 bis 24, hier bei Coloradio. Hier geht's weiter mit Büro Paul Fröhlich. Der Chef hat eingeladen. Ich weiß gar nicht, wer heute da ist.
2: Also,
0: Vielen Dank an alle Hörerinnen und Hörer.
1: Stay tuned. Guten Start ins Wochenende.

0: Da schwuppst er raus. Und die Frage stellt sich, do you think I'm sexy? Aber bevor du mir das beantwortest, Nicole,
1: ja.
0: Halte dich zurück. Es gibt drängendere Fragen. Vielleicht schaust du dir mal von der Single-Schallplatte, die wir hier gerade gehört haben, mal das Cover an und beschreibst, was darauf zu sehen ist.
1: Also, ich sehe eine wilde Szene. Darf ich jetzt den Namen sagen?
0: Ja, gerne.
1: Also, ja, der Rod Stewart steht hier auf der rechten Seite und hat ein ganz verschmitztes Lächeln auf seinen Lippen und trägt eine kurz geratene Lederjacke und im Arm hat er eine Dame, also eine weiblich gelesene Person.
0: Eine Adrette.
1: Adrett gekleidet mit im Leopardenmuster. Mhm. Verstörend ist jedoch, was tut er mit seiner rechten Hand? Also die rechte Hand ist im Gesicht der Dame und ist auch direkt da auf dem Augen drauf. Also der drückt quasi so ihr den Kopf so und drückt da auf die Augen drauf. Und man
0: fragt sich doch eigentlich gleich, was soll sie nicht sehen? Warum hält er ihr die Hand über die Augen?
1: Ja, das ist eine sehr gute Frage.
0: So, und
1: vielleicht eventuell.
0: Also vielleicht möchtest du dazu noch konkreter was sagen?
1: Na, eventuell will er nicht, dass sie seine Frisur sieht.
0: Wie sieht denn diese Frisur aus?
1: Ist eine ganz wilde Frisur. Wuschelig, also erinnert mich auch an meine eigene Frisur, die ich vor ein paar Jahren hatte.
0: Ja.
1: Ich will ja dann,
0: um ehrlich zu sein, ist der Unterschied zu jetzt gerade auch gar nicht so riesig.
1: Und der Farbe. Ist nicht so, ist ja. Blond. Rotzt du das blond auf dem Bild?
0: Ja. Das und hast du ja durchaus auch ein bisschen hinten.
1: Bisschen blond. Wuschelkopf. Ja, das ist aber so, naja, ist schon eine Frisur, die sehr auffällt.
0: Ich würde sagen, es ist ein Fokuhila oder wie die jungen Leute sagen, ein Mullet.
1: Mullet.
0: Vielleicht auch ein Wurfcut. Da sind ja, ja, bei diesen Frisuren ist ja der Übergang fließend.
1: Ich habe ja jetzt so einen Quallencut.
0: Ja, das hatte ich dir doch gesagt.
1: Genau, wie heißt das?
0: Irgendwie sowas.
1: Der Quallencut. Jellyfish-Cut.
0: Irgendwie so.
1: Ja, und vielleicht, ihr liebe HörerInnen, vielleicht wisst ihr jetzt schon, worum es heute in dieser Folge von Nigels Nachtschicht geht.
0: Um Quallen.
1: Herzlich willkommen erstmal. Also ich begrüße euch ganz herzlich und ihr hört, ich bin nicht alleine. Natürlich, wie das Konzept dieser Sendung vorsieht, habe ich auch wieder dieses Mal einen ganz wunderbaren Gast eingeladen. Herzlich willkommen, Babette.
0: Hallo.
1: Babette, uns verbinden viele Dinge, deswegen habe ich dich eingeladen.
0: Ja.
1: Aber auch, weil du halt Platten hast.
0: Und zufällig heute auch in Dresden bin.
1: Und zufällig in Dresden bin.
0: Also mehr oder weniger zufällig.
1: Und wir ja jetzt schon wieder kurz vor unserer nächsten großen Reise stehen.
0: Ja, aber du hast das Thema immer noch nicht verraten.
1: Naja, ich leite ja noch darauf hin. Also uns verbinden viele Dinge.
0: Sie leite darauf
1: hin. Wir sind schon viele Jahre bereits gemeinsam in den Urlaub gefahren und da auch immer mit leicht abgewandelten Haarschnitten. Und darüber werden wir heute noch sprechen. Aber es ist so, ich erkläre jetzt, warum wir über Haarschnitte sprechen oder Frisuren. Es ist das Motto, was uns Flux Wildly in der letzten Nigels Nachtschicht vorgegeben hat. Das ist also das Thema, mit dem Babette sich musikalisch zu Hause auseinandergesetzt hat und dieses Themas bezüglich Musik mitgebracht hat, hoffentlich. Oder auch nicht, weil du kannst ja das Motto auslegen, wie du willst. Das will ich ja auch von dir wissen. Wie bist du rangegangen? So, was hast du dir überhaupt dabei gedacht? Und das machen wir alles?
0: Vielleicht sage ich das direkt. Also bei der Rod Stewart-Platte, ja, glaube ich, war es klar. Also, weil ne, die Frisur ist erstmal sexy. Und auch der Song, Do You Think I'm Sexy? Ich denke, es hängt auch viel damit zusammen, ob man sich selber mit seiner Haarpracht gut fühlt, ob man auf andere Leute sexy wirkt oder nicht. Das bringt uns eigentlich direkt zu einem kleinen Reizthema, vor allen Dingen Männer, nicht ausschließlich, leiden ja unter Haarausfall. Und so betrug es sich, dass ich einst Manfred Krug traf und von ihm wollte, dass er mir meine Das war nur ein Moment Platte unterschreibt. Und er hatte auf diesem Plattencover auch so ganz leicht Geheimratsecken und er unterschrieb mir die Platte und sagte recht forsch, das war auch schon nur ein Toupet. So, und hat dann noch erklärt, dass das damals zur Dienstkleidung quasi gehörte. Und ich fand das irgendwie so niedlich, dass das zwar ein Toupet ist, aber dass das so angelegt ist, dass er trotzdem Geheimratsecken hat. Also es ist halt nicht völlig übertrieben, wir machen hier Hairline bis sonst wohin, sondern es ist irgendwie so irgendwie bescheiden und nicht die totale also irgendwie fand ich es niedlich. Genau, und deswegen hören wir jetzt ein Lied von
1: Wir sind uns auch einig darüber, dass Manfred Krug für uns the sexiest man not mehr alive ist, aber war. Also, oder? Wir sind schon beide sehr angetan.
0: Ja, also wenn man Spur der Steine gesehen hat, dann kann man nicht mehr aufhören, ein bisschen einen kleinen Crush auf jeden Fall auf meine Krug zu haben. Wir wollen mal nicht darüber reden, dass er natürlich wie alle Menschen auch seine Fehler hatte. Und vor allen Dingen auch.
1: Du hast mich ja gebeten, ein Lied auszuwählen und ich habe jetzt genau das problematische Lied ausgewählt.
0: Dann spiel es ab.
1: Was aber halt aber auch am Ende das tanzbarste Lied ist auf der Platte.
0: So, entscheidet selbst, ob ihr tanzen oder kritisieren wollt. Es ist beides vereinbar.
2: Okay, ich werde... Stopp. Sie müssen voraussetzen, dass dem Lied, welches Sie jetzt hören, eine längere Ehe auseinandersetzen voraussetzen wird.
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0: Wow. Ja, krasser Song. Aber, also der ist schon mega tanzbar. Ich habe den auch immer aufgelegt. Aber der Text ist schon schlimm.
1: Obwohl ich das irgendwie ein bisschen witzig finde, dass er so ein Paarbeziehungskrach reinszeniert musikalisch irgendwie. Also
0: ja,
1: wir alle kennen irgendwie diese Diskussion, egal ob das jetzt gerechtfertigt ist oder nicht, aber über irgendwas, wo man sich nicht einig ist, dann darüber einfach nicht glauben und man hängt so fest in so einem Gespräch und es ist total witzig. Und dann die vermeintlich schrillen Trompeten, die das dann noch untermauern, unterstreichen.
0: Hey, stimmt, ja. Wir haben ja vorhin auch Saxophon bei Rod Stewart gehört. Du spielst ja auch Saxophon.
1: Ja, das ist korrekt.
0: Ist das schon auch ein Instrument, was dich dann bei Musik irgendwie nochmal anders anspricht?
1: Also mittlerweile ja, auf jeden Fall. Vor allen Dingen seit ich Wiener Straße gelesen habe, von, ich kann mir ja mal keinen Namen sagen, Sven Regner, der auch Herr Lehmann geschrieben hat.
0: Ja.
1: Genau. Und da gibt's so eine Szene, also es geht ja da irgendwie, bei Glitterschnitter war, das geht's ja irgendwie darum, dass sie da diese Krach-Punk-Band haben mit Bohrer und allem und dann drängt sich halt eben die eine Frau da auf und sagt so, ey, ihr habt ein Saxophon, ihr habt zu wenig Saxophon, alles braucht Saxophon. Und das hat mir irgendwie so, man hat so als Saxophonistin immer ich hatte den ganz lange so einen internalisierten Selbsthass, weil die ja alle Leute, die in Rockmusikbands spielen, oder zumindest wenn so in den 2000ern groß geworden ist, gesagt haben, oh, eklig, scheiß Instrument, hässlich, will keiner. Und ich begegne heute immer noch ganz, ganz viel so Saxophonhass. Also entweder Leute lieben es oder die hassen es.
0: Ja, auf jeden Fall.
1: Und ich habe aber das Gefühl, also erstens, es gibt gerade so eine Renaissance der Blasinstrumente. Man hört wieder sehr viel mehr Blasinstrumente, auch in allen möglichen Stilrichtungen. Genau. Und ja, und je älter ich werde, desto ausgesöhnter bin ich auch damit und finde das gar nicht mehr so peinlich, da ich Saxophon spiele. Ganz im Gegenteil.
0: So, ich finde, die Leute kennen dann halt einfach manchmal auch nicht so coole Sachen mit Saxophon, wenn die sowas sagen. Die sind so voreingenommen und denen fehlt so ein bisschen vielleicht auch mal eine andere Perspektive oder ein anderer Input.
1: Und ich gebe auch zu, dass ich tatsächlich keine explizite Saxophonplatte dabei habe. Liegt aber auch ein bisschen daran, weil das Friesenthema.
0: Was heißt denn explizite Saxophonplatte?
1: Na, man könnte ja, was weiß ich, eine Platte von einem Saxophonisten in der Tasche haben oder einer Saxophonistin.
0: Ja, aber da zählt die Frisur nicht so sehr wie das, was sie machen.
1: So, deswegen, ja.
0: ja, Manfred Krug, ja, also schon mal jetzt eher mit weniger Haaren, aber trotzdem sexy. Wie bist du rangegangen an das ganze Thema? Hast du deine Platten einfach durchgesucht und hast irgendwas mit Bezug zu Frisur dir rausgesucht oder?
1: Also es gab natürlich so ein paar Platten, wo sofort klar war, was man nimmt. Zum Beispiel die Manfred Krug-Platte, weil ne, das, was ich vorhin erzählt habe, diese kleine persönliche Geschichte mit dem Toupet. Und ansonsten war es wirklich ein bisschen das erstmal durchblättern. Und das Erste, woran man denkt, ist ja, welche Platten habe ich, wo Leute merkwürdige Frisuren vielleicht drauf haben. Und dann, naja, wie das dann immer so ist, dann denkst du eine Weile drüber nach und dann wird man ein bisschen kreativer damit, wie man die Zusammenhänge zieht oder wie man sich das an den Haaren herbeizieht, warum man denn gerade diese Platte jetzt noch her auswählt. Genau. zum Thema alberne Frisuren und weil wir auch gerade so bei ostdeutscher Musik waren, ich habe tatsächlich natürlich von meinen Eltern übernommen, eine schöne Pudis-Platte. Und auch wenn ich sonst nicht so der Pudi-Fan bin, aber die Frisuren auf der Amiga-Platte hier sind einfach der Wahnsinn.
0: Hinten sieht der aber auch hot aus hier. Da, wie heißt er?
1: Nicole, was ist los bei dir?
0: Wie heißt er?
1: Ist das Maschine?
0: Maschine? Nee, ist Maschine? Nee. Der ist der Frontmann von den Pudis. Das ist peinlich, dass wir das jetzt nicht wissen.
1: Ich hätte jetzt in der Zeit mal nachlesen können. aber da war ich jetzt zu langsam. So, auf jeden Fall ist hier eine Widmung drauf, die ich übersehe und ignorieren möchte. Du hast jetzt die Auswahl. Also es gibt einen Song, den ich selber sehr, sehr liebe. Es geht zu ihr natürlich, klar. Und der andere, den finde ich eigentlich so geil, Vorn ist das Licht, weil das halt so ein lächerlicher Song ist, der halt versucht irgendwie so ein bisschen politisch so neutral zu bleiben, wie es geht. Eigentlich, ich denke mal, jeder Kind geht zu ihr. Lass uns doch Vorn ist das Licht hören.
0: Ja, ja, das ist gut. Das ist gut. Ich mag Geh zu ihr wegen die Legende von Paul und Paula.
1: Ich liebe diesen Film und ich liebe diesen Song.
0: Also ich komme jetzt hier aber ein bisschen in Schwierigkeiten.
1: Ich helfe dir, sobald die Platte läuft. Sag ich wieder ein.
0: Ich würde jetzt hier erstmal kurz.
1: Die Nicole muss erstmal die Platte vom Teller heben und die wieder eintüten.
0: So. Ja, ah, danke, dass
1: bloß damit ihr wisst, was hier geschieht, warum hier ein Leerlauf entsteht. Vorn ist das Licht. Ist gleich der erste Song, glaube ich.
0: Grüßt du damit jetzt eigentlich deine Eltern auch?
1: Eigentlich schon. Meine Eltern und mein Bruder. Mein Bruder hat das sehr lustig gefunden, das Lied. Deswegen finde ich es auch lustig.
0: Dann hören wir rein.

0: vorn ist das Licht von den Pudis. Ich sehe, du hast schon noch eine Platte mit, wo ich die auch, den Künstler habe ich auch mit.
1: Ja.
0: Aber vorher möchte ich sagen, du hast jetzt gerade nochmal das angesprochen, dass du ja jetzt deutsche Texte liebst.
1: Mittlerweile habe ich auch dafür ein Herz. Also auch wenn der Text, den wir gerade gehört haben, jetzt irgendwie nicht krasse Hochliteratur war, aber...
0: Du hast ja auch eine Band.
1: Mhm.
0: Und da, also singst du jetzt auch deutsche Texte?
1: Ja, na, einen habe ich mich mal versucht an deutschen Texten.
0: Und was hat dich dazu gebracht?
1: Das ist immer so schwierig zu sagen, weil, also am Ende natürlich, ne, ich bin deutsche Muttersprachlerin, ich habe Germanistik studiert, natürlich habe ich irgendwie eine enge Bindung zu meiner Muttersprache. Und trotzdem findet man das immer so ein bisschen peinlich in gesungener Musik. Und dann gibt's ja auch so Bands, die halt auch wirklich den Spaß an Deutsch ja auch total verderben. Ich nenne jetzt keine Namen, die Nennung sind solche Leute auch nicht wert. Genau. Genau, dann war das ganz lange so, dass man halt eben Textideen, die man hat, am Ende irgendwie übersetzt auf Englisch. So, ne? Und dann hatte ich halt irgendwie bei dem letzten Album dann den Gedanken, wo ich dachte, ja, warum gehe ich eigentlich den Umweg über Englisch, das mal probieren. Ich glaube, so krass poetischer Hochgenuss ist das jetzt vielleicht auch nicht.
0: Wieso?
1: Aber es war für mich eine wichtige Entwicklung. Und das Allerinteressanteste ist, Nigel, weißt du das überhaupt?
0: Nein.
1: Du weißt, dass ich alle Texte von dem Album und noch ein paar mehr auf unserer gemeinsamen Reise, unserer letzten Balkanreise geschrieben habe.
0: 24?
1: Ja.
0: Echt?
1: Ja.
0: Da hast du die alle.
1: In einem Busch.
0: Wo war ich da?
1: Du bist Auto gefahren.
0: Du hast es während des Autofahrens gemacht?
1: Ja.
0: Wow.
1: Also geil. Es war halt einfach so ein Moment von, man fühlt sich inspiriert und auf einmal fließt es einfach so raus und vielleicht hätte man da, ne, nochmal viel Arbeit reinstecken können, es ändern können, aber irgendwie fühlte sich das so gut an, dass das so von alleine auf immer so rausploppte aus einem.
0: Kann ich mir ja zum Beispiel nicht vorstellen. Also ich weiß nicht, Songtexte ist echt nicht mein Ding, da habe ich schon versucht und so und habe gemerkt, nö, lass ich einfach sein, weil andere können es besser.
1: Hast du einen Lieblingssong auf der Platte, die du in der Hand hältst?
0: Ich glaube, es ist Ödnis, aber ich bin mir nicht sicher.
1: Ich finde ja Dämmerung super.
0: Aber dann?
1: Nein, du darfst entscheiden. Es ist deine Schallplatte.
0: Dann
1: und warum passt das überhaupt zum Haarthema auch?
0: Das
1: dreh die mal um, die Schallplatte, und dann überlege nochmal, warum du die ausgewählt hast. Es wirkt so, als würde ich dich gerade hinmanipulieren.
0: Na, weil dem Schaf da gerade das Haar geschoren wird.
1: Ja, passt irgendwie.
0: Passt auch.
2: Wow, alles hängt zusammen. So, also wir hören jetzt von der Band Mriodom den Titel Ödnis.

0: Wow. Bezaubert wurden wir jetzt von Harry Belafonte mit dem Song. Namen?
1: Scarlet Ribbons for Her Hair.
0: Und was sind Scarlet Ribbons?
1: Scarlet ist doch so blutrot, nicht blutrot, sondern Scharlachrot.
0: Scharlachrot.
1: Scharlachrot. Ja, scharlachrote Schleifen für ihre Haare.
0: Ja, mit Harry Belafonte verbindet uns, wie wir uns gerade nochmal festgestellt haben, eine besondere Beziehung. Nee, was? Was wollte ich sagen? Wie war der Satzanfang? Erinnerung?
1: Ganz interessant, wir hatten ja vorher auch gerade den, also um den Übergang vielleicht auch zwischen den zwei Sachen zu erklären, die Platte, bei der ich die Songtexte im Urlaub auf dem Balkan geschrieben habe, und die Platte oder Harry Belafonte haben wir so einen besonderen Moment auch bei einer unserer Balkanreisen gehabt.
0: Bei der ersten gemeinsamen. Mhm. Ich kann mich erinnern, dass auf jeden Fall, also die fröhlichen Lieder haben mich sehr euphorisch gemacht.
1: Genau, wir hatten so einen Party-Moment im Auto, wo wir uns total gefreut haben über die eher nach vorn gehenden. Und dann kamen aber irgendwann diese sensiblen.
0: Und daran erinnere ich mich nicht so gut.
1: Ja, weil du ja gerne auch verdrängst, was du fühlst. Wir waren da nämlich sehr emotional.
0: Gefühle sind für mich Schweinskram.
1: Und die haben Schweigepflicht. Ja, aber wir waren tatsächlich, auch wenn das Nigel vielleicht gerade versucht zu leugnen, aber wir haben die Mucke gehört und das Wetter wurde immer schlechter. Es hat immer angefangen zu regnen wie aus Eimern. Und dann wurden die Lieder immer stiller und immer nachdenklicher. Und dann saßen wir wirklich im Auto und haben beide geheult, weil wir so ergriffen davon waren.
0: Jetzt, wo du das so sagst, das stimmt schon.
1: Ja. Und seitdem der Harry. Und ich glaube übrigens, die Platte hast auch du mir geschenkt. Die habe ich von dir.
0: Die habe ich dir geschenkt?
1: Ja, die hast du mir geschenkt, wow. Mal zu irgendeinem Geburtstag.
0: Ja, stimmt, ich, das ist auch aus dem Dropout, glaube ich. Also weil das Preisschild sieht nach Dropout aus.
1: Würde ich mal sagen.
0: Ich wollte jetzt noch, das ist eine perfekte Überleitung zu dem, was ich noch mit dir machen wollte. Ich habe nämlich mal ein paar Fotos vorbereitet, weil viele Reisen, viele Frisuren. Genau, und ich habe die jetzt mal hier in loser Reihenfolge. Guck mal hier. Vielleicht kannst du das Jahr ja immer mal raten.
1: Das war 2020.
0: Ich muss auch ein bisschen mitgucken.
1: Das ist in Rom.
0: Genau, when Rome was empty.
1: Tatsächlich eins meiner liebsten Bilder von uns. Ich habe da schon Sonnenbrand aus der Hölle und mache irgendwie ein komisches Gesicht und stecke dir meinen Zeigefinger in die Nase und du guckst dabei aber einfach, als wäre das so normal business.
0: Ja, das ist eigentlich ein
1: völlig
0: super Bild.
1: Du bist völlig unimpressed und hinter uns ist irgendwie sowas wie ein Obelisco, also keine Ahnung. Also schön, und ein Mietroller, den wir gar nicht benutzt haben.
0: Und du trägst ja noch Dauerwelle.
1: Ja, da hatte ich noch Dauerwelle.
0: Und du hast echt lange Dauerwelle getragen.
1: Ja, das hat mir auch ganz gut gefallen an und für sich, aber es ist sehr pflegeintensiv.
0: Man muss schon oft dann auch wieder da in den Laden gehen und sich das nachmachen lassen.
1: Also genau, also deswegen. Das ist nicht so nachhaltig.
0: Ich, wie immer, normal.
1: Du normal.
0: Ich normal, mit normalen Haaren.
1: Am Ende hattest du auch viele Frisuren über Jahre. Nochmal Dauerwelle, und das ist auf dem Balkan? Das ist übrigens genau das Jahr?
0: Genau, das ist 22.
1: Das ist das Belafonte-Jahr. Welches Jahr?
0: Das Belafonte-Jahr. 22.
1: 22? Nee. Nein, das war früher. Das war 18.
0: 18.
1: Oder?
0: Warte mal. Also, wann waren wir in den USA?
1: Ich weiß sowas tatsächlich nicht. Nee, stimmt, USA waren wir 18.
0: Nee, dann war das vielleicht... Kann man hier...
1: Es ist mysteriös.
0: Das muss ich nochmal recherchieren. Aber ich war mir nämlich auch unsicher.
1: Gut. Habe ich da noch in Marburg gewohnt? Nee. Schon Berlin gewohnt, oder?
0: Und das aber... Das ist auf jeden Fall auch Balkan.
1: Würde ich auch sagen.
0: Aber das war doch schon mit Camper. Das war mit Camper.
1: Ach, stimmt, wir waren doch das ähnliche mit diesem super winzigen Mietwagen, wo es dann auch noch Probleme mit der Kreditkarte gab und so.
0: Das ist das Jahr. Genau.
1: Scheiße, das war viel früher. Ich sage jetzt mal 2015 war das, und dann war das nächste vielleicht 2018?
0: Nee, 15 war es nicht, dann war es 16 oder 17.
1: Okay.
0: 17 vielleicht.
1: Es bleibt mysteriös, aber es ist für euch eh nicht so wichtig, weil man sieht ja einfach nur schöne Frisur. Bilder von Nicole und mir. Da habe ich immer noch die Dauerwelle und Nicole hat einen schönen Ponyfrisur.
0: Normale Haare.
1: Und die Haare immerhin so lang, dass ich einen Zopf machen kann. Das ist das erste Foto, was es von uns beiden überhaupt gibt. Das hängt auch immer noch bei mir in der Küche.
0: Das ist übrigens eine meiner Lieblingsfrisuren von dir.
1: Ah ja.
0: Die habe ich immer geliebt. Dunkle Haare und so in diesem Cut, wie nennt man den?
1: Gute Frage. Ich weiß es gar nicht so richtig.
0: Also der hört so
1: im Nacken auf, aber es ist kein Bob. Ich kann es nicht genau beschreiben. Vielleicht so ein bisschen Mireille Mathieu-mäßig. Nee, dafür ist es nicht. Dafür
0: ist es so durchgestuft.
1: Ja. Kann man nicht sagen. Schwarz gefärbt auf jeden Fall oder dunkelbraun gefärbt. Und Nicole hat da schulterlanges
0: wie immer.
1: Naturhaar. Nee, stimmt nicht. Da hast du einen Seitenscheitel. Du hast ja auch gerne mal
0: Seitenscheitel, stimmt.
1: Ich war hier in Dresden in der Groove Station beim Rotor-Konzert. Oh, dieses Jahr ja, war auch so ein tolles Festival.
0: Du hast ja hier den Vogel abgeschossen
1: mit deinem Outfit. Mit dem alten WG-Golf, Golf-Variant, waren wir auf dem Festival Lake on Fire in Österreich im Strudengau.
0: Strudengau!
1: Ja. Und haben da zwei Engländerinnen kennengelernt, die halt eben auch einfach super fetzig waren. Nigel hat da ihren Signature-Pony und schulterlanges Haar und ich habe da immer noch die Dauerwelle mit Undercut.
0: Mit Undercut, ja, mega. Ja. Ich finde, da haben wir beide die ähnlichste Frisur zueinander. Und ich finde auch die beiden schönsten Frisuren eigentlich.
1: Ich finde auch. Das ist ein süßes Bild von uns, obwohl es ein bisschen Spritty-Vibes gibt mit der Bierpulle und den verwuschelten Haaren.
0: Aber wir haben beide süße Fokuhilas. Genau, wir haben beide Fokuhilas.
1: Das muss aber irgendwann Corona sein, weil das ist der Fokuhila, den ich mir selber geschnitten habe. Oder beziehungsweise Foppy hat ihn mir geschnitten. Aber
0: auf jeden Fall Corona.
1: Aber der war homemade und... Genau.
0: Nee, da haben wir, ich finde, beide fetzige, sehr ähnliche Frisuren.
1: Da sehen wir sowieso klasse aus. Oh, das sind ja noch Marburg-Zeiten.
0: Eheversprechen, das ist aber auch in Berlin gewesen.
1: Das ist, echt?
0: Das war, da haben wir uns das Eheversprechen gegeben.
1: Aber
0: da haben wir uns die Ringe gekauft.
1: Ah, das muss aber sowas wie 2014 dann gewesen sein. Da habe ich die Haare glatt, schwarz, eben nackenlang und ein Undercut, also richtig kahl rasierten Undercut. Und Nigel hat eine geile... Topf-Frisur.
0: Na, hier, Prinz Eisenherz-Frisur.
1: Ja. Was ja auch lange dein Signature-Ding
0: war. War auch Signature-Frisur.
1: Oh, das sind ja richtig olle Kamellen hier. Das muss ja irgendwie sowas wie 2011, 12 sein. Nigel noch mit, also noch, sieht noch sehr nett aus, mit Seitenscheitel und so schulterlangen, dunkelblonden Haar.
0: Und du hast ja hier...
1: Die Band Die Antwort sind ja auch scheiße ohne Ende, aber damals wusste das noch keiner, dass das solche ekelhaften Menschen sind. Genau, und da weiß ich noch, als ich ihre Frisur gesehen habe, die fand ich so cool, dass ich mir die geschnitten habe. Ich habe quasi so eine Yolandi-Frisur da und die ist halt knallrot gefärbt. Trotzdem möchte ich nochmal sagen, das sind keine Menschen, die man sich als Vorbilder nehmen sollte.
0: Aber trotzdem geile Frise hier bei dir.
1: War dann, als ich keine Lust mehr auf die Frise hatte und mir dann quasi den Healer-Teil abgeschnitten habe. Und dann habe ich, irgendwie so ein Teil braun gefärbt und in der Mitte so zwei rote Streifen stehen gelassen. Sieht total bescheuert aus. Aber das Foto ist cool. Foto mag ich total gerne. Ich sitze auf irgendeinem roten Fahrrad. Cool.
0: Hier nochmal von mir eine Frisur.
1: Nigel nochmal einen richtig schönen Fokuhiler mit richtig langen Spitzen und blondiert, sehr hell. Und verdreht die Augen und macht Schnute. So kann ich
0: sagen. Ist das aber 24? In Slowenien im Restaurant, wo die Knobi-Suppe
1: Oh, scheiße, dass wir das nicht auf Platte haben. Weißt du, wo das ist?
0: Wo
1: wir das erste Mal Heide gehört haben. Und da kam so ein Song und wir haben so ein bisschen gelacht, weil das halt so Heide, blabi moisa feru. Wir haben es ja nicht auf Platte, wir können es nicht spielen. Genau, und dann war der Song vorbei und wir haben uns übelst beömmelt über das Lied und dann waren wir auf immer traurig, dass wir das nicht geschazamt haben und dann lief es doch tatsächlich nochmal und dann konnten wir es schazamen und seitdem ist das so ein bisschen unser Lieblingslied.
0: Ja, und Babette, das möchte ich nochmal erwähnen, du hast das ja gecovert mit deiner Band zu meinem Geburtstag und ich bin sehr glücklich darüber. Das war so schön, war wirklich toll und es hat so viel Spaß gemacht. Ich wünschte, ich wäre etwas textsicherer gewesen, weil dann hätte ich das natürlich besser mitsingen können.
1: Ich war ja auch nicht so textsicher. Wir haben das gut gemacht.
0: Ich möchte hier nochmal sagen, das Lied, was mir hier einfällt, ist Look at my horse is amazing, give it a lick.
1: Wir hatten versucht, die 10 Stunden zu schaffen. Da gibt es auch dieses 10 Stunden auf Schleife-Video und ich glaube 4 oder so haben wir gemacht, kann das sein?
0: Wir haben schon echt lange. Also,
1: aber seitdem kenne ich den Text auswendig und du wahrscheinlich auch.
0: Ja! Ja. So, hier, das ist 2004.
1: Warte. Ist das Ljubljana?
0: Nee. Weiter südlich. Das ist das, ich sag Flaschenkürbis, aber noch früher.
1: Sind wir da schon?
0: Vorm Flaschenkürbis.
1: Das noch vorm Flaschenkürbis. Wo sind wir denn da? In Zagreb.
0: Zagreb,
1: wie wir jetzt immer schön beschissen ausgesprochen.
0: In Zagreb. Du hast also auch Haare, wie ich eigentlich immer hatte, dann.
1: Ja, auch wieder so ein bisschen fokussiermäßig, länger.
0: Und hast aber vorne so rosa Strähnen. Und das hast du ja jetzt auch. Hast einen Pony und hast aber lila.
1: Aber mein Pony ist jetzt kürzer als auf dem Bild.
0: Das stimmt.
1: Und alles ein bisschen durchgestufter. Ja.
0: Auch, also du, ich muss sagen, du hast immer...
1: Hast du eigentlich auch ein Bild mit Glatze?
0: Oh nee, da habe ich gar keins von dir.
1: Weil das wäre nämlich, also ihr merkt schon, wir müssen uns auch nicht alle angucken, ich bin so eine Person, die nicht so lange aushält, die gleiche Frisur zu haben und dann muss immer irgendwas passieren, ich muss eine Farbe oder schneiden. Irgendwann hatte ich auch mal eine Glatze.
0: Nee, da habe ich kein Bild von dir.
1: Und da habe ich tatsächlich eine Schallplatte mitgebracht, die ich mir gekauft habe, als ich gerade die Glatze frisch geschnitten habe und ganz unsicher war, wie ich mich fühle. Ich erinnere mich noch daran, wie ich in diesem Plattenladen stehe und Platten durchgucke und mich übelst angestarrt fühle von allen, weil ich diese Glatze trage und auf einmal ganz unsicher war. Genau, trotz allem in der Hindsight eine meiner liebsten Frisuren gewesen mit der Glatze. So, du darfst dir etwas aussuchen. Möchtest du dir einen Song aussuchen?
0: Ich bringe
1: mal die Schallplatte also schon mal rüber. Einfach mach über Zufallsprinzip.
0: Ist es The Unpredictable Jimmy Smith?
1: Yes.
0: Was ist das? Also heißt das, der Typ, der das performt, ist
1: ja
0: Jimmy Smith?
1: Yes.
0: Muss man den kennen?
1: Naja, hörst du mal rein, musst du sehen. Ne?
0: Dann möchte ich bitte einmal Walk on the Wild Side. Achso, ja, Walk on the Wild Side. Oder ist das doof, weil man das
1: kann
0: kennt?
1: Klein,
0: 1-1.
1: Welche soll ich nehmen?
0: Darfst du dir aussuchen? Heute funktionieren nämlich beide Plattenspieler.

0: Nicole, du hast mich vorhin gefragt, wieso mein Verhältnis zum Saxophon ist. Aber was glaubst du eigentlich, was ist mein Lieblingsinstrument? Was ist für mich der Garant, dass ich sage, geil?
1: Das Ding ist halt, hättest du mich das jetzt gefragt, ohne dass du vorher das an der Platte laut ausgesprochen hättest. Babette, ich hätte so gerne darüber nachgedacht. Ich hätte es geliebt, darüber nachzudenken.
0: Ja, aber ich baue da einfach nur gerade eine Überleitung. Entschuldigung.
1: Naja, also es wäre ein schönes Gedankenspiel für mich gewesen. Leider habe ich das schon mitbekommen, dass Hammond-Orgel offensichtlich für dich ein Instrument ist, was die Musik nochmal perfektioniert. Und ich muss sagen, ich habe das ja auch, ich finde es ja auch super, wenn Orgeln dabei
0: Ja,
1: sind. Da haben
0: ja.
1: wir einfach was
0: Da
1: gemeinsam.
0: haben wir was gemeinsam, ne? Also, wenn kein Saxophon fehlt, dann fehlt eine Hammond-Orgel. Genau, und deswegen kommt nach Jimmy Smith gleich noch ein Song mit Hammond-Orgel und zwar von Frumpy. Und ich glaube, das ist By the Way, den wir jetzt hören. Nicht, dass ich mich täusche. Und übrigens, Inga Rumpf hat nicht nur einen geilen Namen und eine
1: By the
0: geile
1: way.
0: Stimme, sondern natürlich auch sehr schöne Haare damals in den 60ern. Jetzt wahrscheinlich auch noch was weiß ich. Genau, aber 60er Jahre, Haare, Frisur, das passt ja alles wieder mal zusammen.
1: Wie es passt.

0: Ja, während der Song hier noch weiter wirkt. Wir führen hier im Hintergrund währenddessen Gespräche über das Ausgebranntsein im Musikschaffen. Das ist auch eine Erfahrung, die ich gerade, habe ich das Gefühl, von vielen wahrnehme, dass man einfach gerade vielleicht ein bisschen lost ist und mal wieder einen neuen Input braucht oder mal wieder eine Corona-Phase vielleicht. Ein bisschen mehr Zeit einfach wieder.
1: Mal wieder ein bisschen Zeit und Krise,
0: mal wirklich was Innovatives nochmal zu schaffen. Nee, Scherz, Spaß beiseite. Wir werden alle älter und ich glaube...
1: Das ist die Frage, ob man... Also, weißt du, es stellt sich auch die Frage, ob man wirklich auch immer Innovation möchte. Also, Nicole und ich und noch ein paar andere Freunde von uns, wir haben so zum Spaß eine Coverband, wo wir uns
0: Nicole,
1: einmal
0: treffen. Nicole, das bin ich.
1: Das ist hier Nigel. Und da ist man ja gerade nicht innovativ. Ne? Da spielt man irgendwelche vorgegebenen Songs vor, so cool wie man kann.
0: Ja, weil das ist chillig.
1: Ne? Und das ist irgendwie chillig, genau. Das ist das, ne? Da sind wir quasi beim Handwerk. Ne? Da hast du diese handwerkliche Seite von Musik machen. Und dann gibt's natürlich die Seite, die sich nach Kreativität und Innovation sehnt. Und dann fragt man sich manchmal, okay, aber wo soll das jetzt hingehen? Also was ist mein eigenes Ziel beim Musikschaffen? Genau, und das ist, ich finde, ich habe da gerade auf jeden Fall auch mal wieder so eine Umbruchphase, was natürlich auch damit zu tun hat, dass man älter wird und nicht mehr unendlich viel Zeit und Energie für alles.
0: Aber lustig, dass sich das halt auch ein bisschen deckt mit dem, was ich jetzt in letzter Zeit von anderen Leuten höre, die auch Bands haben und die auch so ungefähr in derselben Zeit angefangen haben, so vor 10 bis 8, 5, 7, 6 Jahren, genau.
1: Ja, das ist am Ende so. Wo wir schon so bei persönlichen Menschen sind, also Leute, die man kennt.
0: Persönliche
1: Thema,
0: Menschen.
1: Zum Thema Frisur. Einer der Menschen, die ich sehr schätze, neben natürlich ganz vielen anderen, ist reiner Zufall, dass jetzt gerade Andi Sommer kommt. Aber Andi Sommer macht nicht nur den Sound in der Zukunft, in der ich auch schon sehr oft gespielt habe.
0: Das ist ein Club in Berlin.
1: Sehr happy bin. Genau, und der hat eine Band, Karadelik. Und Andi Sommer kommt beim Thema Frisur ins Spiel, weil der wirklich sehr, sehr schönes Haar hat. dichtes, dunkelblondes, ich nehme an, lockiges Haar. Er trägt es immer in so schicken zwei Zöpfen. Und das sieht immer gut aus und seine Band hört sich gut an. Und deswegen dachte ich, und ich habe eine Schallplatte auch noch.
0: Wir lieben alle Karadelik.
1: Nicole, du musst, wir machen jetzt über Zufall, welchen Song wir auswählen. Rechts oder links?
0: Rechts.
1: was ja mein links ist. Und vorne oder hinten?
0: Mein rechts ist dein links.
1: Ja.
0: Vorne.
1: Das hier ist die Seite, die mich anguckt. Das ist also, bitte.
0: Oh, Strange Attractor.
1: Nice. Ja, bestimmt auch wegen der Frisur, ist die so ein bisschen strange. Ja. Ne? Und dann wird man angezogen.

0: Mullets, oder?
1: Ja, die Mullets.
0: Ach so. Ach, weil, Mullets.
1: Verstehst du jetzt? Also wahrscheinlich Mullets ausgesprochen, aber ein Mullet, verstehst du? Und wie hieß der Song, Nigel?
0: Medusa.
1: Und was fällt dir zu Medusa ein?
0: Also Medusa, die hat auch eine interessante Frisur. Ja.
1: Die hat ziemlich mächtige Frisur.
0: Schlangen als Frisur.
1: Ja.
0: Sehr.
1: Schon geil.
0: Ja, sehr geil.
1: So.
0: Schön.
1: Beeindruckender.
0: Ja.
1: Haircut.
0: Gut.
1: Genau. Ist auch ein cooler Song.
0: Finde ich schön, die Verbindung.
1: Ja. Genau. Und die sehen auch hier auf ihrer Platte auch alle sehr schön frisiert aus. Muss man auch sagen. Also hier
0: ich habe auch gedacht,
1: dabei.
0: Als ich zu Hause so nach Platten geguckt habe, dachte ich auch so, naja, dann nehme ich jetzt überall, wo eine Frisur drauf ist, aber jeder hat ja eine Frisur.
1: Genau, das war ja auch mein erster Gedanke, was kann man zu den diversen Frisuren sagen? Ne? Deswegen waren eigentlich ganz viele Platten auch wieder raus, weil da kein Cover drauf war, beziehungsweise Leute nicht unbedingt die Bands für ihre Frisuren.
0: Na, oder manchmal sind es ja auch Songnamen.
1: Ja, genau, manchmal ergibt sich das mit Songnamen.
0: Und Platten gleichzeitig. Ich habe jetzt, weil du sowas Zuckersüßes gespielt hast, bin ich ganz müde. Es ist ja auch sehr warm, deswegen wird man auch ein bisschen müde. Ich habe da jetzt noch was rausgesucht, eine Platte, die ich zum Geburtstag geschenkt bekommen habe. Ich habe ja schon immer mal bei Radio 3 den Song Juicy gespielt von Doja Cat, weil das einer meiner Lieblingssongs ist und auch mein Lieblingsvideo auf dieser Color Session. Und dann habe ich jetzt diese Platte bekommen und die ist halt einfach mal übelst pink.
1: Mhm.
0: Die ist einfach so krass pink und ich finde, Doja Cat sieht halt fantastisch aus natürlich, wie immer. Hat auf diesem Cover lange pinke Haare und
1: trägt nichts außer ein paar pinke Latexstulpen über den Arm, die wirklich bis hoch an die Schulter reichen, aber die Finger sind frei.
0: Stimmt, das ist mir noch gar nicht aufgefallen. Und genau, ich wollte sagen, die erfindet sich auf jedem Album irgendwie neu. Also sie hat irgendwie immer so ein bisschen auch einen eigenen Look für jedes Album. Und sieht halt immer hammermäßig aus irgendwie. Und ihre Haare sind auch immer irgendwie ganz anders. Also das ist, sie hat jetzt auch dann eine Zeit lang ganz kurze Haare gehabt. Oder, ja, keine Ahnung, dann halt hier ganz lang und dann mal mittellang. Und jedes Album ist irgendwie auch ein neuer Look für sie. Und ich habe jetzt einen Song rausgesucht, nämlich nicht Juicy, weil ich den schon 100-mal gespielt habe, sondern Won't Bite. Und der ist mit einem Künstler namens Sminu gemeinsam gemacht.

0: Scheiße, das müssen wir rausschneiden, sagte Nigel gerade noch.
1: Bei der Planung unseres nächsten Abenteuers sind wir kurz ein bisschen außer Rand und Band geraten und haben vergessen, dass hier hinter uns auch Musik läuft und der Song vielleicht auch mal zu Ende sein könnte.
0: So, es muss ja auch mal wieder was gemacht werden, ne?
1: Korrekt. Ja, also, Doja Cat. Eine Künstlerin, die ich sehr, sehr, sehr, sehr toll finde. Was dich überrascht? Oder
0: ich wusste
1: was
0: es tatsächlich nicht.
1: Wusstest.
0: Man denkt ja immer so, man weiß alles,
1: ja, weil
0: aber
1: es ist auch nicht so typischerweise, dass ich so Rapperin so abfeiere, weil, keine Ahnung. Ja, ich höre mir dann die Alben an und so, aber ich finde sie als Person einfach ist so, die spricht mich irgendwie an. Ich weiß nicht warum.
0: Das finde ich total cool und mir hat der Song gerade auch richtig gut gefallen. Also
1: gut.
0: Man lernt ja auch nie aus.
1: Gutti.
0: Und da sind wir wieder übrigens beim Thema, ne? Wir hatten vorhin über den die Midlife Crisis, die musikalische, gesprochen. Man ist ja auch mitunter so festgefahren in den Sachen, die man hört. Eben, da hat man eine Plattensammlung, dann hört man natürlich das, was im Inventar ist. Und mancher fehlt die Zeit, um sich neue Sachen anzuhören. Und deswegen danke gerade für die Inspo.
1: Ich finde auch, das passiert ja auch mit vielen, mit denen man so spricht oder so Älteren dann so. Die sind manchmal schon so festgefahren und dann kann man denen nichts mehr sagen, weil die wissen schon alles und ach, brauchst du mir nie zeigen, ach so ein Mist. So will ich eigentlich auch nicht sein, wenn ich dann älter bin.
0: Weil ja auch so Sachen, ja dann auch wiederholt ja durchaus Dopamin beim Ausschütten, nicht nur Dopamin, sondern Glückshormone vor allen Dingen. Und man ja sich dann auch so freut, wenn man was hört, was man schon 100 Mal gehört hat, mit dem man halt immer wieder gute Gefühle verbindet. Was ja gleich mal hier mein Aufhänger ist, um mal wieder einen kleinen Throwback zu machen. Also wer es noch nicht gemerkt hat, ich liebe soundmäßig einfach die 60er und 70er. Und dazu gehört auch natürlich das Musical Hair. Jeder von euch muss doch darauf gewartet haben, dass wir dahin kommen, weil Thema Frisur und Haare. Da muss man auch mal Musical Hair ansprechen. Und ich habe es tatsächlich auf Platte.
1: Es ist ein toller Zufall.
0: So, es ist kein Zufall. Das ist
1: hast
0: gekauft.
1: Hast du extra gekauft?
0: Nee, nicht extra.
1: Für die
0: aber,
1: Sendung.
0: Aber wirklich, ohne Scheiß, ich liebe dieses Musical. Das gibt mir totale Feel-Good-Vibes. Obwohl das natürlich auch ganz traurig endet. Und aber auch das gehört ja dazu.
1: Ich kenne es nicht.
0: Nigel randaliert. Na, also ein guter Film ist auch traurig und nicht immer nur schön. Weil das Leben ja auch so ist, bla bla, wir wollen nicht pseudophilosophisch werden. So, und zwar hören wir natürlich den Song Hair von dieser Platte. Und jetzt bin ich nur übelst langsam ums Raussungen. Side B Song, jetzt muss ich sehen. 1, 2, 3, 4, 5. So, aber nee, die Platte liegt da noch nicht, Nicole.
1: Nee, ich habe die andere Platte erstmal ausgemacht.
0: Du darfst jetzt mal erzählen,
1: weil du dich
0: warum
1: ja hier überhaupt nicht
0: das,
1: kümmerst. Ich bin ja hier die Einzige, die hier die Platten an- und ausschaltet.
0: Erklär mal, warum du das nie kennst.
1: Und obwohl du ja nach der Sendung heute auflegen könntest, weil ich habe dir jetzt die Basics gezeigt. Stimmt, Übergänge, wie kann ich zum Fehler Beginn des Liedes switchen, warum ich Herrn nicht kenne.
2: Hast du das wirklich niemals
1: gesehen? Weil du das mir nie gezeigt hast. Tut mir leid, also da bist du auch ein bisschen in der Verantwortung.
2: Ich bin nicht mehr auf der richtigen Platte. Das müssen wir nachholen.
1: Ja.
0: Das habe ich tatsächlich auf DVD, aber...
1: Hast du einen DVD-Player?
0: Ja, kein DVD-Player, aber ich habe eine Möglichkeit, DVDs abzuspielen. Aber die Sache ist, die DVD ist gerade nicht bei mir zu Hause, glaube ich. Da müssen wir müssen mal schauen. Wir sind ja morgen da. So, nochmal, Side B. Aber da steht Seite 2 drauf.
1: Da können wir vielleicht auch, haben wir vielleicht was aufgedeckt. Das ist ja immer bei diesen, ist das eine Amiga-Platte?
2: Ja, da ist es doch.
1: Nee. Weil da ist ja vielleicht mitunter auch mal so ein Fehler passiert bei der beim Etikettendruck.
2: Nee, ich hab noch gezählt. Das ist 1, das ist Song 2, 3,
1: wir zählen jetzt
2: 4, 5.
1: Die Songs.
2: Das ist hier

0: Okay, das war schon wieder schnell zu Ende.
1: Ja, ein wilder Ritt.
0: So schnell, wie es angefangen hat. Ja, mir ist gerade nochmal eingefallen, ich mag Musicals nicht.
1: Ja, was soll ich da sagen?
0: Ich lasse mich jedoch dennoch gern vom Gegenteil überzeugen.
1: Was soll ich da sagen? Da muss ich einen etwas tadelnden Ton an den Tag legen. Nicole. Aber ist doch schön, da wird getanzt, gesungen, musiziert, getanzt, vielleicht auch gesungen.
0: Also wo es irgendwie auch, fand ich ganz cool war, fand ich hier La La Land. Das fand ich echt eigentlich eine so
1: okay,
0: nice
1: also,
0: Geschichte.
1: Ja, da sind wir dann okay.
0: Nee,
1: da redet man nicht
0: wo
1: weiter.
0: Wo soll ich denn jetzt
1: dann,
0: hier anfangen?
1: Dann ist das meine Überleitung zum Thema Musiktheater. Das kann ja vielfältig sein. Und ich habe tatsächlich die Platte ausgewählt, weil auf dem Cover eine Schauspielerin ist, die eine klassische japanische Frisur trägt, die man so von Geishas kennt. Genau, und wer den Hinweis mit Musiktheater und Geisha jetzt noch nicht verstanden hat, höre hin und werde weise.
0: Ich bin so gespannt, weise zu werden. Ich fühle mich ja jedes Mal, wenn wir uns sehen, viel weiser.
1: Es ist so total kitschig und klischeevoll, jetzt das Ding zu spielen. Ich bin vor allen Dingen einfach
0: wir schrecken hier nicht
1: super
0: zurück.
1: Langsam, um wir die richtige Stelle zu finden.
0: Wir schrecken hier nicht zurück vor Kitschigkeit, vor Kitsch.

0: So, das war die Arie von Madame Butterfly. Genau, und vielleicht sollte man das wirklich sagen. Wir haben gerade festgestellt, man kann das Erscheinungsjahr gar nicht feststellen auf der Platte. Aber Erna Berger haben wir da gerade in der Rolle der Chocho Sun, genannt Butterfly,
1: Es gibt ja
0: gehört.
1: in Dresden eine Erna Berger Straße.
0: Ah, das wird wahrscheinlich kein
1: Das
0: Zufall sein.
1: kann kein Zufall sein.
0: So, genau, das sind übrigens auch ne Themen. Also ich weiß nicht, inwiefern ihr irgendwie die Handlung kennt von Madame Butterfly, aber könnte man heute unter Gesichtspunkten von Verhältnis von weißen Menschen und ihrer Kolonisationswut gegenüber anderen Teilen der Welt nochmal neu betrachten. Da bin ich aber keine Expertin, deswegen gehen wir lieber zum nächsten Stück.
1: Gehen wir doch
0: Trotzdem
1: zum
0: eine
1: nächsten Stück.
0: wunderschöne Arie. Wunderschöne Arie, trotz allem. So.
1: Beschäftigst du dich eigentlich viel mit Opern?
0: Nein, ich glaube, viel wäre übertrieben gesagt. Ich gehe so einmal, zweimal im Jahr, gucke ich mir irgendwas an. Und mag das tatsächlich. Also ich finde das durchaus schön, aber ich würde jetzt, könnte jetzt auch nicht jede Woche mehr irgendwie da was reinfahren. Und am Ende ist man dann natürlich, wie so oft, wenn man eher so ein Besucher in so Musikrichtung ist, hört man natürlich viel, was so sehr populär ist, ne? Also Madame Butterfly, bestes Beispiel, weil natürlich das ist das, was sehr zugänglich ist und man sich da auch eher mal anhören kann. Aber ich finde tatsächlich Oper auch technisch gesehen super interessant. Also diese Art zu singen. Schon. Also mich berührt das, ne? Wie hast du dich gerade gefühlt bei der Arie? Kanntest du die?
1: Ich fühle nichts, aber
0: Ich
1: das
0: fühle
1: liegt eher daran,
0: nichts.
1: dass ich ja hier auch sozusagen sendungstechnisch etwas eingebunden bin mit meinen
0: Hatten wir nicht heute schon mal das
1: Ressourcen.
0: Thema, ich
1: Genau.
0: fühle nichts?
1: Du weißt es ja, es ist grundsätzlich schwierig mit den Gefühlen, aber auch während man eine Sendung macht, kann ich würde es mir zu Hause, glaube ich, nochmal so anhören, während ich im Bett liege und an die Decke stache.
0: Ah ja.
1: Ich denke, dass da schon einige Emotionen auch zum Vorschein kommen
0: Ah ja.
1: können.
0: Das ist.
1: Nicht müssen.
0: Aber
1: Weil
0: können.
1: alles kann,
0: Ja.
1: nichts muss.
0: Vor allen Dingen haben die Gefühle ja Schweigepflicht, ne? Wir lachen da schon seit Jahren drüber mit Nietzsche zusammen, dass auch wenn sie mal was sehr Emotionales erzählt, es gerne dann endet, die Berichterstattung mit, naja, wisch Uni, ist ja auch egal. So, und dann weiß ich, okay, haben wir jetzt offensichtlich die Grenze der Emotionalität für heute erreicht. Das ist total in Ordnung.
1: Reicht.
0: Also nicht, dass jetzt hier irgendjemand denkt, dass das in irgendeiner Art und Weise problematisch wäre. Ich fahre ja so gerne mit Nietzsche in Urlaub, weil das sehr schön ist. Und zum Thema schön mit Nigel in Urlaub fahren. Seit ein paar Jahren macht ein guter Kumpel von uns immer so eine Art kleine Radiosendung für uns oder eine kleine Reiseplaylist. Und auch dieser Mensch hat sehr schönes Haar, dunkelbraunes, langes Haar. Und er spielt in einer Band, er spielt in mehreren Bands, aber unter anderem spielt er in einer Band namens Gavial. Und auch da habe ich eine Platte mitgebracht, aber die habe ich gar nicht ausgewählt wegen der schönen Kaiserhaare, sondern Nacho, was glaubst du? Gucken wir uns mal das Cover an. Was könnte das mit Haar zu tun haben? Willst du das mal
1: Na,
0: beschreiben?
1: da ist ein Kopf zu sehen irgendwie, oder das, was, also eine Andeutung von einem Kopf, und da drauf sind so Blumen. Also es eigentlich könnte eine Blumenvase sein. Es könnte aber auch ein Kopf sein, der geschmückt ist mit Blumen.
0: Es sieht auf jeden Fall aus wie eine Frisur damit,
1: Ja,
0: finde ich.
1: das
0: Genau.
1: stimmt.
0: Das ist ein sehr, sehr schönes Cover. Ich glaube, das ist auch wirklich ein Ölgemälde.
1: Und wer hat's gemacht? Ist es von
0: Ah,
1: Benny?
0: nee, es ist nicht von Benny. Benjamin Butter, auch ein hervorragender Künstler. Genau, aber ich glaube, das war nicht von ihm, sondern von jemand anderem. Aber so schnell sehe ich jetzt hier gerade die Credits nicht. Aber bevor wir hier
1: Uns
0: uns
1: verlieren in
0: verlieren,
1: Credits.
0: genau, dann machen wir doch gleich mal den Song Fame Thrower an.
1: Okay.
0: Zum Thema zu viele Credits.
1: Welcher Song ist das?
0: Das ist der letzte auf der B-Seite.
1: Guck mal, ob ich es erwischt habe.

0: Eine Gitarrenwand bäumt sich auf. Gavial mit dem Song
1: Fame Thrower.
0: Fame Thrower.
1: Ich fühle mich auch, als wäre gerade Fame
0: auf
1: mich
0: sich übergeworfen, ja. Übergeholfen.
1: Der tolle Haarträger, nee, der, also der, der tollen Haare trägt, der spielt ja auch in einer Band mit einem anderen tollen Haarträger, von dem ich aber leider vergessen habe, eine Platte einzupacken, die ich sehr gern gespielt hätte. Und der Mann mit der schönsten Frisur auf der Welt, Lukas heißt er.
0: Ah, Lukas, ja.
1: Dem schicken wir jetzt eigentlich mit dem nächsten Song einen kleinen Gruß raus, weil der ist nicht nur ein Mensch mit einer tollen Frisur und einem tollen Talent, auch selber schöne Musik zu machen. Er ist vor allen Dingen auch ein riesengroßer Fan von dem folgenden Künstler.
2: Aber die Frage ist, kennt er die Platte, ne?
1: Klar.
2: Na, ich weiß es nicht.
1: Weißt du nicht?
2: Ich weiß es nicht.
1: Wir finden es raus. Grüße gehen ja raus an Herrn Katzer, Lukas.
2: Wir finden es raus.
1: So, hören Sie mal zu, das nächste Lied ist für Sie.
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0: Helge and the Firefuckers. Da bin ich mal gespannt, ob das dein Lukas kennt. Da bin ich aber mal gespannt, ob der das kennt. Doch. Aber ja, viele Grüße gehen raus auf jeden Fall an den Lukas.
1: Ja. Auch von mir. ja, ich wurde ja gerade darauf hingewiesen, dass die Zeit abläuft.
0: Ja, also...
1: Die Uhr tickt.
0: Nee, du hast mich eigentlich... Nee, wer hat jetzt wen? Also, wir wissen es nicht. Aber die Zeit...
1: Hinter den Kulissen spielen sich Dramen ab.
0: Wie Sand in der Sanduhr verstreicht alles Schöne. Die Zeit vergeht. Ab morgen ist bei uns der Urlaub.
1: Wir haben hier Fenster auf, das heißt,
0: ja, man hört den Krach. Ja, gerade ein Flugzeug gestartet.
1: Auch ein Symbol für die vergehende Zeit.
0: Ist gerade ein Flugzeug gestartet, was schon die Lebensmittel nach Norwegen bringt für unseren krassen Outdoor-Trip, den wir machen bald.
1: So, und wie die Zeit vergeht, werden ja auch die Haare länger.
0: Ja, die werden länger, das stimmt, ja. Bei mir auch. Ich lasse sie jetzt ein bisschen wachsen nochmal.
1: So, und da wollen wir nochmal was zum Thema Haare, die letzte Platte, die jetzt hier gleich nochmal...
0: Vorher habe ich noch eine kleine Frage an dich.
1: Ja noch, oh Gott. Ja?
0: Ich möchte gern wissen, mit welchem Motto ich meinen nächsten Gast beglücken kann. Einfach, dem muss nur irgendwas in den Kopf schießen.
1: Alles außer Gitarre.
0: Oh. Wow.
1: Das sounds gemein, great. Oder?
0: Ich weiß noch nicht, wer mein nächster Gast ist, weil wenn das jetzt zum Beispiel ein Techno-DJ wäre oder
1: also,
0: so.
1: Also, ne, sollte ich ja irgendjemanden damit in die Bredouille bringen, dann entschuldige bitte. Aber falls dich das fetzt, ich freue mich.
0: Du, und außerdem kommt es ja auch darauf an, wie mein nächster Gast das Motto dann auch interpretiert. Weiß man ja noch nicht. Man kann ja damit machen, was man will. Vielen Dank, dass du da warst. Ist mir eine Freude. Wir machen ja auch schon immer mal gerne auch zusammen Radio. Selten, aber auch schon mal gerne.
1: So, ne?
0: Und ab morgen ist dann Urlaub und wir freuen uns und trali trala, wir hören jetzt die letzte Platte.
1: Genau. Und auch da gibt es sehr schöne Haare.
0: Ich habe gehört, auch deine Haare sind auf dieser Platte vertreten.
1: Eventuell. Vor allen Dingen spiele ich da mal Saxophon, den anderen Song, den wir vorhin gespielt haben, habe ich ja nur Klarinette gespielt.
0: Ach, dann das nur Klarinette.
1: Aber darum geht's gar nicht. Kann auch sein, dass das gar nicht der Song ist. Ich weiß gerade nicht, warum ich die Platte aufgelegt habe. Auf jeden Fall gehen Grüße raus an Zeug und ihre tolle Platte Vessel. Und danke, dass ich hier sein durfte, lieber Nightshade-Freund. Ich freue mich darauf, dass wir jetzt noch 2 Wochen im Urlaub haben, um ganz viel zu reden und noch mehr Musik miteinander zu hören. Das hat mir sehr viel Spaß gemacht.
0: Yes, danke. We're gonna inspire each other. Ich habe gesehen, die Platte ist ja von der NSDAP auch gefördert.
1: Von der was?
0: Von der NSDAP ist es gefördert.
1: Alter.
0: Das sagt Tappel immer, wenn eine Platte von der Initiative Musik gefördert ist.
1: Ach, wirklich? Hm. Ah, ja. Schön, interessant.
0: Wieso? Nee, ist ein kleiner Insider. Habe jetzt nochmal einen kleinen Insider gekloppt. Also, wir hören jetzt Zeug. Und macht's gut. Bis bald.
1: Tschüss.
0: Danke, Babette, fürs Dasein.
1: Ja,
0: also, du musst auch den Regler hochmachen, ne?
1: Also, ich weiß ja auch nicht, wie das geht.
0: Naja, das habe ich dir noch nie gezeigt, ne? Der Regler, und zwar, nein, links daneben, ja. Nee, das ist doch der ganz rechts. Dann schiebst du beide hoch. Danke, Babette. Und tschüss.

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1: Ja, herzlich willkommen hier auf Coloradio 98,4,99,3 MHz beziehungsweise DAB Plus Kanal 7a und natürlich im Livestream weltweit auf www.coloradio.org. Es ist Freitag, der 17. Juli und ihr hört jetzt eine Stunde Radio 3 und dann schließen wir noch eine Stunde des Freitagsmagazin an, denn wir hören jetzt eine Sondersendung zum Festival Labore in Hauptmannsgrün im schönen Vogtland. Letztes Juliwochenende, erstes Augustwochenende, also 31.7. bis 2.8. geht da etwas rund. Ein kleines, niedliches, süßes Festival. Circa 1000 Leute kommen da und die Crew, die das organisiert,

0: ist wahnsinnig nett und freundlich. Und es gibt jedes Jahr einen Moderator aus den Niederlanden und der wird euch durch die folgende Sendung führen, aufgezeichnet bei Radio Blau in Leipzig. Vielen herzlichen Dank, viel Spaß mit der Sendung. Weitere Informationen, es wird doch oft in der Sendung gesagt, www.bohrwerk.org, Bohrwerk mit AE, also BORWAERK.org. Oder ihr gebt einfach mal Labore-Festival mit Sternchen zwischen L und A bei Google ein. Viel Spaß bei der folgenden Sendung.
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7: Okay, geht's los. Okay, hallo Leute, hier ist Ben aus Amsterdam und ich bin mit Lutz zusammen hier vom Radio Blau. Und ja, wir werden gleich was mehr erzählen. Wir spielen jetzt mal ein Lied und das Lied ist von TV Begann.

0: Mann, das ist so ein geiles Lied. Das war der Band TV Began mit Rod, Max, Honey und Smalley, die in 2009 mit ihrem ersten und einzigen Album herausgebracht haben, Reisegesichte. Die Band hat sich in 2010 wegen Umzug aufgelöst, aber Honey und Smalley sind als Duo weiter, haben als Duo weitergespielt. Unter dem Namen Reise nach Ithaca, das hat auch diesen Lied geheißt, ja. Ein Songtitel von der 2009 Album von der TV Began Band. Der Song Reise nach Ithaca vereint also zwei Bands, die auf das Laborfestival gespielt haben. Die Reise nach Ithaca Band hat wieder auf den Labor gespielt in 2019. Und ich finde das so ein geiles Lied. Ich wollte das einfach wieder spielen hier. Und wie du hörst alle, ja, es ist hier ein Programm, das geht über das Laborfestival 2026. Das ist in Hauptmannsgrün. Und ja, das wird eigentlich immer georganisiert bei dem Musikverein Bauwerk in Netzgau. Und ich bin hier im Studio an Technik und auch DJ Lutz ist hier, die mich helfen bei Radio Blau. Hallo, Lutz.
1: Hallo, ich sag heute nicht so viel.
0: Ja, das ist okay. Ich bin aus Amsterdam und wie bin ich eigentlich? Ich bin der Moderator seit 2003 bei das Laborfestival. Und ja, wir haben einige Interviews und wir werden noch was Musik spielen von das Labor 2026. 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Okay, wir gehen nochmal wieder was spielen und auf das Laborfestival in 2018 hat ein Band gespielt, die auch sehr cool ist, die heißt The Low Frequency Stereo, heißen die, und es ist ein Post-Rock-Band aus Hangersund und Per war am Bass, Orjan Drums, Hanne Gitarre, Nayal Gitarre und Lin auf die Gitarre, Organ und Vocals. Hier sind sie dann, diese Band, wir spielen Astro Cop.

Ja, The Low Frequency in Stereo aus Norwegen. Ach man, das war auch so eine herrliche Band, die wir dann am das Labor-Festival hatte. Ja, lass mir eben eine Geschichte erzählen. Wie ist das ungefähr? Naja, in 1989 ist da eine Mauer gefallen, da hat so diesen DDR gegeben. Ja, und dann sind einige Musiker aus Ostdeutschland oder Ex-DDR, die sind nach Amsterdam getrennt. Und ja, die habe ich dann kennengelernt, die kamen aus Netzgau. Und ja, dann haben wir, sag mal, uns befreundet. Und ich bin dann, sag mal, für das erste Mal dorthin gefahren, nach diesem Netzgau. Und dann war das Verein, dort war Bowerk. Und ja, da kam ich dort und da war ein Banner, Welcome to the West. Und das war ganz geil natürlich. Und ja, und da waren ein paar Bands, die da gespielt haben. Das hatte Marco alles organisiert für mich. Und ja, dann bin ich natürlich oft nach dort gegangen und die sind auch oft nach Amsterdam gekommen. Da ist eine Freundschaft entstanden. Und dann in 2002, dann hat dieser Marco mich angerufen und sagt, hey Ben, wir fangen das Laborfestival an. Kommst du auch? Wir haben schon zwei Editions. Und in 2003 kommst du dann. Und habe gesagt, okay, da komme ich. Und da hat er gesagt, aber Ben, kannst du bitte die Moderation machen? Weil der Punkt ist, du sprichst als Holländer doch lustig Deutsch für uns. Und das macht es eben was netter. Ne? Ja, dann bin ich natürlich dahin gegangen. Und jetzt sind wir 25 Jahre weiter. Mit 2 Jahren natürlich weg, weil Corona-Zeit. Aber ja, das Festival ist gewachsen. Ist echt super fein, um hinzugehen. Ja, jetzt habt ihr einen Kuli vielleicht oder was zu schreiben? Ich werde es nochmal wiederholen. Ich werde euch mal erzählen, wo du Informationen bekommen kannst. Das Laborfestival findet diesem Jahr statt. Am 31. Juli, 1. und 2. August auf das Hauptmannsgrün. Man findet Info auf www.bowerk. Und Bowerk ist B-O-R-W-A-E-R-K. Und dann kannst du alle Informationen finden, wo es ist, wie man da kommt und so weiter. Ne? 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Okay, now we will play some music again, of course. 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We will jetzt was spielen, was echt auf 2026 spielt. Die Band heißt Antoni, und wir machen das Lied Salt Town.

0: Ja, das war dann Anthony mit das Lied Salt Town. Ja, das ist echt schöne Musik. Da traut man total weg, so Folk, Indie, elektronische Elementen. Ja, sie kommt natürlich mit ihr Band. Sie hat ein Album ausgebracht, veröffentlicht in 2024 mit dem Titel Holding Tight Lightning, ein Mix von akustischen Sounds und experimentellen Texten. Ja, sie hat das aufgenommen in Istanbul. Ja, es kommt aus Leipzig, das ist eigentlich, wo ich jetzt bin. Und ja, die sollte man echt anhören.
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0: Ja, so, das Bauwerk, wo ich über geredet habe, dieser Musikverein, ja, die ist in Netzkau und was die auch machen ist, die machen dort einen, einen Wettbewerb für junge Bands, Nachwuchsbands und ja, wenn die das Wettbewerb machen, wenn die dann gewinnen, dann dürfen die auf das Laborfestival spielen und die öffnen auch das Festival. Ich weiß jetzt diesem Jahr noch nicht, wie das ist, es gibt das Wettbewerb bald, das sind einige Bands, die heißt Gegenlicht. Dann gibt es die Asian Imbers, Devils, Six Good Years, Electric Ray und die Nachtlichter heißt er. Das sind dann so 2, 4, 6 Bands, die dann da spielen. Und ja, dann können die dann natürlich das gewinnen, aber sie können auch einen zweiten Preis gewinnen. Es gibt auch noch ein anderes Festival, Open Air Festival in Greiz. Das ist am 14. 15. September in der Alte Papierfabrik. Und das ist so ein bisschen der zweite Platz. Und wenn man die gewinnt, kann man auch dort spielen. Das hängt ab, ja, wie gut sie das machen. Ich werde das sein bei diesem Wettbewerb. Und ja, ich wünsche Ihnen noch alle Glück. Und eigentlich ist es auch noch so, in 2024, ich habe jetzt Leon an der Linie. Leon, kannst du mich verstehen?
3: Ja, ich höre dich. Hallo.
0: Hallo, Leon. Ja, da warst du mit Hetje da bei diesem Wettbewerb. Wie war das für dich?
3: Das war sehr cool. Ich fand es wirklich super. Also, wir sind da ja recht spontan dann angereist, haben dann uns entschieden, bei dem Wettbewerb mitzumachen. Und das war schon echt geil. Also, der Verein da, das ist auf jeden Fall was, was man unterstützen sollte da in Netzkau.
0: Ja, ja. Und was ist nachher passiert? Dann bist du nach beide Festivals gegangen, ne?
3: So. Genau, also glücklicherweise hat sich die Jury dann für uns entschieden, dass wir nicht nur auf dem Laborfestival, sondern auch auf der Pappe, in der alten Papierfabrik in Greiz spielen durften. Und das war echt super, das war genial, also da konnten wir beide spielen.
0: Ja, weißt du, das war das erste Mal, dass ein Band, die beide Festivals gewonnen hat, ja, weil normalerweise alle Jahre vorher ist ein Band hat Labor gewonnen und die zweite hat dann die Papierfabrik gespielt und so. Ja. Und das war das Jahr, du warst eigentlich so weit oben mit Het Jet, so eine gute Band, ne? Und ja, super, erzähl danke. Mal jetzt, wie ist es weitergegangen? Weil du bist natürlich nachher, hast du natürlich noch auf viele andere Festivals gespielt oder wie ist es weitergelaufen, Het Jet?
3: Ja, auf jeden Fall war das ein guter Start für uns. In dem Jahr haben wir im Sommer auf jeden Fall so eine eigens organisierte Tour mit ein paar Festivalstops organisieren können eben. Das war schon so eine Art Sprungbrett und dann eben auch ein paar Songs rausgehauen und jetzt haben wir halt auch ein Booking und ein Management, was uns da unterstützt. Das heißt, das ist auf jeden Fall für junge Bands ein richtig guter Anlaufpunkt, um da mal hinzukommen und wirklich mal es auszuprobieren, vielleicht auch zu gewinnen.
0: Aber es hat mich nicht überrascht, dass jetzt Het Jet ein Bookingsbüro hat, weil du warst mit Kopf und Schulter höher oder besser wie die anderen Bands, ne? Und ja, eigentlich wollte ich jetzt noch was von Het Jet spielen. Was spielen wir dann von Het Jet?
3: Von Het Jet spielen wir den neuen Song Wehrpflicht.
0: Nee, verrückt gemacht. Ja, das verrückt ist das Lied, gemacht. Das wir bekommen. Ja, das haben wir bekommen von deinen Bookern. Es ist verrückt gemacht, ja?
3: Okay, ja, dann sind wir verrückt gemacht.
0: Dann machen wir verrückt gemacht.
3: Auch ein toller Song.
0: Okay, danke. Tschüssi,
3: danke,
0: Leon.
3: Ciao.

0: Ja, das war Het Jet mit Verrückt gemacht. Und ja, wir, ist einfach, ich wünsche die Band sehr viel Erfolg. Die haben auch ein neues Lied jetzt gemacht. Was war wieder? Wehrpflicht oder sowas. Aber das haben wir dann nicht bekommen. Aber das kann man noch immer noch nachher nach mir schicken. Und dann schicke ich dich nach dir, Lutz. Und dann kannst du noch hier das mit Radio Blau spielen, oder?
1: So machen wir das.
0: So machen wir das. Ja, wir gehen weiter. Wir gehen weiter mit einer Band, die auf das Labo-Festival spielt. Und das heißt Dolphin Love. Da Dolphin Love, das ist eine traumhafte Indie, Shoegaze, elektronische Musik. Die haben ein EP ausgebracht, Not From Here, veröffentlicht in April 2025. Sie kommen aus Helmstadt, Deutschland. Und das ist Konstantin Kopp und Jenny, das ist der Drummer. Und dann die Style ist, wie ich gerade gesagt habe. Und wir spielen jetzt das mal ab. Und dann kannst du da mal wegtrauen. Ich würde auf Labor kommen. Das Lied heißt Let You Know My Mind.

Ja, das war Dolphin Love mit das Lied Let You Know My Mind. Ja, das Labor-Festival, das Gelände, das hat ein Schwimmwasser, es hat einen Campingplatz für junge Leute, es hat einen Familiencampingplatz und auch wenn du einen Hauswagen hast, dann gibt's auch einen Platz, dass du dort Wohnwagen oder wie sagt man das auf Deutsch? Ne? Caravan, ja. Caravan oder was? Kann man das auch abstellen? Und ja, so es ist sehr familiär. Das ist Kinderprogramm dort. Du kannst mit der Familie kommen und einfach einen bunten Mix von Leuten, die am Festival sind. Auch am Festival gibt es das Mikro-Disco. Und ich sage auch Mikro, weil es ganz klein dort ist. Und dort spielen dann DJs. Und ja, das wird immer durch Bruce organisiert. Das ist echt super. Und das sind DJs, die aus das Umfeld kommen. Aus Auren, Lengefeld, aus Reichenbach, Kreiz, egal. Und diesem Jahr spielen ziemlich viele junge DJs dort. Und ich will sie mal ausrufen, das ist immer für die wichtig natürlich. DJ Enemerk, DJ Schön, DJ Sven Svetta, DJ Sven Vini, DJ Cold Life, DJ Janek Talman, DJ Stephanie Horn, DJ Bruce van Doet en DJ Tekari, DJ Renaissance, DJ Cliff Atkin en DJ Armin. Ja, en die werden dort, sag mal, verschiedene muziek drehen: house muziek, beats en break muziek, drum en bass, techno, hardstyle und so weiter. So, wenn du eben ein Band hast, weil das ist natürlich so bei Lambor, ist es ein bunter Mix von Musik, von aller Richtungen. Und wenn da ein Band ist, die dir vielleicht nicht gefällt, dann gehst du einfach mal in den Mikrodisco gucken und kannst da ein bisschen tanzen. Ne? Gut, wir gehen jetzt weiter mit einem Lied, ein Stück von DJ Bruce und das starten wir jetzt. Dann kannst du mal ein kleines Stück hören, was so läuft in diesem Mikrodisco.

Ja, das war dann eine DJs, die diesen, ja, in diesen Laden dort spielt, in diesem Mikrodisco. Und ja, jetzt hol dich mal einen Kulischreiber, pick up a pen, back even a pen, so dass du was aufschreiben kannst, weil ich will mal wiederholen die Webseite und so. Und ja, ich warte kurz, weil man muss natürlich eben laufen, den Kuli bekommen, you have to pick up the pen muss ich packen. Ja, da kommt mal wieder Information. Und das Festival ist dann am 31. Juli. Und 1. und 2. August, Laborfestival 2026, auf das Hauptmannsgrün. Man findet das Info über das auf www.borwaerk.de. 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Ja, und auf das Laborfestival kommt ein Band und die heißt, und ich hoffe, dass ich das richtig ausspreche, Giulia Dabila, vielleicht sage ich das falsch, aber Giulia Dabila, die kommen aus der Schweiz und ja, die werden dort spielen und die haben so Musik wie Indie-Pop, elektronische Volksmusik und Gesang kommt von diesen Giulia und Matko spielt Synthesizer und singt auch. Und wir werden jetzt da was von spielen. Jetzt geht's los mit das Lied Set Fire to Myself.

Ja, das war Kulia de Bella. Und die kommen aus Neustelfort, Switzerland, das Kanton da. Und ja, die kannst du dann am Laborfestival sehen. Und ja, eigentlich weißt du, das Laborfestival ist non-profitable. Das bedeutet, dass es kein teures Festival ist, das im Vergleich mit den kommerziellen Festivals. Ich bin immer so überrascht, wie die Preise dort sind. Immer auf ein bisschen normale Ebene, muss ich sagen. Und das Essen ist auch super da. Das ist echt klasse. Ich weiß nicht, wenn ich ab und zu nach sehr kommerziellen Festivals gehe, dann zahle ich verrückt vor Essen und es schmeckt total nicht. Und ich muss wirklich richtig zahlen vor ein Bier. Und naja, ich meine, ich muss auch mal rundkommen, wie jeder. Ne? Und ja, wir werden jetzt nochmal wieder was spielen. Wir gehen jetzt nach Croscoeur und die spielen auch auf das Laborfestival. Und ja, die kommen aus Belgien und die haben so psychische Rocks und Adrian ist auf die Gitarre, Gesang, Jimmy Gitarre und Percussion, Bass und Keyboards und Alexander macht die Drums. Ja, hier kommt dann mal wirklich psychologische Rock, tropische Funky Grooves. Jetzt geht's los.

Ja, das war natürlich diesen Cross-Coureur und mit Ventre Vulcan. Und ja, jetzt werden wir noch was anderes spielen. Und das ist ein Band, die heißt Body Horror. Die spielt auch am Labor Festival. Und die kommt aus London, England. Und die spielen Post-Punk, EBM, Noise-Punk und Industrial-Musik. Ja, die kommen aus Tottenham. Die sind aber später nach London umgestiegen, sagen wir auf Deutsch, ja. Und ja, die haben dann da, sag mal, einige gute Stücke gemacht. Und ja, jetzt geht es dann mit Guy Hens, Singer, dann Drums, Bart, Bass und Samplers und Toby auf Gitar und Synthesizer. Jetzt sind sie da und wir spielen von die Good Boy.

0: Ja, das war doch super. Diesen Body Horror da mit diesem Lied Good Boy, die will ich echt sehen. Das ist diese Band, die am Labor Festival ist. Ja, und am Labor Festival gibt's nicht nur diesen kleine Mikrodisco, aber es gibt auch der Bierhimmel. Und der Bierhimmel ist neben natürlich der Bierstand, darum heißt er auch so. Und da spielen auch DJs. Und ja, bei der Bierhimmel spielen da DJ CET und AK Taps und ansonsten Bowerk All Stars. Aber wir haben auch Leute, oh, wir haben auch noch DJ San Marco, aber wir haben auch einen holländischen DJ, zwei Stück, und die heißen DJs Duo Grachtwater. Und wenn es richtig ist, habe ich jetzt Jim on the line. Jim, can you hear me?
1: Yes. Hello?
0: Hello, Jim. Yeah, Jim.
1: Hello.
0: Jim, I'm going to first speak in English, but then straight away ask you a question, but then I ask a question in German, and then if you can give an answer in English, and I will then translate that, okay? Because okay. Not too many Germans will speak Dutch, you know?
1: That's okay.
0: Okay. Who are DJs Duo Grachtwater? Wie sind DJ Duo Grachtwater? Wie sind das?
1: We are DJ Duo Grachtwater. We are a Amsterdam-based DJ duo. We like to DJ a lot of different genres, everything from old rock and roll to more punk and post-punk, new wave, industrial, gothic, a little bit of everything. Mostly what we like and what we grew up with as well.
0: Okay, ich glaube, das brauche ich nicht in Deutsch zu erklären. Die haben das auch verstanden alle. Okay, und dann die nächste Frage, die ich habe von was ist eigentlich die Style, hast du gerade genannt, die Style, die du dann spielst? You have already called us the style, so I don't have to ask you that anymore. Have you played ever before in Germany, or where do you play in the Netherlands? Can you tell us a little bit about that?
1: Yes, me and Sander went to Berlin like half a year ago. We DJed in the locations called 8mm, Schokoladen and in Wausville, and we also had a different gig in Germany by the mini festival, the poetry festival Rodenwies.
0: Ah ja, the poetry festival in Rodenwies, ja, das kenne ich ja. Okay, und in den Niederlanden, hast du da auch noch gespielt, Ernst Wout? Have you played somewhere in the Netherlands?
1: Ja, mostly in the capital Amsterdam. We did two times in Paradiso, one of the biggest venues.
0: Wow, okay.
1: And three times at the Melkweg.
0: Wow.
1: Also in some other famous clubs called Garage Noord, Skate Café, other local places like Nieuwe Anita, where it's also a lot of live music.
0: Wow. Okay, ja, das muss ich eben erklären. Die Leute, die haben in den Niederlanden in zwei sehr veranstehende Clubs gespielt, in Paradiso und auch in der Melkweg. Und in diesen zwei Laden kam mal ja Kurt Cobain, The Beatles, Amadat gespielt. Und da waren die dann auch dort. Und eigentlich ist das, wenn du dort spielst als Musiker oder DJ, wow, das ist natürlich das Superste, das du tun kannst. Ne? Und das ist echt, echt sehr super von euch. Und ja, kennst du überhaupt das Labor Festival, Jim?
1: Ja,
0: do you know the Labor Alex, Festival?
1: Ja, Alex, a friend of ours, asked us about 3 years ago to do a voluntary help. It was very fun. We worked